0: sehen, von der Rauch aufstieg. Der Flugbetrieb der Air Force Basis wurde eingestellt. Boeing B-52 Kampfflugzeuge sind seit den 1950er Jahren im Einsatz und wurden seit Ende des Kalten Krieges mehrfach modernisiert. Bei der Fußball-WM in den USA, Kanada und Mexiko ist der 5. Spieltag in vollem Gange. Gerade läuft in Miami die Nachspielzeit der Partie Saudi-Arabien gegen Uruguay. Dort steht es 1:1. Aus dem ARD-WM-Team Silke Heine.
1: Mit einer Riesenenttäuschung ist Europameister Spanien in die WM gestartet. Die Furia Roja musste sich gegen den krassen Außenseiter Kap Verde mit einem 0:0 begnügen. Der WM-Neuling erkämpfte sich damit gleich im ersten Spiel den ersten WM-Punkt. Den ersten WM-Sieg seiner Historie hat Ägypten knapp verpasst. Das Team um Superstar und Geburtstagskind Mo Salah führte lange gegen Belgien. Am Ende trennten sich beide Mannschaften 1:1.
0: Das waren die Nachrichten. Das Wetter in Deutschland. In der Nacht bewölkt und trocken bei 15 bis 4 Grad. Tagsüber heiter bis wolkig, vereinzelt noch Schauer bei 16 Grad auf den nordfriesischen Inseln und bis 30 Grad am Oberrhein. Am Mittwoch gebietsweise Schauer 18 bis 32 Grad. Es ist 2:03 Uhr.
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1: Um 3 Uhr mit Ronald Lessig. In Evian in Frankreich hat am Abend der G7-Gipfel begonnen. Zum Auftakt ging es um das Rahmenabkommen zwischen den USA und dem Iran zu einem Ausweg aus dem Krieg. Aus der Nachrichtenredaktion Karen Busche.
2: Los ging es mit einem Arbeitsessen und damit, dass US-Präsident Trump die Gipfelteilnehmer über Details des Abkommens mit dem Iran informiert hat. Denn da waren ja viele Fragen offen. Virtuell ist die Vereinbarung bereits von beiden Seiten unterzeichnet worden, sagt Trump. Der Iran hat das bestätigt. Die richtige Unterschrift soll dann am Freitag folgen in der Schweiz. Außerdem soll die Straße von Hormuz bis spätestens Freitag komplett geöffnet sein, so Trump. Beobachter halten das aber für unrealistisch wegen der vielen Seeminen.
1: Die EU hat Beitrittsverhandlungen mit der Ukraine und Moldau begonnen. In Luxemburg ist hierzu der erste Verhandlungsabschnitt eröffnet worden. Zum ersten Cluster gehören Themenbereiche wie das Justizsystem, der Grundwerteschutz und die Sicherheit. Beitrittskandidaten müssen unter anderem nachweisen, dass ihre Rechtssysteme, der Grenzschutz und die Polizei EU-Standards entsprechen. Die Beitrittsverhandlungen können sich Jahre hinziehen. Dennoch wertete der ukrainische Präsident Zelensky den Start als klares Signal, dass Europas Fortschritt nicht gestoppt werden könne. Beim Absturz eines US-Kampfflugzeugs in Kalifornien sind vermutlich alle 8 Besatzungsmitglieder ums Leben gekommen. Vom Luftwaffenstützpunkt Edwards hieß es, der Bomber vom Typ B-52 sei kurz nach dem Start von der Basis nordöstlich von Los Angeles am Boden zerstellt. Auf Fernsehaufnahmen war eine verkohlte Fläche zu sehen, von der Rauch aufstieg. Der Flugbetrieb der Air Force Basis wurde eingestellt. Bei der Fußball-WM ist der 5. Spieltag in vollem Gange. In Miami trafen im 3. Spiel des Tages Saudi-Arabien und Uruguay aufeinander. Der Endstand 1:1. Auch in den beiden Spielen zuvor hatte es keinen Sieger gegeben. Aus dem ARD-WM-Team Silke Heine.
3: Mit einer Riesenenttäuschung ist Europameister Spanien in die WM gestartet. Die Furia Roja musste sich gegen den krassen Außenseiter Kap Verde mit einem 0:0 begnügen. Der WM-Neuling erkämpfte sich damit gleich im ersten Spiel den ersten WM-Punkt. Den ersten WM-Sieg seiner Historie hat Ägypten knapp verpasst. Das Team um Superstar und Geburtstagskind

0: Salah führte lange gegen Belgien. Am Ende trennten sich beide Mannschaften 1:1.
1: Das waren die Nachrichten. Das Wetter in Deutschland. In der Nacht bewölkt und oft trocken bei 15 bis 4 Grad. Tagsüber heiter bis wolkig, regional auch länger freundlich, vereinzelt noch Schauer oder Gewitter. Bei 16 Grad auf den nordfriesischen Inseln und bis 30 Grad am Oberrhein. Am Mittwoch gebietsweise Schauer bei 18 bis 32 Grad. Am Donnerstag heiter bis wolkig und oft trocken, 19 bis 36 Grad. Es ist 3:03 Uhr.
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1: Um 4 Uhr mit Ronald Lessig. Auf dem G7-Gipfel im französischen Evian hat US-Präsident Trump die anderen Staats- und Regierungschefs über Details des Abkommens mit dem Iran informiert. Virtuell sei die Vereinbarung bereits unterschrieben, sagte Trump. Der Iran bestätigte das. Am Freitag solle dies auf Papier erfolgen. Dazu sollen Vizepräsident Vance und Irans Außenminister Araghchi in die Schweiz reisen. Ebenfalls bis Freitag soll nach Trumps Worten auch die Straße von Hormus komplett geöffnet sein. Beobachter halten das wegen der vielen Seeminen für unrealistisch. Zum Umgang mit dem iranischen Atomprogramm, einer der maßgeblichen Gründe für die USA, das Land anzugreifen, machte Trump offenbar keine Angaben. Die EU hat die Beitrittsverhandlungen mit der Ukraine und der Republik Moldau gestartet. EU-Erweiterungskommissarin Kos sagte in Luxemburg, Kiew und Chisinau hätten geliefert. Aus Brüssel Thomas Spickhofen.
2: Von einem Mega-Montag für die Erweiterung der Europäischen Union spricht die zuständige EU-Kommissarin Marta Kos. Im Mittelpunkt steht dabei der Start der förmlichen Beitrittsgespräche für die Ukraine und Moldau. Mega-Montag aber auch, weil Montenegro zwei große Verhandlungsblöcke abgeschlossen hat. Das Land will nach Möglichkeit schon 2028 der Union beitreten. Für die Ukraine wird es dagegen noch einige Zeit dauern. Sie hatte den Beitritt im Februar 2022 beantragt, kurz nach dem russischen Überfall. Den Beginn der Verhandlungen hatte Ungarn über lange Zeit blockiert. Das hat sich erst mit dem Machtwechsel in Budapest im vergangenen Monat geändert.
1: Beim Absturz eines US-Kampfflugzeugs in Kalifornien sind vermutlich alle 8 Besatzungsmitglieder ums Leben gekommen. Das teilte der Luftwaffenstützpunkt Edwards mit. Aus San Francisco, Nils Stamps.
3: Bilder zeigen eine schwarze Rauchwolke über dem Stützpunkt nördlich von Los Angeles. Der B-52-Bomber sei kurz nach dem Start am Montagvormittag Ortszeit abgestürzt, schreibt die Luftwaffe in einem Social-Media-Post. Rettungskräfte seien sofort vor Ort gewesen. Die Edwards Air Force Base befindet sich in der Mojave-Wüste. In der Vergangenheit hatte das US-Militär von dort aus unter anderem Tarnkappendrohnen und Jets mit 6-facher Schallgeschwindigkeit getestet.
1: Bei der Fußball-WM hat es in den ersten 3 Spielen des 5. WM-Tages keinen Sieger gegeben. Belgien und Ägypten trennten sich 1:1. Die Partie Saudi-Arabien-Uruguay ging ebenfalls 1:1 aus. Zu Beginn des Tages hatte die WM ihre erste große Sensation. Europameister Spanien kam gegen Außenseiter Kap Verde nicht über ein 0:0 hinaus. Das waren die Nachrichten. Das Wetter in Deutschland. Tagsüber heiter bis wolkig, regional auch länger freundlich, vereinzelt noch Schauer oder Gewitter. Bei 16 Grad auf den nordfriesischen Inseln und bis 30 Grad am Oberrhein. Am Mittwoch gebietsweise Schauer bis 32 Grad, am Donnerstag heiter bis 36 Grad. 4:03 Uhr.
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1: Um 5 Uhr mit Ronald Lessig. Auf dem G7-Gipfel im französischen Evian hat US-Präsident Trump die anderen Staats- und Regierungschefs über Details des Abkommens mit dem Iran informiert. Virtuell sei die Vereinbarung bereits von beiden Seiten unterschrieben, sagte Trump. Aus Evian Gudrun Engel.
2: Die richtige Unterschrift, die soll am Freitag folgen durch J.D. Vance, der dafür in die Schweiz reisen soll, und Araghchi, den Außenminister des Iran. Donald Trump sagt, es gehe jetzt darum, die Straße von Hormuz möglichst schnell frei zu haben. Spätestens ab Freitag soll das der Fall sein. Daran gibt es Zweifel, denn da gibt es doch wohl sehr viele Seeminen. Die Hauptstreitfrage ist, wie geht man mit dem angereicherten Uran um? Es gibt ja immer wieder Hinweise darauf, dass die USA sagen, sie könnten sich vorstellen, selbst in den Iran zu fahren. Es sind alles offene Fragen, die man noch verhandeln muss. Deswegen wird Donald Trump sicherlich eine Menge erzählt haben, aber wie belastbar das ist, muss man abwarten.
1: Die EU hat Beitrittsverhandlungen mit der Ukraine und Moldau begonnen. In Luxemburg ist hierzu der erste Verhandlungsabschnitt eröffnet worden. Zum ersten Cluster gehören Themenbereiche wie das Justizsystem, der Grundwerteschutz und die Sicherheit. Beitrittskandidaten müssen unter anderem nachweisen, dass ihre Rechtssysteme, der Grenzschutz und die Polizei EU-Standards entsprechen. Die Beitrittsverhandlungen können sich Jahre hinziehen. Dennoch wertete der ukrainische Präsident Zelensky den Start als klares Signal, dass Europas Fortschritt nicht gestoppt werden könne. Beim Absturz eines US-Kampfflugzeugs in Kalifornien sind vermutlich alle 8 Besatzungsmitglieder ums Leben gekommen. Vom Luftwaffenstützpunkt Edwards hieß es, der Bomber vom Typ B-52 sei kurz nach dem Start von der Basis nordöstlich von Los Angeles am Boden zerschellt. Auf Fernsehaufnahmen war eine verkohlte Fläche zu sehen, von der Rauch aufstieg. Der Flugbetrieb der Air Force-Basis wurde eingestellt. Bei der Fußball-WM ist der 5. Spieltag abgeschlossen. Soeben ging die 4. Partie zu Ende. Davor hatten sich Saudi-Arabien und Uruguay 1:1 getrennt. Weitere Ergebnisse von Silke Heiner aus dem ARD-WM-Team.
3: Mit einer Riesenenttäuschung ist Europameister Spanien in die WM gestartet. Die Furia Roja musste sich gegen den krassen Außenseiter Kap Verde mit einem 0:0 begnügen. Der WM-Neuling erkämpfte sich damit gleich im ersten Spiel den ersten WM-Punkt. Den ersten WM-Sieg seiner Historie hat Ägypten knapp verpasst. Das Team um Superstar und Geburtstagskind Mo Salah führte lange gegen Belgien. Am Ende trennten sich beide Mannschaften 1:1.
1: Das waren die Nachrichten. Das Wetter in Deutschland. Bewölkt und oft trocken bei 15 bis 4 Grad. Tagsüber heiter bis wolkig, regional auch länger freundlich. Vereinzelt noch Schauer bei 16 Grad auf den nordfriesischen Inseln und 30 Grad am Oberrhein. Am Mittwoch Schauer, vereinzelt Gewitter bis 32 Grad. Es ist 5:03 Uhr.
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1: Zusammen mit einigen Eltern stehe ich um einen Tisch. Wir sind dabei, etwas für die Taufe ihrer Kinder zu basteln. Während die Hände mit dem Basteln beschäftigt sind, kommt das Gespräch auf die Taufsprüche. Einige Eltern sind noch unsicher, welchen Vers sie aussuchen sollen. Der mit den Engeln ist ja so schön, sagt eine Mutter, deren erstes Kind getauft werden soll. Eine Mutter, deren drittes Kind getauft wird, lächelt und sagt, ja, den hatten wir auch für unser erstes Kind, der ist wirklich schön. Damals war uns ganz wichtig, dass wir nicht nur allein auf unseren Sohn aufpassen. Aber beim zweiten und dritten Kind ändert sich die Perspektive. Da weiß man schon, dass vieles einfach klappt. Fragend hält die andere Mutter inne und schaut herüber. Aber auch beim zweiten und dritten Kind möchte ich doch, dass ihm nichts passiert. Na klar, aber da weißt du auch schon, dass gar nicht so viel passieren kann. Da kann man dem Kind und sich selbst etwas mehr Mut machen. Ich weiß unseren gerade nicht auswendig, aber ich weiß, dass ich beim Aussuchen anders geschaut habe. Das Gespräch wendet sich anderen Dingen zu. Zu Hause schaue ich in meine Unterlagen und finde den Taufspruch für das dritte Kind. Gott hat uns nicht gegeben den Geist der Furcht, sondern der Kraft und der Liebe und der Besonnenheit. Ich erinnere mich an andere Begegnungen mit dieser Familie. Wir haben Taufen und Hochzeiten gefeiert, aber wir haben auch zusammen an Gräbern gestanden. Wir haben über Zweifel und Ängste gesprochen, wenn die Sorgen groß waren. Und wenn es Grund zum Feiern gab, haben wir gefeiert. All das spiegelt sich in diesen biblischen Worten, die die Eltern nun ihrem Kind mit auf den Weg geben wollen, wieder. Sie wissen um die Schwierigkeiten, die das Leben mit sich bringt. Aber genauso haben sie erlebt, dass sie mit Kraft, Liebe und Besonnenheit solche Schwierigkeiten überstanden haben. Vertrauen muss man üben. Wenn etwas neu ist, dann überwiegt oft noch die Furcht, weil man nicht weiß, was kommt. Aber dann lernt man immer mehr, dass es gar nicht so viel zu fürchten gibt. Und dann kann man nicht nur Gott etwas zutrauen, sondern auch sich selbst und seinen Kindern. So ein Vertrauen macht uns stark. Denn Gott traut uns ja auch einiges zu. Und dafür hat er uns den Geist der Kraft, der Liebe und der Besonnenheit gegeben. Den ganz kleinen Menschen, aber bestimmt auch uns großen Menschen.
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1: Mit Falko Poppe, guten Morgen. Trump und Iran erklären Abkommen für virtuell unterzeichnet. EU beginnt Beitrittsverhandlungen mit der Ukraine. Bremerhavens Doppelhaushalt nimmt erste Hürde. Das Wetter, Sonne und Wolken, maximal 21 Grad. Auf dem G7-Gipfel im französischen Evian hat US-Präsident Donald Trump die anderen Staats- und Regierungschefs über Details des Abkommens mit dem Iran informiert. Virtuell sei die Vereinbarung bereits von beiden Seiten unterzeichnet, so Trump. Der Iran bestätigte das. Am Freitag solle dies auf Papier erfolgen. Dazu sollen Vizepräsident J.D. Vance und Irans Außenminister Abbas Araghchi in die Schweiz reisen. Ebenfalls bis Freitag soll nach Trumps Worten die Straße von Hormuz komplett geöffnet sein. Beobachter halten das wegen der vielen Seeminen für unrealistisch. Der G7-Gipfel in Evian wird heute fortgesetzt. Für uns dabei Angela Ulrich.
2: Heute am zweiten Gipfeltag geht es zunächst um die Ukraine. Der ukrainische Präsident Zelensky ist in der G7-Runde dabei. Anschließend trifft er sich auch separat mit Friedrich Merz. Der Kanzler hatte vor seinem Abflug nach Evian von einem Fenster für die Diplomatie gesprochen, das sich im Ukraine-Konflikt öffnen könnte. Die Europäer wollen mit an den Verhandlungstisch mit Russlands Machthaber Putin und US-Präsident Trump bei der Stange halten im gemeinsamen Engagement für die Ukraine. Dann am Mittag steht die Lage in Nahost auf der Tagesordnung. Ägypten, Katar und die Vereinigten Arabischen Emirate werden dabei sein. Am Nachmittag gibt es dann noch ein Treffen mit den sogenannten Partnerländern, neben Ägypten auch Brasilien, Indien, Kenia, Südkorea.
1: Mehrere europäische Staaten sind bereit, sich militärisch an einer sicheren Öffnung der Straße von Hormuz zu beteiligen. Außenminister Jörn Wadephul nannte im ZDF allerdings Bedingungen für eine Teilnahme Deutschlands. Aus Berlin, Gabor Hallasch.
3: Deutschland ist bereit zu helfen. Zum Beispiel könnte die Marine Minen räumen, damit Schiffe die Straße von Hormuz wieder sicher passieren können. Zwei Einheiten sind bereits in der Region, aber noch sind die Voraussetzungen für einen Einsatz nicht gegeben. Das sagte der deutsche Außenminister Johann Wadephul im ZDF. Er fragte, ob wirklich klar sei, dass es keine Kampfhandlungen mehr gebe und ob ein Einsatz gewünscht sei. Er betonte, dass es eine völkerrechtliche Grundlage brauche, dann würde der Bundestag mit der Frage befasst werden, so weit seien wir aber noch nicht.
1: Die Europäische Union hat die Beitrittsverhandlungen mit der Ukraine gestartet. Vertreter beider Seiten starteten am Abend in Luxemburg offiziell die Gespräche zum ersten Themenblock. Dabei geht es um das Justizsystem, den Schutz von Grundwerten und um Sicherheit. Die Bewerber müssen nachweisen, dass ihre Rechtssysteme, der Grenzschutz und die Polizei den EU-Standards entsprechen. Am späteren Abend begannen zudem die Gespräche mit Moldau. Der Bremerhavener Doppelhaushalt 2026-27 hat die erste Hürde genommen. Der Ausschuss für Wirtschaft und Finanzen hat dem Entwurf zugestimmt. Kritik kommt von der Opposition. Aus der Regionalredaktion Buten und Binnen, Levi Mais.
4: Bündnis Deutschland bezeichnete den Entwurf als zu zaghaft. Insbesondere beim Personal werde zu wenig gekürzt. Nach Meinung der Grünen schränkten die Vorgaben aus Bremen den Gestaltungsfreiraum der Stadt massiv ein. Außerdem kritisieren sie den Prozess als intransparent. Der Doppelhaushalt hat ein Volumen von jeweils mehr als 1 Milliarde Euro. Die Koalitionsparteien SPD, CDU und FDP verteidigten den Entwurf. Laut SPD haben die Sparmaßnahmen die geplanten Ausgaben bereits merkbar gesenkt. Am Donnerstag soll die Stadtverordnetenversammlung über den Doppelhaushalt abstimmen. Damit er in Kraft treten kann, muss der Bremer Senat zustimmen.
1: Die Bremer Polizei ermittelt wegen gefälschter Luxusartikel auf einer türkischen Lifestyle-Messe. Recherchen von Buten und Binnen hatten ergeben, dass im Juni auf der Messe in der Bremer Stadthalle offenbar im größeren Stil gefälschte Luxusartikel verkauft worden waren. Mehr Details aus der Regionalredaktion Buten und Binnen von Emmy Thume.
5: Die Polizei ermittelt wegen einer Straftat nach dem Markengesetz, sagte ein Polizeisprecher. Gegen wen genau, wollte der Sprecher noch nicht sagen, um die Ermittlungen nicht zu behindern. Wer gewerblich gefälschte Markenartikel in Umlauf bringt, muss mit einer Strafe von bis zu 5 Jahren Haft rechnen. Die Bremer FDP-Fraktion hat die Vorwürfe zum Anlass für eine kleine Anfrage an den Senat genommen. Der Fall werfe Fragen zur Kontroll- und Sorgfaltspflicht der städtischen

0: Gesellschaft auf, so die FDP. Sie fragt den Senat unter anderem, welche Maßnahmen er ergreifen will, um sicherzustellen, dass bei Veranstaltungen in der Messe in Zukunft keine mutmaßlich gefälschten Markenwaren mehr angeboten oder verkauft werden.
1: Vier Partien, viermal unentschieden. Das ist die Spieltagbilanz bei der Fußball-Weltmeisterschaft. Mehr dazu von Michael Küster.
2: Den Auftakt machte der kleine Inselstaat Kap Verde, der sich am frühen Abend gegen den großen Favoriten Spanien ein 0:0 erkämpfte und damit für die bislang größte Überraschung des Turniers gesorgt hat. In derselben Gruppe schaffte Außenseiter Saudi-Arabien ein 1:1 gegen Uruguay. Auch in Gruppe G bleibt nach dem Auftakt alles offen. Belgien kam nach Rückstand gegen Ägypten noch zu einem 1:1 und der politisch brisante Auftritt des Iran endete mit einem 2:2 gegen Neuseeland.
1: Und das waren die Nachrichten mit Falco Poppe.
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4: Ja, da gucken wir doch einfach mal. Es wird sehr kalt sein, wenn Sie jetzt das Haus verlassen. Also zum Teil einstellige Temperaturen. Wenn Sie Fahrrad fahren, dann vielleicht doch nochmal die Handschuhe rausholen. 8 Grad und Wolken in Bremen, 7 Grad und leicht bewölkt in Oldenburg. In Bremerhaven Wolken bei 12 und in Dangast Wolken bei 10 Grad. Es geht wolkig los, dann soll aber mehr und mehr die Sonne rauskommen und dann Temperaturen zwischen 15 und 21 Grad für uns bescheren. Und der Wind kommt heute eher schwach.
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4: Vorsicht bitte auf der A1 Bremen Richtung Hamburg. Zwischen Dibbersen und Hittfeld liegt ein Tier und A1 Bremen Richtung Hamburg. Die Einfahrt Stuckenborstel ist wegen Bauarbeiten bis 19 Uhr gesperrt.
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4: Guten Start in diesen Dienstag wünsche ich. Guten Morgen.

0: Hier ist das Deutsche Fernsehen mit der Tagesschau. Guten Abend, meine Damen und Herren.
1: Huch, ja, nee, Sie haben völlig richtig. Es ist keine falsche Tageszeit und auch nicht das falsche Programm. Aber so klang es, als die Fernsehnation heute vor 50 Jahren vor den Bildschirmen saß und zum ersten Mal von einer Sprecherin zur Tagesschau im Ersten begrüßt wurde. Dagmar Berghoff war die erste Frau, die die Nachrichten zur besten Sendezeit präsentieren durfte. Und das hat sie immer sehr seriös gemacht, sehr gefasst, formvollendet. Aber es gab auch so einige Momente, das wäre schade gewesen, wenn sie da auch so gefasst gewesen wäre. Boris Beckers berühmtes WC-Turnier zum Beispiel.
0: Boris Becker hat am Abend das WCT-Turnier in Dallas, die inoffizielle Tennis-Weltmeisterschaft, gewonnen. Er schlug im Finale den Schweden Edberg mit 6:4, 1:6, 7:5 und 6:2. Die Lottozahlen. 3, 6, 19, 33, 38, 43, Zusatzzahl 46. Verzeihung, die Gewinnzahl im Spiel 77 lautet 09. Entschuldigung.
1: Ja, selten wurde so schön gekichert in der Tagesschau. Es war natürlich die große Ausnahme. Heute vor 50 Jahren hat mit Dagmar Berghoff zum ersten Mal eine Frau die Nachrichten in der Tagesschau gelesen. Es ist 6:11. Hier ist Bremen 2 jetzt mit Milo und You Don't Know. Schönen guten Morgen. Ich hoffe, es geht bei Ihnen auch fröhlich zu heute.

0: Turning Circles von Charlie Winston um 17 nach 6 bei Bremen 2. 100% Zoll auf französischen Wein mit diesem Gastgeschenk oder vielleicht nennen wir es einfach mit dieser Drohung, hatte sich US-Präsident Trump in Frankreich zum G7-Gipfel angekündigt. Natürlich verbunden mit eigenen Interessen und zwar mit der 3%igen Digitalsteuer auf US-Technologiekonzerne, die er gekippt haben möchte. Dabei hätte er es ja auch immer ruhig angehen lassen können, der US-Präsident, denn diese Reise nach Evian ist für ihn ja eine Reise, bei der er richtig angeben kann, denn es gibt ein frisches Rahmenabkommen mit dem Iran. Ist offenbar virtuell auch schon unterzeichnet. Das hätte für gute Stimmung sorgen können. Und Stimmung ist ja das Stichwort, die ist immer da, wo Donald Trump auftaucht. Wie nun aktuell ist beim G7-Gipfel vor Tag 2, das erzählt uns der Kollege Georg Schwarte, der ist nämlich mitgereist.
1: Da fährt der Mann in Evian vor, der schon so manchen Gipfel sprengte und andere dominierte, Donald Trump. Mr. President, schreien die Journalisten. Aber Mr. President ist erstmal schweigsam, sieht verhalten begeistert und eher müde aus und murmelt nur, alles ist groß. Ankunft und Abgang, Trump in Evian. Danach ein erstes Vier-Augen-Gespräch mit dem französischen Gastgeber. Für den galt auch, was der Kanzler noch vor seiner Ankunft hier in Evian so formulierte.
2: Die Lage fordert uns, sie eröffnet aber auch einige Chancen.
1: Zuerst aber fordert sie, und zwar Antworten. Was genau steht eigentlich in dem Abkommen, das kaum jemand kennt und das erst am Freitag unterzeichnet werden soll? Emmanuel Macron weiß es auch nicht und riet vorsichtshalber zur Vorsicht. Das würden die nächsten Stunden weisen.
3: Donc vigilance, les prochaines heures vont nous dire.
1: Nach dem ersten Gespräch Macron-Trump war die Lage dann ganz anders, erstaunlich anders. Erster Punkt laut Trump, die Straße von Hormuz ist eigentlich befahrbar. Sie suchen noch ein paar Minen, aber spätestens ab Freitag sei sie frei.
4: And the strait is already partially opened, as you know, they're doing a little hunting for a couple of mines. Now on Friday it'll be completely open.
1: Zweiter Punkt, braucht es die Hilfe der Europäer bei der Minenräumung, der Absicherung? Ach Gott, sagt Trump, es wird ja, auch das klang bisher anders, keine Maut kassiert. Also ich glaube, wir brauchen nicht wirklich Hilfe, ein, zwei Schiffe vielleicht.
4: And it's toll free, so I don't think we're going to need much help, but I don't think it's a bad idea to have a ship or two up here from a few countries. It'd be a great country to do it.
1: Präsident Macron saß daneben, hatte vorher noch von einer großen Marinemission gesprochen, verzog aber jetzt keine Miene und lobte eigentlich alles. Das Abkommen werde die Nuklearfrage lösen, Iran keine Atomwaffen haben, das sei eine Frage des Friedens für die ganze Welt.
5: And it's a very important matter for peace.
1: Am Sonntag übrigens hatte Trump mit dem Ukrainer Selenskyj und dem russischen Präsidenten Putin telefoniert. Gute Gespräche, sagte er. Und ich denke, vielleicht geht da was. Mal sehen.
4: And I see, maybe we can do something there. I really do.
1: Der Kanzler sagte auch das etwas diplomatischer. Am heutigen Dienstagvormittag reden sie hier mit Selenskyj. Bei Merz ist das Hoffnung im Konjunktiv.
2: Dies können erste Schritte, aber noch einmal alles im Konjunktiv, dies können erste Schritte eines neuen diplomatischen Anlaufs sein, hin zu Friedensverhandlungen zwischen Ukraine, Russland, Europa und den Vereinigten Staaten.
1: Heute also auf der Tagesordnung Ukraine, dann am Mittag Lage in Nahost. Ägypten, Katar, die Emirate werden dabei sein und natürlich der Mann, der gestern mit Blick auf die Straße von Hormuz schon jubilant sagte, Schiff ahoi, freie Fahrt für alle Schiffe.
4: I think it's gonna be free sailing.
0: It's gonna be great, sowieso. Georg Schwarte an Tag 2 des G7-Gipfels in Evian und aktuelle Entwicklungen auch zu den USA und dem Iran-Abkommen bei uns natürlich immer in den Nachrichten um halb und um voll.

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5: Mit Falco Puppe, guten Morgen. US-Präsident Donald Trump hat die anderen G7-Staaten über das Abkommen mit dem Iran informiert. Nach seinen Worten ist die Vereinbarung von beiden Seiten bereits virtuell unterzeichnet. Auch der Iran bestätigte das. Offiziell unterzeichnet werden soll das Abkommen am Freitag in der Schweiz. Außerdem kündigte Trump an, dass die Straße von Hormuz bis Freitag wieder vollständig geöffnet sein soll. Beobachter bezweifeln das wegen der zahlreichen Seeminen in dem Gebiet. Der G7-Gipfel im französischen Evian wird heute fortgesetzt. Mehrere europäische Staaten sind bereit, sich an einer sicheren Öffnung der Straße von Hormuz zu beteiligen. Außenminister Jörn Wadephul knüpft eine deutsche Beteiligung an Bedingungen. Es müsse klar sein, dass die Kämpfe beendet sind und deutsche Hilfe beim Minenräumen gewünscht sei. Außerdem brauche es eine rechtliche Grundlage. Ein Mandat stehe deshalb derzeit nicht unmittelbar bevor, so Wadephul. Die Europäische Union hat Beitrittsverhandlungen mit der Ukraine und Moldau aufgenommen. In Luxemburg wurde der erste Verhandlungsabschnitt eröffnet. Dabei geht es zunächst um Themen wie Justiz, Grundrechte und Sicherheit. Bis zu einem möglichen EU-Beitritt beider Staaten dürften allerdings noch Jahre vergehen. Der Bremerhavener Doppelhaushalt für 2026-27 hat eine erste Hürde genommen. Der Ausschuss für Wirtschaft und Finanzen stimmte dem Entwurf zu. Kritik kommt von der Opposition. Bündnis Deutschland fordert, mehr zu sparen. Die Grünen bemängeln unter anderem, dass Bremen der Stadt Bremerhaven zu enge Vorgaben macht. Am Donnerstag entscheidet die Stadtverordnetenversammlung. Danach muss noch der Bremer Senat zustimmen. Nach Berichten über den Verkauf mutmaßlich gefälschter Luxusartikel auf einer türkischen Lifestyle-Messe in Bremen ermittelt jetzt die Polizei. Nach ihren Angaben geht es um einen möglichen Verstoß gegen das Markengesetz. Die Bremer FDP will vom Senat wissen, wie solche Vorfälle künftig verhindert werden sollen. Die Bremer Messehallen gehören einem städtischen Unternehmen. Und es waren die Nachrichten mit Falco Puppe.
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6: Ausläufer von Atlantiktief Tara sind unterwegs und das heißt, es ist noch recht frisch heute. In Bremen wolkig bei 9 Grad, in Bremerhaven wolkig 11 Grad, Ritterhude Wolken 9 und Verden leicht bewölkt 8 Grad. Trocken geht's los und nach kommt mehr und mehr Sonne. Das heißt dann Temperaturen zwischen 15 bis 21 Grad.
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6: A1 Bremen Richtung Hamburg. Die Einfahrt Stuckenborstel ist wegen Bauarbeiten noch bis heute Abend um 7 gesperrt.
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6: Und wir feiern gleich ein bisschen Geburtstag. Schönen guten Morgen.

0: 5 Minuten nach 6:30 ist es. Hier ist der Morgen auf Bremen 2 und es gibt einen Geburtstag. Die Bremer CDU, die hat Geburtstag. Es ist nämlich genau 80 Jahre her, dass die Partei in der Sandstraße 5 in Bremen gegründet wurde. Eine überkonfessionelle bürgerliche Partei sollte sie sein und ein Gegengewicht zur traditionell starken SPD in Bremen. Am Wochenende soll der Geburtstag gefeiert werden. Birgit Sagemann erzählt uns schon ein bisschen mehr über 80 Jahre Bremer CDU.
1: Ausgerechnet das Haus Vorwärts, der Sitz des gleichnamigen Arbeiterbildungsvereins, ist Geburtsort der Bremer CDU. An einem Sonntag im Juni 1946 beschließen dort 131 Bürgerinnen und Bürger die Gründung der Christlich-Demokratischen Union für Bremen.
2: Zweck der Partei ist, an der Gestaltung des politischen Lebens zu arbeiten und das gesamte öffentliche Leben mit dem Geist des Christentums zu durchdringen und die Grundsätze der Demokratie zur Geltung zu bringen.
1: Heißt es in der ersten Satzung der Bremer CDU. Evangelische Christen und ehemalige Anhänger der katholischen Zentrumspartei gehören zu den Gründern. Wilhelm Filzen zum Beispiel, der sich später im Radio Bremen-Interview an die Schwierigkeiten erinnert, die Partei zu etablieren, weil Bremen traditionell rot war.
3: Zum anderen war die CDU gegenüber der sehr bremisch eingestellten BDV, die sich auf die alten Bremer Bürger- und Kaufmannskreise stützte, und gegenüber der SPD und KPD, die beide traditionell waren, eine völlig neue und junge Partei, der man natürlich zunächst mit sehr viel Misstrauen begegnete.
1: Trotzdem, bei der Bürgerschaftswahl 1946 wird die neue Partei auf Anhieb zweitstärkste Kraft hinter der SPD. Meist bleibt der CDU in den 80 Jahren ihres Bestehens in Bremen nur die Oppositionsrolle. Bremer Christdemokraten nehmen das lange Zeit als naturgegeben hin.
4: In Bremen kann das Rathaus umfallen, denn wir nehmen immer noch SPD.
5: Ja, das ist leider in Bremen hier so.
6: Da hat die SPD einfach die besseren Karten.
1: Zu Bernd Neumanns Zeit als CDU-Landesvorsitzender gilt das noch. Dreimal tritt er als Spitzenkandidat der Bremer Christdemokraten an, dreimal verliert er gegen SPD-Bürgermeister Hans Koschnick. Eingetreten in die Partei war er als junger Mann vor allem wegen Konrad Adenauer. Aber nicht nur.
7: Ja, und dann war es vielleicht auch ein Stück hier in Bremen ja dann Oppositionsgeist. Alles waren Sozis. Fand ich dann auch ein Stück langweilig. Und alles zusammen führte mich dann dazu, dass ich in die CDU eintrat.
1: Und sie in Bremen prägt wie kein anderer. Als Bernd Neumann 2008 den Landesvorsitz nach 29 Jahren aufgibt, folgt zunächst mal parteiinternes Chaos mit wechselndem Führungspersonal, Streitereien und Intrigen. Erst Jörg Kastendiek gelingt es, als Parteichef wieder Ruhe in die Bremer CDU zu bringen. Er ist es auch, der dafür sorgt, dass die Partei 2019 mit einem Politneuling zur Bürgerschaftswahl antritt, dem Unternehmer Carsten Meyer-Heder.
8: Ich glaube, dass die CDU schlau war, mit mir als Spitzenkandidaten mal jemanden von außen zu holen. Die CDU war ja auch immer so ein bisschen im eigenen Saft gefangen und das ist jetzt anders.
1: Zum ersten Mal wird die CDU 2019 in Bremen stärkste Partei. Weil ihr die Koalitionspartner fehlen, landet sie doch wieder in der Opposition. Aber seitdem hat sie Blut geleckt. Die neue Hoffnungsträgerin ist Wiebke Winter, 30 Jahre alt und seit einem Jahr Fraktionschefin der CDU in der Bürgerschaft.
9: Ich will, dass das Land Bremen sich nicht länger verstecken muss. Ich habe es so satt, dass sich der Senat Bovenschulte schon für Durchschnitt und Mittelmaß abzufeiern versucht.
1: Winter soll beim Landesparteitag am Wochenende offiziell zur Spitzenkandidatin für die Bürgerschaftswahl gekürt werden. Und dann soll auch der 80. Geburtstag der Bremer CDU gefeiert werden.
0: Birgit Sagemann über 80 Jahre Bremer CDU. Was haben wir da gehört gerade? In Bremen kann das Rathaus umfallen. Die wählen trotzdem SPD. Und warum das vielleicht so ist, werden wir nochmal besprechen hier morgen auf Bremen 2 um kurz nach 8.

0: Viertel vor sieben ist es.
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0: Viele Reformen, wenig Fortschritt, so die Bilanz im nationalen Bildungsbericht, der gestern vorgestellt worden ist. Und da fällt vor allem auf, im Vergleich mit anderen Staaten hängt der Erwerb von Kompetenzen in Deutschland besonders stark von der sozialen Herkunft ab. Das muss man aber nicht hinnehmen, meint unsere Hauptstadtkorrespondentin Nicole Markwald.
2: Der nationale Bildungsbericht 2026 ist da. Und er zeigt, mit welchen Herausforderungen der Bildungsbereich zu kämpfen hat. Kinder mit geringen Deutschkenntnissen, zu viele Kita-Fachkräfte in einer Region, aber zu wenige in einer anderen, eine steigende Zahl von 15-Jährigen, die Mindeststandards in Mathematik und Deutsch nicht erreichen. Auch die Zahl der Schulabbrecher steigt. Und der Bildungsbericht serviert eine bekannte Erkenntnis. Wie erfolgreich Schule, Ausbildung oder Studium sind, hängt bei uns weiterhin stark von der sozialen Herkunft ab. Je nach Bildungsgrad der Mutter lassen sich Unterschiede im Wortschatz schon bei Kindern feststellen, die gerade mal 2 Jahre alt sind. Auf dem allerersten Klassenfoto mit den gefüllten Schultüten schleppen die Kleinen also auch ungleiche Startbedingungen. Diese geöffnete Schere, beschreibt Bundesbildungsministerin Karin Prien von der CDU, schließt sich im Laufe des Bildungsweges nicht mehr. Das gilt umso mehr für Kinder von Alleinerziehenden oder aus Familien mit Einwanderungsgeschichte. Als gegeben hinnehmen müssen Bildungspolitiker das nicht. Wie nach dem PISA-Schock 2000 zu sehen war, mit gezielter Förderung ließen sich die Leistungen damals verbessern. Und hier muss angesetzt werden, zum Beispiel mit Sprachförderung. Es gibt verpflichtende Sprachstandserhebungen, aber nicht in allen Bundesländern. Ja, Bildung ist Ländersache, aber jedes Bundesland hat auch ein Interesse daran, so früh wie möglich zu wissen, wo gezielte Hilfe nötig ist. Und hier sollten die Bundesländer mit dem Bund an einem Strang ziehen. Einheitliche Standards, gemeinsame Projekte, nicht viel klein-klein. Wie wäre es mit einer gesetzlichen Kita-Pflicht für das Jahr vor der Einschulung? Je früher Förderung beginnen kann, desto besser für die Kinder. Und nur darum sollte es hier gehen.
0: Ein Kommentar von Nicole Markwald war das. Hier ist Bremen 2, jetzt mit Musik von I'm With Her vom aktuellen Album Wild and Clear and Blue. Und diese Band, die kennen Sie, jedenfalls solo, sind die hier bei uns immer mal wieder zu hören. Sarah Watkins, Sarah Jarosch und Eva Donovan. Und zusammen heißen sie I'm With Her. Hier sind sie mit Ancient Light.

0: Cosmic Girl von Jamiroquai um 6:06.
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2: Sie verbrachten ihre Kindheit inmitten der Natur, im abgelegenen Dorf Laval in den Südtiroler Dolomiten. Hier beginnen sie ihr dreiköpfiges Frauenbandprojekt, das, und ich zitiere, vielschichtige, singende Märchenwesen namens Ganes. Ganes singen auf Ladinisch, eine Mischung aus Italienisch, Französisch und Rätoromanisch, versetzt mit alpinem Akzent. Traumhaft und verträumt, naturbezogen, magisch, wild, inspiriert von ladinischen Legenden und Dolomitensagen.
3: Ai, ai, ai, ci bau diaman, tal fejit me.
2: Ein außergewöhnliches Konzert mit faszinierender Musik. Ganes. Am Freitag um 20 Uhr in der Music Hall Worpswede.

0: Regierungschefs über Details des Abkommens mit dem Iran informiert. Virtuell sei die Vereinbarung bereits von beiden Seiten unterzeichnet, so Trump. Der Iran bestätigte das. Am Freitag solle dies auch auf Papier erfolgen. Dazu sollen Vizepräsident J.D. Vance und Irans Außenminister Abbas Araghchi in die Schweiz reisen. Ebenfalls bis Freitag soll nach Trumps Worten die Straße von Hormus komplett geöffnet sein. Beobachter halten das wegen der vielen Seeminen für unrealistisch. Der G7-Gipfel im Evian wird heute fortgesetzt. Angela Ulrich ist vor Ort.
1: Heute am zweiten Gipfeltag geht es zunächst um die Ukraine. Der ukrainische Präsident Zelensky ist in der G7-Runde dabei. Anschließend trifft er sich auch separat mit Friedrich Merz. Der Kanzler hatte vor seinem Abflug nach Evian von einem Fenster für die Diplomatie gesprochen, das sich im Ukraine-Konflikt öffnen könnte. Die Europäer wollen mit an den Verhandlungstisch mit Russlands Machthaber Putin und US-Präsident Trump bei der Stange halten im gemeinsamen Engagement für die Ukraine. Dann am Mittag steht die Lage in Nahost auf der Tagesordnung. Ägypten, Katar und die Vereinigten Arabischen Emirate werden dabei sein. Am Nachmittag gibt es dann noch ein Treffen mit den sogenannten Partnerländern, neben Ägypten auch Brasilien, Indien, Kenia, Südkorea.
0: Mehrere europäische Staaten sind bereit, sich militärisch an einer sicheren Öffnung der Straße von Hormus zu beteiligen. So müssen in der Meerenge etwa Minen geräumt werden. Außenminister Jörn Badepfuhl nannte im ZDF allerdings Bedingungen für eine Teilnahme Deutschlands. Aus Berlin, Gabor Hallas.
2: Deutschland ist bereit zu helfen. Zum Beispiel könnte die Marine Minen räumen, damit Schiffe die Straße von Hormus wieder sicher passieren können. Zwei Einheiten sind bereits in der Region, aber noch sind die Voraussetzungen für einen Einsatz nicht gegeben. Das sagte der deutsche Außenminister Johann Wadefuhl im ZDF. Er fragte, ob wirklich klar sei, dass es keine Kampfhandlungen mehr gebe und ob ein Einsatz gewünscht sei. Er betonte, dass es eine völkerrechtliche Grundlage brauche, dann würde der Bundestag mit der Frage befasst werden, so weit seien wir aber noch nicht.
0: Die Europäische Union hat ihre Beitrittsverhandlungen mit der Ukraine begonnen. Vertreter beider Seiten starteten am Abend in Luxemburg offiziell die Gespräche zum ersten Themenblock. Dabei geht es um das Justizsystem, den Schutz von Grundwerten sowie um Sicherheit. Die Bewerber müssen nachweisen, dass ihre Rechtssysteme, der Grenzschutz und die Polizei den EU-Standards entsprechen. Am späteren Abend begannen zudem die Gespräche mit Moldau. Der Bremerhavener Doppelhaushalt 2026-27 hat die erste Hürde genommen. Der Ausschuss für Wirtschaft und Finanzen hat dem Entwurf zugestimmt. Kritik kommt von der Opposition. Aus der Regionalredaktion Buten und Binnen, Devin Mais.
3: Bündnis Deutschland bezeichnete den Entwurf als zu zaghaft. Insbesondere beim Personal werde zu wenig gekürzt. Nach Meinung der Grünen schränkten die Vorgaben aus Bremen den Gestaltungsfreiraum der Stadt massiv ein. Außerdem kritisieren sie den Prozess als intransparent. Der Doppelhaushalt hat ein Volumen von jeweils mehr als 1 Milliarde Euro. Die Koalitionsparteien SPD, CDU und FDP verteidigten den Entwurf. Laut SPD haben die Sparmaßnahmen die geplanten Ausgaben bereits merkbar gesenkt. Am Donnerstag soll die Stadtverordnetenversammlung über den Doppelhaushalt abstimmen. Damit er in Kraft treten kann, muss der Bremer Senat zustimmen.
0: Nach einem Bericht von Buten und Binnen über den Verkauf mutmaßlich gefälschter Luxusartikel auf einer türkischen Lifestyle-Messe in Bremen ermittelt jetzt die Polizei. Nach ihren Angaben geht es um einen möglichen Verstoß gegen das Markengesetz. Gegen wen sich die Ermittlungen richten, ist noch unklar. Die Bremer FDP will vom Senat wissen, wie solche Vorfälle künftig verhindert werden sollen. Die Bremer Messehallen gehören einem städtischen Unternehmen. 4 Partien, 4-mal unentschieden, das ist die Spieltagbilanz bei der Fußball-Weltmeisterschaft. Michael Küster fasst ihn zusammen.
4: Den Auftakt machte der kleine Inselstaat Kap Verde, der sich am frühen Abend gegen den großen Favoriten Spanien ein 0:0 erkämpfte und damit für die bislang größte Überraschung des Turniers gesorgt hat. In derselben Gruppe schaffte Außenseiter Saudi-Arabien ein 1:1 gegen Uruguay. Auch in Gruppe G bleibt nach dem Auftakt alles offen. Belgien kam nach Rückstand gegen Ägypten noch zu einem 1:1 und der politisch brisante Auftritt des Iran endete mit einem 2:2 gegen Neuseeland.
0: Und das waren die Nachrichten mit Falko Puppe.
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6: Ein paar Wölkchen über dem John-Lennon-Denkmal in Verden, 8 Grad dazu. Und auch sonst ist noch recht frisch, leicht bewölkt in Bremen bei 9, in Bremerhaven bei 11 Grad und in Ritterhude Wolken bei 9 Grad. Es wird noch ein bisschen wärmer heute. 15 bis 21 Grad sind die angekündigten Höchsttemperaturen. Dazu kann es erst noch ein paar Wolken geben, nach und nach, aber immer mehr Sonne.
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6: A1 Osnabrück Richtung Bremen zwischen Dreieck Stur und Bremen-Asten 3 Kilometer Stau vor einer Baustelle. A1 Bremen Richtung Hamburg, die

0: Einfahrt Stuckenborstel ist wegen Bauarbeiten bis 19 Uhr gesperrt. A7 Hannover Richtung Hamburg zwischen Dreieck Hamburg Südwest und Waltershof 2 Kilometer stockender Verkehr. Und Bremen B75 stadteinwärts zwischen Huchting und Grolland 3 Kilometer Stau.
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0: Datengetriebene Medizinforschung. Das ist das, was unter anderem dadurch funktioniert, dass sie so Smartwatches für Gesundheitsdaten benutzen. Und Menschen, die damit zu tun haben, treffen sich zu ihrem Jahreskongress. Deshalb wird das gleich mal unser Thema sein. Guten Morgen.

0: Indigo Girls um 7:09 bei Bremen 2. Qualität in der Medizin, die braucht Wissen, das ist unstrittig, aber wie schafft man dieses Wissen? Wie können denn Gesundheitsdaten bestmöglich genutzt werden, damit es dann alles besser wird, was die Forschung, die Versorgung angeht? Damit beschäftigt sich heute in Berlin ein Kongress, ausgerichtet von der Technologie- und Methodenplattform für die vernetzte medizinische Forschung. TMF heißt das Ganze kurz, das ist die Dachorganisation medizinischer Verbundforschung in Deutschland und ihr Vorstandsvorsitzender ist Professor Dr. Rainer Röhrig, der auch Direktor des Instituts für medizinische Informatik an der Uniklinik Aachen ist. Guten Morgen, Herr Röhrig.
1: Guten Morgen.
0: Bevor wir mal darüber sprechen, wie diese datengetriebene Forschung vielleicht bei der Innovativität hilft, können Sie mal ganz kurz erklären, was wir uns vorstellen müssen unter datengetriebener Forschung?
1: Datengetriebene Forschung heißt, dass wir möglichst eine große Menge an Gesundheitsdaten haben, mit unterschiedlichen Daten, aber auch von der Anzahl der Fälle der Patientinnen und Patienten, die dort Daten eingespeist haben, um darin Muster erkennen zu können, um so besser behandeln zu können oder bessere, genauere Diagnosen entscheiden zu können.
0: Also das heißt, da ist alles drin, von Patientenakte über Fotos, die von Diagnosen gemacht werden, bis zu diesen privaten Fitness-Trackern?
1: Die Fitness-Tracker sind heute leider noch nicht so drin, wie sie vielleicht mal sein sollten, weil die Zuverlässigkeit noch nicht da ist. Aber ansonsten haben Sie recht, wir sammeln die Daten aus allen Bereichen, aus der Diagnostik, aber auch vielleicht aus Fragebögen, die man täglich selber ausfüllt, Patient-Reported Outcomes.
0: Nun habe ich eingangs schon gesagt, wer gute Medizin bieten will, der braucht viel Information, viel Wissen. Heißt es denn, dass viel Daten auch mehr Wissen bedeuten?
1: Nicht zwangsläufig. Die Daten müssen eine gute Qualität haben. Aber wir brauchen große Datenbanken, gegen die wir dann gucken können, was genau das individuelle Muster des Patienten ist. Also von daher, ja, wir brauchen viele Daten, aber wir brauchen vor allem gute Daten.
0: Und gibt es bestimmte Anwendungsbereiche oder vielleicht Bereiche in der Medizin, für die diese Art der Forschung besonders großes Potenzial verspricht?
1: Wir sehen heute schon das Potenzial im Bereich der Tumortherapie, in der Onkologie. Dort haben wir immer mehr sogenannte molekulare Tumorboards, wo ganz viele Fachrichtungen zusammenkommen und alle Daten zusammenbringen, um dann darauf präziser entscheiden zu können. Wir verstehen, wann wirkt eine Therapie und wann wirkt sie nicht. Und das ist für den Patienten entscheidend, dass wir präzise Entscheidungen treffen können, die individuell zu ihm passen.
0: Wer mal versucht hat, von seinem Hausarzt oder von einem Facharzt eine Diagnose zu bekommen, per E-Mail vielleicht, wird wahrscheinlich die Antwort bekommen haben, wir können es höchstens faxen oder in ihre Praxis faxen, da greift dann der Datenschutz sehr schnell. Ist das was Ihnen auch ein bisschen im Weg steht bei dem Herankommen an Informationen? Ich drücke es mal so aus.
1: Datenschutz ist so ein bisschen die Bremse am Auto. Sie hilft uns nicht beim Schnellerfahren, aber wenn wir Datenschutz nicht hätten oder wenn wir Bremsen am Auto nicht hätten, könnten wir auch nicht schnell fahren. Das heißt, wir müssen uns damit beschäftigen, wie wir die Daten der Patientinnen und Patienten schützen, aber trotzdem nutzen können. Und genau das ist das, über das wir uns heute unter anderem unterhalten. Wie können wir gute Lösungen finden, die beides sind? Sicher, aber auch nutzbar, Daten nutzbar machen.
0: Und das heißt, wenn Sie dann heute oder in den kommenden Tagen zu Ergebnissen kommen, dann folgen daraus Forderungen an die Politik, an die Medizin im Allgemeinen, an die, ich sage es jetzt mal überspitzt, Hersteller von Fitness-Trackern?
1: Also das Erste ist, dass wir einen sehr intensiven Dialog mit der Politik brauchen. Ich habe noch nie erlebt, dass so viele Gesetzesverfahren sich gleichzeitig mit genau dem Thema Nutzung von Daten im Gesundheitswesen und innovative digitale Innovationen beschäftigen. Und das Problem ist, das Ganze muss abgestimmt sein. Es darf nicht noch mehr Bürokratie machen und trotzdem die Sicherheit der Daten und die Sicherheit der Forschungsergebnisse gewährleisten. Und da braucht es den Dialog mit der Politik.
0: Professor Dr. Rainer Röhrig sagt das, er ist Direktor des Instituts für medizinische Informatik an der Uniklinik Aachen und außerdem Vorstandsvorsitzender der TMF, Dachorganisation medizinischer Verbundforschung in Deutschland. Und die haben heute ihren Jahreskongress. Herzlichen Dank, Herr Röhrig.
1: Vielen Dank für die Möglichkeit, das Interview zu geben.
0: Tschüss.
1: Tschüss.

0: Vanessa Kalt bei Bremen 2, 7.21 Uhr. Natürlich gibt es politisch gerade viel zu tun, aber eine Frage wird vor allem in der CDU gerade intensiv diskutiert, nämlich bröckelt die Brandmauer. Angeheizt durch ein Foto, das den CDU-Fraktionschef in Sachsen-Anhalt zeigt, Guido Heuer, bei einer Veranstaltung mit dem AfD-Spitzenkandidaten Ulrich Siegmund, scheinbar gemeinsam lachend. Heuer hat gesagt, das Bild sei missinterpretiert worden. Aber beim Gedanken an die anstehenden Landtagswahlen im Osten vergeht vielen in der Union das Lachen. Der nordrhein-westfälische Arbeitsminister Laumann hat für den Fall einer Kooperation mit der CDU, mit der AfD seinen Parteiaustritt angekündigt. Und er und andere sehen darin den Anfang vom Ende der Union. Die Frage ist, was sagt man hinter den Kulissen?
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0: Schönen guten Morgen.
2: Hallo, guten Morgen.
0: Gibt es die Brandmauer in der CDU noch oder würden da einige gern diese Brandmauer einreißen, ohne darüber zu sprechen?
2: Naja, es gibt sie natürlich noch. Es gibt aber auch diejenigen, gerade in den ostdeutschen CDU-Landtagsfraktionen, aber auch eine Handvoll, würde ich ungefähr sagen, in der CDU-CSU-Bundestagsfraktion, die eigentlich immer mehr die Brandmauer verteufeln und sagen, die wurde uns doch nur eingeredet von Parteien von links, damit wir in Zukunft bei einer erstarkenden AfD nur noch mit SPD und Grünen koalitionsfähig sind. Das ist aber, wie gesagt, vor allem in der Bundestagsfraktion nur eine ganz, ganz kleine Gruppe. Das liegt auch an Erfahrungen aus dem vorigen Jahr.
0: Nun hat ja unser Kanzler Friedrich Merz, kurz bevor er Kanzler wurde, schon Erfahrungen gemacht damit, wie man Abstimmungen für sich entscheidet, wenn die AfD mit im Boot sitzt, auch wenn man sie nicht persönlich eingeladen hat. Die Migrationsanträge im Bundesheer im vergangenen Jahr, wir erinnern uns. Hat das seine Haltung verändert?
2: Ja, definitiv. Danach hat er nämlich festgestellt und seine Parteistrategen und auch Demoskopen haben ihm da das entsprechende Material geliefert, dass ihm das eben im Wahlkampf überhaupt nicht geholfen hat. Es gab auch keinen Absturz in den Umfragen danach, aber es gab eben auch keinen Schub. Und es gibt immer wieder Umfragen unter den verbliebenen Unionswählerinnen und Wählern. Die Gruppe schrumpft ja, aber dort ist ein Wert sehr stabil, nämlich ungefähr 3/4 würden eine Zusammenarbeit mit der AfD ablehnen. Das heißt, da sind sich eben die Strategen inzwischen auch einig um Merz herum. Das hilft uns eigentlich überhaupt nicht, wenn wir mit der AfD zusammengingen auf irgendeiner Ebene.
0: Wenn man das mal dann sich auf Regierungsebene anguckt, da wird die Option Minderheitsregierung immer wieder durchgespielt, wenn es dann nicht reicht für eine unionsgeführte Mehrheit. Also das heißt, da würde dann gegebenenfalls auch die AfD wieder mitstimmen oder man bräuchte die Linkspartei. Würde das funktionieren?
2: Ja, das ist sehr interessant, was da in der Unionsfraktion besprochen wird. Da wird nämlich immer wieder darauf verwiesen, wie das eigentlich gerade in Thüringen und in Sachsen läuft, wo es ja CDU-Ministerpräsidenten gibt, die eine Minderheitsregierung jeweils anführen. Und da berichten die Abgeordneten von dort, dass eben sehr stark eigentlich immer mit der Linkspartei regiert wird. Es wird zum Teil sogar Initiativen der Linkspartei stattgegeben mit CDU-Stimmen. Die AfD wird da aber tunlichst außen vor gehalten.
0: Dann gucken wir nochmal nach Schleswig-Holstein, denn da ist ja Daniel Günther Ministerpräsident und der fordert den Abbau der Brandmauer nach links. Warum ärgert das denn einige, wenn es doch schon gelebte Praxis ist?
2: Ja, gerade deswegen, das ist nämlich sehr interessant, wie das in der Politik oft läuft. Man lebt eine leise eine Praxis, aber man möchte nicht unbedingt, dass das über Interviews so publik gemacht wird. Und Daniel Günther konterkariert genau diese Strategie, indem er eben öffentlichkeitswirksam sagt, wir müssen eigentlich uns mal nach links locker machen. Und diejenigen, die das längst tun, die wollen das nicht so gerne hören, denn die Erfahrungen im Osten zeigen auch, die CDU-Wähler finden das wiederum nicht gut. Und das Vorgehen stärkt sozusagen dann auch wieder auf diesem Wege die AfD. Also es ist sehr komplex, aber am liebsten möchte man damit leise umgehen und nicht laut wie Günther.
0: Und wenn wir denn jetzt all diese Dinge, die Sie gesagt haben, mal in einen Topf werfen und umrühren, wie sehr spaltet diese Frage nach dem Umgang mit der AfD die Union am Ende?
2: Im Moment noch nicht so stark, aber meine Prognose ist, bei den Landtagswahlen im Osten, die jetzt im September anstehen, wird diese Frage ja wieder auf den Tisch kommen und dann, glaube ich, hat die Union ein großes Problem damit eingeschlossen umzugehen.
0: Claudia Kade in Berlin Backstage heute über die sogenannte Brandmauer-Debatte und die CDU. Vielen Dank.

0: 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Es ist 7.30 Uhr. 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
1: Mit Falco Poppe, guten Morgen. US-Präsident Donald Trump hat die anderen G7-Staaten bei ihrem Treffen in Evian über das Abkommen mit dem Iran informiert. Nach seinen Worten ist die Vereinbarung von beiden Seiten bereits virtuell unterzeichnet. Auch der Iran bestätigte das. Formell unterschrieben werden soll das Abkommen am Freitag in der Schweiz. Außerdem kündigte Trump an, dass die Straße von Hormuz bis Freitag wieder vollständig geöffnet sein soll. Beobachter bezweifeln das wegen der zahlreichen Seeminen in dem Gebiet. Der G7-Gipfel im französischen Evian wird heute fortgesetzt. Mehrere europäische Staaten sind bereit, sich an einer sicheren Öffnung der Straße von Hormuz zu beteiligen. Außenminister Joachim Wadephul knüpft eine deutsche Beteiligung an Bedingungen. Es müsse klar sein, dass die Kämpfe beendet sind und deutsche Hilfe beim Minenräumen gewünscht sei. Außerdem brauche es eine rechtliche Grundlage, so der CDU-Politiker. Die EU hat Beitrittsgespräche mit der Ukraine und Moldau aufgenommen. In Luxemburg wurde der erste Verhandlungsabschnitt eröffnet. Dabei geht es zunächst um Themen wie Justiz, Grundrechte und Sicherheit. Bis zu einem möglichen EU-Beitritt beider Staaten dürfen allerdings noch Jahre vergehen. Der Bremerhavener Doppelhaushalt für 2026 und 2027 hat eine erste Hürde genommen. Der Ausschuss für Wirtschaft und Finanzen stimmte dem Entwurf zu. Kritik kommt von der Opposition. Bündnis Deutschland fordert mehr zu sparen. Die Grünen bemängeln unter anderem, dass Bremen der Stadt Bremerhaven zu enge Vorgaben macht. Am Donnerstag entscheidet die Stadtverordnetenversammlung. Danach muss noch der Bremer Senat zustimmen. Nach einem Bericht von Butten und Binnen über den Verkauf mutmaßlich gefälschter Luxusartikel auf einer türkischen Lifestyle-Messe in Bremen ermittelt jetzt die Polizei. Nach ihren Angaben geht es um einen möglichen Verstoß gegen das Markengesetz. Die Bremer FDP will vom Senat wissen, wie solche Vorfälle künftig verhindert werden sollen. Die Bremer Messehallen gehören einem städtischen Unternehmen. Und das waren die Nachrichten mit Falco Puppe.
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2: Und das sieht so aus. In Worpswede gibt es gerade Wolken bei 8 Grad, in Bremen leicht bewölkt 9, in Bremerhaven Wolken 11 und in Cuxhaven Wolken 12 Grad. Es geht zwar wolkig los, soll dann aber im Laufe des Tages sonniger werden. 15 bis 21 Grad sind die für heute angekündigten Höchsttemperaturen.
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2: A1 Osnabrück Richtung Bremen zwischen Brinkum und Hemeling 4 Kilometer stockender Verkehr vor einer Baustelle. A1 Bremen Richtung Hamburg, die Einfahrt Stuckenbrostel ist wegen Bauarbeiten bis 19 Uhr gesperrt. A7 Hannover Richtung Hamburg zwischen Dreieck Hamburg Südwest und Waltershof 3 Kilometer stockender Verkehr. Und Bremen B75 stadteinwärts zwischen Hochting und Grolland 3 Kilometer Stau.
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2: Und zwei Menschen, die schon alleine schön singen, aber zusammen klingt das Ganze nochmal anders. Jason Mraz und Colby Calais mit Lucky. Guten Morgen.

0: Hier ist der Morgen auf Bremen 2, 8:05. Ist es. Es gibt ein Rahmenabkommen, das offenbar auch schon unterzeichnet ist. Das jedenfalls hat US-Präsident Trump gesagt über das Abkommen zwischen den USA und dem Iran. Aber es gibt auch noch viele offene Fragen, unter anderem, wie geht es weiter mit der Hisbollah? Bleibt die israelische Armee im Süden des Libanon? Für die Menschen im Norden Israels ist noch ganz viel Unsicherheit in diesem Thema. Und der Alltag ist natürlich noch lange kein Alltag. Schulen und Kindergärten haben zwar wieder geöffnet, aber von Normalität kann überhaupt keine Rede sein. Unser Kollege Björn Dahke ist dort unterwegs gewesen, hat mit Menschen dort gesprochen und auch einen Kindergarten im Norden Israels besucht.
1: Der Kindergarten im Kibbutz Hagoshrim im Norden Israels. Erzieher Ran Zeevi und seine beiden Kolleginnen betreuen 17 Kinder. Nicht einfach in diesen Tagen. Was ist dort unten? Der Bunker. Und wann gehen wir in den Bunker? Bei Alarm. Im Entengang gehen die 2- bis 4-Jährigen zur Treppe und dann Stufe um Stufe herunter in dieser Übung. Regelmäßig gibt es hier in der Nähe der libanesischen Grenze Alarm durch Raketen und Drohnen der Hisbollah. Offizielle Feuerpause hin oder her. Bis vor ein paar Wochen waren sie fast jeden Tag hier unten. Der 3-jährige Pelek hat sich schon daran gewöhnt. Wenn es Boom macht, habe ich Angst. Dann laufe ich schnell zum Bunker. Unten im Kindergartenbunker warten die Lieblingsspielzeuge, Stofftiere und eine Matratze zum Herumspringen. Für die Kinder fast wie ein Spiel, wie Erzieher Ran Zeevi erklärt. Dieses Spiel hilft ihnen sehr dabei, die Realität zu verarbeiten und durch das Spielen zu erleben, wie es ist, mit ihrer Mutter in den Schutzraum zu gehen. Genau so begreifen Kinder das Leben, durchs Spielen. Zeevi und seine beiden Kolleginnen versuchen, Ruhe und Stabilität auszustrahlen. Feste Abläufe seien wichtig. Doch die Unsicherheit macht ihnen zu schaffen. Trotz offizieller Feuerpause gab es zuletzt immer wieder gegenseitige Angriffe. Auf politische Absichtserklärungen vertraut hier kaum noch jemand. Die Eltern, das Personal, die gesamte Gemeinschaft sind emotional erschöpft von diesem Spiel. Waffenstillstand, doch kein Waffenstillstand, hin und her. Ortswechsel. Von ihrer Dachterrasse kann Michal Khadizagi auf die umliegenden Gebirgszüge schauen. Die junge Mutter hat ihren 2-monatigen Sohn auf dem Arm. Am Geländer wehen israelische Flaggen im Wind. Ich bin überzeugte Zionistin und will unsere Grenze hier schützen. Aber es ist emotional sehr, sehr, sehr schwer, wenn man Kinder hat. Und auch wenn man eine Führung hat, die den Norden nicht besonders ernst nimmt. Solche Aussagen sind häufiger zu hören im Norden Israels. Die Menschen sind enttäuscht von ihrer Regierung. Viele fordern ein härteres militärisches Vorgehen gegen die Hisbollah. Einige wenige wünschen sich eine diplomatische Lösung, damit sie in Ruhe leben können. Michal Khadizagi sagt, ihre Kinder sind angespannt. Jedes Geräusch wecke sie auf. Kampfjets, Hubschrauber, Raketen. Und dazu viele Fragen. Mama, aber es sollten doch keine Raketen mehr kommen. Oder mein 5-Jähriger fragt, ob der Krieg im nächsten Winter aufhören wird. Sagis Stimme bricht. Ihr kommen Tränen. Zurück im Kindergarten. Anders als unten im Bunker gibt es hier oben Tageslicht, Möglichkeiten zum Rückzug. Ran Zeevis Großeltern haben den Kibbutz 1948 mitgegründet. Woanders leben kommt für den Erzieher nicht in Frage, trotz aller Einschränkungen. Ich werde mich von nichts unterkriegen lassen. Zeevi schaut zur Seite, verdrückt sich die Tränen. Die Menschen im Norden Israels sind erschöpft. Doch die Kinder im Kibbutz Hagoshrim sollen davon möglichst wenig mitbekommen.
0: Unser Korrespondent Björn Dahke war unterwegs im Norden Israels. Und wir werfen gleich mal einen Blick Richtung Olympische Spiele. Denn da hat der Iran gestern sein erstes Spiel gehabt bei der Weltmeisterschaft. Dazu gleich mehr bei uns. Und hier ist Bremen 2 mit ganz neuer Musik. Mika Miller, It's You, zum ersten Mal bei uns zu hören.

0: Der Franzose Raoul Vignal um 13 vor 8 bei Bremen 2. Von wegen, sportliche Großereignisse sind nicht politisch. Gucken wir doch mal zur Fußball-Weltmeisterschaft, die ja in den USA, Mexiko und Kanada stattfindet. Da war in der Nacht Anpfiff beim Spiel Iran gegen Neuseeland, für das die iranische Nationalmannschaft nur mit einer Sondergenehmigung einreisen durfte und nur für 24 Stunden. Verboten wurde zum Beispiel auch das Präsentieren der alten historischen Iran-Flagge im Stadion. Proteste waren angekündigt rund um das Gelände. Was los war, das fasst unser Reporter Jens-Jörg Grieg nochmal zusammen.
1: Gut 3 Stunden vor Spielbeginn ging schon offiziell mit den vorher angekündigten Protesten am Stadion los. Auf den Plakaten war vor allem der Schah Reza Pahlavi zu sehen, der selbst zu dieser Aktion aufgerufen hatte. Dort haben sich dann so vielleicht 3000 Leute versammelt. Und spannend war dann natürlich auch noch die Frage um den Einsatz der eigentlich für das Spiel verbotenen alten iranischen Flagge mit Löwen und Sonnenemblemen. Entgegen einem Gerichtsurteil vom Vormittag war das Symbol der monarchistischen Oppositionsgruppen aber dann wirklich massenhaft in der Arena zu sehen. Ganz einfach, weil viele es auf dem T-Shirt trugen und so diese Anordnung austricksten und sich und ihre Hoffnung auf einen Wechsel in dem geschundenen Land feierten. Nur an ganz prominenten Plätzen, dicht am Feld, wurden dann doch noch ein paar Schafahnen entfernt.
0: Der iranische Verband hatte ja von Schikane gesprochen vorher und auch gedroht, das Turnier abzubrechen. Wie sind denn die Bedingungen für den Iran?
1: Natürlich nicht einfach, denn das Trainingscamp ist ja wegen des Krieges mit den USA nach Tijuana in Mexiko verlegt worden. Die Mannschaft kam einen Tag vor dem Spiel an, hat hier im Galaxy-Stadion trainieren dürfen und muss aber jetzt nach dem Spiel direkt wieder raus, weil es eben eine verschärfte 24-Stunden-Regelung gibt, hier in den USA zu bleiben. Es ist kein weiter Weg nach Tijuana, gerade mal 35 Minuten Flugzeit. So werden sie es wohl auch beim zweiten Gruppenspiel dann gegen Belgien machen. Das ist bei der Nähe zur mexikanischen Grenze halbwegs okay. Aber beim dritten Spiel, dann gegen Ägypten, wird diese Eintagesregelung purer Stress. Denn Seattle liegt hoch im Norden an der kanadischen Grenze.
0: Unser Reporter Jens-Jörg Rieck ist dabei bei der Fußball-Weltmeisterschaft. Und das Spiel Iran gegen Neuseeland ist unentschieden ausgegangen. 2:2. Hier ist der Morgen auf Bremen 2 um 8:10.

0: 8:04.
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1: Mit Falko Puppe, guten Morgen. Abkommen zwischen USA und Iran ist offenbar bereits virtuell unterzeichnet. Letzter Castortransport aus Großbritannien erreicht Brunsbüttel. Bremerhavens Doppelhaushalt nimmt erste Hürde. Das Wetter, Sonne und Wolken, maximal 21 Grad. Auf dem G7-Gipfel im französischen Evian hat US-Präsident Donald Trump die anderen Staats- und Regierungschefs über Details des Abkommens mit dem Iran informiert. Virtuell sei die Vereinbarung bereits von beiden Seiten unterzeichnet, so Trump. Der Iran bestätigte das. Am Freitag solle dies auch auf Papier erfolgen. Dazu sollen Vizepräsident J.D. Vance und Irans Außenminister Abbas Araghchi in die Schweiz reisen. Ebenfalls bis Freitag soll nach Trumps Worten die Straße von Hormuz komplett geöffnet sein. Beobachter halten das wegen der vielen Seeminen für unrealistisch. Der G7-Gipfel in Evian wird heute fortgesetzt. Angela Ulrich.
2: Heute, am zweiten Gipfeltag, geht es zunächst um die Ukraine. Der ukrainische Präsident Zelensky ist in der G7-Runde dabei. Anschließend trifft er sich auch separat mit Friedrich Merz. Der Kanzler hatte vor seinem Abflug nach Evian von einem Fenster für die Diplomatie gesprochen, das sich im Ukraine-Konflikt öffnen könnte. Die Europäer wollen mit an den Verhandlungstisch mit Russlands Machthaber Putin und US-Präsident Trump bei der Stange halten im gemeinsamen Engagement für die Ukraine. Dann am Mittag steht die Lage in Nahost auf der Tagesordnung. Ägypten, Katar und die Vereinigten Arabischen Emirate werden dabei sein. Am Nachmittag gibt es dann noch ein Treffen mit den sogenannten Partnerländern, neben Ägypten auch Brasilien, Indien, Kenia, Südkorea.
1: Israel will sich vorerst nicht aus dem Süden des Libanon zurückziehen. Ministerpräsident Benjamin Netanyahu sagte, die Truppen blieben vorerst in der sogenannten Sicherheitszone. Israel sei vor der Vernichtung gerettet worden, doch der Kampf sei noch nicht vorbei, so Netanyahu. Man werde weiterhin Bedrohungen in der Region abwehren. Die Europäische Union hat Beitrittsgespräche mit der Ukraine und Moldau aufgenommen. In Luxemburg wurde der erste Verhandlungsabschnitt eröffnet. Dabei geht es zunächst um Themen wie Justiz, Grundrechte und Sicherheit. Bis zu einem möglichen EU-Beitritt beider Staaten dürften allerdings noch Jahre vergehen. Radioaktiver Müll ist zurück in Deutschland. Ein Schiff mit 7 Castor-Behältern aus Großbritannien an Bord hat am frühen Morgen den Hafen Brunsbüttel erreicht. Es ist der letzte strahlende Abfall, den Deutschland zurücknehmen muss. Theresa Erl.
3: Das Ziel dieser Castor-Behälter ist das Gelände des Atomkraftwerks in Brockdorf. Dort ist eines der 4 Zwischenlager der Bundesrepublik. Die Castor-Behälter werden heute auf Spezial-Lkw umgeladen. Das wird den ganzen Tag dauern. Voraussichtlich morgen werden die Castoren dann ins Zwischenlager von Brockdorf gebracht. Die genaue Route ist geheim. In den Behältern befinden sich Brennelemente, die vor 2005 aus deutschen Kernkraftwerken ins britische Sellafield transportiert worden sind. Dort sind sie aufbereitet worden. Diese wieder aufbereiteten Brennelemente muss Deutschland jetzt aber wieder zurücknehmen. Die meisten Brennelemente befinden sich schon in Zwischenlagern in Baden-Württemberg, Bayern, Hessen und Niedersachsen.
1: Der Bremerhavener Doppelhaushalt für 2026/27 hat eine erste Hürde genommen. Der Ausschuss für Wirtschaft und Finanzen stimmte dem Entwurf zu. Kritik kommt von der Opposition. Bündnis Deutschland fordert mehr zu sparen. Die Grünen bemängeln unter anderem, dass Bremen der Stadt Bremerhaven zu enge Vorgaben macht. Außerdem seien die Unterlagen den Parteien zu spät vorgelegt worden. Am Donnerstag entscheidet die Stadtverordnetenversammlung über den Doppelhaushalt. Danach muss noch der Bremer Senat zustimmen. Zur Fußball-WM. Das Auftaktspiel des Iran in den USA ist in der Früh unserer Zeit zu Ende gegangen. Die Partie gegen Außenseite Neuseeland endete 2:2. Rund um das Spiel in Inglewood in Kalifornien gab es Proteste. Michael Küster.
4: Auch in den anderen Partien dieses WM-Spieltags hat man einen Sieger vergeblich gesucht. Schon am Abend hat Titelfavorit Spanien beim 0:0 gegen Neul in Kap Verde gepatzt. Auch Belgien tat sich schwer beim 1:1 gegen Ägypten, genauso wie Uruguay mit demselben Ergebnis gegen Saudi-Arabien. Unterdessen hat der tunesische Fußballverband die Trennung von Trainer Sabri Lamouchi bestätigt. Die Nordafrikaner hatten gestern ihr WM-Auftaktspiel mit 1:5 gegen Schweden verloren. Nachfolger soll der Franzose Renard werden.
1: Und das waren die Nachrichten mit Falko Puppe.
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5: Ja, da gucken wir zunächst mal nach Bremen, wenn wir durch die Webcam gucken, Richtung Weser, da hängen ein paar Wolken drüber. Es gibt aber auch Stückchen blauen Himmel und das Ganze bei 9 Grad. In Bremerhaven Wolken 11, Oldenburg leicht bewölkt 8 und Bassum Wolken ebenfalls 8 Grad. Bis zu 21 Grad können es noch werden, dazu erstmal wolkig, aber mehr und mehr Sonne soll sich im Laufe des Tages zeigen und der Wind ist auch ein bisschen schwächer als in den vergangenen Tagen.
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5: A1, Osnabrück Richtung Bremen.

0: Zwischen Dreieckstur und Bremen-Himmeling 6 Kilometer stockender Verkehr vor einer Baustelle. A1 Bremen Richtung Hamburg, die Einfahrt Stuckenborstel ist wegen Bauarbeiten bis 19 Uhr gesperrt. A7 Hannover Richtung Hamburg, zwischen Dreieck Hamburg Südwest und Waltershof 3 Kilometer stockender Verkehr. Und Bremen B75 stadteinwärts zwischen Huchting und Grolland 3 Kilometer Stau.
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0: 80 Jahre CDU in Bremen heute auf den Tag genau. Und warum die Partei es nie so ganz, ganz nach oben an die Spitze geschafft hat hier, das besprechen wir gleich. Guten Morgen.

0: 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Ich zitiere mal, was auf der Seite der CDU-nahen Konrad-Adenauer-Stiftung zu lesen ist. Die Voraussetzungen zur Gründung einer christlichen Partei waren in Bremen sehr schwierig, da hier konfessionelle Parteitraditionen fehlten und die Sozialstruktur eher ungünstig war. Auf den Tag genau, heute vor 80 Jahren, fand die Gründungsversammlung statt, einer Partei, die es in der Stadt, in diesem Bundesland in all den Jahrzehnten nie zum ganz großen Erfolg gebracht hat. Kein CDU-Bürgermeister und wenn Regierungsbeteiligung, dann als Juniorpartner. Und über diese Geschichte spreche ich jetzt mit Matthias Güldner, Politikwissenschaftler an der Uni Bremen, und er war auch Mitglied der Bremer Grünen. Bis 2019 hat er für sie in der bremischen Bürgerschaft gesessen, 8 Jahre davon als Fraktionsvorsitzender. Guten Morgen, Herr Güldner.
1: Guten Morgen, Frau Görz.
0: Also man kann sagen, Sie waren mittendrin in der Politik, Sie haben das Ganze hautnah erlebt. Würden Sie sagen, die CDU in Bremen ist ein besonderer Verein, also anders als andere Landesverbände der CDU in anderen Ländern?
1: Na, die CDU in Bremen muss auf jeden Fall seit ihrer Gründung mit einer ganzen Reihe von Problemen kämpfen, die sie nicht selbst gemacht hat, sondern die in der hiesigen Sozialstruktur liegen und auch noch in ein paar anderen Gründen, über die wir ja vielleicht gleich sprechen können.
0: Nun ist es so, dass das Amt des Bürgermeisters, also auch Regierungschefs in Bremen, offenbar von der SPD abonniert ist. Und das auch immer, wenn die Wählenden nicht gerade zufrieden waren. Ich drücke es mal vorsichtig aus mit dem, was die SPD gemacht hat. Warum hat das nie dazu geführt, dass die CDU profitieren konnte?
1: Also einmal war das ja so bei der Bürgerschaftswahl 2019. Das einzige Mal, wo die CDU vor der SPD reingekommen ist und stärkste Partei war, aber in all den anderen Jahren nicht. Und Sie hatten vorhin in der Anmoderation über die Sozialstruktur gesprochen. Gerade nach dem Krieg und viele Jahrzehnte danach dominierte hier die Schwerindustrie, Metallindustrie, hoher Gewerkschaftsgrad und so weiter. Also das waren soziale Bedingungen, abgesehen davon, dass die Mehrheit evangelisch war und sehr wenig katholisch. Also dass es eine Reihe von richtig bergauf Strecken für die CDU gab.
0: Und würden Sie sagen, der damalige Erfolg, von dem Sie gerade gesprochen haben, hatte dann auch mit Kassmeier-Heder zu tun? Also sind das Persönlichkeitsdinge oder wovon hängt das ab, wenn die CDU dann Erfolg hat?
1: Also vor allen Dingen heute, aber wenn man zurückschaut, war das früher teilweise auch schon, hängt sehr viel an den Personen. Und Carsten Meyer-Heder war ein Outsider der Politik, ein IT-Unternehmer, der sozusagen frischen Wind reingebracht hat und der tatsächlich diesen Wahlsieg errungen hat. Die SPD hat den Vorteil, dass 65 dieser 80 Jahre, über die wir sprechen, mit Kaisen, Koschnick, Schärf, Börnsen und Bovenschulte extrem populäre Bürgermeister zur Wahl standen. Und das ist sicherlich der Hauptfaktor, warum gegen diese populären Politiker die CDU auch nicht weitergekommen ist.
0: Nun ist es so, dass Stadtstaaten, Sie haben schon das Geld angesprochen, beim Länderfinanzausgleich zum Beispiel natürlich eine besondere Situation haben, besondere Probleme. Wenn man aber jetzt diese Sachen, die hier passieren, mal vergleicht mit dem, was in Hamburg ist, dann fällt auf, auch da hat die CDU Mühe, von 10 Jahren abgesehen, in denen Ole von Beust da erster Bürgermeister war. Also gibt es da Parallelen?
1: Da gibt es sicherlich Parallelen. Also wir haben über die Religion gesprochen, wir haben über einige andere soziale Bedingungen gesprochen. Aber ich glaube, diese fast flächendeckende Dominanz von sehr populären SPD-Bürgermeistern, gegen die hatte im Grunde genommen die jeweiligen CDU-Spitzenkandidaten oder Kandidatinnen, die eigentlich wenig bekannt und wenig populär waren, eigentlich keine Chance. Das fing ja schon mit Kaisen an. Und wenn wir sagen, heute geht es um populäre Personen, dann war ja Kaisen auch schon so eine Figur nach dem Krieg. Also so viel hat sich daran auch nicht geändert.
0: Nun also 80. Geburtstag, Sie als Mitglied der Bremer Grünen, was wünschen Sie zum 80.?
1: Naja, ich wünsche mir immer einen lebhaften demokratischen Wettbewerb. Und dazu gehören natürlich alle demokratischen Parteien. Ich glaube, davon profitiert immer die Bevölkerung, wenn es nicht einseitig, sondern wenn es auch spannend wird bei Wahlen. Und von daher für die bremische Bürgerschaft ist es immer gut, wenn Parteien auch tatsächlich, zumindest theoretisch, die Chance haben, bei der nächsten Wahl an die Regierung zu kommen, weil das natürlich auch einen gewissen Druck auf die regierenden Parteien ausübt, die Dinge besser zu machen. Und das kann man ja eigentlich immer.
0: Der Politikwissenschaftler Matthias Göldner sagt das, Mitglied der Bremer Grünen, für die er bis 2019 auch in der bremischen Bürgerschaft saß, zum 80. der CDU in Bremen. Herzlichen Dank.
1: Sehr gerne.
0: Tschüss.
1: Tschüss.

0: 20 nach 8.
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0: Die Musikerin Asnif Korkecian kommt und ist eine wahre Weltenbummlerin. Armenische Eltern, in Syrien geboren, aber ihre Kindheit hat sie erst in Saudi-Arabien und später in den USA verbracht. An beiden Küsten hat sie gelebt, bis sie dann in Los Angeles heimisch wurde. Beduin ist ihr Künstlername und da klingt man ja auch so ein bisschen, hört man so ein bisschen dieses nomadische Leben wieder raus. Und in Los Angeles hat sie erstmal Studiodesign studiert, für Film und Fernsehen gearbeitet und dann hat sie den Musikpräsidenten Gus Seifert kennengelernt und mit dem hat sie Songs aufgenommen für ihr Debütalbum. 2017 ist das erschienen und jetzt kommt das dritte Album von Beduin. Neon Summer Skin heißt es und Eva Garte hat es sich schon angehört.
2: Ein Besuch bei ihrer Familie in Saudi-Arabien war der Auslöser. Asnif Korkecian alias Beduin war in das Haus ihrer Kindheit zurückgekehrt. Ein letztes Mal, bevor ihre Eltern wegziehen würden, um ihren Ruhestand in Armenien zu verbringen. Es war ein Abschied von einem Ort, der sie emotional mehr mitgenommen hat als erwartet. Woke up with a heavy heart, cradled it like it was a baby. Mit den 11 Songs auf ihrem neuen Album Neon Summer Skin will Beduin ergründen, warum ihr dieser Abschied so schwer fiel. Sie handeln von Familie, Erinnerungen, Entwurzelung und all dem zugrunde liegend Identität. Die Vergangenheit überschneidet sich mit der Gegenwart. Ihre Familie, geprägt durch ihre Migrationsgeschichte, ist verstreut über mehrere Länder. Länder, die teilweise von Krieg zerrüttet sind. Beduin singt über den Schmerz und den Frust, von Menschen und Orten getrennt zu sein, die ihr so viel bedeuten. Surely no one would meet you and think of someone that came to them. Canopies, das emotionale Herzstück des Albums, hat Beduin aus der Sicht ihrer Großmutter geschrieben. Diese hatte ihre 7-jährige Tochter, Beduins Mutter, in einem libanesischen Waisenhaus untergebracht, um sie vor einem gewalttätigen Familienmitglied zu schützen. Wellen, Wellen, brecht an der Küste und tragt ihren Duft zu mir, singt Beduin und versetzt sich dabei in die Gefühlswelt einer Mutter, die sich nach ihrem Kind sehnt. And send her, send to me. Um diese musikalische Reise in ihre Familiengeschichte klanglich zu repräsentieren, ist Beduin ganz bewusst zu den Instrumenten zurückgekehrt, die sie als Kind gespielt hat. In erster Linie war das Klavier, aber auch Trompete. Die Arrangements auf Neon Summer Skin sind deshalb mit Bläsersounds angereichert, darunter Ventilposaune, Tuba und Flöte. Ihren warmen Folk-Pop-Sound hat Beduin mit Elementen aus Psychedelia, Jazz und Bossa Nova erweitert, wie in der federleichten Klangperle Dermatschiga. In dem auf Armenisch gesungenen Stück beschreibt Beduin, dass von Migranten oft erwartet wird, alle Schwierigkeiten mit einem Lächeln zu ertragen, nur damit sie nicht als bedrohlich wahrgenommen werden. Konkret habe sie dabei an einen ihrer Cousins gedacht, der heute in Österreich lebt und während des Bürgerkriegs mit einem Schlauchboot aus Syrien geflohen ist. Eine tief empfundene Sehnsucht nach Normalität, nach Zugehörigkeit zieht sich wie ein roter Faden durch das gesamte Album. Auch der Titelsong Neon Summer Skin offenbart genau das. Er schildert Asnif Korkecians eigene Kindheitserinnerungen. Sommertage in leuchtend bunten Badeanzügen am Swimmingpool.

0: Bisweilen wirkt Neon Summer Skin wie eine Sammlung von Fotos aus einem Familienalbum. Manche verblasst, andere leuchtend und lebendig. Und oft zeigen solche Fotos ja Orte, an die man gerne zurückkehren würde. Mit Neon Summer Skin hat Beduin einen Weg gefunden, genau das zu tun.
1: Neon Summer Skin heißt das Album und wir hören jetzt daraus One Thing Right.

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7: Mit Falco Poppe. Guten Morgen. US-Präsident Donald Trump hat die anderen G7-Staaten bei ihrem Treffen in Evian über das Abkommen mit dem Iran informiert. Nach seinen Worten ist die Vereinbarung von beiden Seiten bereits virtuell unterzeichnet. Auch der Iran bestätigte das. Formell unterschrieben werden soll das Abkommen am Freitag in der Schweiz. Außerdem kündigte Trump an, dass die Straße von Hormuz bis Freitag wieder vollständig geöffnet sein soll. Beobachter bezweifeln das wegen der zahlreichen Seeminen in dem Gebiet. Israel will sich vorerst nicht aus dem Süden des Libanon zurückziehen. Regierungschef Benjamin Netanyahu sagte, die Truppen blieben vorerst in der sogenannten Sicherheitszone. Israel sei vor der Vernichtung gerettet worden, doch der Kampf sei noch nicht vorbei. Man werde weiterhin Bedrohungen in der Region abwehren, so Netanyahu. Das Europaparlament hat nach jahrelangen Verhandlungen einem Vorschlag der EU-Mitgliedstaaten zugestimmt und die Rechte von Fluggästen gestärkt. Daher müssen Familien im Flugzeug kostenlose Sitzplätze nebeneinander reservieren können. Ticketpreise müssen zudem übersichtlicher dargestellt werden, beispielsweise einschließlich des Preises für das Handgepäck. Außerdem soll die bisherige 3-Stunden-Grenze für Entschädigungen bei Verspätungen in den künftigen Fluggastrechten beibehalten werden. Der Bremerhavener Doppelhaushalt für 2026-27 hat eine erste Hürde genommen. Der Ausschuss für Wirtschaft und Finanzen stimmte dem Entwurf zu. Kritik kommt von der Opposition. Bündnis Deutschland fordert, mehr zu sparen. Die Grünen bemängeln unter anderem, dass Bremen der Stadt Bremerhaven zu enge Vorgaben macht. Am Donnerstag entscheidet die Stadtverordnetenversammlung über den Doppelhaushalt. Danach muss der Bremer Senat noch zustimmen. Ein Schiff mit 7 Castor-Behältern aus Großbritannien an Bord hat am frühen Morgen den Hafen Brunsbüttel erreicht. Es ist der letzte strahlende Abfall, den Deutschland zurücknehmen muss. Der Atommüll soll in den kommenden Tagen ins stillgelegte Kernkraftwerk Brockdorf transportiert und dort zwischengelagert werden. Es handelt sich um Rückstände deutscher Brennelemente, die in Großbritannien wieder aufgearbeitet wurden. Und das waren die Nachrichten mit Falco Puppe.
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6: In Nordholz gibt's Wolken bei 12 Grad, in Bremen über der Schlachte Wolken und 12 Grad, in Bremerhaven Wolken und 12 Grad und in Wilhelmshaven regnet's bei 9 Grad. Es kann meist trocken losgehen, aber im Laufe des Tages kommt dann mehr und mehr Sonnenschein. Bis zu 21 Grad sollen daraus werden und der Wind kommt heute nur schwach um die Ecke.
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6: Vorsicht bitte auf der A28 Oldenburg Richtung Bremen. Zwischen Delmhorster Dreieck und Großmackenstedt liegt Holz auf der Straße. A1 Osnabrück Richtung Bremen. Zwischen Dreieck Stur und Hemelingen 6 Kilometer stockender Verkehr vor einer Baustelle. A1 Bremen Richtung Hamburg. Die Einfahrt Stuckenborstel ist wegen Bauarbeiten bis 19 Uhr gesperrt. A7 Hannover Richtung Hamburg. Zwischen Dreieck Hamburg Südwest und Waltershof 4 Kilometer stockender Verkehr. Brinkum. Die Bahnhofstraße Fahre Brinkum ist zwischen Gotha und Gartenstraße in beiden Richtungen wegen eines Feuerwehreinsatzes gesperrt und Bremen B75 stadteinwärts zwischen Huchting und Grolland 3 Kilometer Stau.
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6: Untenrum pink. Ist Ihnen auch schon aufgefallen, dass bei der Fußball-Weltmeisterschaft viele pinke Schuhe auf dem Rasen zu sehen sind? Warum das so ist, gucken wir uns gleich mal an. Guten Morgen.

0: Du, Larsen, um 8.36 Uhr bei Bremen 2. Wir haben gedacht, Sie brauchen noch ein bisschen Fußball und Weltmeisterschaft und ein paar Facts. Und zwar ein paar knallige haben wir da für Sie rausgesucht. Kicken in Pink ist nämlich offenbar so eine Art Modetrend auf dem Rasen bei der Weltmeisterschaft. Er wird gerade riesig diskutiert in den sozialen Netzwerken. Alle fragen sich, warum tragen denn eigentlich so viele Spieler pinke Schuhe? Haben die sich abgesprochen? Ist das ein neuer Trend? Tim Brockmeier, dem ist das auch aufgefallen und der weiß warum.
1: Die haben sich nicht abgesprochen. Und es ist auch kein Statement, das da gesetzt wird. Es ist schlichtweg Marketing. Die Ausrüster haben ganz unabhängig voneinander vor allem pinke Schuhe für diese WM auf den Markt gebracht. Das hat natürlich einen bestimmten Grund. Pink hat einen großen Wiedererkennungswert und ist extrem gut sichtbar. Hebt sich vom grünen Rasentop ab und ist somit auch in schnellen Spielszenen gut zu sehen. Erst recht in Zeitlupen und ganz wichtig, in Social Media Clips stechen die richtig raus und das ist eben gut für die Marke. Am Ende also ist der Trend zu Pink vor allem Verkaufe, denn Pink hat bei den Fans längst eine Akzeptanz erreicht. Das pinke Trikot zum Beispiel der DFB-Elf bei der EM vor 2 Jahren ist, nach den weißen Trikots, eines der meistverkauften in Deutschland.
0: Ja, nachdem das ja auch ganz schön diskutiert wurde. Also wie finden die Spieler das denn jetzt mit diesen Schuhen?
1: Dennis Undorf zum Beispiel, der findet so lala. Der trug auf dem offiziellen Mannschaftsfoto für die WM klassische schwarze Oldschool-Treter seines Ausrüsters, sagte, oh, die finde ich eigentlich ganz cool, aber ich werde sie wohl im Spiel nicht tragen dürfen. Und tatsächlich, die haben keine Wahl. Da hat jeder Einzelne einen Ausrüster Vertrag, heißt, er bekommt Geld dafür, dass er eine bestimmte Marke trägt und dafür gibt die Marke vor, was er tragen muss und was er zu tragen hat. Und bei dieser WM sind das eben pinke Fußballschuhe. Das kann der Spieler noch so doof finden, spielt keine Rolle.
0: Unser Reporter Tim Brockmeier ist den pinken Sportschuhen mal nachgelaufen, die momentan in den sozialen Medien besprochen werden. Wie wir jetzt wissen, es ist ein cleverer Marketing-Coup der Sportausrüster bei der Weltmeisterschaft. 8.38 Uhr hier ist Lily Allen mit Smile.

0: Rikas um 8:45 bei Bremen 2 wollen wir Ihnen eine ganz besondere Band vorstellen. Die Intendanten. Gegründet vor mehr als 20 Jahren, anhand des Titels haben Sie vielleicht gedacht, am Stadttheater Bremerhaven von Mitarbeitern aus Werkstätten und technischen Abteilungen, die übrigens alle keine professionellen Musiker sind. Auch wer singt, ist Mitglied des Ensembles, also Schauspiel oder Ballett. Sehr selten, denn Theaterleute haben ja meistens Vorstellungen, aber es gibt einige feste Termine, bei denen man diese Band erleben kann. Vergangenen Samstag bei der Langen Nacht der Kultur auf der Alten Bürger oder heute bei der Weserperle am Strand in Dedesdorf. Christine Hunfeld hat die Band bei der Probe getroffen, vor dem letzten Auftritt in Bremerhaven.
1: So. Es ist 8 Uhr am Abend. Nach und nach sind die Bandmitglieder im Probenraum eingetrudelt, zu ungewöhnlich früher Stunde.
2: Dass wir heute im Hellen proben, ist eine absolute Seltenheit. Normalerweise proben wir abends bis nachts. Immer ab 22 Uhr, manchmal 23 Uhr und dann bis 1, 2.
1: Denn vorher haben sie zumeist Probe oder Vorstellung am Stadttheater, sagt Schauspieler und Intendantensänger Henning Becker. Der 40-Jährige ist seit vielen Jahren Teil der Band.
2: Meine erste Begegnung mit der Band war Theaterfest meiner ersten Saison 2016. Dann habe ich zu meiner damaligen Regisseurin gesagt, wir standen da nebeneinander, weil wir ja noch keinen kannten. Geil. Dann habe ich gesagt, da will ich auch mitmachen. Und dann habe ich die Jungs gefragt.
1: Und so stand er bald vorne an den Gesangsmikrofonen zusammen mit Schauspielkollege Marc und Lydia vom Ballett. Jüngster Neuzugang ist Marsha Zimmermann, seit knapp 5 Jahren im Schauspielensemble und seit bald 3 Jahren Sängerin bei den Intendanten. Um die 25 Leute hat er schon kommen und gehen sehen, erzählt Gitarrist Johannes Blut, Bühnenmeister am Stadttheater und einzig verbliebenes Gründungsmitglied der Intendanten.
3: An den Instrumenten haben wir gewechselt und beim Gesang sowieso, weil das alles künstlerische Mitarbeiter sind, wo viele nach mehreren Jahren das Haus verlassen. Jetzt haben wir eine relativ beständige Band, weil die Darsteller jetzt schon länger im Haus sind. Es hat auch seinen Vorteil, weil wir dadurch besser sind.
4: So, Jam!
1: Den allerersten Auftritt hatten die Intendanten im Jahr 2003 beim Betriebsfest des Stadttheaters. Fortan kamen sie auch bei Premierenpartys zum Einsatz.
3: Und irgendwann gab es nicht mehr so den Wunsch, oder da kam eine neue künstlerische Leitung, die kannten uns nicht. Und dann sind wir nach außen gegangen. Und jetzt haben wir beides.
1: Nur einer übrigens verdient sein Brot im Hauptberuf nicht mit der Kunst, sondern mit der Polar- und Meeresforschung. Schlagzeuger Dirk Mengedoth kümmert sich hauptberuflich um die Forschungslogistik beim Alfred-Wegener-Institut. Manchmal kommt Iris aus dem Orchester mit ihrer Querflöte dazu. Und weil Harm, technischer Direktor am Stadttheater und Bassist der Band, gerade im Urlaub ist, fand sich, über Bekannte, der Brasilianer Lüge, der nun einspringt. Eine Rock'n'Roll-Band, die mit ihrer coolen Show alle elektrisieren wird, hatte man ihm angekündigt.
5: It's a Rock'n'Roll-Band, it's gonna like electrify everybody, it's gonna put a really cool show, cool concert, yeah.
6: So, alle da.
1: Beim Konzert auf der Alten Bürger singen schon beim zweiten Song die ersten im Publikum mit. Die Intendanten spielen keine eigenen Lieder, sondern suchen sich aus Pop- und Rockmusik, was ihnen gefällt. Auf der Setlist stehen heute Songs unter anderem von Green Day, den Black Keys, Wir sind Helden, Käthe oder Frank Turner.
7: Also Freunde, jetzt kommt ein Evergreen von Frank Turner, I Still Believe.
8: Hey yeah, hey yeah.
1: Spätestens bei diesem Lied, das seit langem zum festen Repertoire der Intendanten gehört, wird vor der Bühne getanzt. Die überaus energiegeladenen Auftritte der Band haben längst Kultcharakter und sorgen für Begeisterung bei Menschen aller Altersgruppen.
9: Die Präzision und die außerordentliche Spielfreude, die diese Leute da vom Stadttheater haben, ist mitreißend.
10: Es war mega bombastisch und hier ist immer mega Stimmung.
11: Einfach die Abwechslung in der Musik und einfach dieses Peppige, zu dem man tanzen kann.
9: Dass die sich vom Theater so zusammenschließen und das machen und in dieser wenig von Kultur durchsetzten Stadt, das bringt den Leuten hier Freude und ist wirklich etwas ganz, ganz außerordentlich Positives für die Stadt.
0: Christine Hunfeld über die Intendanten, eine Band gegründet vor mehr als 20 Jahren am Stadttheater Bremerhaven. Und Sie können sie nochmal erleben heute um 18 Uhr an der Weserperle am Strand in Dedesdorf.

0: 5 Minuten von 1.
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2: Der Mensch, er kann lieben. Doch dann tut er sich weh.
3: Tanaskolza Bock ist Lyrikerin und Poetry Slammerin. Vor vielen Jahren kam sie aus dem Iran nach Deutschland.
2: Der Mensch kann rechnen und berechnet die Chancen.
4: Zum Beispiel gibt es eine Studie, die aufzeigt, dass bei gleicher Leistung SchülerInnen, die von Rassismus betroffen sind, schlechtere Übergangsempfehlungen bekommen und schlechtere Noten bekommen.
3: Josephine Apraku ist Sachbuchautorin, forscht zu Rassismus, Kolonialismus und zu Machtstrukturen.
4: Es geht immer um Verteilung in unserer Gesellschaft. Also wer hat Zugang zu was? Und dafür sind Machtverhältnisse wie Rassismus zum Beispiel da.
3: Schlimm, sicher. Trotzdem suchen Tanaskolza Bock und Josephine Apraku nach Hoffnung, wie sie sich finden lässt, was sie behindert und wie wir uns gegenseitig unterstützen können.
2: Ich frage mich dann oft, ist der Mensch wirklich so komplex?
3: Zum Literaturfestival Poetry on the Road und der Lesereihe Out Loud kommen Tanaskolza Bock und Josephine Apraku nach Bremen, um zu lesen, performen und mit ihnen zu diskutieren. Am Sonntag, dem 28. Juni um 19:30 Uhr im Kulturzentrum Lagerhaus.

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1: Mit Falko Puppe, guten Morgen. Israels Militär will vorerst im Libanon bleiben. EU-Parlament stärkt die Rechte von Fluggästen. Letzter Castor-Transport aus Großbritannien erreicht Brunsbüttel. Das Wetter: Sonne und Wolken, maximal 21 Grad. Israel will sich vorerst nicht aus dem Süden des Libanon zurückziehen. Ministerpräsident Benjamin Netanyahu sagte, die Truppen blieben vorerst in der sogenannten Sicherheit.

0: wie es nötig ist, um unser Land zu schützen, fügte Netanyahu hinzu. Dürfte heißen, auf unbestimmte Zeit oder zumindest bis zu den Wahlen, die in Israel spätestens im Oktober anstehen. Netanyahu will wieder antreten, versicherte er bei seinem Fernsehauftritt vor Journalisten. Ich versichere Ihnen, ja, ich werde antreten und bin entschlossen zu gewinnen. Dabei könnte sich die Frage, wie Israel weiter im Libanon gegen die Hisbollah vorgeht, zu einer Kernfrage bei den Wahlen entwickeln.
1: Das Europaparlament hat nach jahrelangen Verhandlungen einem Vorschlag der EU-Mitgliedstaaten zugestimmt und die Rechte von Fluggästen gestärkt. Danach müssen Familien im Flugzeug kostenlos Sitzplätze nebeneinander reservieren können. Ticketpreise müssen zudem übersichtlicher dargestellt werden, beispielsweise einschließlich des Preises für das Handgepäck. Außerdem soll die bisherige 3-Stunden-Grenze für Entschädigungen bei Verspätungen in den künftigen Fluggastrechten beibehalten werden. Radioaktiver Müll ist zurück in Deutschland. Ein Schiff mit 7 Castor-Behältern aus Großbritannien an Bord hat am frühen Morgen den Hafen Brunsbüttel erreicht. Es ist der letzte strahlende Abfall, den Deutschland zurücknehmen muss. Theresa Erl.
2: Das Ziel dieser Castor-Behälter ist das Gelände des Atomkraftwerks in Brockdorf. Dort ist eines der 4 Zwischenlager der Bundesrepublik. Die Castor-Behälter werden heute auf Spezial-Lkw umgeladen. Das wird den ganzen Tag dauern. Voraussichtlich morgen werden die Castoren dann ins Zwischenlager von Brockdorf gebracht. Die genaue Route ist geheim. In den Behältern befinden sich Brennelemente, die vor 2005 aus deutschen Kernkraftwerken ins britische Sellafield transportiert worden sind. Dort sind sie aufbereitet worden. Diese wieder aufbereiteten Brennelemente muss Deutschland jetzt aber wieder zurücknehmen. Die meisten Brennelemente befinden sich schon in Zwischenlagern in Baden-Württemberg, Bayern, Hessen und Niedersachsen.
1: Der Doppelhaushalt für Bremerhaven für 2026/27 hat eine erste Hürde genommen. Der Ausschuss für Wirtschaft und Finanzen stimmte dem Entwurf zu. Kritik kommt von der Opposition. Bündnis Deutschland fordert mehr zu sparen. Die Grünen bemängeln unter anderem, dass Bremen der Stadt Bremerhaven zu enge Vorgaben macht. Am Donnerstag entscheidet die Stadtverordnetenversammlung über den Doppelhaushalt. Danach muss noch der Bremer Senat zustimmen. Bremer Gesundheitspolitiker wollen am Nachmittag im zuständigen Ausschuss über Qualitätskontrollen in Alters- und Pflegeheimen sprechen. Vor kurzem sind in vielen Bremer Einrichtungen zum Teil erhebliche Mängel bekannt geworden. Nun ist das Thema in der Gesundheitsdeputation. Die CDU setzt sich für mehr unangekündigte Überprüfungen ein. Emmy Thume.
3: Mängel in den Heimen sollten außerdem angemessen sanktioniert werden, fordert der gesundheitspolitische Sprecher der Bremer CDU-Fraktion Rainer Bentsch. Die Fraktion sowie eine Selbsthilfeinitiative kritisieren außerdem, dass es nicht in jeder Einrichtung mindestens eine Überprüfung pro Jahr gegeben hat, obwohl das gesetzlich vorgeschrieben ist. Auch Gesundheitssenatorin Claudia Bernhardt meint, es braucht mehr Überprüfungen. Dafür brauche es mehr Personal. In den vergangenen 2 Jahren hat die Heimaufsicht einem Bericht zufolge fast 700 Mängel in Bremer Pflegeheimen festgestellt.
1: Zur Fußball-WM. Das Auftaktspiel des Iran in den USA ist in der Früh unserer Zeit zu Ende gegangen. Die Partie gegen Außenseiter Neuseeland endete 2:2. Rund um das Spiel in Inglewood in Kalifornien gab es Proteste. Michael Küster.
4: Auch in den anderen Partien dieses WM-Spieltags hat man einen Sieger vergeblich gesucht. Schon am Abend hat Titelfavorit Spanien beim 0:0 gegen Neul in Kap Verde gepatzt. Auch Belgien tat sich schwer beim 1:1 gegen Ägypten, genauso wie Uruguay mit demselben Ergebnis gegen Saudi-Arabien. Unterdessen hat der tunesische Fußballverband die Trennung von Trainer Sabri Lamouchi bestätigt. Die Nordafrikaner hatten gestern ihr WM-Auftaktspiel mit 1:5 gegen Schweden verloren. Nachfolger soll der Franzose werden.
1: Und das waren die Nachrichten mit Falco Poppe.
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6: So, bei all denen, die jetzt meckern, dass ihnen zu kalt ist, möchte ich aber keine Klagen hören am Wochenende. Da sollen die Temperaturen nämlich über 30 Grad liegen. Heute also vielleicht noch mal genießen. 12 Grad gerade in Bremen mit Wolken. In Bremerhaven genauso. In Verden gibt es Wolken bei 12 Grad und in Dangast momentan Regen bei 13 Grad. Im Laufe des Tages 15 bis 21 Grad, dazu trocken und mehr Sonne.
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6: Vorsicht bitte auf der A27 Cuxhaven Richtung Bremerhaven. Zwischen Altenweide und Nordholz liegen Spanngurte. A1 Osnabrück Richtung Bremen. Zwischen Dreieck Stur und Bremen-Hemmelingen 6 Kilometer stockender Verkehr vor einer Baustelle. A1 Bremen Richtung Hamburg. Die Einfahrt Stuckenborstel ist wegen Bauarbeiten bis 19 Uhr gesperrt. A7 Hannover Richtung Hamburg. Zwischen Hamburg-Heimfeld und Waltershof 5 Kilometer stockender Verkehr. Brinkum, die Bahnhofstraße Farel-Brinkum, ist zwischen der Gotha- und Gartenstraße in beiden Richtungen wegen eines Feuerwehreinsatzes gesperrt. Und Bremen B75

0: Stadteinwärts zwischen Huchting und Grolland 3 Kilometer Stau.
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0: Und gleich nochmal mit Berlin Backstage. Und da geht es heute um die CDU und die sogenannte Brandmauer. Guten Morgen.

0: Cat Edmondson um 9:09 bei Bremen 2. Wie stabil steht eigentlich die sogenannte Brandmauer? Das ist eine Frage, die gerade innerhalb der CDU diskutiert wird. Ausgelöst durch ein Foto, darauf zu sehen, der CDU-Fraktionschef in Sachsen-Anhalt Guido Heuer bei einer Veranstaltung mit dem AfD-Spitzenkandidaten Ulrich Siegmund. Beide offenbar sehr einig, sehr lachend. Heuer hat gesagt, das Bild sei missinterpretiert worden. Aber wenn man an die anstehenden Landtagswahlen im Osten denkt, dann vergeht offenbar vielen in der Union das Lachen. Der nordrhein-westfälische Arbeitsminister Laumann zum Beispiel hat gesagt, für den Fall einer Kooperation der CDU mit der AfD würde er aus der Partei austreten. Denn er und andere sehen den Anfang vom Ende der Union. Aber was spricht man hinter den Kulissen? Darüber haben wir heute früh gesprochen.
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0: Schönen guten Morgen.
2: Hallo, guten Morgen.
0: Gibt es die Brandmauer in der CDU noch oder würden da einige gern diese Brandmauer einreißen, ohne darüber zu sprechen?
2: Naja, es gibt sie natürlich noch. Es gibt aber auch diejenigen, gerade in den ostdeutschen CDU-Landtagsfraktionen, aber auch eine Handvoll, würde ich ungefähr sagen, in der CDU-CSU-Bundestagsfraktion, die eigentlich immer mehr die Brandmauer verteufeln und sagen, die wurde uns doch nur eingeredet von Parteien von links, damit wir in Zukunft bei einer erstarkenden AfD nur noch mit SPD und Grünen koalitionsfähig sind. Das ist aber, wie gesagt, vor allem in der Bundestagsfraktion nur eine ganz, ganz kleine Gruppe. Das liegt auch an Erfahrungen aus dem vorigen Jahr.
0: Nun hat ja unser Kanzler Friedrich Merz, kurz bevor er Kanzler wurde, schon Erfahrungen gemacht damit, wie man Abstimmungen für sich entscheidet, wenn die AfD mit im Boot sitzt, auch wenn man sie nicht persönlich eingeladen hat, die Migrationsanträge im Bundesheer im vergangenen Jahr, wir erinnern uns. Hat das seine Haltung verändert?
2: Ja, definitiv. Danach hat er nämlich festgestellt und seine Parteistrategen und auch Demoskopen haben ihm da das entsprechende Material geliefert, dass ihm das eben im Wahlkampf überhaupt nicht geholfen hat. Es gab auch keinen Absturz in den Umfragen danach, aber es gab eben auch keinen Schub. Und es gibt immer wieder Umfragen unter den verbliebenen Unionswählerinnen und Wählern. Die Gruppe schrumpft ja, aber dort ist ein Wert sehr stabil, nämlich ungefähr 3/4 würden eine Zusammenarbeit mit der AfD ablehnen. Das heißt, da sind sich eben die Strategen inzwischen auch einig um Merz herum. Das hilft uns eigentlich überhaupt nicht, wenn wir mit der AfD zusammengingen auf irgendeiner Ebene.
0: Wenn man das mal dann sich auf Regierungsebene anguckt, da wird die Option Minderheitsregierung immer wieder durchgespielt, wenn es dann nicht reicht für eine unionsgeführte Mehrheit. Also das heißt, da würde dann gegebenenfalls auch die AfD wieder mitstimmen oder man bräuchte die Linkspartei. Würde das funktionieren?
2: Ja, das ist sehr interessant, was da in der Unionsfraktion besprochen wird. Da wird nämlich immer wieder darauf verwiesen, wie das eigentlich gerade in Thüringen und in Sachsen läuft, wo es ja CDU-Ministerpräsidenten gibt, die eine Minderheitsregierung jeweils anführen. Und da berichten die Abgeordneten von dort, dass eben sehr stark eigentlich immer mit der Linkspartei regiert wird. Es wird zum Teil sogar Initiativen der Linkspartei stattgegeben mit CDU-Stimmen. Die AfD wird da aber tunlichst außen vor gehalten.
0: Dann gucken wir nochmal nach Schleswig-Holstein, denn da ist ja Daniel Günther Ministerpräsident und der fordert den Abbau der Brandmauer nach links. Warum ärgert das denn einige, wenn es doch schon gelebte Praxis ist?
2: Ja, gerade deswegen, das ist nämlich sehr interessant, wie das in der Politik oft läuft. Man lebt eine leise eine Praxis, aber man möchte nicht unbedingt, dass das über Interviews so publik gemacht wird. Und Daniel Günther konterkariert genau diese Strategie, indem er eben öffentlichkeitswirksam sagt, wir müssen eigentlich uns mal nach links locker machen. Und diejenigen, die das längst tun, die wollen das nicht so gerne hören, denn die Erfahrungen im Osten zeigen auch, die CDU-Wähler finden das wiederum nicht gut. Und das Vorgehen stärkt sozusagen dann auch wieder auf diesem Wege die AfD. Also es ist sehr komplex, aber am liebsten möchte man damit leise umgehen und nicht laut wie Günther.
0: Und wenn wir denn jetzt all diese Dinge, die Sie gesagt haben, mal in einen Topf werfen und umrühren, wie sehr spaltet diese Frage nach dem Umgang mit der AfD die Union am Ende?
2: Im Moment noch nicht so stark, aber meine Prognose ist, bei den Landtagswahlen im Osten, die jetzt im September anstehen, wird diese Frage ja wieder auf den Tisch kommen und dann, glaube ich, hat die Union ein großes Problem damit eingeschlossen umzugehen.
0: Claudia Kade in Berlin Backstage heute über die sogenannte Brandmauerdebatte und die CDU. Vielen Dank.

20 nach 9, hier ist der Morgen auf Bremen 2. Jetzt geht's hier bei uns gleich weiter mit Musik von den D-Lines, eine Band aus Portland in Oregon in den USA. Die sind schon eine ganze Weile zusammen unterwegs, schon mehr als 10 Jahre, sagen von sich, sie seien eine Retro-Country-Soul-Band. Und beim Text lohnt sich vielleicht jetzt mal ein bisschen genauer hinzuhören, denn es singt zwar Amy Boone, aber die Texte, die kommen vom Schriftsteller und Musiker Willy Vlorten. Der ist nämlich nicht nur Musiker, sondern auch Autor, hat auch Romane geschrieben, die bereits verfilmt wurden. Einige seiner Romane sind auch auf Deutsch erschienen. Motor Life ist ein Film, zum Beispiel nach einem seiner Bücher mit Dakota Fanning. Weiß nicht, ob Sie ihn gesehen haben. Aber jetzt kommt ein Song von ihm, also ein Text von ihm. Left Hook Like Frazier. Hier sind die D-Lines.

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1: Moin und schönen guten Abend. Und noch sitzen oder stehen wir alle ruhig?
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7: Alles drin im Wetter um 9:30. Bisschen Sonne, bisschen Wolken, bisschen Regen. Zum Beispiel Wolken in Bremen bei 12 Grad, in Vechta Regen bei 12 Grad, in Twistringen Wolken bei 13 und in Bremerhaven Sonne bei 14 Grad. Bis zu 21 Grad könnte es noch werden. Dazu soll sich nach und nach immer mehr die Sonne zeigen im Laufe des Tages. Der Wind kommt nur schwach und ein paar Wolken sind heute auch noch dabei.
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7: Vorsicht bitte auf der A27, Cuxhaven Richtung Bremerhaven. Zwischen Altenwalde und Nordholz liegen Spanngurte auf der Straße. A1 Osnabrück Richtung Bremen zwischen Dreieck Stur und Hemelingen. 5 Kilometer stockender Verkehr vor einer Baustelle. A1 Bremen Richtung Hamburg. Die Einfahrt Stuckenborstel ist wegen Bauarbeiten bis 19 Uhr gesperrt. A7 Hannover Richtung Hamburg. Die Ausfahrt Bad Fallingbostel ist wegen Bauarbeiten bis 12 Uhr gesperrt. A7 Hannover Richtung Hamburg zwischen Hamburg-Heimfeld und Waltershof. 4 Kilometer stockender Verkehr. Und in Bremen ist auf der B75 stadteinwärts zwischen Huchting und Grolland 3 Kilometer Stau.
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7: Ich wünsche Ihnen einen tollen Dienstag. Guten Morgen.

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1: 9.38 Uhr ist der Morgen auf Bremen 2. Wo erwische ich Sie denn gerade? Sind Sie dabei, den Aktenstapel abzuarbeiten oder sortieren Sie Papiere? Es ist mir nicht möglich, bei Ihnen ins Büro zu gucken. Ich weiß nicht, was Sie heute arbeiten müssen. Was ich Ihnen aber sagen kann, dass das EU-Parlament heute mit KI zu tun hat und vor allem auch mit dem Umgang neuer Technologien. Es geht um das Verbot bestimmter Apps und KI-Werkzeuge, die gefälschte Nacktbilder oder Videos ins Netz bringen. Das sind Nudify-Apps und damit lassen sich Menschen ganz einfach mit dem Handy ausziehen und genau das will die EU stoppen. Intime Bilder von echten Personen fälschen, das soll in Zukunft nicht mehr so einfach sein und Anbieter sollen Schutzsysteme einbauen. Damit will die EU auf schnelle Verbreitung dieser Deepfakes reagieren. Eine Debatte dazu gab es gestern Abend schon im EU-Parlament und mein Kollege Andreas Mayer fasst zusammen, worüber dann heute an diesem Dienstag abgestimmt werden soll.
2: Maroš Šefčovič, ihr hofft, dass die KI Europa nicht überrollt, sondern dass Europa die KI steuern kann. Er ist slowakischer Diplomat und Mitglied der Europäischen Kommission, zuständig für Handel und wirtschaftliche Sicherheit. Und darunter fällt auch alles, was mit künstlicher Intelligenz zu tun hat. In Straßburg erklärte er, was sich in Europa ändern soll. In Europa soll es einen besseren Schutz vor einem Missbrauch der neuen Technik geben. Aber die Unternehmen sollen auch mehr Zeit bekommen, sich umzustellen. Das Ziel bleibt unverändert, ein sicherer Binnenmarkt für künstliche Intelligenz, bei dem unsere Gesetzgebung ein Sprungbrett für Unternehmen ist und kein Kampffeld. So wird heute wohl auch das Europaparlament entscheiden. Bestimmte KI-Apps werden sofort verboten. Zum Beispiel digitale Werkzeuge, die ohne Erlaubnis intime Bilder von Menschen erstellen und verbreiten. Das Verbot umfasst Bilder, Videos und Tonspuren. Unternehmen dürfen diese Programme nicht mehr anbieten. Auch digitale Missbrauchsdarstellungen von Kindern fallen unter das Verbot. Die Polizei bekommt mehr Möglichkeiten, dagegen vorzugehen. Das Europaparlament drückt in anderen Bereichen aber auch auf die Bremse und folgt damit dem Trend der Deregulierung, zum Beispiel beim sogenannten KI-Wasserzeichen. Gefakte Bilder, Texte oder Videos müssen erst ab Dezember als KI-generiert gekennzeichnet werden und nicht schon sofort. Unternehmen bekommen auch mehr Zeit, um ihre KI-Anwendungen zu überprüfen. Entsprechende Systeme in der Medizin, hier geht es vor allem um die Krebserkennung, dürfen weiter verkauft werden, auch wenn sie noch keine Zertifikate haben. Die Fristen wurden verlängert. Auch Autobauer bekommen mehr Zeit, um ihre KI-Modelle zu zertifizieren, ohne die Produktion stoppen zu müssen, wenn die Fristen nicht eingehalten werden können. Ab August 2028 gibt es das Prüfzeichen nur noch, wenn die eingebaute KI den EU-Check bestanden hat. Eigentlich sollte das schon früher passieren, aber die Unternehmen wollten mehr Zeit, die sie jetzt auch bekommen. Wir schätzen, dass das Gesetzespaket Einsparungen von mindestens 1 Milliarde Euro bringen könnte, sagt der Vizepräsident der EU-Kommission, Vladis Dombrovskis. Schnelles Handeln, wenn es um Missbrauch geht, aber längere Fristen bei KI-Prüfungen. Nicht alle EU-Parlamentarier sind damit zufrieden. Diese Gesetze liefern wie so oft keine zufriedenstellenden Antworten. Sie weichen den eigentlichen Fragen aus. Man will uns glauben machen, dass sie Innovation und Wettbewerbsfähigkeit fördern.
3: KI ist längst nicht mehr Innovation. KI ist Sicherheitspolitik. KI ist Macht. KI ist Souveränität.
2: Trotz aller Unterschiede, das Europaparlament beschließt heute die KI-Zukunft Europas. Zum einen gibt es den Unternehmen mehr Zeit, sich anzupassen. Zum anderen soll schneller reagiert werden auf Missbrauch und kriminelle Machenschaften. Die künstliche Intelligenz soll nicht grenzenlos sein. Unternehmen müssen sich umstellen.
1: Unser Kollege Andreas Mayer-Feist über das, was die EU heute im Parlament entscheiden soll. 9.42 Uhr. Hier sind Lake Street Dive im Morgen bei Bremen 2.

0: Hier ist das Deutsche Fernsehen mit der Tagesschau. Guten Abend, meine Damen und Herren.
1: Nein, Sie sind immer noch richtig und es ist erst 11:50, also morgen. Aber so klang es, als die Fernsehnation heute vor 50 Jahren vor den Fernsehern saß und zum ersten Mal von einer Sprecherin zur Tagesschau im Ersten begrüßt wurde. Dagmar Berghoff war diese Frau, die wir da gerade gehört haben und die zur besten Sendezeit die Nachrichten präsentierte. Und das hat sie mit einer großen Souveränität, mit viel Grandezza gemacht, in aller Regel immer sehr gefasst. Aber es wäre uns einiges ohne sie entgangen, zum Beispiel Boris Beckers berühmtes WC-Turnier.
0: Boris Becker hat am Abend das WC-Turnier in Dallas, die inoffizielle Tennis-Weltmeisterschaft, gewonnen. Er schlug im Finale den Schweden Edberg mit 6:4, 1:6, 7:5 und 6:2. Die Lottozahlen: 3, 6, 19, 33, 38. 43. Zusatzzahl 46. Verzeihung. Die Gewinnzahl im Spiel 77 lautet 09.
1: Das Schöne ist, dass bis heute alle mitlachen, wenn sie Dagmar Berghoff beim Kichern zuhören. Das war natürlich eine große Ausnahme. Aber heute, vor 50 Jahren, hat Dagmar Berghoff als erste Frau die Nachrichten in der ARD-Tagesschau gelesen.

0: Robbie Williams und ich sagen Tschüss. Es ist 6:06 und hier geht's gleich weiter mit Britta Lummer. Schönen Dienstag und bis morgen.
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1: Mit Falco Poppe. Israels Militär soll vorerst im Libanon bleiben. EU-Parlament stärkt die Rechte von Fluggästen. Bremer Gesundheitsdeputation berät über Qualitätskontrollen in Alten- und Pflegeheimen. Das Wetter, viele Wolken, wenig Sonne, maximal 21 Grad. Israel will sich vorerst nicht aus dem Süden des Libanon zurückziehen. Regierungschef Benjamin Netanyahu sagte, die Truppen blieben vorerst in der sogenannten Sicherheitszone. Israels Militär liefert sich in der Region weiterhin Gefechte mit der Iran-gestützten Hisbollah-Miliz. Das Rahmenabkommen zwischen den USA und dem Iran sieht jedoch vor, dass auch im Libanon die Kämpfe eingestellt werden müssen. Aus Tel Aviv, Bettina Meyer.
2: Israels Premier machte klar, die israelische Armee werde in den besetzten Gebieten im Libanon, in Gaza und in Syrien bleiben. Wir werden so lange in diesen Sicherheitszonen bleiben, wie es nötig ist, um unser Land zu schützen, fügte Netanyahu hinzu. Dürfte heißen, auf unbestimmte Zeit oder zumindest bis zu den Wahlen,

0: Radioaktiver Müll ist zurück in Deutschland. Ein Schiff mit 7 Castor-Behältern aus Großbritannien an Bord hat am frühen Morgen den Hafen Brunsbüttel erreicht. Es ist der letzte strahlende Abfall, den Deutschland zurücknehmen muss. Therese Erl.
1: Das Ziel dieser Castor-Behälter ist das Gelände des Atomkraftwerks in Brockdorf. Dort ist eines der 4 Zwischenlager der Bundesrepublik. Die Castor-Behälter werden heute auf Spezial-Lkw umgeladen. Das wird den ganzen Tag dauern. Voraussichtlich morgen werden die Castoren dann ins Zwischenlager von Brockdorf gebracht. Die genaue Route ist geheim. In den Behältern befinden sich Brennelemente, die vor 2005 aus deutschen Kernkraftwerken ins britische Sellafield transportiert worden sind. Dort sind sie aufbereitet worden. Diese wieder aufbereiteten Brennelemente muss Deutschland jetzt aber wieder zurücknehmen. Die meisten Brennelemente befinden sich schon in Zwischenlagern in Baden-Württemberg, Bayern, Hessen und Niedersachsen.
0: Im vergangenen Jahr ist die Zahl der Menschen, die in Deutschland leben, gesunken. Wie das Statistische Bundesamt mitteilte, ging die Zahl der Bevölkerung Stand Ende 2025 um 0,1% auf rund 84 Millionen zurück. Zuvor war die Bevölkerung mit Ausnahme des Corona-Jahres 2020 seit 15 Jahren kontinuierlich gewachsen. Nur in den 3 Stadtstaaten Bremen, Hamburg und Berlin gab es ein Plus, in Bremen von 0,3%. Bremer Gesundheitspolitiker beraten am Nachmittag im zuständigen Ausschuss über Qualitätskontrollen in Alten- und Pflegeheimen. Vor kurzem ist bekannt geworden, dass es in mehreren Bremer Einrichtungen teils erhebliche Mängel gibt. Die Bremer Oppositionspartei CDU fordert, die Heime öfter zu überprüfen und das unangekündigt. Aus der Regionalredaktion Buten und Binnen, Emmy Thume.
2: Mängel in den Heimen sollten außerdem angemessen sanktioniert werden, fordert der gesundheitspolitische Sprecher der Bremer CDU-Fraktion, Rainer Bentsch. Die Fraktion sowie eine Selbsthilfeinitiative kritisieren außerdem, dass es nicht in jeder Einrichtung mindestens eine Überprüfung pro Jahr gegeben hat, obwohl das gesetzlich vorgeschrieben ist. Auch Gesundheitssenatorin Claudia Bernhardt meint, es braucht mehr Überprüfungen. Dafür brauche es mehr Personal. In den vergangenen 2 Jahren hat die Heimaufsicht einem Bericht zufolge fast 700 Mängel in Bremer Pflegeheimen festgestellt. Die hohe Zahl sei auch zustande gekommen, weil bereits deutlich mehr als in den Jahren zuvor geprüft wurde, betont Senatorin Bernhardt.
0: 4 Partien, 4-mal unentschieden. Das ist die Spieltagbilanz bei der Fußball-Weltmeisterschaft in den USA. Michael Küster fasst den Tag zusammen.
3: Alles ist völlig offen in den WM-Gruppen G und H nach diesem ersten Spieltag. Spanien hat mit dem 0:0 gegen Neuling Kap Verde für die größte Überraschung des Turniers bislang gesorgt. Keinen Sieger gab es auch beim 2:2 zwischen dem Iran und Neuseeland. Ebenso bei Belgien gegen Ägypten. Und auch bei Uruguay gegen Saudi-Arabien. Endstand jeweils 1:1. Um 21 Uhr beginnt dann auch die Gruppe I mit der Partie von Vize-Weltmeister Frankreich gegen den Senegal. Und auch der Titelverteidiger wird erstmals bei diesem Turnier am Ball sein. Argentinien trifft in Kansas City um 3 Uhr nachts auf Algerien.
0: Und das waren die Nachrichten mit Falco Puppe.
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5: Und das hier, das sind die aktuellen Temperaturen. Bremen am Schnur. Da ist es noch sehr, sehr stark bewölkt bei 14 Grad. Bremerhaven am Sail City auch leicht bewölkt bei 14. Friseute auch, ja, ein bisschen uselig. Bedeckt bei 12 Grad. Wir starten heute mit noch vielen Wolken in diesen Vormittag. Das wird dann stündlich immer netter da draußen. Und trocken auch. Später schaut auch immer öfter die Sonne raus bei maximal 15. Bis 21 Grad heute.
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5: 5 Meldungen. Die erste kommt von der A1 Osnabrück Richtung Bremen. Zwischen dem Dreieck Stur und Bremen-Hemelingen. Da stockt der Verkehr aktuell auf 5 Kilometer da vor der Baustelle. A1 Bremen Richtung Hamburg. Die Einfahrt Stuckenborstel ist wegen Bauarbeiten bis ca. 19 Uhr heute gesperrt. A7 Hannover Richtung Hamburg. Die Ausfahrt Bad Fallingbostel ist auch gesperrt wegen Bauarbeiten bis 12 Uhr. Und Bremen B6 Richtung Mitte Richtung Findorf. Zwischen der Stefani-Brücke und dem Uttbremer Kreisel. Da stockt der Verkehr aktuell auf 3 Kilometer. Und gerade noch frisch reingeploppt. Vorsicht bitte auf der A29 Aalhorner Heide Richtung Oldenburg. Zwischen Großenkneten und Wardenburg liegen Gegenstände. Und final Bremen B75. Stadt einwärts zwischen Huchting und Grolland 3 Kilometer Stau.
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5: Und wir gehen hier gleich raus in die Natur mit einer dicken Lupe und schauen ganz genau hin, hier heute Morgen auf Tiere und Pflanzen, denn einige von diesen verändern sich in der letzten Zeit und zwar rasant schnell, um sich eben auf Hitze, Dürre, Pestizide und auch andere Eingriffe in die Natur zu widersetzen und auch anzupassen. Welche Arten das genau sind, wie gut das klappt und was die Schattenseiten dieser rasant schnellen Evolution sind, das besprechen wir alles gleich hier. Ihnen einen schönen guten Morgen.

0: Cap for Cutie sind das Stone Over Water. Bremen 2 ist das hier unser Vormittag. Elefanten, die ohne Stoßzähne geboren werden, Echsen mit langen Beinen oder schrumpfende Tintenfische, das alles gibt es auf unserer Erdkugel und das alles sind keine Zufälle, denn das Tier passt sich seiner Umwelt an und dass es der Umwelt nicht gut geht, das wissen wir alle, bedingt durch Klimawandel, durch Globalisierung, Umweltgifte und eben dem Eingreifen des Menschen in den Lebensraum der Tiere, der Pflanzen, der ja auch immer kleiner wird. Das alles sind jetzt keine großen Neuigkeiten. Was aber Neues? Diese Veränderung der Arten geht überraschend schnell, sagt auch der Biologe und Wissenschaftsautor Bernhard Kegel. Evolution sei kein Thema von Jahrtausenden. Sie spiele sich gerade jetzt vor unseren Augen ab, quasi Evolution live. Er hat ein Buch zum Thema geschrieben, das schauen wir uns jetzt genauer an. Guten Morgen, Herr Kegel.
1: Guten Morgen.
0: Evolution heißt ja nicht Lernprozess, sondern tiefgreifende Veränderungen, zum Beispiel im Erbgut. Wie schnell kann das bei Tieren denn effektiv passieren, wenn wir jetzt zum Beispiel auf die Elefanten mit den Stoßzähnen oder die Echsen mit den langen Beinen schauen?
1: Im Prinzip von einer Generation auf die nächste oder zumindest innerhalb weniger Generationen, das heißt auch innerhalb weniger Jahre, wenn wir jetzt kleinere Tiere nehmen. Beim Elefanten dauert eine Generation natürlich ziemlich lange, aber gerade bei Elefanten ist die Veränderung tatsächlich sehr schnell gekommen, also innerhalb von ein oder zwei Generationen.
0: Und warum macht der Elefant das?
1: Ja, daran sind, wie Sie ja eben einführend schon sagten, natürlich hauptsächlich die Menschen schuld. Man kann das besonders drastisch sehen in Mosambik, wo es einen langen Bürgerkrieg gab und beide Bürgerkriegsparteien haben sich mehr oder weniger über Wilderei und Elfenbeinhandel finanziert. Das hat zu einer drastischen Reduktion der Elefanten in dem Land geführt. Und es wurden natürlich vor allen Dingen oder fast ausschließlich die Tiere mit großen Stoßzähnen gejagt, sodass also sozusagen die Erbanlagen, die dazu führen, dass Tiere solche großen Stoßzähne bilden, aus der Population verschwunden sind und übrig geblieben sind die eben nicht über diese Erbanlagen verfügen. Das betrifft übrigens in erster Linie, und das ist sozusagen das Traurige daran speziell, nur die Weibchen, das heißt bei afrikanischen Elefanten tragen beide Geschlechter Stoßzähne und es werden jetzt wurden immer weniger Weibchen, immer weniger Kühe ohne Stoßzähne geboren, aber nie Bullen ohne Stoßzähne. Das hat man sich lange gefragt, was ist der Grund dafür, und heute weiß man, die genetischen Anlagen dafür sind für männliche Föten tödlich, die sterben also schon im Mutterleib und deswegen sieht man nie Bullen ohne Stoßzähne.
0: Ich finde das Beispiel gerade mit den Elefanten und den Stoßzähnen sehr, sehr traurig, weil es gibt ja einen Grund, warum diese Tiere Stoßzähne haben. Aber Sie haben sich ja intensiv mit diesem Thema auseinandergesetzt. Was ist da für Sie das erstaunlichste Beispiel dieses rasanten Anpassungsprozesses?
1: Oh, da weiß ich fast nicht, wo ich zuerst anfange. Also die Elefanten gehören sicher dazu. Ja. Was mich wirklich geschockt hat, war etwa die Entwicklung des Kabeljaus in der Ostsee. Auch das im Grunde die Konsequenz von selektiver Jagd. Wir haben halt über Jahrzehnte hinweg immer die großen Tiere weggefangen. Und wenn man, es gibt Fotos aus dem gleichen Bereich der Ostsee von vor 40 Jahren und von heute. Und vor 40 Jahren war der Kabeljau, also ein Dorsch, sagen wir dazu, riesige Burschen, 1 Meter, 1,20 Meter lang. Heute ist ein geschlechtsreifer Kabeljau aus der Ostsee 25 Zentimeter groß.
0: Es gibt ja auch dunkle Seiten dieser Entwicklung. Darüber schreiben Sie auch in Ihrem Buch. Worin bestehen diese?
1: Evolution ist für alle Organismen da sozusagen, oder alle Organismen durchleben Evolution, auch die, mit denen wir nicht so gerne konfrontiert werden, sprich Krankheitserreger und Schädlinge. Und durch unseren Antibiotika-Einsatz oder den Einsatz von Bioziden in der Landwirtschaft ziehen wir halt auf sehr schnell, eben wirklich ein Beispiel für schnelle Evolution, resistente Formen hoch, die sich mittlerweile wirklich bedrohlich ausbreiten. Gerade in der Ukraine sind im Augenblick hochresistente Krankheitserreger im Umlauf, weil dort in Kriegszuständen natürlich sehr schnell reagiert werden muss, mit Rundumschlägen reagiert werden muss, und das führt führt zu solchen Resistenzen. Da gibt es Keime, die gegen alle bekannten Antibiotika resistent sind und die sich möglichst nicht nach Europa ausbreiten sollten.
0: Also Evolution live, wir können der Veränderung vieler Arten gerade wirklich live zusehen, sagt der Biologe und Wissenschaftsautor Bernhard Kegel. Sein Buch zum Thema heißt Rettung durch schnelle Evolution, warum Arten unerwartet überleben, gibt es im Dumont Verlag seit heute, Herr Kegel. Ich danke Ihnen sehr für Ihre Zeit, das Gespräch hier bei uns auf Bremen 2. Einen schönen Tag.
1: Ihnen auch. Dankeschön. Ciao.

Stevie Wonders, das sein Sealed Delivered, I'm Yours. Ganz viel Liebe hier im Radio. Und wir gucken kurz auf den Verkehr. Vorsicht bitte auf der A1 Hamburg Richtung Bremen. Zwischen Hollenstedt und Heidenau liegen Metallteile. Fahren Sie an dieser Stelle bitte ganz, ganz vorsichtig.

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1: Frische Musik aus Dublin von The Young Folk, eine Band, die 2010 in Dublin gegründet wurde, eine Alternative Folk Band, die sehr bekannt ist für ihre Mischung aus traditionellen akustischen Instrumenten und modernen Indie-Folk Prise-Mischung, die auch sehr gerne bekannter Storytelling mit reingeben, mit feinen Harmonien kombiniert. Und das hier eine Sängerin mit spannenden, tiefen Texten und auch ein sehr, sehr netter, spannender Mensch. Das ist die Dota aus Berlin, das wogende Meer.

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1: Und so schauen Sie aus, die aktuellen Temperaturen. Bremen am Rhododendronpark. Immer noch viele Wolken bei 14. Bremerhaven am Radarturm auch leicht bewölkt. Ein bisschen guckt da die Sonne raus. Ansonsten auch viele Wolken noch bei 14. Und Worpswede am Haus im Schluh trocken und viele Wolken bei 14 Grad. Ja, wir starten heute noch mit einer recht dicken Wolkendecke in diesen Vormittag. Das wird dann stündlich immer netter da draußen. Später schaut dann auch immer öfter die Sonne raus bei maximal 15 bis rauf auf 21 Grad heute.
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1: A1 Osnabrück Richtung Bremen zwischen den Dreieckstouren Bremen-Hemelingen. 5 Kilometer stockender Verkehr da vor der Baustelle. Nochmal A1 Bremen Richtung Hamburg. Die Einfahrt Stuckenborstel ist wegen Bauarbeiten bis 19 Uhr heute Abend gesperrt. A7 Hannover Richtung Hamburg. Die Ausfahrt Bad Fallingbostel ist auch gesperrt wegen Bauarbeiten bis 12 Uhr am Mittag. Und Bremen B6 Mitte Richtung Findorf zwischen der Stefanibrücke und dem Ottbremer Kreisel. Da stockt der Verkehr aktuell auf 3 Kilometer. Kommen Sie gut durch.
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1: Wir schauen hier gleich zurück auf ein Russland in den 90er Jahren damals, als der erste demokratisch gewählte Präsident noch in der Regierung war und vor einer knappen Wiederwahl stand. Der russische Präsident Boris Jelzin, den Weg, den er für eine neue oder erneute Amtszeit einschlagen musste, der auch bis heute noch nachwirkt in Russland und was das mit den Oligarchen des Landes zu tun hat. Auf das alles schauen wir hier gleich zurück. Guten Morgen.

0: Casey Musgraves ist das Dry Spell.
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0: 16. Juni 1996. Heute vor 30 Jahren hat Amtsinhaber Boris Jelzin bei den russischen Präsidentschaftswahlen auf dem Weg zu seiner Wiederwahl nach dem ersten Wahlgang knapp vorne gelegen. Ariane Hoffmann schaut zurück auf diesen einschneidenden Wahltag.
2: Der Zustand der Sowjetunion und ihrer Gesellschaft lässt sich leicht in einen landläufigen Satz fassen. So können wir nicht weitermachen.
3: Erkennt schon Mitte der 1980er Jahre der KPdSU-Generalsekretär Michail Gorbatschow. Seine Lösung: Glasnost und Perestroika, Offenheit und Umgestaltung, Reformen hin zu Demokratie und Marktwirtschaft. Anfangs an seiner Seite Boris Jelzin.
4: Gorbatschow war ein klassischer Fuchs, der hat immer ausweichend geantwortet. Und Jelzin im Gegenteil war ein richtiger Bär. Der hatte keine Angst, der redete offen mit den Worten, die von jedem Bürger verstanden werden konnten.
3: So der Historiker Alexei Merkitsch. Als Putschisten Gorbatschow 1991 absetzen wollen, ist es Jelzin, der Stärke beweist. Er steigt auf einen Panzer und ruft das Volk zum Widerstand auf.
5: Ich rufe auf, alle Bürger für die Demokratie über die reaktionären Kräfte, so schreien wir Hurra.
3: Der Putsch misslingt. Gorbatschow tritt bald zurück. Jelzin ist zu diesem Zeitpunkt der erste demokratisch gewählte Präsident Russlands. Gemeinsam mit der Ukraine und Weißrussland gründet er die Gemeinschaft unabhängiger Staaten. Der Zerfall der Sowjetunion lässt sich nicht mehr aufhalten. Jelzin verspricht dem Volk schnellen Wohlstand und Demokratie. US-Präsident Bill Clinton ist begeistert.
6: Auch die Vereinigten Staaten sollten ihm zur Seite stehen, solange er für demokratische Reformen kämpft, und das tut er.
3: Gleichzeitig bricht ein Raubtierkapitalismus in Russland aus. Oligarchen übernehmen große Teile der Wirtschaft. Das Volk verliert Arbeit und Unterkunft. Viele können sich kaum noch Lebensmittel leisten.
7: Ich habe 2 Hochschulabschlüsse und bin Doktor der Wissenschaft. Aber das, was ich bekomme, reicht nicht zum Leben.
3: Jelzins Popularität sinkt. Um Stärke zu demonstrieren, beginnt er einen Krieg gegen das nach Unabhängigkeit strebende Tschetschenien. Der Präsident flüchtet sich in den Alkohol. Bei öffentlichen Auftritten schwankt er, lallt, redet wirr.
8: Gestern hat sich Bill Clinton erlaubt, Druck auf Russland auszuüben. Offensichtlich hat er vergessen, dass Russland über ein vollständiges Arsenal an Atomwaffen verfügt.
3: 1996 stellt sich Jelzin zur Wiederwahl. Aber es sind die Kommunisten, die ganz oben in der Gunst des Volkes stehen. Doch die schwerreichen Oligarchen profitieren von Jelzins Schwäche, also nutzen sie ihre Medienmacht, um ihn im Amt zu halten.
9: Ich schwöre, die Rechte und Freiheiten der Menschen und Bürger zu achten und zu schützen.
3: Das gelingt dem schwer Alkohol- und Herzkranken in seiner zweiten Amtszeit als russischer Präsident nicht mehr, die er in einer Stichwahl gewinnt, der erste Wahlgang am 16. Juni 1996. Im Volk verhasst und im Westen zur Witzfigur verkommen, tritt Boris Jelzin 3 Jahre später zurück. Sein Nachfolger wird
10: Wladimir Wladimirovich Putin.
0: Ja, und das ja bis heute an der Macht. Das war Ariane Hoffmann über die Wiederwahl von Boris Jelzin zum russischen Präsidenten. Und morgen haben wir natürlich auch eine Rückblende für Sie hier bei uns auf Bremen 2, falls Sie denn mögen. Morgen geht es nämlich um die Entdeckung von Spitzbergen.

0: James Arthur ist das hier bei Bremen 2. 10-mal dran ziehen, dann abdammert in die Tonne, aus den Augen, aus dem Sinn. Das passiert gerade ziemlich häufig mit sogenannten Einweg-Vapes, also Einweg-E-Zigaretten, die gerade unter Jugendlichen sehr beliebt zu sein scheinen. Elias Metsch aus der ARD-Verbraucherredaktion. Gerade die Entsorgungsbetriebe waren ja seit Jahren davor, diese in den Müll zu werfen. Wie gefährlich sind denn diese E-Zigaretten im Müll?
1: In den E-Zigaretten sind Lithium-Ionen-Akkus verbaut. Werden die im Müllfahrzeug oder später in der Sortieranlage beschädigt, können sie Feuer fangen. Die Entsorgungsbetriebe warnen schon seit Jahren davor. Gerade weil so viele Vapes im Umlauf sind, wird das zunehmend zum Problem, sagt auch Saskia Pauwel von den Frankfurter Entsorgungsbetrieben.
2: Wenn man überlegt, wie viele Vapes im Umlauf sind und dass es circa dreimal am Tag in Frankfurt alleine in einer Anlage oder in einem Müllfahrzeug anfängt zu brennen, dann kann man sich vorstellen, wie oft offenbar gefährliche Dinge über den Hausmüll entsorgt werden.
0: E-Zigaretten gelten ja rechtlich als Elektroschrott und Schrott. Ab dem 1. Juli gibt es eine Änderung beim Elektrogesetz. Was konkret ändert sich denn da?
1: Ab dem 1. Juli müssen alle Händler, die Vapes oder Tabakerhitzer verkaufen, alte Geräte kostenlos zurücknehmen. Also auch die Kioske, Tankstellen oder Supermärkte. Und zwar auch dann, wenn man dort nichts Neues kauft. Zusätzlich müssen die Händler mit farbigen Logos auf die Rückgabemöglichkeit hinweisen.
0: Das klingt ja erstmal logisch. Und wie gut sind die Geschäfte auf diese neue Regelung vorbereitet?
1: Da gibt es offenbar noch Nachholbedarf. Wir sind mit ausgedienten Einweg-Vapes zu mehreren Kiosken gegangen und wollten die dort abgeben. Die Kioskbetreiber, die wir zufällig aufgesucht haben, wussten teilweise nichts von der neuen Rücknahmepflicht.
3: Der Kioskbesitzer hat noch nichts von dem Gesetz gehört und meinte auch, sie nehmen das nicht an. Hat gesagt, ich sei die Zweite, die jetzt gekommen ist und gefragt hat, ob ich E-Zigaretten abgeben kann. Aber der Chef hat gesagt, nee, wir nehmen keine.
1: Immerhin, ein Vape-Fachgeschäft hat die Geräte jetzt schon angenommen. Aber viele Händler müssen sich noch auf die neuen Vorgaben ab 1. Juli einstellen.
0: Also viel Müll entsteht momentan durch sogenannte Einweg-Vapes, also Einweg-E-Zigaretten, die gerade unter Jugendlichen sehr beliebt zu sein scheinen. Elias Metsch aus unserer ARD-Verbraucherredaktion über die schwierige Entsorgung dieser Zigaretten hier auf Bremen 2.

0: Das hier ist Bremen 2 mit einem kurzen Blick nochmal auf den Verkehr. Vorsicht bitte auf der A29 Wilhelmshaven Richtung Oldenburg. Zwischen Oldenburg-Umstede und Oldenburg-Hafen liegen Gegenstände, da bitte Vorsicht.
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0: Kommt für Sie von Florian Bentsch.
2: Hey Laura, it's me.
3: Gregory Porter hat zu Hause nicht nur einen Grammy für das beste Jazz-Vocal-Album rumstehen, sondern zwei. Kein Wunder bei dieser Stimme.
2: But there's something bothering me.
3: Eigentlich wollte Porter Profi-Footballspieler werden. Eine Schulterverletzung kam dazwischen. Du musst singen, Kind, soll seine Mutter dann gesagt haben. Für sein erstes Album Water gab es dann auch gleich die erste Grammy-Nominierung.
2: Water pouring down the sidewalks.
3: Bisher folgten 6 weitere Alben. Butterweiche Vocals und glasklare Kompositionen. Sie verbinden Jazz mit Gospel.

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1: Mit Falko Puppe. UNICEF sieht fast alle Kinder von der Klimakrise bedroht. Israels Militär soll vorerst im Libanon bleiben. Bremer Gesundheitsdeputation berät über Qualitätskontrollen in Alten- und Pflegeheimen. Das Wetter: viele Wolken, wenig Sonne, maximal 21 Grad. UNICEF sieht nahezu alle Kinder auf der Welt durch die Klimakrise in Gefahr. Auch in Deutschland seien die Kinder von den Folgen des Klimawandels stärker betroffen als bislang angenommen, heißt es in einem neuen Bericht des Kinderhilfswerks der Vereinten Nationen. Einzelheiten von Andrea Wieland.
2: Demnach sind Hitzewellen und Dürren die größten Klimarisiken für Kinder hierzulande. Bundesweit mehr als 8,3 Millionen Kinder sind von dieser Kombination betroffen. Fast jedes Kind in Deutschland lebt außerdem in Regionen mit erhöhter Feinstaubbelastung. Laut UNICEF betrifft das 99,8% aller Minderjährigen. Im weltweiten Vergleich steht Deutschland dennoch gut da. UNICEF verweist auf das Gesundheitssystem, sauberes Trinkwasser und soziale Sicherungssysteme. Dadurch seien Kinder hierzulande besser geschützt als in vielen anderen Teilen der Welt. Die Organisation sieht dennoch Handlungsbedarf. Vor allem bei der Anpassung an häufigere Hitzewellen und andere Folgen des Klimawandels müssten Kinder stärker berücksichtigt werden. Weltweit ist laut dem Bericht inzwischen nahezu jedes Kind mindestens einer Klimagefahr ausgesetzt.
1: Das Europaparlament hat die Rechte von Fluggästen gestärkt. Basis ist ein Vorschlag der EU-Mitgliedstaaten, über den jahrelang verhandelt worden war. Danach müssen Familien im Flugzeug künftig ohne Zusatzgebühr Sitzplätze nebeneinander reservieren können. Ticketpreise müssen zudem übersichtlicher dargestellt werden, beispielsweise einschließlich des Preises für das Handgepäck. Außerdem soll die bisherige 3-Stunden-Grenze für Entschädigungen bei Verspätungen in den künftigen

0: fügte Netanyahu hinzu. Dürfte heißen, auf unbestimmte Zeit oder zumindest bis zu den Wahlen, die in Israel spätestens im Oktober anstehen. Netanyahu will wieder antreten, versicherte er bei seinem Fernsehauftritt vor Journalisten. Ich versichere Ihnen, ja, ich werde antreten und bin entschlossen zu gewinnen. Dabei könnte sich die Frage, wie Israel weiter im Libanon gegen die Hisbollah vorgeht, zu einer Kernfrage bei den Wahlen entwickeln.
1: Ein Schiff mit 7 Atommüllbehältern ist am Morgen in Brunsbüttel eingelaufen. Die Kastoren sollen morgen mit Spezial-LKW in Zwischenlager am ehemaligen AKW Brockdorf gebracht werden. Wann genau und auf welcher Route teilte die Gesellschaft für Nuklearservice nicht mit, aus Sicherheitsgründen. In den Behältern befinden sich Brennelemente aus deutschen AKW. Im britischen Sellafield wurde Uran aus den abgebrannten Stäben zurückgewonnen. Der Rest ist radioaktiver Müll, den Deutschland zurücknehmen musste. Es ist der letzte Transport dieser Art. Bremer Gesundheitspolitiker beraten am Nachmittag im zuständigen Ausschuss über Qualitätskontrollen in Alten- und Pflegeheimen. Vor kurzem ist bekannt geworden, dass es in mehreren Bremer Einrichtungen teils erhebliche Mängel gibt. Die Bremer Oppositionspartei CDU fordert, die Heime öfter zu überprüfen und das unangekündigt. Aus der Regionalredaktion Buten und Binnen Emmy Thume.
2: Mängel in den Heimen sollten außerdem angemessen sanktioniert werden, fordert der gesundheitspolitische Sprecher der Bremer CDU-Fraktion Rainer Bentsch. Die Fraktion sowie eine Selbsthilfeinitiative kritisieren außerdem, dass es nicht in jeder Einrichtung mindestens eine Überprüfung pro Jahr gegeben hat, obwohl das gesetzlich vorgeschrieben ist. Auch Gesundheitssenatorin Claudia Bernhardt meint, es braucht mehr Überprüfungen. Dafür brauche es mehr Personal. In den vergangenen 2 Jahren hat die Heimaufsicht einem Bericht zufolge fast 700 Mängel in Bremer Pflegeheimen festgestellt. Die hohe Zahl sei auch zustande gekommen, weil bereits deutlich mehr als in den Jahren zuvor geprüft wurde, betont Senatorin Bernhardt.
1: Die Bevölkerung in Deutschland ist im vergangenen Jahr leicht gesunken. Wie das Statistische Bundesamt mitteilte, lebten Ende 2025 rund 84 Millionen Menschen in der Bundesrepublik. Das entspricht einem Rückgang von 0,1%. Damit wurde erstmals wieder ein Minus verzeichnet, nachdem die Einwohnerzahl seit 15 Jahren nahezu kontinuierlich gestiegen war, mit Ausnahme des Corona-Jahres 2020. Einzig in den 3 Stadtstaaten Berlin, Hamburg und Bremen wuchs die Bevölkerung. In Bremen um 0,3%. Und das waren die Nachrichten mit Falco Puppe.
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4: Ja, und das ist unser kurzer Blick nach draußen. Jetzt checken wir mal die aktuellen Temperaturen. Bremen am Weserstadion. Immer noch viele Wolken, also richtig dicke Wolkendecke bei 14 Grad. Bremerhaven am Zoo leicht bewölkte 14 und Verden am Dom bedeckt mit ein bisschen Sonne, die da gerade so durchläuert bei 16 Grad. Ja, wir starten heute mit vielen Wolken in diesem Vormittag. Das wird dann stündlich immer netter da draußen. Also ein bisschen Sonnencreme später wäre ganz gut, denn am Nachmittag schaut sie wirklich kräftig raus bei maximal 15 bis 21 Grad.
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4: A1 Osnabrück Richtung Bremen zwischen dem Dreieck Stuhr und Bremen-Hemelingen. Da stockt der Verkehr aktuell auf 2 Kilometer da vor der Baustelle. A1 Bremen Richtung Hamburg. Die Einfahrt Stuckenborstel ist wegen Bauarbeiten gesperrt und da bis 19 Uhr. A7 Hannover Richtung Hamburg. Die Ausfahrt Bad Fallingbostel ist auch gesperrt wegen Bauarbeiten bis ca. 12 Uhr. Und Bremen B6 Mitte Richtung Findorf zwischen der Stefani-Brücke und dem Utt-Bremer Kreisel 3 Kilometer. Stockender Verkehr.
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4: Die Sommerferien, die stehen ja vor der Tür. Vielleicht ja auch der Sommer. Man weiß es nicht, vielleicht kommt er ja noch. Diese Jahreszeit, wie auch immer wir sie jetzt nennen mögen, würde ich ihn gerne ein bisschen verschönern mit einem spannenden Kriminalroman, der genau da spielt, wo gerade der G7-Gipfel tagt, und zwar am schönen Genfer See. Den Roman, den können Sie gleich hier erspielen, bei uns, bei mir im Halbwissen-Quiz. Gucken wir uns gleich alles näher an. Vorher gibt es Musik von John Legend und Rosalind. Guten Morgen.

0: Rosalind ist das Snap.
1: Nicht nur die großen und wichtigen Staatsfrauen und Staatsmänner tagen dort gerade am malerischen Genfer See bei schönstem Sonnenschein. Dort spielt auch der Kriminalroman von Marceau Miller, der interessanterweise das letzte Buch von Marceau Miller heißt und höchstwahrscheinlich um seine eigene Person kreist, denn dieser Bestseller-Autor wird an einem schönen, wie gesagt auch sonnigen Tag am Genfer See, an einem Wanderweg irgendwann an einem Felsen tot aufgefunden. Alles sieht nach einem Unfall aus. Seine Ehefrau, die glaubte aber nicht dran und fängt mit ihren eigenen kleinen Privatermittlungen an und findet dann auch ein letztes Skript von ihrem verstorbenen Ehemann. Und die Frage, steht darin vielleicht der Grund für seinen Tod und was hat das alles mit dem echten Autor Marceau Miller zu tun? Spannende Antworten bekommen Sie, wenn Sie denn gleich mit mir spielen. Dann können Sie diesen schönen Kriminalroman gewinnen, diesen schönen Sommerkrimi. In unserem Halbwissen-Quiz rufen Sie jetzt gerne an unter der 0421-246-624. Da stelle ich Ihnen gleich 6 Wissensfragen und bei nur 3 richtigen Antworten haben Sie diesen Sommerkrimi, das letzte Buch von Marceau Miller, schon gewonnen. 0421-246-624, 0421-246-624.

0: Herzgert Involved besingt hier gerade Sunnydale auf Bremen 2. Am Dienstag, den haben wir schon, den 16. Juni. Mein Gott, wie die Zeit verrennt hier. Das ist unsere Halbwissen-Quiz-Zeit. Am Vormittag am Telefon habe ich den Gerd Scholz. Ich wünsche Ihnen einen schönen guten Morgen.
1: Guten Morgen, Frau Lommer.
0: So, was geht bei Ihnen? Was machen Sie gerade Schönes, außer mit mir zu telefonieren?
1: Gerade kommt mein Honiglieferant und bringt mir hier 3 Kartons ganz aktuellen Bienenhonig.
0: Jetzt gerade hat er geklingelt. Ach Mensch, ja, liebe Grüße an den Imker. Kommt der hier aus der Region oder
1: wer? Nee, aus Stettinghausen.
0: Aus Stettinghausen, okay. Und wie viele Honiggläser sind das so, die Sie sich da liefern?
1: Das sind 3 Kartons, das sind 36 Gläser.
0: 36 Gläser?
1: Ja.
0: Die verspeisen Sie in einem Jahr?
1: Ja. Und ein bisschen Familie kriegt auf, weil die auch nur den Honig essen, keinen anderen.
0: Ordentlich.
1: Ja.
0: Das heißt, wie viel Honig verspeisen Sie oder vertrinken Sie so am Tag?
1: Moment.
0: Ja?
1: Eine Woche ein Glas.
0: Pro Woche ein Glas?
1: Ja.
0: Das ist mal ordentlich. Brauchen Sie noch ein bisschen Zeit oder wollen wir gleich spielen? Krimi dann teilen. Also, ich stelle Ihnen 6 Fragen und bei 3 richtigen Antworten bekommen Sie den Krimi von Mahsoumi Lehre. Und hier kommt unsere erste Frage. Die Extremsportlerin Joyce Hübner, die kommt ja heute mit ihrem Megamarathon-Projekt durch Bremen gelaufen. Die 38-jährige Berlinerin, die will ja 495 Tage, jeden Tag einen Marathon laufen. Keine Ahnung, wie sie das hinbekommt. Wie viele Kilometer dauert denn noch mal ein Marathon?
1: 42,195.
0: Mega. Ich habe ja gar nicht nach den Metern gefragt. Also
1: ja,
0: es gibt so einen Viertelpunkt extra. Einer der beliebtesten deutschen Autoren liest heute Abend auf der Sommerbühne vom Stadttheater Bremerhaven. Der goldene Handschuh oder Fleisch ist mein Gemüse gehören zu seinen bekanntesten Büchern. Welchen Autor suche ich?
1: Fleisch ist ein Gemüse, kenne ich, aber ich kenne den Namen nicht.
0: Das ist der Heinz Strunk.
1: Ah ja.
0: Heute, vor 50 Jahren, gab es eine kleine TV-Revolution oder sogar eine große. Die erste Nachrichtensprecherin durfte in der ARD etwas präsentieren. Das war damals Dagmar Berghoff. Wo konnten wir sie vor 50 Jahren erstmals sehen?
1: In der Tagesschau.
0: Heute, vor 80 Jahren, wurde die Bremer CDU gegründet. Ihr wohl prominentester Vertreter war insgesamt 29 Jahre Vorsitzender der Partei in Bremen und einige Zeit auch Beauftragter für Kultur und Kabinett von Angela Merkel. Wie heißt der Bremer Politiker? Ein großer Mann. Also körperlich groß.
1: Großer CDU-Mensch.
0: Ich.
1: Bernd Neumann?
0: Richtig.

0: Gestern Abend gab es ja bei der Fußball-WM eine weitere Überraschung. Europameister Spanien hat sich wirklich schwer getan und ist über ein 0:0 gegen ein Team von einer Inselgruppe vor der Afrika richtig nicht hinausgekommen. Das Statistische Bundesamt hat mal wieder durchgezählt und festgestellt, die Einwohnerzahl Deutschlands ist vergangenes Jahr leicht gesunken. Wie viele Menschen leben in Deutschland? Sind das gut 83 Millionen, 87 Millionen oder 92 Millionen? Was schätzen?
1: 83.
0: Also sowas von. Muss ich auch gar nicht zählen. 5 von 6 richtigen. Und ich sage, herzlichen Glückwunsch.
1: Dankeschön.
0: Sie bekommen das Buch, das letzte Buch von Marceau Miller und wünsche Ihnen ganz viel Spaß.
1: Danke.
0: Und lassen sich den Honig heute wieder schmecken. Tschüss.
1: Tschüss.

0: Martin und James and the Nothing and Away.
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5: Ja, dann wollen wir hoffen, dass das Wetter zur Breminale dann auch passt. Gucken wir mal kurz raus auf die aktuellen Temperaturen. Bremen an der Schlachte immer noch eine sehr stabile und dicke Wolkendecke bei 15 Grad. Bremerhaven am Klimahaus auch noch stark bewölkt bei 14. Und Diepholz, so ein Mix aus vielen Wolken, bisschen Sonne bei 15 Grad. Ja, wie gesagt, wir starten heute mit vielen Wolken in diesen Vormittag. Das wird dann stündlich immer netter da draußen. Und später schaut auch immer häufiger und kräftiger die Sonne raus bei maximal 21 Grad heute Nachmittag.
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5: A1 Osnabrück Richtung Bremen zwischen dem Dreieck Stur und Bremen-Hemelingen. 4 Kilometer stockender Verkehr vor der Baustelle. Nochmal A1 Bremen Richtung Hamburg. Die Einfahrt Stuckenborstel ist wegen Bauarbeiten bis ca. 19 Uhr heute Abend gesperrt. A7 Hannover Richtung Hamburg. Die Ausfahrt Bad Fallingbostel ist ebenfalls gesperrt wegen Bauarbeiten bis ca. 14:30 Uhr. Und A27 Walsrode Richtung Bremen zwischen Walsrode West und Verden Ost. 4 Kilometer stockender Verkehr im Baustellenbereich.
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5: Aus Wolle wird Masche, aus Masche wird irgendwann vielleicht so ein richtiges Lieblingsstück, ne? So Masche aus einer Masche rausstricken oder verdoppeln oder eine Masche anschlagen. Ich klinge jetzt wie ein Profi, bin aber, Hand aufs Herz, nie über 3 Zentimeter lange Schals hinausgekommen. Und das hat schon Jahre gedauert. Die echten Profis, die treffen sich einmal die Woche in der Bremer Neustadt zum netten Neustädter Nadeltreff. Und die haben wir besucht und denen mal über die Schulter geguckt. Hören Sie gleich hier. Guten Tag.

0: Mumford & Sons and das I Will Wait. Warte und warte und warte. Also Topflappen, ja, die bekomme ich gerade noch hin, aber Socken oder ein Pulli, das überlassen wir dann mal lieber den Profis, wie all den netten Menschen, die sich ja gerade regelmäßig in der Bremer Neustadt treffen, beim netten Neustädter Nadeltreff. Da nämlich sitzen jeden Mittwoch Menschen zusammen, holen Wolle und Nadeln raus und arbeiten an Pullis, Schals, Kleidern oder Mützen, beraten sich gegenseitig, zeigen sich Tricks und ganz besondere Maschen und haben eine gute Zeit miteinander. Unser Bremen 2 Reporter Niklas Jürs war bei so einem Treffen dabei.
1: Ein Mittwochabend in der Drittelbar in der Bremer Neustadt. Hinten in einem kleinen Raum stehen ein paar Tische, Bänke, Stühle. Das Licht ist leicht gedimmt, im Hintergrund läuft Musik. Der Raum ist gut gefüllt mit jungen Leuten. Auf den ersten Blick sieht es aus wie ein normaler Kneipenabend. Nur, dass auf den Tischen kein Bier steht, sondern Maracuja-Schorle, hausgemachte Limo, Cola und sehr viel Wolle. Knallgelbe, himmelblaue, schwarze, pinke Wolle. Häkelnadeln aus Plastik, Stricknadeln aus Holz, kleine Beutel, aus denen angefangene Projekte heraushängen. Ida Wenkel sitzt an einem der Tische. Auf ihrem Schoß liegt eine Jacke, fast fertig.
2: Ich stricke gerade so eine gestreifte Zipperjacke. Ich habe die jetzt in so einem knalligen Pink und so einem ganz hellen Gelb mir ausgesucht. Und das ist jetzt so der letzte Teil. Ich muss noch den Kragen machen und den Rest habe ich schon komplett fertig.
1: Nur noch der Kragen? Das klingt überschaubar. Aber wer hier sitzt, weiß, Handarbeit braucht seine Zeit. Eine Masche nach der anderen und wenn etwas nicht passt, wird wieder aufgetrennt. Etwa 15 junge Leute in ihren 20ern sind an diesem Abend da. Die meisten Frauen, aber auch zwei Männer. Einige kennen sich schon, andere sind zum ersten Mal da und sind trotzdem nach wenigen Minuten mittendrin. Der nette Neustädter Nadeltreff ist erst vor einigen Monaten entstanden. Leonie Feltes hat ihn mit ein paar Freundinnen gegründet.
3: Mein Ziel war es einfach in Gemeinschaft zu stricken und irgendwie eine schöne Atmosphäre zu schaffen, wo man quatschen kann, wo man sich einfach wöchentlich sieht und sich austauschen kann und einfach währenddessen zu stricken oder zu häkeln.
1: Und genau das passiert hier. Es geht um Maschen, Muster, Garnstärken, aber auch um Arbeit, Studium, Sommerpläne, um die Frage, wer woher kommt und darum, wie man in einer neuen Stadt Anschluss findet. Johanna Deblitz ist aus Berlin nach Bremen gezogen. Für sie ist der Nadeltreff mehr als ein Ort zum Häkeln.
4: Für mich zum Beispiel war das super cool, gleich Leute kennenzulernen, weil ich neu nach Bremen gekommen bin und hatte deshalb gleich so ein bisschen Anschluss und Leute, mit denen ich die gleichen Hobbys teilen kann. Das war sehr schön.
1: Vielleicht ist das der eigentliche Punkt an diesem Abend. Die Handarbeit ist der Anlass, die Gemeinschaft ist gewissermaßen das Sahnehäubchen. Wer etwas kann, hilft, wer nicht weiterkommt, fragt, wer still sein will, darf still sein, wer reden will, redet. Stefan Finkel ist einer der beiden Männer an diesem Abend. Angefangen hat er mit Häkeln für seine Familie.
5: Ich habe zwei Neffen, eine Nichte. Für die habe ich dann so Schals gemacht und Mützen und das ist echt cool gewesen. Aber dann ist mir so relativ schnell aufgefallen, wenn ich auch so Söckchen und sowas machen will, dann ist Stricken da einfach so das Bessere.
1: Und während Stefan mit Unterstützung der anderen an seinen ersten Söckchen arbeitet, entsteht in einer anderen Ecke ein rapsgelbes Sommerkleid. Daneben ein kleiner regenbogenfarbener Heißluftballon als Hochzeitsgeschenk. Ein fertiger himmelblauer Schal liegt halb zusammengerollt auf einer Bank. Bei Ida und ihrem Zipper gibt's zum Ende des Abends Grund zur Freude.
2: Er ist fertig geworden. Ja, sehr zufrieden. Jetzt fehlt nur noch der Reißverschluss und ich hoffe, ich krieg's hin.
1: Und wenn nicht, dann gibt es hier garantiert jemanden, der ihr genau dabei helfen kann. Denn genau das steht im Vordergrund. Das Zusammenkommen, die Gemeinschaft und der Austausch.
0: Und vielleicht wollen Sie da ja auch mal hin zum netten Neustädter Nadeltreff. Der trifft sich jeden Mittwoch um 18 Uhr bei gutem Wetter draußen am Cocoon im Park, bei schlechtem Wetter in einer Bar oder einem Café in der Bremer Neustadt. Darüber informieren können Sie sich zum Beispiel bei Instagram. Niklas Jürs hat mitgestrickt dort für Bremen 2.

0: Schönes Duett, Aaron & Wine zusammen mit Fiona Apple, All in Good Time, Bremens weiß das hier. Wer jetzt glaubt, Politik und Sport seien ganz einfach zu trennen, der kann ja mal bei den iranischen Fußballspielern nachfragen. Die waren ja um ihre Aufgabe beim Auftaktspiel gegen Neuseeland heute Nacht wirklich nicht zu beneiden. Alle haben da mit der Lupe nach irgendwelchen politischen Botschaften geschaut und gesucht. Dass es unter diesen Umständen nicht leicht ist, sich auf Fußball zu konzentrieren, kann sich jeder vorstellen. Verteidiger Ramin Rezaian wollte dann nachher auch keine politischen Fragen beantworten.
1: Wir sind hier, um Fragen zum Fußball zu beantworten. Wenn es ein Problem in unserem Land gibt, dann ist das unsere Sache. Ich respektiere Ihre Frage, aber das ist eine Sache zwischen uns Iranern. Wir klären das unter uns.
0: 2:2 ist dieses bisher brisanteste Spiel der Fußball-WM dann ausgegangen. Auf den Tribünen waren zahlreiche der eigentlich verbotenen Flaggen der monarchistischen Opposition zu sehen, aber letztlich verlief das Spiel dann ohne größere Zwischenfälle.
1: Es war nicht einfach für uns. Wir trainieren in Mexiko und spielen in Los Angeles. Wir sind nicht glücklich heute. Wir hätten einen Sieg verdient. Aber Fußball ist nicht immer gerecht. Danke an meine Teamkollegen und die Menschen im Iran.
0: Denn jetzt muss das iranische Team aus den USA wieder ins mexikanische Trainingsquartier zurückfliegen. Wegen der Einreisebeschränkung für Iraner dürfen die Spieler sich nur 24 Stunden in den USA aufhalten. Das zweite Gruppenspiel gegen Belgien findet dann jetzt am Sonntag wieder in LA statt.

0: Rhonda auf der Track. Bremen 2 hier, kurzer Blick auf den Verkehr, auf die Straßen da draußen. Vorsicht bitte auf der B210 Wittmund Richtung Wilhelmshaven. Zwischen Schortens und dem Wilhelmshavener Kreuz befindet sich aktuell eine ungesicherte Unfallstelle. Bitte fahren Sie besonders vorsichtig an dieser Stelle.
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1: Mit Markus Fliegel. G7-Staats- und Regierungschefs beraten über Ukraine-Krieg. Dobrindt weiht Zentrum gegen hybride Bedrohungen ein. UNICEF sieht fast alle Kinder von der Klimakrise bedroht. Das Wetter, viele Wolken, wenig Sonne, maximal 21 Grad. Im französischen Evian sind die Staats- und Regierungschefs der G7-Staaten zu ihrer ersten Arbeitssitzung beim aktuellen Gipfeltreffen zusammengekommen. Im Zentrum stehen zunächst Gespräche über mögliche Verhandlungen zur Beendigung des Krieges mit Russland. Georg Schwarte berichtet aus Evian.
2: Öffnet sich hier bei den G7 ein Fenster der Diplomatie für die Lösung des Ukraine-Krieges? Genau darum geht es seit dem Morgen. Ukraines Präsident Selenskyj sitzt mit am Tisch und hatte zuvor erneut direkte Gespräche mit Putin vorgeschlagen. Kanzler Merz hat der Ukraine eine neue Position der Stärke bescheinigt und gesagt, bei aller Zurückhaltung könnte sich eben jetzt ein solches Fenster der Diplomatie langsam öffnen. Präsident Trump hatte bereits am Sonntag mit Selenskyj und Putin telefoniert, sprach hier in Evian von guten Gesprächen. Beide seien offen für eine Lösung. Nach der ersten Arbeitssitzung am Vormittag beschäftigen sich die Staats- und Regierungschefs ab Mittag erneut mit dem Thema Nahost. Im Mittelpunkt dann das anstehende Friedensabkommen zwischen den USA und dem Iran.
1: In Berlin ist ein Zentrum zur Abwehr hybrider Bedrohungen von Innenminister Alexander Dobrindt eingeweiht worden. Die separaten Ressourcen von Bund und Ländern sollen dort koordiniert werden. Jakob Meyer war bei der Einweihung dabei.
3: Bundesinnenminister Alexander Dobrindt spricht von einem echten Meilenstein in der Sicherheitsarchitektur. Das neue Zentrum soll helfen, Sabotageakte oder Desinformationskampagnen aufzudecken und abzuwehren. Dazu tauschen Fachleute aus verschiedenen Sicherheitsbehörden Informationen aus, erstellen Lagebilder und Analysen und planen gemeinsam Gegenmaßnahmen. Unter anderem wirken Expertinnen und Experten von Verfassungsschutz, BKA, Bundespolizei, BND und aus den Bundesländern in dem Abwehrzentrum mit. Sie sollen Attacken von Staaten wie Russland früh erkennen und rechtzeitig geeignete Gegenmaßnahmen einleiten. Das neue Abwehrzentrum ist beim Bundesamt für Verfassungsschutz in Berlin angesiedelt.
1: UNICEF sieht nahezu alle Kinder auf der Welt durch die Klimakrise in Gefahr. Auch in Deutschland seien die Kinder von den Folgen des Klimawandels stärker betroffen als bislang angenommen, heißt es in einem neuen Bericht des Kinderhilfswerks der Vereinten Nationen. Andrea Wieland mit den Details.
4: Demnach sind Hitzewellen und Dürren die größten Klimarisiken für Kinder hierzulande. Bundesweit mehr als 8,3 Millionen Kinder sind von dieser Kombination betroffen. Fast jedes Kind in Deutschland lebt außerdem in Regionen mit erhöhter Feinstaubbelastung. Laut UNICEF betrifft das 99,8% aller Minderjährigen. Im weltweiten Vergleich steht Deutschland dennoch gut da. UNICEF verweist auf das Gesundheitsproblem.

0: für Unstörungen zu schützen. Dazu gehören zum Beispiel kleine Sender, die die Soldatinnen und Soldaten am Körper tragen können. Sie erkennen Drohnen in der Umgebung und schlagen Alarm. Mit sogenannten Jammern können die ausgebildeten Kräfte Funksignale stören und Drohnen damit vom Himmel holen. Diese Technik habe sich im Ukraine-Krieg bewährt, so die Bundeswehr. Auch Drohnen, die Fangnetze auswerfen und damit feindliche Drohnen unschädlich machen, gehören zu diesem Abwehrsystem. Ein Teil der Objektschützer auf dem Flieger Horst Objefer wird seit dem vergangenen Jahr an diesen speziellen Geräten ausgebildet. Die Einheit zur Drohnenabwehr wurde im April 2025 in Dienst gestellt.
1: Ein Schiff mit 7 Atommüllbehältern ist am Morgen in Brunsbüttel eingelaufen. Die Kastoren sollen morgen mit Spezial-LKWs ins Zwischenlager am ehemaligen AKW Brockdorf gebracht werden. Wann genau und auf welcher Route, teilte die Gesellschaft für Nuklearservice nicht mit aus Sicherheitsgründen. In den Behältern befinden sich Brennelemente aus deutschen AKW. Im britischen Sellafield wurde Uran aus den abgebrannten Stäben zurückgewonnen. Der Rest ist radioaktiver Müll, den Deutschland zurücknehmen musste. Es ist der letzte Transport dieser Art. Im Bremerhavener Stadtteil Fischereihafen sind am Morgen 2 Männer bei einem Unfall verletzt worden, einer von ihnen schwer. Wie die Polizei mitteilte, war ein 44-Jähriger in den Gegenverkehr geraten und mit einem entgegenkommenden LKW kollidiert. Der Mann wurde schwer verletzt und musste von Einsatzkräften der Feuerwehr aus seinem Auto befreit werden. Auch ein LKW-Fahrer wurde verletzt. Auch 2 LKW-Fahrer wurden verletzt. Beide kamen zur weiteren Behandlung in ein Krankenhaus. Warum der Autofahrer in den Gegenverkehr geriet, ist noch unklar. Das waren Nachrichten mit Markus Fliegel.
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3: Ja, und das hier, das sind unsere aktuellen Temperaturen für Sie. Und ich sag's Ihnen, es will schon langsam Wetter da draußen. Bremen zum Beispiel am Universum. Guckt schon ein bisschen die Sonne raus bei 15 Grad. Bremerhaven am Historischen Museum auch. Wolken mit ein bisschen Sonne bei 14. Und Rothenburg-Würmer, da guckt die Sonne noch ein bisschen motivierter raus bei 15 Grad. Das, wie gesagt, ein Vormittag noch mit einigen Wolken, aber die werden jetzt wirklich stündlich weniger. Dann schaut vielerorts stark und kräftig und gerne die Sonne raus bei maximal 21 Grad heute.
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3: 4 Meldungen. Erste kommt von der A1 Bremen Richtung Hamburg. Die Einfahrt Stückenborstel ist wegen Bauarbeiten bis 19 Uhr heute Abend gesperrt. A7 Hannover Richtung Hamburg. Die Ausfahrt Bad Fallingbostel ebenfalls gesperrt wegen Bauarbeiten bis 14:30. Und noch einmal stockender Verkehr. A27 Walsrode Richtung Bremen zwischen Walsrode West und Verden Ost. Da 4 Kilometer stockender Verkehr im Baustellenbereich. Und letzte Meldung hierher. Die B68 Kloppenburg Richtung Osnabrück ist zwischen Bad Bergen und Devern nach einem Unfall aktuell in beiden Richtungen gesperrt.
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3: Seine Musik hat ganze Generationen geprägt. Sie war immer wieder ein Statement gegen Rassismus. Daher wundert es auch nicht, dass Abdullah Ibrahim bei der Amtseinführung von Nelson Mandela gespielt hat, damals 1994. Jetzt ist die Jazzlegende Abdullah Ibrahim im Alter von 91 Jahren gestorben. Wir schauen gleich zurück auf ein Leben voller Musik und Jazz und Politik mit Wurzeln in Südafrika und seiner Bedeutung für den Jazz weltweit. Wir sprechen gleich mit dem Kollegen Arne Schumacher und gucken gleich auch noch kurz vorab nach Paris auf eine Höhle an der Seine, die kurz mal weggeflattert ist. Guten Tag.

0: Christoph Maé hier auf Bremen 2. Eine der berühmtesten Brücken von Paris als Höhlengrotte. Müssen wir mal kurz zu ihr Kopfkino einschalten. Die Installation des Streetart-Künstlers J.R. sollte die Pont Neuf auf ganz andere Weise erfahrbar machen in Paris, um eine große Attraktion oder eine sehr kräftige Attraktion reicher machen. Ein Sturm hat aber vor 2 Wochen Teile dieser Hülle, dieses Kunstwerks, ordentlich durchgeweht und stark beschädigt. Und die Eröffnung, die musste dann leider verschoben werden. Aber seit gestern gibt es gute Nachrichten, weiß unsere Korrespondentin in Paris, Caroline Düller.
1: Nun können Besucherinnen und Besucher auch in das Innere der Installation eintauchen. Eine rund 120 Meter lange Grotte, die als immersives Kunsterlebnis gedacht ist. Versehen mit einem Klangteppich und sogar mit Geruchseffekten, die an eine Höhle erinnern sollen. Bis zuletzt war unklar, wann das Werk nach den Reparaturarbeiten für Besucher öffnen würde und ob überhaupt. Er wolle die Erfahrung als Teil des künstlerischen Prozesses betrachten, sagte J.R. bei einer kurzfristig anberaumten Pressekonferenz. Mit dem Riss hat die Realität sich uns aufgedrängt und das mit Wucht. Das hat uns daran erinnert, dass Kunst nicht im luftleeren Raum entsteht, sondern ihren Sinn erst dann entfaltet, wenn sie zum Widerhall ihrer Umgebung wird. Dieses Werk hat jetzt eine Narbe, die sichtbar ist. Eine Erinnerung an die Reparatur, einen Abdruck der Wirklichkeit.
2: Porte maintenant une cicatrice, vous pouvez la voir dessus, un souvenir de sa réparation, une marque du réel.
1: Die Höhle der Pont Neuf ist eine Hommage an die Arbeit der Künstler Christo und Jean-Claude, die die historische Brücke vor gut 40 Jahren verhüllt hatten. Besucherinnen und Besucher können das Kunstwerk noch bis zum 28. Juni entdecken.
0: Ja, da können Sie jetzt also auch hin, sollten Sie in Paris sein oder da so in der Gegend, also es lohnt sich. Da können Sie nämlich in die Höhlengrotte des Street-Art-Künstlers J.R. zur Installation an der berühmten Pont Neuf. Und unsere Paris-Korrespondentin Caroline Düller hat sich dieses Kunstwerk angesehen für Bremen 2, das auch riecht wie eine Höhle.

0: Das ist die Susan Vega, Frank and Ava. Bremen 2 ist das hier. Er hat für so vieles gestanden, über seine Musik hinaus, der Jazzmusiker Abdullah Ibrahim, zweifelsohne eine Legende des Jazz, ein, würde ich sagen, ein unruhiger Geist, der sich immer wieder in die Politik und für seine bessere Welt oder eine bessere Welt eingesetzt hat. Er hat Zeit seines Lebens gegen Rassismus und Apartheid gekämpft und war so zum Beispiel auch 94 bei der Amtseinführung von Nelson Mandela dabei. Ibrahim, selber in Südafrika geboren in Kapstadt, wurde durch seine Anti-Apartheid-Hymne Mannenberg berühmt und jetzt ist dieser große Musiker, diese prägende Stimme des Jazz, im Alter von 91 Jahren verstorben. Wir schauen zurück auf sein langes, künstlerisches Leben und auch durchaus komplexes Leben, zusammen mit meinem Kollegen Arne Schumacher, jetzt bei mir im Studio. Hallo, lieber Arne.
1: Grüß dich, hallo.
0: Abdullah Ibrahim, ich habe ja schon gesagt, eine Legende des Jazz. Wofür stand seine Musik, wofür stand seine Musik für dich?
1: Man muss schon sagen, ganz wesentlich ist die Verbindung an Südafrika, südafrikanische Traditionen, die haben in seiner Musik immer eine Rolle gespielt. Auch wenn wenn er über die Jahre abstrakter geworden ist in seinen Formen, aber er ist immer wieder zurückgekehrt. Er ist eine prägende musikalische Stimme der südafrikanischen Kultur, auch der südafrikanischen Befreiung von der Apartheid geworden. Und er ist auch immer ein suchender Geist gewesen, jemand, der viel Spiritualität in seiner Musik gehabt hat. Und selbst in den freiesten Passagen, die er gespielt hat, hat man das, finde ich, immer gespürt. Und das macht es ganz besonders.
0: Du hast es ja gerade schon gesagt, er wurde in Kapstadt geboren. Aus was für einer Familie kam er und wie ist der Junge Ibrahim, wie ist er in die Musik gekommen?
1: Ich glaube, wir können uns das überhaupt gar nicht vorstellen. Jemand, der in den 30er Jahren in Südafrika in einer schwarzen Familie aufgewachsen ist, nicht viele Chancen hatte. Er wäre gerne Mediziner geworden, konnte das nicht werden, konnte keine Musik studieren, hat aber ein Klavier gehabt über seine Großmutter. Und darüber ist er in die Musik hineingekommen und hat das gemacht, was viele südafrikanische, schwarzafrikanische Musiker gemacht haben. Die sind in die Tanzmusik gegangen, schon als Teenager. Das heißt, er war über 75 Jahre Profimusiker, muss man sagen. Und in den 50er Jahren ist er vom Jazz infiziert worden. Da hat man viel von dem Jazz aus den USA gehört, Bebop, Hardbop. Das hat ihn geprägt und er hat mit Juma Sekela den Jazz Epistles, eine der wesentlichen Formationen der südafrikanischen Modernisierung quasi, der afroamerikanischen Modernisierung gegründet. Und das war eigentlich der Kern, der Ausgangspunkt seiner Karriere.
0: Er wurde ja mit einem ganz anderen Namen eigentlich geboren, Adolf Johannes Brandt oder Brandt, schätze ich mal. So wie wurde er 1934 in Kapstadt geboren. Lange ist er ja unter seinem Künstlernamen Dollar Brandt aufgetreten. Nach seiner Bekehrung zum Islam hat er sich ja dann Abdullah Ibrahim genannt. Ein großer Schritt. War diese, ich schätze mal auch Suche, war die in seiner Musik zu hören?
1: Definitiv. Ich würde sagen, das Spirituelle hat schon vorher eine Rolle gespielt. Das heißt, er muss vorher schon spirituell geleitet gewesen sein. Ich glaube, das Bekenntnis zum Islam war für ihn auch eine Öffnung in einen nächsten Schritt für seine persönliche Entwicklung. Und so hat er dann alles zusammengeführt. Ich glaube auch schlüssig, bis zum Schluss seines Lebens ist er ein Gläubiger, ein spiritueller Mensch gewesen, soll sich mit Zen-Buddhismus sehr intensiv befasst haben. Also auch jemand, der philosophisch sehr, sehr offen war. Und es gibt viele Musikstücke von ihm, die haben einen spirituellen Kern. Selbst so ein Stück wie diese wunderbare Ballade The Wedding, das ist ein Stück, in dem man Spiritualität spürt. Und man verbindet sie, was ich vorhin schon gesagt habe, auch immer wieder gerne mit Südafrika, weil so viel südafrikanische Lebenswelt, südafrikanischer Lebensmut auch da drin mitschwingt.
0: Wir bräuchten einen ganzen Sendetag. Ach, eigentlich noch viel mehr, um über all das zu sprechen, was er bewegt und auf die Beine gestellt hat. Aber wir haben ein bisschen weniger Zeit. Er hat ja zeitlebens gegen Rassismus und Apartheid gekämpft. Und das ist ja auch seine Anti-Apartheid-Hymne Mannenberg entstanden. 1974 war das. Und bei Nelson, da könnten wir jetzt auch noch stundenlang reden. Wieso ist denn diese Hymne so weltberühmt geworden und er auch damit? Also inwiefern hat er da jetzt noch ganz kurz den Zahn der Zeit getroffen damals?
1: Zum einen sicherlich auch, weil es ein Stück Stolz war, das er den Menschen gegeben hat. Die haben sich in der Musik wiedergefunden, die haben sich damit identifiziert. Das hat auch diesen enormen Erfolg ausgemacht. Und gleichzeitig war es auch die Öffnung in die Welt. Denn wenn man dieses Stück international vorgestellt hat, ich weiß noch, als ich das erste Mal gehört habe, das war eins, das hat sofort die Seele Seele geöffnet. Und das war etwas, was in seiner Musik immer drin war, was ihn immer weiter begleitet hat durch alles, was er gemacht hat. Also insofern glaube ich, das war ein absolutes Schlüsselstück. Natürlich auch politisch. Und man muss auch sagen, wenn man jetzt den Todestag von Dollar Brand betrachtet, Abdullah Ibrahim, der ist fast auf den Tag genau 50 Jahre nach dem Aufstand, den Schülerprotesten in Soweto gewesen, die blutig ausgegangen sind, Schlüssel der südafrikanischen Politik und Apartheidspolitik, der Beginn des Abstiegs der Apartheidspolitik. Und auch das hat sich in seiner Musik wiedergefunden.
0: Und seine Hymne, die werden wir jetzt auch im Anschluss noch hören. Und jetzt ist, wie gesagt, dieser große Musiker im Alter von 91 Jahren im oberbayerischen Aschau am Chiemgau gestorben. Dort nämlich hat sie ihn zuletzt hingezogen, Arne Schumacher über Abdullah Ibrahim. Ich danke dir sehr für das Gespräch hier auf Bremen 2. Und mehr zu Ibrahim dann heute Abend hier bei uns ab 21 Uhr in den Jazz Grooves.

0: Also sie, die berühmte Anti-Apartheid-Zone Mannenberg Revisited von Abdullah Ibrahim.
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0: Kurzer Blick nach draußen, checken wir die aktuellen Temperaturen und die sehen stabil aus. Auch das Wetter stabil. Bremen am Roland, Sonnenschein an Wolke bei 16 Grad. Bremerhaven am Klimahaus leicht bewölkt mit ein bisschen Sonne bei 14. Und Wilhelmshaven auch Sonnenschein, also Sonne an Wolke bei 15 Grad. Ja, wir starten heute mit doch noch einigen Wolken in diese Vormittagszeit. Aber jetzt so Richtung Nachmittag wird das wirklich stündlich schöner da draußen. Dann guckt immer öfter und lieber die Sonne raus bei maximal 15 bis 21 Grad.
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0: Vorsicht bitte, auf der A27 Bremen Richtung Bremerhaven zwischen Ilpol und Schwanewede, da liegt ein Metallteil. A1 Bremen Richtung Hamburg, die Einfahrt Stuckenborstel ist wegen Bauarbeiten bis ca. 19 Uhr heute Abend gesperrt. A7 Hannover Richtung Hamburg, die Ausfahrt Bad Fallingbostel ist auch gesperrt wegen Bauarbeiten bis 14:30 Uhr. Und A27 Walsrode Richtung Bremen zwischen Walsrode West und Verden Ost 4 Kilometer stockender Verkehr im Baustellenbereich. A261 Richtung A7 zwischen Tötensinn und Marmsdorf-Lürade 2 Kilometer stockender Verkehr. Letzte Meldung, DB68 Kloppenburg Richtung Osnabrück ist zwischen Bad Bergen und Devern nach einem Unfall aktuell in beiden Richtungen gesperrt.
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0: Ja, der erste Tag in Evian ist schon mal überstanden. Große Themen wie die Beendigung des Irankriegs haben da beim G7-Gipfel auf dem Tisch gelegen. Jetzt soll ein weiterer Krieg wieder in den Fokus rücken, die stockenden Ukraine-Verhandlungen. Dazu wird auch Präsident Zelensky in die Gespräche mit einbezogen. Und was da heute an Tag 2 bei Genf zu erwarten ist, darüber sprechen wir gleich mit unserem Korrespondenten vor Ort in Evian. Guten Tag.
6: Mm-hmm.

0: Anna Thürnheim ist das. Hier ist Bremen 2, unser Vormittag. Die Themen, die könnten größer und komplexer kaum sein als gerade an einem wirklich beschaulichen kleinen Ort am Genfersee in Evian. Dort tagen ja seit gestern die Staats- und Regierungschefs der G7. Der Krieg im Iran, gestern das wohl größte Thema, aber auch der Krieg in der Ukraine soll heute in den Fokus rücken. Ukraines Präsident Selenskyj ist ja bei den Beratungen heute dabei und ganz nebenbei gibt es noch alte und neue Handelsstreitigkeiten und überhaupt und das bei Laune halten des amerikanischen Präsidenten auch noch zu erwähnen, der auch dabei ist in Evian. Genau, da schalten wir jetzt hin zu Katrin Schmidt. Hallo nach Frankreich.
1: Grüße aus Evian.
0: Der ukrainische Präsident Selenskyj, der sitzt ja heute mit am Tisch bei den G7. Hat es denn da schon, konnte man das überhaupt aus der Entfernung beobachten, schon eine Annäherung mit Trump gegeben?
1: Ja, also ob es diese Annäherung gegeben hat, das konnten wir jetzt nicht beobachten, weil die Gespräche dann nicht vor Kamera stattfinden. Man hat vor allem heute Morgen erstmal nochmal wieder den absolut herzlichen Empfang beobachten können der europäischen G7-Vertreter. Also Selenskyj hat erstmal einen langen Spaziergang gemacht mit Emmanuel Macron, dem französischen Präsidenten und Gastgeber, durch diese Bergidylle hier von Evian. Und um ihn auch wirklich auch einzustimmen, dann ging es eben ins Gespräch gemeinsam mit Trump. Ergebnisse haben wir noch nicht zu der Zeit. Ich sage mal, das Minimalziel oder das überhaupt Erreichbare ist eigentlich auch aus Sicht der Europäer, dass man mit Trump nochmal wirklich die Gelegenheit hat, im Beisein von Selenskyj zu sprechen und zu fragen, wie sehr bist du da jetzt noch an Bord? Da wird man hinterher keine Meldung haben, so und so viel, ne? Aber man hat ja das Gefühl, Trump zieht sich immer weiter raus. Man braucht ihn aber ein Stück weit, vor allem wenn es um Verhandlungen, mögliche Verhandlungen gibt. Und da hat sich der Präsident, das kann man sagen, gestern wieder weit aus dem Fenster gelehnt. Also der US-Präsident hat gesagt, also er sieht da Momentum, er hat mit beiden telefoniert, also mit Selenskyj und mit Trump. Das war am Sonntag, als er Geburtstag hatte, wahrscheinlich wollten beide gratulieren. Aber das war der Anlass, da mit beiden zu sprechen und für Trump zumindest zu sagen, ich bin da, ich sehe da was, ich bin da noch dabei.
0: Na gut, das wollen wir natürlich abwarten. Wieder hat ja Selenskyj ein direktes Gespräch mit Putin ins Gespräch gebracht. Wie realistisch ist denn so ein Treffen, das eben nicht in Moskau stattfindet, wie Putin es ja gerne möchte?
1: Ich denke, dass das kurzfristig nicht so realistisch ist. Also es sind eigentlich eher so Meldungen, wo man gar nicht so richtig weiß, auf welcher Grundlage jetzt das Genf vielleicht da ein Ort sein könnte. Aber Genf soll jetzt ja gerade der Ort sein, an dem das US-Iran-Abkommen am Freitag unterzeichnet werden sollte. Also man darf das vielleicht dann auch nicht überladen oder die beiden Dinge da so zusammenhängen. Ich glaube, das ist nicht wirklich realistisch. Aber was natürlich wirklich wahr ist, auch die Europäer haben jetzt im Hintergrund, gerade letzte Woche in London, sehr, sehr viele Bemühungen gemacht, wirklich auch eine Verhandlungslinie nochmal auszuarbeiten. Da wurde ja auch immer kritisiert, sie schicken auch niemanden und sie haben keine Person benannt. Sie versuchen sich dieser Rolle, diese zu konkretisieren, um die heute auch mit Trump abzustimmen, wenn er dann an Bord ist, um also solche Verhandlungen auch mit zu prägen. Dass das da einen Termin geben könnte kurzfristig, das steht nicht an. Also darauf haben wir keine Hinweise.
0: Apropos Iran, die Vereinbarung mit dem Iran kam ja jetzt wirklich zum Treffen in Evian. Hat Trump sich dann in irgendeiner Form in die Karten schauen lassen, was die Vereinbarung genau vorsieht?
1: Ja, also auf die Trump'sche Weise. Also er hat gestern erstmal erzählt, das ist natürlich das stärkste Abkommen, was man jemals irgendwie auch gelesen und gesehen hat. Okay, er hat ein bisschen konkretisiert, hat gesagt, ab Freitag soll die Straße dann wirklich offen sein, die Straße von Hormuz, und sie soll gebührenfrei sein. Das sei also auch festgeschrieben. Also keine Zoll, keine Maut. Und er hat hier auch auf die Bemühungen, vor allem von Macron, der sagte, wir können da helfen. Wir haben auch Fregatten und Aufklärungsflugzeuge in der Region. Die könnten also sehr schnell auch in der Straße von Hormuz sein. Er hat gesagt, im Prinzip sei das gar nicht nötig. Es sei im Prinzip alles geklärt. So, das ist die Trump'sche Art und Weise. Und was natürlich die Europäer jetzt auch ein bisschen umtreibt, ist, es sind halt noch wahnsinnig viele Fragen auch offen, die darüber hinausgehen und die auch zu einer nachhaltigen Stabilisierung führen könnten. Nämlich, es ist ja überhaupt nicht geklärt, was mit dem iranischen Atomprogramm werden soll. Also, es sind noch viele offene Punkte, aber es ist mehr, als man vorher hatte. Insofern, ja, gemischte Gefühle kann man auch sagen, ne? Erleichterung und auch Fragezeichen.
0: Also, ich fasse zusammen wieder alles great und big. Vor seinem Eintreffen in Evian hat Trump ja auch den französischen Gastgeber nochmal provoziert, indem er eine 100%ige Steuer auf französischen Wein angekündigt hatte. Inwiefern hat das die Stimmung bei dem Treffen beschädigt? Also ich denke jetzt nur an diesen Händedruck, der so ein bisschen um die Ecke war, ne?
1: Ja, der war um die Ecke, ja, das war schon auch kühle Stimmung, das hat man auch schon anders erlebt und vor allem hat man sich auch gefragt, warum das jetzt, weil eigentlich haben die beiden noch was vor, ne? Also Macron und Trump. Macron hat Trump eingeladen ins Schloss von Versailles am Mittwochabend. Das ist auch ein kleiner Trick, um sicherzustellen, dass der Präsident bis zum Ende bleibt, ne? Wenn er dann eh noch in Europa Abendbrot essen möchte in Versailles. Ist aber natürlich eine große Ehre, das machen die wenigsten und da soll nochmal gemeinsam die 250 Jahre Unabhängigkeit der USA gefeiert werden. Also eigentlich wollen die noch ein bisschen was zusammen jetzt erleben, die Tage. Deswegen, ja, war jetzt nicht der beste Auftakt, sagen wir mal so.
0: Heute also Tag 2 beim G7-Gipfeltreffen in Evian am Genfersee. Dort sollen heute die stockenden Ukraine-Verhandlungen weitergehen. Für uns vor Ort Katrin Schmidt, vielen Dank für das Gespräch hier auf Bremen 2.

0: Fredrika Stahl ist das, eine schwedische Sängerin und Songschreiberin und Komponistin, die übrigens auch da lebt, wo jetzt gerade der G7-Gipfel, man kann einfach immer wieder über den G7-Gipfel sprechen, dort lebt und arbeitet und ihre Musik, das haben Sie ja gerade schon gehört, die sich sehr stilsicher zwischen Jazz und Pop und Folk bewegt und die auch übrigens immer wieder sehr erfolgreich als Komponistin für Filmmusik unterwegs ist, wie zum Beispiel für den Dokumentarfilm Tomorrow oder den Film Small Bodies. Vielleicht hören Sie mal drauf.
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0: Der kommt von Florian Bentsch.
2: Der Dichter Alessandro Manzoni gilt als kulturelles Symbol der italienischen Wiedervereinigung des Risorgimento. Als Manzoni starb, schrieb ihm sein enger Freund Giuseppe Verdi diese spektakuläre Totenmesse, Messa da Requiem.

0: Abschied lautet der Titel dieses Konzerts des Philharmonischen Orchesters Bremerhaven. Mit 4 Solistinnen und Solisten und 5 Chören. Es ist außerdem das letzte Konzert der letzten Saison mit Generalmusikdirektor und Chefdirigent Marc Niemann. Er nimmt Abschied von Bremerhaven. Das Sinfoniekonzert Abschied mit Giuseppe Verdis Messa da Requiem. Morgen und übermorgen um 20 Uhr im Stadttheater Bremerhaven.
1: Das war ja unser Kulturtipp hier bei Bremen 2. Gleich geht es weiter mit meiner Kollegin Katrin Krämer. Ich wünsche Ihnen einen wunderschönen Dienstag. Wir hören uns gerne morgen wieder. Tschüss, sagt Britta Lummer.

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1: Mit Markus Fliegel. G7-Staats- und Regierungschefs beraten über Abkommen der USA mit Iran. EU-Parlament stimmt Zolldeal mit den Vereinigten Staaten zu. Dobrindt weiht Zentrum gegen hybride Bedrohungen ein. Das Wetter nachmittags zunehmend sonniger, meist trocken bis 21 Grad. Im französischen Evian sind die Staats- und Regierungschefs der G7-Staaten zu ihrer ersten Arbeitssitzung beim aktuellen Gipfeltreffen zusammengekommen. Nachdem es am Morgen vor allem um Bemühungen zur Beendigung des Ukraine-Kriegs ging, steht ab dem Mittag der Nahostkonflikt im Mittelpunkt. Georg Schwarte berichtet aus Evian.
2: Am Tisch werden auch die Vertreter Katars, Saudi-Arabiens und der Vereinigten Arabischen Emirate Platz nehmen. Zum Auftakt des Gipfels hatten alle Teilnehmer das Rahmenabkommen der USA mit dem Iran gelobt. Während US-Präsident Trump aber behauptete, der Schiffsverkehr in der Straße von Hormuz werde künftig weiter mautfrei und bereits ab Freitag ungehindert möglich sein, äußerten sich andere G7-Vertreter skeptisch. Eine weitere Frage heute auch der Umgang mit den Iran-Sanktionen. EU-Kommissionspräsidentin von der Leyen hatte zum Gipfelauftakt gesagt, die EU-Sanktionen würden erst dann aufgehoben, wenn der Iran sein Verhalten in Fragen der Menschenrechte und der atomaren Bewaffnung des Landes erkennbar ändere.
1: Beim G7-Gipfel will US-Präsident Donald Trump sich auch ein weiteres Mal mit dem ukrainischen Präsidenten Volodymyr Zelensky treffen. Zelensky war bereits am Morgen bei einem Gespräch der G7-Länder dabei gewesen. Ob es sich beim nächsten Treffen um ein Zweiergespräch handelt oder weitere Teilnehmer dabei sein werden, ließ Trump zunächst offen. Er rief außerdem Russland auf, eine Einigung im Krieg mit der Ukraine zu erzielen. Der Zolldeal zwischen der EU und den USA hat die letzte politische Hürde genommen. Das Europaparlament stimmte am Mittag in Straßburg dafür, europäische Zölle auf US-Industriewaren zeitweise abzuschaffen. Der Rat der EU-Länder muss nun formal noch grünes Licht geben. Dies dürfte vor einer von US-Präsident Donald Trump gesetzten Frist am 4. Juli passieren. In Berlin ist ein Zentrum zur Abwehr hybrider Bedrohungen von Innenminister Alexander Dobrindt eingeweiht worden. Die separaten Ressourcen von Bund und Ländern sollen dort koordiniert werden. Jakob Meyer war bei der Einweihung dabei.
3: Bundesinnenminister Alexander Dobrindt spricht von einem echten Meilenstein in der Sicherheitsarchitektur. Das neue Zentrum soll helfen, Sabotageakte oder Desinformationskampagnen aufzudecken und abzuwehren. Dazu tauschen Fachleute aus verschiedenen Sicherheitsbehörden Informationen aus, erstellen Lagebilder und Analysen und planen gemeinsam Gegenmaßnahmen. Unter anderem wirken Expertinnen und Experten von Verfassungsschutz, BKA, Bundespolizei, BND und aus den Bundesländern in dem Abwehrzentrum mit. Sie sollen Attacken von Staaten wie Russland früh erkennen und rechtzeitig geeignete Gegenmaßnahmen einleiten. Das neue Abwehrzentrum ist beim Bundesamt für Verfassungsschutz in Berlin angesiedelt.
1: In Objewa, einem Stadtteil von Schortens, ist heute Verteidigungsminister Boris Pistorius zu Gast beim Objektschutzregiment der Luftwaffe. Er will sich dort über die Ausbildung an Drohnenabwehrsystemen informieren. Frank Jakobs.
4: Das Objektschutzregiment in Friesland dient dazu, einen Flugplatz im Einsatzland in Besitz zu nehmen und gegen Angriffe und Störungen zu

0: unbekannte Täter ein Kupferfallrohr von der Außenfassade der St. Petri-Kirche. Am Wochenende wurde die St. Paulus-Gemeinde Opfer der Kupferdiebe. Auch hier stahlen die Täter Kupferfallrohre von der Außenfassade des Gebäudes. Die Polizei sucht Zeugen. Die Polizei hat einen Radfahrer auf der A27 im Bereich Bremerhaven-Geestemünde erwischt. Der 31-jährige Pole war in Fahrtrichtung Bremen unterwegs. Der Polizei erklärte er, dass er auf dem Weg nach Polen sei. Die Autobahn sei der schnellste Weg. Die Polizei erklärte ihm, dass Radfahren auf der Autobahn verboten ist. Das waren Nachrichten mit Markus Fliegel.
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2: Das gestaltet sich gerade relativ heiter. In Bremen haben wir jetzt am Marktplatz Werte schon von 17 Grad, am Ringelnatz-Museum in Cuxhaven nur 14 Grad, Oldenburg am Schloss auch 17 Grad. Es lockert auch immer weiter auf heute. Und dann erreichen wir Höchstwerte von 15 Grad auf den Inseln, ansonsten bis 21 Grad. Und der Wind dazu weht schwach an der See, zeitweise mäßig, weiterhin aus nördlichen Richtungen. Nachts gehen die Temperaturen zurück auf 12 Grad auf den Inseln, bis 12 Grad auf den Inseln, ansonsten bis 8 Grad im Binnenland. Und morgen wird es auch zunehmend schwüler. Zwar zeigt sich tagsüber dann die Sonne, aber gegen Abend kommen schon dichte Wolken und eventuell auch etwas Regen auf, bei maximal 19 bis 24 Grad.
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2: A1 Bremen Richtung Hamburg. Die Einfahrt Stuckenborstel ist wegen Bauarbeiten bis 19 Uhr gesperrt. A7 Hannover Richtung Hamburg. Die Ausfahrt Bad Fallingbostel ist ebenfalls wegen Bauarbeiten gesperrt, aber nur bis 14.30 Uhr. A27 Walsrode Richtung Bremen zwischen Walsrode West und Verden Ost. 4 Kilometer stockender Verkehr im Baustellenbereich. Und A261 Richtung A7 zwischen Tötensen und Marmsdorf-Lürade. 2 Kilometer stockender Verkehr. Und die B68 Kloppenburg-Osnabrück ist zwischen Bad Bergen und Devern nach einem Unfall in beiden Richtungen gesperrt.
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2: Ja, herzlich willkommen bei uns in diesem Teil des Dienstags. Und schon früher am Tag, da hatte ich eine Starbegegnung, allerdings mit einem Star ohne Allüren. Der machte Pieps, guckte ganz freundlich und flatterte dann davon. Dieser Star hier wird bleiben und er wird singen. Robin McCall kommt hier mit den Flytones Fairy Tale Ending.

0: Weezer war das. Bremen 2 hier, gleich 14 Minuten nach 1. Bücher, in denen Intimstes ausgebreitet wird, füllen ja längst die Buchregale. Nun ist ein weiterer Titel dazugekommen, The Dry Season, was ich in einem Jahr ohne Sex über Liebe und Begehren gelernt habe. Geschrieben hat es die amerikanische Autorin Melissa Phoebus. Meine Kollegin Anja Robert hat es für uns gelesen. Grüß dich, Anja.
1: Guten Nachmittag.
0: Phoebus schreibt darüber, dass sie ein Jahr lang ohne Sex verbracht hat. Und man kann sich fragen, warum sie denkt, dass das die Öffentlichkeit interessieren sollte. Stattdessen frage ich dich, warum hat sie sich denn überhaupt dafür entschieden?
1: Also um dir erstmal diese Frage zu beantworten, weil sie einfach genug davon hatte. Sie wollte ihre Sexualität nicht weiter so extrem ausleben, wie sie das bisher getan hatte. Das erzählt sie ziemlich offen. Sie sagt, schon als Jugendliche wusste sie, dass sie eigentlich auf Frauen steht. Trotzdem hat sie sich immer wieder auf Männer eingelassen. Sie hat als Sexarbeiterin ihr Geld verdient, sogar als Domina, hat harte Zeiten erlebt. Sie war auch mal heroinabhängig. Aber sie muss eine Frau mit unheimlich viel Power sein. Sie hat sich nämlich nicht nur aus der Drogensucht befreit, sondern ist sogar Literaturwissenschaftlerin geworden, hat also Karriere gemacht, ihr Leben komplett verändert. Aber ihre Sexualität, so schreibt sie eben, fühlte sich immer noch ganz getrieben und süchtig an. Sie nennt sich eine ausgehungerte Kojotin, immer auf der Suche nach Beute. Und sie ist so unglücklich damit, dass sie sich mit Anfang 40 einen radikalen Schnitt verordnet. Ein Jahr Enthaltsamkeit, kalter Entzug.
0: Und war das ein entbehrungsreiches Jahr für sie?
1: Erstaunlicherweise nicht. Also sie fühlt sich immer wieder getriggert in diesem Jahr von aufregenden Frauen, die erotisch aufgeladene Nachrichten schicken, von anderen aufregenden Frauen, die im Flugzeug sehr dicht neben ihr sitzen. Trotzdem ist dieses Buch eine fast 400 Seiten dicke Hymne auf die Enthaltsamkeit. Wobei ihre Definition ist dabei nicht ganz so streng. Sie hat sich Solo-Sex erlaubt, sie hat ihre Frauenfreundschaften sehr weitergepflegt, aber sie war total überrascht, wie viel Zeit sie auf einmal hatte, ohne feste Beziehung und ohne One-Night-Stands.
0: Ja, dann fragen wir doch jetzt mal, warum sie denkt, dass sie das alles der Öffentlichkeit mitteilen muss und so ein dickes Buch darüber geschrieben hat.
1: Also, zu ihrer Rechtfertigung. Sie hat mehrere Ebenen in diesem Buch. Auf der einen schildert sie, was sie in diesem Jahr statt Sex sonst so alles, das Wort getrieben bietet, sich angemacht hat. Und dazu gehört auch eine ganz ausführliche Spurensuche zu den Lebensgeschichten anderer enthaltsamer Frauen. Mittelalterliche Mystikerinnen, Beginen, Hildegard von Bingen spielt eine wichtige Rolle. Und sie reist auf den Spuren dieser Frauen quer durch Europa, also auch ein Reisebericht. Aber parallel dazu erzählt sie uns ihr ganzes bisher sehr sexgetriebenes Leben und das hört sich dann ungefähr so an.
2: Ich hatte mich auf andere Körper gestürzt wie eine verzückte Mystikerin, an beiden Enden nass und mit vor Tränen glänzendem Gesicht. Ich hatte die weichsten Stellen der Frauen liebkost und sie zu einem Sakrament erhoben, das so heilig war wie das Blut und der Leib eines Heilands. Ich möchte keine Sekunde davon missen. Ich möchte es aber auch nicht noch einmal erleben.
0: Das klingt auch ziemlich pornografisch. Konntest du was damit anfangen?
1: Also was mich gepackt hat, ist, dass wie ehrlich sie in diesem Memoir diesen wirklich sehr intimen Einblick gibt in ihre Gefühle, in ihre Verstrickungen. Aber mir persönlich war das auch zu viel obsessives Kreisen um sich selbst, ehrlich gesagt. Ich bin auch nicht wirklich warm geworden mit dem Tonfall, in dem sie über Sexualität schreibt. Ich fand den teilweise überhöht und religiös aufgeladen quasi wie eben, ne? Und gleichzeitig ist er oft auch mechanisch und kalt, wenn sie zum Beispiel für Sex oft nur die Formulierung ficken findet. Und ja, vielleicht kann man ihr zugutehalten, es gibt, glaube ich, nichts Schwierigeres, als treffend über Sexualität zu schreiben.
0: Ja, und was hat sie in diesem erkenntnisreichen Jahr über Liebe und Begehren, so ist ja der Untertitel, gelernt?
1: Also sie hat verstanden, und da war sie mir auch wieder nah, wie schwer es ihr fällt, in intimen Situationen bei sich zu bleiben. Obwohl sie sich immer als diejenige beschreibt, die andere verführt. Sie sagt, sie hat sich auch deswegen so in sexuelle Abenteuer gestürzt, weil sie es mit sich selbst überhaupt nicht gut aushielt. Vielleicht ist sie nicht die Erste, die auf diese Erkenntnis gekommen ist. Aber nach diesem ein Jahr der Trockenzeit spürt sie dann einen ganz neuen Seelenfrieden. Und jetzt wird's ein bisschen amerikanisch. Nachdem sie all das verstanden hat, lernt sie punktgenau am Ende von The Dry Season eine neue Frau kennen. Der kann sie jetzt ganz anders begegnen. Der hat sie ihr Buch auch gewidmet und mit der ist sie jetzt verheiratet.
0: Na dann, Anja Robert über The Dry Season. Sinn, was ich in einem Jahr ohne Sex über Liebe und Begehren gelernt habe, von Melissa Phoebus erschienen, ist das Buch bei Bastei Lübbe nochmal 400 Seiten stark, dick, wie auch dick, immer, erkenntnisreich. Sind für 22 € zu haben. Anja, danke dir sehr für diese Buchvorstellung.
1: Gerne.

0: Cities. Ullmann auf Bremen 2. Zum Leichen und Sterben ziehen die Lachse den Fluss hinauf. Und etwas anderes zog den Fluss Elbe abwärts herunter, denn eine umstrittene Fracht ist wieder oder war wieder unterwegs. Heute Nacht hat nämlich im schleswig-holsteinischen Brunsbüttel die Pacific Grip mit radioaktive Müll festgemacht. An Bord 7 Castor-Behälter, die in das Zwischenlager auf dem Gelände des AKW Brockdorf transportiert werden sollten. Und das hatte unter anderem auch die Gesellschaft für Nuklearservice bestätigt, die für den Transport zuständig ist. Das Schiff, das kam aus dem britischen Sellafield, soll der letzte Castor-Transport sein, der nach Deutschland kommt. Frage an Theresa Erl. Wie kommt denn jetzt der radioaktive Müll von Brunsbüttel nach Brockdorf?
1: Über die Straße, allerdings noch nicht heute. Heute wird die Ladung erst einmal vom Schiff gelöscht. Das braucht nämlich seine Zeit, meint ein Sprecher der Gesellschaft für Nuklearservice. Um die Castor-Behälter herum sind nämlich mehrere Schutzschichten gebaut. Um an die Ladung ranzukommen, müssen also mehrere Luken geöffnet werden und Schichten abgetragen werden. Das kann übrigens nur ein spezieller Kran. Der wurde am Hafen in Brunsbüttel eigens für diesen Umschlag aufgestellt. Und wenn das Schiff gelöscht ist, wird der Kran auch wieder abgebaut. Wie genau es in den kommenden Tagen mit dem Transport nach Brockdorf weitergeht, ist aber geheim.
0: Auf jeden Fall werden die Behälter im Freien gelagert, sind in entsprechende Sicherheitsvorkehrungen getroffen worden.
1: Ja, das ist sicher. Die BGZ, Gesellschaft für Zwischenlagerung, erklärt, dass schon in Sellafield die radioaktiven Abfälle in Glas gegossen und dann in eine Edelstahlhülle gefüllt worden sind. 28 dieser Kokillen, so nennt man die, sind in einem Castor-Behälter. Der ist aus Gussmetall und hat 40 cm dicke Wände. Da dringt keine Strahlung nach außen, heißt es von der Gesellschaft. Und unfallsicher ist er auch. Der Castor-Behälter wurde in den vergangenen 4 Jahrzehnten so viel getestet wie kein anderer Behälter. So ein Castor Behälter ist zwar übrigens nur 6 Meter hoch und 2,5 Meter breit, wiegt dabei aber 115 Tonnen. Das ist schwerer als ein Großraumflugzeug.
0: Der letzte Castor-Transport ist in Norddeutschland unterwegs. Das waren Informationen von Theresa Erl.

0: Katie Mallower, your longing is gone.
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0: Eine Minute nach 1:30 haben wir es.
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0: In Bremerhaven 17 Grad und da zeigt die Webcam am neuen Hafen so ein bisschen graumelierteren Himmel. Aber das kann natürlich auch dran liegen, dass die Linse nicht so ganz gut geputzt wurde. Am Rathaus in Sieke 18 Grad, auch in Rothenburg 18 Grad. Heute kommt die Sonne immer mehr raus und die Werte werden bis 21 Grad erreichen südlich von Bremen. Dazu haben wir immer noch einen schwach wehenden Wind. An der See kommt er auch zeitweise mäßig aus nördlichen Richtungen. In der Nacht Temperaturen von 12 bis 8 Grad. Und morgen kommt es dann schon ein bisschen schwüler daher, denn spätestens zum Abend kommen dichte Wolken, eventuell Regenschauer bei Höchstwerten von 19 bis 24 Grad.
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0: A1 Bremen Richtung Hamburg. Hier ist die Einfahrt Stuckenborstel wegen Bauarbeiten bis 19 Uhr gesperrt. A7 Hannover Richtung Hamburg. Hier ist die Ausfahrt Bad Fallingbostel ebenfalls wegen Bauarbeiten bis 14.30 Uhr gesperrt. A261 Richtung A7 zwischen Tötensen und Mamsdorf-Lürade 2 Kilometer stockender Verkehr. Und die B68 Kloppenburg-Osnabrück ist zwischen Bad Bergen und Dever nach einem Unfall in beiden Richtungen gesperrt.
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0: Ja, herzlich willkommen bei uns. Starr blickende Augen und quäkende Stimme. Solche Puppen mit künstlicher Intelligenz ausgestattet sind in Südkorea oft der einzige Ansprechpartner für ältere Menschen. Und warum viele darüber sogar glücklich sind, das erfahren Sie gleich bei uns.

0: Seal war das Kiss from a Rose. Sie hören Bremen 2, 20 vor 2 haben wir es. Können leblose Wesen mit Kulleraugen und quäkenden Stimmen menschliche Zuwendung ersetzen? In Südkorea haben so sprechende Puppen mit künstlicher Intelligenz ausgestattet schon Einzug ins Leben älterer Menschen gehalten, die sonst zu vereinsamen drohen. Was man befremdlich finden kann, Pflegekräfte berichten schon von positiven Effekten, was Depressionen und Wohlbefinden von Senioren angeht. Kritiker sagen, na, das könne Familienangehörigen auch noch signalisieren, dass sie sich noch seltener um ihre Eltern kümmern. Thorsten Iffland.
1: Hier unterhalten sich die 78-jährige Südkoreanerin Bang Chun-ja und eine KI-Puppe. Die Puppe wirkt sehr kindlich. Braune Haare, zwei Zöpfe an der Seite, die Wangen leuchten rot, die Puppe trägt ein rosa Kleidchen. Ich habe zwar eine Tochter, aber die Puppe ist besser als meine Tochter, denn sie ist direkt bei mir, während meine Tochter weit weg lebt. Ein knapp 50 cm großer Plüschroboter als Ersatz für die eigene Familie. Dank eines eingebauten KI-Tools übernimmt die Puppe die Betreuung von allein lebenden Senioren wie Bang. Sie erinnert ihre Besitzer daran, ihre Mahlzeiten einzunehmen oder auch Medikamente nicht zu vergessen. Auch die 79-jährige Kim Jung-bun liebt ihren neuen Mitbewohner. Ich bin den ganzen Tag allein zu Hause und habe kaum Gelegenheit, mit jemandem zu sprechen. Es ist schon so weit gekommen, dass mein Mund vom Nichtreden ganz eingerostet ist. Und weil ich nicht mehr oft nach draußen gehen kann, kommt auch kaum jemand zu Besuch. Damit wird klar, was die wichtigste Eigenschaft der Puppe ist. Sie ist für die alten Menschen einfach immer da, beobachtet auch Krankenschwester Oh Sun-hwa bei ihrer Arbeit. Die größte Veränderung ist wohl die emotionale Stabilität. Durch das Gefühl der Nähe zur Puppe haben sich auch depressive Gefühle deutlich verringert. Einsamkeit im Alter, soziale Isolation, ein großes Problem in Südkorea. Fast die Hälfte aller Einwohner ist 50 Jahre und älter. In Deutschland sind das knapp 10% weniger. Die Geburtenrate in Korea ist die niedrigste der Welt. Das Gesundheitssystem kann da kaum mithalten. Deswegen setzen die Behörden zunehmend auf Technologie wie künstliche Intelligenz. Trotzdem glaube ich, dass Menschen letztlich wichtiger sind. Deshalb sollten beide zusammenwirken. Weder KI-Roboter allein noch Menschen allein reichen aus. Sie sollten sich gegenseitig ergänzen. Die Puppen werden ständig weiterentwickelt. Manche sollen sogar schon frühzeitig Anzeichen eines möglichen einsamen Todes erkennen. Die Gespräche laufen über den Chatbot von ChatGPT, aber auch auf Basis von echten Interviews, die das Unternehmen, das hinter den Puppen steckt, mit älteren Menschen geführt hat. Geschäftsführerin Kim Jae erklärt der Nachrichtenagentur AFP, dass ihre Firma jahrelange Feldforschung betrieben habe, um möglichst empathische Roboter zu entwickeln. Nachdem sie ihr Leben lang eine starke Verantwortung getragen haben, sei es für andere Menschen oder ihre Arbeit, empfinden viele eine tiefe Leere, weil sie glauben, ihr eigenes Dasein habe keinen Wert mehr. Die Puppen sollen diesen Menschen ein Gefühl geben, weiterhin gebraucht zu werden. Sie fordern ganz bewusst auch Dinge ein.
2: Oma, ich freue mich schon riesig auf unseren gemeinsamen Ausflug.
1: Knapp 800 Euro kostet so ein Plüschroboter. Der Hersteller ist dabei, die KI so zu trainieren, dass sie auch in anderen Ländern und Gesellschaften zum Einsatz kommen kann, damit sich Senioren weniger einsam fühlen.
0: Mit KI-Puppen gegen Einsamkeit klingt traurig, aber scheint ab und zu dann eben auch mal angebracht.

Blanket of Dust hieß dieser Titel. Nina June war das. Sie kommt gebürtig aus Utrecht und wurde von den Musikerinnen Tracy Chapman, Eva Cassidy und Annie Lennox geprägt, aber auch von den Beatles, Fleetwood Mac und Crosby, Stills and Nash. Und was sie da selbst eben ins Mikrofon gezaubert hat, das kann man wohl großes Gefühlskino nennen. Und das Musikmagazin Rolling Stone hat ihr sogar mal eine Glitzerstimme bescheinigt.

0: Nick Mulvey war das. 2:04 haben wir es.
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0: Und da ist dem Jens Schellers ganz wienerisch zumute.
2: Wien, Wien, nur du allein.
3: Soll ich Ihnen was gestehen? Peter Alexander und Wien, Wien, nur du allein. Musik wie geraspeltes Süßholz und ich liebe es. Ist aber die völlig falsche Fährte. Die Bremer Philharmoniker im Jahr 2014. Chef war damals Markus Poschner und sein Konzert zur Saisoneröffnung nannte er eben Wien, Wien, nur du allein. Aber Süßholzmusik? Nix da. Bleibt mir zu sagen, weshalb Poschner uns auf das falsche Gleis setzte. Weil alle drei Komponisten der Musik dieses Abends, Anton Webern, Ludwig van Beethoven und Alexander von Zemlinsky, enge Beziehungen zur Mozartstadt hegten. Und weil es eben so wenig süßholzig war, dieses Konzert unter dem Namen Wien, Wien, nur du allein, darum haben wir es aus unserem Archiv gehoben, um es Ihnen 12 Jahre nach der Aufzeichnung wieder einmal zu Ohren zu bringen. 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
1: Mit Markus Fliegel. G7-Staats- und Regierungschefs beraten über Abkommen der USA mit Iran. EU-Parlament stimmt Zolldeal mit den Vereinigten Staaten zu. Innenminister Dobrindt weiht Zentrum gegen hybride Bedrohungen ein. Das Wetter am Nachmittag zunehmend sonniger, meist trocken bis 21 Grad. In Evian sind die Staats- und Regierungschefs der G7-Staaten bei ihrem aktuellen Gipfeltreffen zusammengekommen. Nachdem es am Morgen vor allem um Bemühungen zur Beendigung des Ukraine-Kriegs ging, steht ab dem Mittag der Nahostkonflikt im Mittelpunkt. Georg Schwarte berichtet aus Evian.
2: Am Tisch werden auch die Vertreter Katars, Saudi-Arabiens und der Vereinigten Arabischen Emirate Platz nehmen. Zum Auftakt des Gipfels hatten alle Teilnehmer das Rahmenabkommen der USA mit dem Iran gelobt. Während US-Präsident Trump aber behauptete, der Schiffsverkehr in der Straße von Hormuz werde künftig weiter mautfrei und bereits ab Freitag ungehindert möglich sein, äußerten sich andere G7-Vertreter skeptisch. Eine weitere Frage heute auch der Umgang mit den Iran-Sanktionen. EU-Kommissionspräsidentin von der Leyen hatte zum Gipfelauftakt gesagt, die EU-Sanktionen würden erst dann aufgehoben, wenn der Iran sein Verhalten in Fragen der Menschenrechte und der atomaren Bewaffnung des Landes erkennbar ändere.
1: Die USA und führende europäische Staaten haben sich beim G7-Gipfel nach Angaben aus der deutschen Delegation darauf verständigt, den Druck auf Russland weiter zu erhöhen, um zu neuen Verhandlungen über ein Ende des Angriffskriegs gegen die Ukraine zu kommen. Alle G7-Teilnehmer inklusive US-Präsident Donald Trump seien sich einig gewesen, dass sich die Lage der Ukraine auf dem Schlachtfeld deutlich verbessert habe, hieß es nach den Beratungen. Alle seien sich einig, dass die Unterstützung der Ukraine und der Druck auf Russland erhöht werden müssten. Der Zolldeal zwischen der USA und den USA hat die letzte politische Hürde genommen. Das Europaparlament stimmte am Mittag in Straßburg dafür, europäische Zölle auf US-Industriewaren zeitweise abzuschaffen. Im Gegenzug gelten 15-prozentige Zölle für zahlreiche europäische Produkte. Sabrina Fritz.
3: Damit sollen europäische Firmen nun endlich Planungssicherheit haben. Aber aus Übersee kommen immer wieder Überraschungen. So leiden Stahl- und Aluminiumexporte immer noch unter einem deutlich höheren Zoll. US-Präsident Trump hat den Franzosen gerade wieder mit einem 100% Aufschlag auf Wein und Champagner gedroht. Gegen diese Unberechenbarkeiten aus dem Weißen Haus hat das Parlament deshalb ein paar Handbremsen eingezogen, wie es heute in Straßburg hieß. Diese können gezogen werden, wenn sich der US-Präsident nicht an die Abmachung hält, wenn zum Beispiel die Aufschläge auf Stahl und Aluminium nicht bis Ende des Jahres deutlich gesenkt werden. Von europäischer Seite läuft das Abkommen Ende 2029 aus. Bis dahin, so hofft man, haben sich die Verhältnisse zu den USA wieder normalisiert.
1: In Berlin hat Innenminister Alexander Dobrindt ein Zentrum zur Abwehr hybrider Bedrohungen eingeweiht. Die separaten Ressourcen von Bund und Ländern sollen dort koordiniert werden. Jakob Meyer war bei der Einweihung dabei.
4: Bundesinnenminister Alexander Dobrindt spricht von einem echten Meilenstein in der Sicherheitsarchitektur. Das neue Zentrum soll helfen, Sabotageakte oder Desinformationskampagnen aufzudecken und abzuwehren. Dazu tauschen Fachleute aus verschiedenen Sicherheitsbehörden Informationen aus, erstellen Lagebilder und Analysen und planen gemeinsam Gegenmaßnahmen. Unter anderem wirken Expertinnen und Experten von Verfassungsschutz, BKA, Bundespolizei, BND und aus den Bundesländern in dem Abwehrzentrum mit. Sie sollen Attacken von Staaten wie Russland früh erkennen und rechtzeitig geeignete Gegenmaßnahmen einleiten. Das neue Abwehrzentrum ist beim Bundesamt für Verfassungsschutz in Berlin angesiedelt.
1: Ende Juni läuft der Tankrabatt aus und soll auch nicht weiter verlängert werden. Die Monopolkommission mit Sitz in Bonn findet das richtig. Die Mineralölkonzerne hätten den Steuernachlass ohnehin nicht vollständig an die Kunden weitergegeben. Anne Burkhardt mit den konkreten Zahlen.
5: Von den insgesamt 1,6 Milliarden Euro

0: auch ungerecht und teuer, denn sie entlaste vor allem Vielfahrer und Fahrzeuge mit hohem Verbrauch.
1: In der Bremer Innenstadt sind in der vergangenen Nacht mehrere Menschen in einen Streit geraten, bei dem auch Schüsse fielen. Die Polizei berichtet von 4 Beteiligten, die sich untereinander kennen. Im Verlauf der Auseinandersetzung im Bereich der Bürgermeister-Smith-Straße soll auch eine Holzlatte als Schlagwerkzeug eingesetzt worden sein. Laut Zeugen wurden außerdem 2 Schüsse in die Luft abgegeben. Die Ermittler haben anschließend Patronenhülsen gefunden, aber keine Waffe. Die genauen Hintergründe des Streits sind noch unklar, die Polizei ermittelt. Das waren Nachrichten mit Markus Fliegel.
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3: Um 2:05 ist es an der Kunsthalle in Bremen 18 Grad, am Museumsdorf Kloppenburg 19 und am Küstenmuseum Wilhelmshaven 16 Grad. Es soll weiterhin auflockern. Der Wind weht schwach an der See, zeitweise auch mäßig aus nördlichen Richtungen. In der Nacht gehen die Werte zurück auf 12 bis 8 Grad und morgen wird es zunehmend schwüler. Zwar kommt zunächst die Sonne raus, aber gegen Abend spätestens sollen dann dichte Wolken über uns rüberziehen und eventuell auch ein bisschen Regen aufkommen bei Höchstwerten von 19 bis 24 Grad.
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3: Da haben wir eine Gefahrenmeldung für die B437. Stotel Richtung Rodenkirchen. Im Wesertunnel steht ein defektes Fahrzeug. A1 Bremen Richtung Hamburg. Hier ist die Einfahrt Stuckenborstel wegen Bauarbeiten bis 19 Uhr gesperrt. Und A7 Hannover Richtung Hamburg. Hier ist die Ausfahrt Bad Fallingbostel. Ebenfalls wegen Bauarbeiten, aber nur bis 14.30 Uhr gesperrt. A261 Richtung A7 zwischen Tötensen und Marmsdorf-Lürade. 2 Kilometer. Stockender Verkehr. Und die B68 Kloppenburg-Osnabrück, die ist zwischen Bad Bergen und Devern nach einem Unfall in beiden Richtungen gesperrt.
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3: Ja, herzlich willkommen bei uns. Marc Niemann, der hat als Generalmusikdirektor das Musikleben in Bremerhaven geprägt, wie nur wenige seiner Vorgänger. Er hat neue Konzertformate entwickelt, gezielt junges Publikum angesprochen und die Besucherzahlen der philharmonischen Konzerte deutlich erhöht. Er wird, wenn er jetzt demnächst die Stadt verlässt, etwas hinterlassen und wir sprechen gleich mit ihm.

Mary Chapin Carpenter war das hier auf Bremen 2 um gleich 11:11 und wir haben jetzt eine aktuelle Gefahrenmeldung für Sie. Und zwar hier sollte sie kommen. Vorsichtig bitte auf der A29 Oldenburg Richtung Wilhelmshaven. Zwischen Zetel und Sande befindet sich eine ungesicherte Unfallstelle.

0: Der frühe Dienstagnachmittag auf Bremen 2. Morgen Abend endet in Bremerhaven eine Ära. Nach 12 Spielzeiten mit dem Philharmonischen Orchester Bremerhaven verabschiedet sich Generalmusikdirektor Marc Niemann, und zwar mit dem Dirigat des Requiems von Giuseppe Verdi. Marc Niemann ist uns nun zugeschaltet. Hallo ins Studio Bremerhaven.
1: Hallo Frau Krämer.
0: Fühlt sich der Taktstock eigentlich ein bisschen schwerer an als normalerweise, oder wie geht es Ihnen so kurz vor dem Abschiedskonzert?
1: Nee, erstaunlich wenig wehmütig geht's mir eigentlich. Also ich bin ja auch schon seit einigen Jahren quasi auf der Abschiedstour. Ich weiß ja schon seit mittlerweile 3 Jahren, dass ich das jetzt nicht weitermachen würde. Da ist genug Zeit gewesen, Abschied zu nehmen, und ich habe zurzeit eigentlich eine gute Zeit. Ich ernte sozusagen die Früchte meiner jahrelangen Arbeit, und das macht enorm Spaß.
0: Warum haben Sie denn gerade Verdis Requiem für Ihr Abschiedskonzert ausgewählt?
1: Ja, mein Ziel war es ja immer, Menschen zusammenzubringen durch Musik. Und ich habe überlegt, wie kann ich das denn nochmal richtig exemplarisch machen in meinem letzten Konzert? Und da ist natürlich ein Oratorium sehr geeignet. Und welches Oratorium passt in einen Theatersaal? Denn unser Konzertsaal ist ja unser Theatersaal. Wir haben ja keine Kirche oder eine Konzerthalle. Und da dachte ich, naja, da wäre natürlich das Verdi-Requiem toll, weil wir spielen viel Oper. Das ist ein bisschen vom Stil her verwandt der italienischen Oper natürlich. Es bietet die Möglichkeit, viele Chöre zu integrieren. Wir haben eben 4 Laienchöre, 170 Sängerinnen und Sänger, die da mitwirken, und unser Orchester und Solisten. Und das Stück ist einfach so toll, das hört und spielt jeder gerne. Und da habe ich gedacht, das ist eigentlich ideal für mich, um Abschied zu nehmen.
0: Ja, aber eben auch ein ordentlicher Dampfer, den man dann über die Bühne schiebt. Misst man sich eigentlich mit Pultberühmtheiten, die das Requiem schon dirigiert haben, zum Beispiel Claudio Abbado, oder sucht man als Dirigent seinen eigenen Stil, wenn das Stück einem da überhaupt große Freiheiten lässt?
1: Ja, das passiert bei mir irgendwie automatisch. Also natürlich, man guckt immer, was gibt's für Aufnahmen, wie macht der das, und dann vergleicht man, und manchmal klaut man auch Ideen oder verwirft sie wieder. Und letztendlich stelle ich aber immer wieder fest, ich habe ja oft eine Lieblingsaufnahme, und wenn ich dann zur Generalprobe komme, merke, und ich höre mir nochmal die Lieblingsaufnahme an, merke ich, mittlerweile mache ich das Stück ganz anders, weil es sich irgendwie in mir schon verändert hat.
0: Wenn wir nochmal auf Ihre Anfänge zurückblicken, Herr Niemann, Sie wurden ja 2015, also gleich zu Beginn Ihrer Arbeit, für die Oper Bluthochzeit von Sándor Sokolay mit dem Theaterpreis des Bundes ausgezeichnet. Ein Jahr später wählte die Fachzeitschrift Die Deutsche Bühne Bremerhaven zu einem der besten Theater abseits der Zentren. Das muss Sie mit Stolz erfüllt haben und eine Bestätigung gewesen sein für etwas, ja, was Sie sich damals vorgenommen hatten, oder ist es so passiert?
1: Ja, diese Meriten habe ich mir allerdings nicht alleine verdient, aber ein ganzes Team dahinter. Also das gesamte Theater ist ja ausgezeichnet worden mit dem Theaterpreis des Bundes. Aber auch unser Orchester ist ja ins Förderprogramm Innovative Orchesterlandschaft Deutschlands aufgenommen worden. Sind ja auch für große Kritikerpreise mit unseren CD-Aufnahmen nominiert worden. Und natürlich haben wir auch beigetragen zum Theaterpreis des Bundes. Das kann man sich gar nicht vornehmen, aber man träumt natürlich davon. Und das Tolle ist eben, dass wir gerade mit unseren ambitionierten Projekten ausgezeichnet wurden.
0: Und zogen die denn auch immer das Publikum oder nur die Kritiker?
1: Unterschiedlich. Also ich muss sagen, dass zum Beispiel eines meiner Großprojekte war ja eine Spielzeit, die fast nur bestückt wurde mit Werken von Komponistinnen. Und da haben viele geungt, das geht nicht, die kennen keiner, da kommt keiner. Und dann lief das aber super toll. Plötzlich hatten wir wahnsinnig viel Wahrnehmung in den Medien. Die Konzerte waren auch echt gut besucht. Die Leute waren total happy über die Stücke, denn es sind wirklich fantastische Stücke, die allerdings wirklich kein Mensch kannte vorher. Und das hat richtig Spaß gemacht. Also wir konnten auch wirklich so Überraschungserfolge setzen in den Jahren.
0: Sie standen ja unter anderem schon am Pult der Berliner Symphoniker, des Jerusalem Symphony Orchestra, haben eine Gesamteinspielung der Beethoven-Sinfonien vorzuweisen und. Sie sind inzwischen auch Intendant des Sendesaals Bremen. Was wird denn noch dazu kommen demnächst, wenn wieder Zeit ist?
1: Puh, ich weiß es noch nicht. Also zurzeit sehne ich mich gerade mal danach, wieder etwas mehr Zeit für die Familie zu haben, weil seit 1,5 Jahren habe ich ja nun die Doppelbelastung. Sendesaal, da wo ich Intendant bin, GMD Bremerhaven, und ich bin ja auch noch Vorsitzender des Landesmusikrats Bremen. Und da bleibt so null Zeit für mich selber und für die Familie, und das möchte ich echt ein bisschen ändern.
0: Ja, also Zeit zum Durchatmen, das gönnen wir Ihnen. Und erstmal steht ja auch das Abschiedskonzert bevor. Marc Niemann als scheidender GMD, morgen Abend 20 Uhr im Stadttheater Bremerhaven, leider schon ausverkauft. Genauso wie die weitere Aufführung am Mittwoch um 19.30 Uhr. Aber manchmal werden ja Karten wieder zurückgegeben. Also einfach hingehen, versuchen. Vielen Dank, Marc Niemann. Toi, toi, toi, und auf Wiederhören in Bremen.
1: Herzlichen Dank. Ja, tschüss.

0: 5 Minuten vor 3:30. 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Fett, triefende, gebratene Hammelnieren zum Frühstück. Wer den Ulysses von James Joyce mal gelesen hat, wird auch das sicher nicht vergessen haben. Was noch alles in diesem Epos steckt, dessen Handlung Joyce ja an 24 Stunden spielen ließ, daran wird heute vor allem in Dublin erinnert. Da wird immer groß gefeiert. Am 16. Juni wird aber nicht nur hier, sondern von eingefleischten Joyceanern weltweit jedes Jahr der Bloomsday begangen. Und weil der Romanheld Leopold Bloom ja am 16. Juni 1904 die Stadt erkundet und eigentlich die ganze Welt erkundet, ist das so. Und Sam Ford, der ist ausgewiesener Joyce-Spezialist in Dublin, und was er alles über das Monumentalwerk und seinen Schöpfer erzählen kann, bringt er gerne auch immer deutschsprachigen Touristen. Nah.
1: Da sehen Sie eine Gedenktafel. Leopold Bloom wacht auf um 8 in der Früh und er kauft Frühstücksmittel für seine Frau. Der füttert die Katze und dann geht er hinein in die Stadt. Und so beginnt sein Abenteuer.
0: Ja, und Leopold Blooms Frau heißt Molly Bloom. Und wegen der eindeutig sehr erotischen Szenen, auch zwischen den beiden, war das Buch in den USA und in Großbritannien, nicht aber im streng katholischen Irland, lange verboten.
2: Kühlweich von Salben berührte mich ihre Hand, liebkoste. Ganz hingegeben wuschelte sie mein Haar, geküsst küsste sie mich.
0: Ja, heute ist Bloomsday. James Joyce hat seinen Ulysses am 16. Juni 1904 spielen lassen. Immer eine Lektüre wert.

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5: Eine Minute nach 3:30.
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5: Am Historischen Museum in Bremerhaven 17 Grad, am Pferdener Pferdemuseum 19 Grad und am Weiherberg in Worpswede 18 Grad. Es soll im Laufe des Nachmittags weiter auflockern. In der Nacht gehen die Werte zurück auf 12 bis 8 Grad und morgen kommt zwar erst die Sonne, aber dann kommen auch dichte Wolken, vielleicht nochmal ein Regenschauer und das bedeutet, es wird schwül. Die Höchsttemperatur nämlich 19 bis 24 Grad.
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5: Vorsichtig bitte auf der A29 Oldenburg Richtung Wilhelmshaven. Zwischen Zetel und Sande befindet sich eine ungesicherte Unfallstelle. A1 Bremen Richtung Hamburg. Die Einfahrt Stuckenborstel ist wegen Bauarbeiten bis 19 Uhr gesperrt. Und A261 Richtung A7. Zwischen Tüttensen und Marmsdorf-Lührade 2 Kilometer stockender Verkehr. Und die B68 Kloppenburg-Osnabrück, die ist zwischen Bad Bergen und Devern noch immer nach einem Unfall in beiden Richtungen gesperrt.
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5: Herzlich willkommen bei uns. Der 80. Geburtstag der CDU Bremen ist gleich bei uns Thema.

0: Jonathan Roy war das hier auf Bremen 2 um gleich 20 Minuten vor 3. Bremen wurde zwar auch schon mal von der CDU mitregiert, aber das war Ende der 90er und Anfang der 2000er Jahre und immer unter SPD-Führung. Es ist ja der gängige Satz. Seit 1946 wurde der Bremer Senat immer von einem SPD-Bürgermeister geleitet. Die Christdemokraten hatten es eben nie leicht im Stadtstaat an der Weser, aber sie versuchen mit der jungen Wiebke Winter nun bei den nächsten Bürgerschaftswahlen erneut den sozialdemokratischen bzw. rot-grün-roten Spieß umzudrehen. Heute wird sie übrigens ab 18 Uhr in Schwachhausen auf dem Bänkeplatz eine Bürgersprechstunde abhalten. Außerdem gibt es was zu feiern, den 80. Gründungstag ihrer Partei in Bremen. Birgit Sagemann nimmt uns mit an einen Ort, an den man in diesem Zusammenhang gar nicht unbedingt zuerst denkt.
1: Ausgerechnet das Haus Vorwärts, der Sitz des gleichnamigen Arbeiterbildungsvereins, ist Geburtsort der Bremer CDU. An einem Sonntag im Juni 1946 beschließen dort 131 Bürgerinnen und Bürger die Gründung der Christlich-Demokratischen Union für Bremen.
2: Zweck der Partei ist, an der Gestaltung des politischen Lebens zu arbeiten und das gesamte öffentliche Leben mit dem Geist des Christentums zu durchdringen und die Grundsätze der Demokratie zur Geltung zu bringen.
1: Heißt es in der ersten Satzung der Bremer CDU. Evangelische Christen und ehemalige Anhänger der katholischen Zentrumspartei gehören zu den Gründern. Wilhelm Filzen zum Beispiel, der sich später im Radio Bremen Interview an die Schwierigkeiten erinnert, die Partei zu etablieren, weil Bremen traditionell rot war.
3: Zum anderen war die CDU gegenüber der sehr bremisch eingestellten BDV, die sich auf die alten Bremer Bürger- und Kaufmannskreise stützte, und gegenüber der SPD und KPD, die beide traditionell waren, eine völlig neue und junge Partei, der man natürlich zunächst mit sehr viel Misstrauen begegnete.
1: Trotzdem, bei der Bürgerschaftswahl 1946 wird die neue Partei auf Anhieb zweitstärkste Kraft hinter der SPD. Meist bleibt der CDU in den 80 Jahren ihres Bestehens in Bremen nur die Oppositionsrolle. Bremer Christdemokraten nehmen das lange Zeit als naturgegeben hin.
4: In Bremen kann das Rathaus umfallen, denn wir nehmen eine SPD.
5: Ja, das ist leider in Bremen hier so.
6: Da hat die SPD einfach die besseren Karten.
1: Zu Bernd Neumanns Zeit als CDU-Landesvorsitzender gilt das noch. Dreimal tritt er als Spitzenkandidat der Bremer Christdemokraten an, dreimal verliert er gegen SPD-Bürgermeister Hans Koschnick. Eingetreten in die Partei war er als junger Mann vor allem wegen Konrad Adenauer. Aber nicht nur.
7: Ja, und dann war es vielleicht auch ein Stück hier in Bremen, ja, dann Oppositionsgeist, alles waren Sozis, fand ich dann auch ein Stück langweilig. Und alles zusammen führte mich dann dazu, dass ich in die CDU eintrat.
1: Und sie in Bremen prägt wie kein anderer. Als Bernd Neumann 2008 den Landesvorsitz nach 29 Jahren aufgibt, folgt zunächst mal parteiinternes Chaos mit wechselndem Führungspersonal, Streitereien und Intrigen. Erst Jörg Kastendiek gelingt es, als Parteichef wieder Ruhe in die Bremer CDU zu bringen. Er ist es auch, der dafür sorgt, dass die Partei 2019 mit einem Politneuling zur Bürgerschaftswahl antritt, dem Unternehmer Carsten Meyer-Heder.
8: Ich glaube, dass die CDU schlau war, mit mir als Spitzenkandidaten mal jemanden von außen zu holen. Die CDU war ja auch immer so ein bisschen im eigenen Saft gefangen und das ist jetzt anders.
1: Zum ersten Mal wird die CDU 2019 in Bremen stärkste Partei. Weil ihr die Koalitionspartner fehlen, landet sie doch wieder in der Opposition. Aber seitdem hat sie Blut geleckt. Die neue Hoffnungsträgerin ist Wiebke Winter, 30 Jahre alt und seit einem Jahr Fraktionschefin der CDU in der Bürgerschaft.
9: Ich will, dass das Land Bremen sich nicht länger verstecken muss. Ich habe es so satt, dass sich der Senat Bovenschulte schon für Durchschnitt und Mittelmaß abzufeiern versucht.
1: Winter soll beim Landesparteitag am Wochenende offiziell zur Spitzenkandidatin für die Bürgerschaftswahl gekürt werden. Und dann soll auch der 80. Geburtstag der Bremer CDU gefeiert werden.
0: Das war ein Blick auf Geschichte und Gegenwart der Bremer CDU von Birgit Sagemann.

0: Bremen 2 am Dienstagnachmittag. Es hört 3:10. Dollar Brand nannte er sich auch mal, der Jazzmusiker und Weltstar Abdullah Ibrahim ist im Alter von 91 Jahren gestorben. Geboren wurde er in einem armen Viertel von Kapstadt. Er gilt als wichtigster Vertreter des sogenannten Cape Jazz. Seine Musik hat immer afrikanische Traditionen und Jazz-Elemente miteinander verbunden. Er hat damit weltweit Maßstäbe gesetzt und er ist immer wieder in Bremen aufgetreten. Er war auch Anti-Apartheid-Kämpfer. Sein bekanntestes Stück war Mannenberg von 1974. Er hat damit an die Zwangsumsiedlung von Schwarzen aus Kapstadt in die Townships vor den Toren der Stadt erinnert. Und die Melodie zu diesem Kultsong, die war ihm eher zufällig gekommen, wie Stefan Überbach weiß.
1: In einer Dokumentation der britischen BBC erinnert sich der Pianist und Komponist daran, wie das Stück 1974 entstanden ist, nämlich eher zufällig, als er eigentlich ein paar Songs auf einem Flügel einspielen wollte, dann aber im Aufnahmestudio ein kleines Klavier entdeckte mit einem völlig anderen Sound.
2: There was a little upright piano standing. I went over to him and touched it and he said, this is another sound. And then this piece came.
0: Abdullah Ibrahim ist gestorben. Viele Bremer Jazzfans werden ihn hier in der Stadt auf seinen Konzerten erlebt haben und ihn in Erinnerung behalten.

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1: 3:05 haben wir
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1: von Jens Schellers.
3: Es ist schon einige Jahre her.
4: Wie viel Falafel ist zu viel Falafel?
3: Da wurde unversehens der Falafellöffel des Briten Harry Baker zu meinem Lieblingsgedicht.
4: Falafel, Falafel ist zu viel Falafel.
3: Dann folgte Föhn aus der Schweiz.
5: Es gibt zwei Sorten Schlangen, die kurzen.
3: Und wer sich dieses Jahr beim internationalen Literaturfestival Poetry on the Road ganz nach vorn unter meine Hirnrinde schieben kann, keine Ahnung. 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
1: Mit Markus Fliegel. G7 Staats- und Regierungschefs wollen Druck auf Russland erhöhen. EU-Parlament verabschiedet Paket zur KI-Regulierung. Bremen identifiziert Flächen für neue Photovoltaikanlagen. Das Wetter am Nachmittag zunehmend sonniger, meist trocken bis 21 Grad. Beim G7-Gipfel im französischen Evian haben die USA und führende europäische Staaten sich, nach Angaben aus der deutschen Delegation, darauf verständigt, den Druck auf Russland weiter zu erhöhen, um zu neuen Verhandlungen über ein Ende des Angriffskriegs gegen die Ukraine zu kommen. Alle G7-Teilnehmer inklusive US-Präsident Donald Trump seien sich einig, dass die Unterstützung der Ukraine und der Druck auf Russland erhöht werden müssten. Georg Schwarte aus Evian.
2: So wollen die G7-Staaten die Sanktionen gegen den russischen Öl- und Gassektor ausbauen. Die USA hatten zuletzt im Zuge des Iran-Krieges ihre Sanktionen auf russisches Öl gelockert. Im Beisein des ukrainischen Präsidenten Selenskyj waren sich alle Gipfelteilnehmer einig, dass sich die militärische Lage der Ukraine verbessert, das Land mit einer neuen Position der Stärke auftrete. Erstmals, so hieß es aus Teilnehmerkreisen, habe US-Präsident Trump dabei offen Russland zu direkten Gesprächen mit der Ukraine aufgefordert. Russland sollte ein Abkommen schließen, wird der US-Präsident zitiert. Trump hatte sich zuvor bei einem Treffen mit dem Emir von Katar, der hier in Evian als Gast teilnimmt, zum Friedensabkommen mit dem Iran geäußert. Der US-Präsident kritisierte dabei den israelischen Premier Netanyahu und dessen militärisches Vorgehen im Libanon.
1: Das EU-Parlament hat nach monatelangen Verhandlungen ein Gesetzespaket zur Regulierung von künstlicher Intelligenz verabschiedet. Dazu gehören unter anderem Maßnahmen gegen sogenannte Deepfakes. Einige Vorschriften wurden verschärft, andere Regeln aber auch abgeschwächt, um die Wirtschaft und deren KI-Pläne nicht zu behindern. Andreas Meyer-Feist.
3: Nun sollen Grenzen gesetzt werden, wo es bisher keine gab. Sogenannte Nacktbild-Apps werden verboten. Damit reagiert die EU auf Elon Musks KI Grok, die mit derartigen Funktionen Empörung ausgelöst hatte. Außerdem müssen KI-generierte Inhalte mit einem digitalen Wasserzeichen versehen werden, um sie von echten Inhalten unterscheiden zu können. Während die EU in diesem Bereich den Schutz vor Missbrauch deutlich verschärft, fallen andere KI-Regeln nach monatelangen Verhandlungen schwächer aus als ursprünglich geplant. Um der Wirtschaft entgegenzukommen. Viele Unternehmen hatten sich über mögliche Nachteile im internationalen Wettbewerb beklagt.
1: Mit dem Neubau von Wohnungen will die Bundesregierung bei den Mieten eigentlich den Druck senken. Aktuell geht der Bestand an günstigen Wohnungen aber weiter zurück. Das ergab eine Nachfrage der linken Abgeordneten Karin Ley beim Bauministerium. Danach fielen fast 58.000 Wohneinheiten im vergangenen Jahr aus der Sozialbindung. Gleichzeitig entstanden nur rund 27.000 geförderte Neubaumietwohnungen sowie 4.700 Wohnheimplätze für Studierende und Auszubildende. Der Bremer Senat hat heute den Entwurf für ein neues Verfassungsschutzgesetz beschlossen. Damit soll die Arbeit der Behörde umfassend neu geregelt werden. Hintergrund der Reform sind Vorgaben des Bundesverfassungsgerichts. Auch die geänderte Bedrohungslage und der wachsenden Bedeutung von digitaler Kommunikation machten neue Regeln nötig. Einzelheiten von Fabian Metzner aus der Regionalredaktion Buten und Binnen.
4: Geplant sind unter anderem neue Regeln für den Einsatz von verdeckten Ermittlern, für das Orten von Mobiltelefonen und für das Beobachten von Aktivitäten im Internet. Wenn der Verfassungsschutz besonders stark in die Privatsphäre von Menschen eingreifen will, soll vorher ein Gericht zustimmen müssen. Bremens Innensenatorin Eva Högel geht davon aus, dass das neue Verfassungsschutzgesetz vor allem für mehr Rechtssicherheit bei den Einsätzen und Ermittlungen sorgt. Gleichzeitig werde auch die Privatsphäre der Menschen besser geschützt, sagte Högel. Über den Gesetzentwurf soll in der kommenden Woche die Bürgerschaft beraten.
1: Bremer Behörden haben Flächen identifiziert, auf denen größere Solaranlagen entstehen könnten. Hintergrund sind die Klimaschutzziele der Stadt. Ein Konzept von Umwelt- und Bauressort umfasst mehr als 20 Freiflächen, die in Frage kommen. Einzelheiten aus der Regionalredaktion Boten und Binnen von Mischa Wahed.
5: Unter anderem in Bremen-Blumenthal, Fegesack, Walle, Hemelingen, Osterholz und in der Neustadt sehen die Behörden geeignete Flächen für den Bau von Photovoltaikanlagen. Eine der größten liegt in der Mahndorfer Marsch mit knapp 70 Hektar. Die kleinste liegt zwischen Ochtum und Flughafen in Huchting. Als nächstes soll unter anderem in den Beiräten und den Gremien der bremischen Bürgerschaft über die möglichen Standorte diskutiert werden. Im Aktionsplan Klimaschutz hat sich Bremen verpflichtet, dass im Bundesland Solaranlagen mit einer Gesamtleistung von 1000 Megawatt entstehen.

0: Lehrerinnen und Lehrer, so Ellerbrock. In mehreren Ländern werden Einschränkungen oder Verbote für Jugendliche diskutiert. Australien hat das bereits umgesetzt. Das waren Nachrichten mit Markus Fliegel.
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2: Am Markusbrunnen im Bremer Bürgerpark 19 Grad, am Botanischen Garten Oldenburg ebenfalls 19 und am Wasserschloss Norderburg in Dornum 16 Grad. Die Sonne soll sich immer weiter zeigen am Nachmittag bei Höchstwerten von 21 Grad. Weht dazu aber weiterhin ein schwacher, an der See zeitweise auch mäßiger Wind aus nördlichen Richtungen. In der Nacht Werte von 12 bis 8 Grad und morgen wird's schwül, denn erst kommt die Sonne, dann kommen dichtere Wolken und eventuell Regenschauer bei 19 bis 24 Grad.
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2: Vorsichtig bitte nach wie vor auf der A29 Oldenburg Richtung Wilhelmshaven zwischen Oldenburg-Umstede und Kreuz Oldenburg-Nord. Hier liegt ein Metallteil. A1 Bremen Richtung Hamburg. Die Einfahrt Stuckenborstel ist wegen Bauarbeiten bis 19 Uhr gesperrt. Und A261 Richtung A7 zwischen Tötensen und Marmsdorf-Lührade. 2 Kilometer stockender Verkehr.
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2: Herzlich willkommen bei uns. Haben Sie eigentlich heute schon mal auf Holz geklopft oder auf einem hölzernen Stuhl gesessen oder jemanden einen Holzkopf genannt? Woher Holz eigentlich stammt, darüber denken wir oft gar nicht so richtig nach. Das könnte sich vielleicht gleich ändern. Wir sprechen nämlich mit einem Forstingenieur, der eindrucksvolle Erkenntnisse liefert aus der Welt der Bäume.

0: Sam Smith auf Bremen 2, gleich 14 nach 3. Teakholz, Mahagoni, Eiche. Wenn es vielleicht um ein neues Bücherregal oder den neuen Esstisch geht, dann betrachten wir Holz vor allem nach der Optik. Aber Sie haben sich vielleicht auch schon mal gefragt, warum ausgerechnet Eichenholz seit Jahrhunderten so eine wichtige Rolle in unserer Kultur und für den Handel spielt. Oder wo Teakbäume eigentlich wachsen. Der Journalist und Forstingenieur Christian Küchli, der hat sich eingehend mit 4 Baumarten beschäftigt und damit, wie sie auch die Welt verändert haben, herausgekommen ist das Buch Bäume, die die Welt bewegen. Guten Tag, Herr Küchli, ich grüße Sie.
1: Ah, guten Tag.
0: Ausgerechnet die standhaften Bäume bewegen die Welt. Was können denn die genannten Arten, wenn wir erstmal bei Teakholz, Mahagoni und Eiche bleiben, was können die denn so Weltbewegendes tun?
1: Ja, ich denke, sie haben vor allem die Menschen bewegt zwischen den Kontinenten. Der Schiffsbau war enorm wichtig. Und die Eiche, das war wirklich während Jahrhunderten der entscheidende Baum oder das entscheidende Holz, um eben Schiffe zu bauen. Und das war in ganz Europa der Fall. Und die Eiche war eine Ressource von einer Wichtigkeit wie heute das Erdöl.
0: Und wann haben die Europäer eigentlich Teakholz und Mahagoni für sich entdeckt?
1: Ja, Teakholz, das war eigentlich eine englische Entdeckung, die geschah etwa um 1800, etwas vorher. Der Grund war eigentlich der, dass eben die Eiche so rar geworden ist in Europa nach den napoleonischen Kriegen, wo sehr viel Holz eben verwendet wurde, auch für Kriegsschiffe, dass sich die Engländer gesagt haben, wir brauchen neuen Zugang zu einem neuen Holz und haben dann die ganze Welt abgekämmt und sind schließlich an der Westküste Indiens gelandet, wo es auch einheimische Bootsbauer gab. Und die haben dann für die Engländer begonnen, eben Handels- und Kriegsschiffe zu bauen.
0: Das sind ja ausgesprochene Edelholzer, während die Eiche eben für diese besondere Festigkeit und Qualität auch steht. Aber das alles hat ja auch Begleiterscheinungen. Also wenn wir auf die Eiche blicken, der Klimawandel führt auch dazu, dass die hier zum Beispiel dem Eichenprozessionsspinne ausgesetzt ist, Probleme mit der Trockenheit hat. Das heißt, sind diese Bäume eigentlich alle auf lange Sicht Auslaufmodelle? Wie sehen Sie das als Forstingenieur?
1: Nein, das sind keine Auslaufmodelle. Also die Eiche hat eigentlich eine große Zukunft vor sich, auch im Klimawandel. Entscheidend ist, wo sie nachgezogen wird, wo sie allenfalls gepflanzt wird, an Orte, wo Baumarten stehen, die eben keine Klimafitness aufweisen. Und ich denke, diese Phänomene wie der Eichenprozessionsspinner, das sind ja rhythmische Erscheinungen, die eben auch immer wieder verschwinden. Wenn Eichen wegen der Trockenheit heute absterben, ist das durchaus möglich, weil der Standort, wo sie jetzt stehen, verändert sich ja. Und sie sind eigentlich nicht daran gewöhnt, eben an diese neuen Verhältnisse, Klimaverhältnisse.
0: Ja, dem Stadtstress sind die auch ausgesetzt. Das ist ja dann auch oft ein Problem. Das merkt man auch in Bremen immer wieder, wo viele Autos unterwegs sind, geparkt wird. Aber vielleicht schaffen wir noch, Herr Küchli, auf den Kautschuk zu schauen. Das ist ja auch noch eine Baumart, die Sie in Ihrer Aufzählung dabei haben, erstaunlicherweise. Denn Kautschuk verbinden wir ja eher mit Gummi. Was ist denn das für eine Baumart?
1: Genau. Kautschuk ist eigentlich eine Baumart, die in Amazonien, im Amazonasgebiet heimisch ist, dort aber nicht mehr so stark genutzt wird, weil Kautschuksamen sind im Mitte des 19. Jahrhunderts in die Kolonien des englischen Empires geschmuggelt worden. Und Kautschuk kommt heute vor allem aus den Ländern des Ostens, wie Indonesien, Thailand, Malaysia. Das sind die großen Kautschukproduzenten.
0: Ja, und alles Weitere, was einen beschäftigt oder was einen interessiert, das ist nachzulesen in Ihrem Buch Bäume, die die Welt bewegen, Eiche, Teak, Kautschuk und Mahagoni. Ein neuer Blick auf die Globalisierung. Das Buch ist im AT-Verlag erschienen. Ich bedanke mich sehr beim Autor Christiane Küchli für dieses Gespräch auf Bremen 2. Grüße nach Biel in die Schweiz, Herr Küchli. Vielen Dank.
1: Gerne. Auf Wiedersehen.

0: Numa war das hier auf Bremen 2. Es wird 3:55. Tänzer, Schauspieler, Musiker oder Bühnentechniker aus allen Sparten, nur eben nicht aus der Führungsloge des Stadttheaters Bremerhaven, kommen die Intendanten seit 20 Jahren mittlerweile zusammen, um gemeinsam Musik zu machen. Die Band, die trat auch schon am Samstag bei der Langen Nacht der Kultur auf der Alten Bürger auf in Bremerhaven und ist heute Abend auch nochmal zu erleben, und zwar in der Weserperle am Strand in Dedesdorf. Und warum das für ihn ein guter Auftrittsort ist, das sagt Henning Becker vom Schauspielensemble und Sänger der Band.
1: Ich bin sowieso einer, der gerne mit den Füßen im Sand steht. Ich verbringe meine Urlaube an Sandstränden und in Wäldern und auf den Wiesen und im Wasser irgendwo, wo es nur geht. Und Open Air ist sowieso das Beste. Wenn das Wetter noch mitspielt, Sahne. Wir haben aber auch schon bei Regen gespielt. Also Open Air mit einer Band zocken, mit der Weser im Hintergrund, großartig. Jetzt am Dienstag ist, glaube ich, auch ein bisschen kühler angesagt, aber dann zieht man sich halt eine Jacke an. Die Leute gehen ja auch im Regen zur Arbeit. Dann können sie auch zu uns zum Konzert kommen.
0: Also wenn das keine Ansage ist, heute Abend also geballte Bühnenkraft beim Konzert der Theaterband Die Intendanten bei der Weserperle am Strand in Dedesdorf.

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2: Und da haben wir es. 3:30.
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2: Fangen wir an mit den Temperaturen am Deutschen Schifffahrtsmuseum in Bremerhaven. 17 Grad am Rathaus Diepholz, 21 Grad und am Kulturhaus Karsch in Achim 19 Grad. Die Höchstwerte sind in Diepholz damit wohl auch schon erreicht. Sonniger soll es werden. Der Wind weht überall schwach an der See, aber auch mäßig aus nördlichen Richtungen. In der Nacht gehen die Werte zurück auf 12 bis 8 Grad. Morgen die Höchstwerte 24 Grad und dann kann es auch schon ziemlich schwül werden.
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2: Da haben wir eine Meldung für die A27, Walsrode-Bremen. Vorsichtig bitte in beiden Richtungen zwischen Achim-Nord und Bremer Kreuz, denn hier sind Personen auf der Fahrbahn. Vorsichtig bitte auch auf der A27 Bremen Richtung Bremerhaven. Zwischen Ilpol und Schwanewede liegen Gegenstände. Außerdem haben wir immer noch die Meldung für die A1, Bremen Richtung Hamburg. Die Einfahrt Stuckenborstel ist wegen Bauarbeiten noch bis 19 Uhr gesperrt. Und A261 Richtung A7 zwischen Tötensen und Marmsdorf-Lürade, 2 Kilometer stockender Verkehr.
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2: Haben Sie besonders schöne Bücher in Ihrem Bücherregal? Was macht eigentlich ein schönes Buch aus? Und gehen Gestaltungskriterien in Zeiten der Digitalisierung vielleicht auch flöten? Das fragen wir gleich die Stiftung Buchkunst, die gestern wieder die 25 schönsten Bücher prämiert hat.
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0: look at me. 8:08, Sie hören Bremen 2. Wenn Sie gerne lesen und Bücher lieben, dann gehören Sie vielleicht auch zu denen, die ihren Lesestoff manchmal auch nach einem schön gestalteten Cover aussuchen oder einfach Bücher in schöner Aufmachung lieben. Und diesem Metier widmet sich die Stiftung Buchkunst schon seit 60 Jahren. Gestern Abend wurden in Berlin wieder die schönsten Bücher, ja noch nicht wirklich offiziell ausgezeichnet, aber die 25 schönsten sozusagen schon mal rausgestellt. Die Auswahl traf eine Jury aus rund 600 Titeln. Und ich bin nun verbunden mit der Geschäftsführerin der Stiftung Buchkunst, Birte Kreft. Hallo nach Berlin.
1: Hallo, guten Tag, Frau Krämer.
0: Darunter sind ja Bücher aus allen Kategorien, vom Kinderbuch und Gedichtband von Oswald Egger bis zum wissenschaftlichen Fachbuch über pädagogische Lernmethoden. Haben die nicht eigentlich ganz unterschiedliche Ansprüche an die Gestaltung oder gibt es sowas Verbindendes?
1: Also generell kann man natürlich schon sagen, dass es das verbindende Element Qualität gibt. Die ganzen 25 Bücher, schönsten deutschen Bücher des Jahres, sind alle besonders in Konzeption, Gestaltung und Herstellung. Alle Bücher haben ein besonderes Papier, alle Bücher schaffen es, den Inhalt durch besondere Gestaltung, durch hochqualitative Gestaltung besonders zu transportieren.
0: Das sind die Kriterien, nach denen die Jury dann auch vorgeht.
1: Ganz genau. Es sind ja zwei unabhängige Jurys, sieben Personen, die aus rund 600 Einreichungen 25 schönste deutsche Bücher auswählen. Aber natürlich muss man sagen, dass es innerhalb der Kategorien schon bestimmte Unterschiede gibt.
0: Ja, und würden Sie mal für uns eins herausgreifen und begründen, warum das dann gekürt wurde, auch wenn es vielleicht schwerfällt? Wir brauchen mal so ein griffiges Beispiel.
1: Genau, das ist immer ganz schwer, denn ich habe ja 25 Lieblinge. Aber ich kann Ihnen zum Beispiel sagen, ein Buch aus der Kategorie Kunstbuch, das heißt König Hirsch, ist erschienen bei Scheidegger und Spieß. Und da geht es um ein Marionettenstück von Sophie Teuber-Arp, eben der König Hirsch. Und dieses Marionettenstück ist durch verschiedene Papiere, verschiedene Typografien, durchs ganze Buch hat es sich durchgezogen bis dahin, dass die Lesebändchen bei diesem Buch Marionettenfäden sind. Also, und das sind natürlich kleine Details, die das Buch aber rund machen. Und das fängt wirklich an mit einer Seite, die Applaus heißt. Und dann öffnet sich der Vorhang und dieses ganze Marionettenstück ist sozusagen in das Buch transportiert.
0: Sofort
1: und dann auch
0: möchte man dazugreifen, weil das wirklich so klingt, als sei das ein wahres Schatzstück, Schmuckstückchen. Und das zeigt aber auch, dass Buchgestaltung wirklich sehr aufwendig ist. Verlage ja auch einiges kostet. Wie viel Wert wird denn trotzdem noch drauf gelegt?
1: Also grundsätzlich muss man natürlich sagen, dass in allen großen Verlagen, in allen Verlagen es eine Herstellungsabteilung gibt, die sich genau damit beschäftigt und die darauf auch sehr viel Wert legt. Es geht überall um Typografie, Format, Papier. Und wir merken natürlich schon, dass in dem Moment, wo die Bücher auch ausgezeichnet werden, es natürlich auch ein großes Interesse an den Büchern gibt. Also es lohnt sich natürlich auch, in gute Typografie, in gute Lesbarkeit, in schöne Papiere zu investieren.
0: Ist eigentlich Buchgestaltung ein Ausbildungsberuf? Buchkunst hat ja so eine lange Geschichte, also mal angefangen von den Mönchen im Mittelalter, die die Inkunabeln gestaltet haben.
1: Also handgemalt wird heute nicht mehr so oft, muss man dazu sagen. Aber natürlich, man kann Buchgestaltung studieren, zum Beispiel an der Hochschule für Buchkunst und Gestaltung in Leipzig oder auch in Stuttgart. Wir haben aber mit auch viel mit Druckereien zu tun. Auch da kann man natürlich studieren und auch wir haben natürlich auch wirklich teilweise noch mit Personen zu tun, die noch richtig Typograf oder Setzer auch gelernt haben. Auch sowas gibt es natürlich. Und wichtige Ausbildungsberufe.
0: Würden Sie sagen, der Beruf hat Zukunft in Zeiten der Digitalisierung?
1: Das finde ich auf jeden Fall. Also es werden wahnsinnig viele Bücher produziert. Ich glaube, in jedem Jahr. Und ich glaube, das ist manchmal auch so falsch gedacht, dass die Bücher nur noch digital stattfinden. Also man sieht das ja jetzt auch gerade wieder auch bei jungen Menschen, die im Moment wirklich wieder sehr, sehr viel lesen und auch sehr viele Bücher kaufen. Das ist natürlich bei weitem nicht so, dass die Digitalisierung das Buch dem eine Gefahr nahe bringt, sage ich mal.
0: Ja, gestern hat die Stiftung Buchkunst wieder die 25 schönsten Bücher ausgewählt. Im Rahmen der Frankfurter Buchmesse werden die dann auch offiziell ausgezeichnet. Und das war die Geschäftsführerin der Stiftung Buchkunst, Birte Kreft. Herzlichen Dank für dieses Gespräch auf Bremen 2, Frau Kreft.
1: Vielen Dank, Frau Krämer.

0: 11 Minuten vor vier haben wir es und wir gucken nochmal nach Evian zum G7-Gipfel, aber mehr so zu einem Ereignis am Rande, nämlich dass Friedrich Merz wie andere G7-Staatenlenker auch Donald Trump noch ein nachträgliches Geburtstagsgeschenk überreichen würde. Das war schon angekündigt worden und bei der Arbeitssitzung heute früh hat der Kanzler dem US-Präsident das Präsent überreicht. Ein Trikot der deutschen Nationalmannschaft mit der Rückenaufschrift Trump darauf. Unsere Frankreich-Korrespondentin Julia Borutta ist in Evian und sie weiß, wie diese Geste rüberkam.
1: Die ganze Situation war irgendwie grotesk. Also Merz steht schräg hinter Trump und hält ihm, der wie alle anderen schon an dem großen runden Tisch sitzt, dieses riesige weiße Trikot hin, fette 47 drauf, in Anspielung an den 47. Präsidenten der USA. Und natürlich steht da auch Trumps Name drauf. Die Fotografen fordern ihn dann auf, es doch mal hochzuhalten. Und da erst lächelt Trump Merz mal so nach hinten über die Schulter an. Dann knüttelt er das Trikot zusammen und legt es zwischen sich und Macron auf den Tisch. Die ganze Aktion zeigt vor allem, wie verkrampft das Verhältnis zu Trump ist. Das hat man auch kurz davor gemerkt, als Trump diesen Tagungsraum betreten hat. Da war sein Auftreten eher kühl, der Gesichtsausdruck wie immer hochmütig. Unter allen anderen G7-Teilnehmern hingegen gab es herzliche Schulterklopfer und sogar Küsschen.
0: Ach du je, womöglich landet das Trikot dann in Trumps Schmutzwäsche. Bitte Bilder aus dem Kopf, bitte Musik.

0: Ian Fischer, um gleich 4:04.
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0: Da gehen wir jetzt mal ein bisschen spazieren.
2: Du befindest dich auf dem Gelände der ehemaligen Martin Brinkmann AG.
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3: Früher arbeiteten hier zeitweise mehrere tausend Menschen. 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
0: Das war der Kulturtipp von Jens Schellhast und Katrin Krämer wünscht Ihnen noch einen schönen Nachmittag.

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1: Mit Markus Fliegel. G7-Staats- und Regierungschefs wollen Druck auf Russland erhöhen. EU-Parlament verabschiedet Paket zur KI-Regulierung. Bremen identifiziert Flächen für neue Photovoltaikanlagen. Das Wetter abends sonnig bis locker bewölkt, meist trocken bis 19 Grad. Beim G7-Gipfel im französischen Evian haben die USA und führende europäische Staaten sich nach Angaben aus der deutschen Delegation darauf verständigt, den Druck auf Russland weiter zu erhöhen, um so zu neuen Verhandlungen über ein Ende des Angriffskriegs gegen die Ukraine zu kommen. Alle G7-Teilnehmer inklusive US-Präsident Donald Trump seien sich einig gewesen, dass die Unterstützung der Ukraine und der Druck auf Russland erhöht werden müssten. Georg Schwarte aus Evian.
2: So wollen die G7-Staaten die Sanktionen gegen den russischen Öl- und Gassektor ausbauen. Die USA hatten zuletzt im Zuge des Iran-Krieges ihre Sanktionen auf russisches Öl gelockert. Im Beisein des ukrainischen Präsidenten Selenskyj waren sich alle Gipfelteilnehmer einig, dass sich die militärische Lage der Ukraine verbessert, das Land mit einer neuen Position der Stärke auftrete. Erstmals, so hieß es aus Teilnehmerkreisen, habe US-Präsident Trump dabei offen Russland zu direkten Gesprächen mit der Ukraine aufgefordert. Russland sollte ein Abkommen schließen, wird der US-Präsident zitiert. Trump hatte sich zuvor bei einem Treffen mit dem Emir von Katar, der hier in Evian als Gast teilnimmt, zum Friedensabkommen mit dem Iran geäußert. Der US-Präsident kritisierte dabei den israelischen Premier Netanyahu und dessen militärisches Vorgehen im Libanon.
1: Das EU-Parlament hat nach monatelangen Verhandlungen ein Gesetzespaket zur Regulierung von künstlicher Intelligenz verabschiedet. Dazu gehören unter anderem Maßnahmen gegen sogenannte Deepfakes. Andreas Meyer-Feist berichtet.
3: Nun sollen Grenzen gesetzt werden, wo es bisher keine gab. Sogenannte Nacktbild-Apps werden verboten. Damit reagiert die EU auf Elon Musks KI Grok, die mit derartigen Funktionen Empörung ausgelöst hatte. Außerdem müssen KI-generierte Inhalte mit einem digitalen Wasserzeichen versehen werden, um sie von echten Inhalten unterscheiden zu können. Während die EU in diesem Bereich den Schutz vor Missbrauch deutlich verschärft, fallen andere KI-Regeln nach monatelangen Verhandlungen schwächer aus als ursprünglich geplant. Um der Wirtschaft entgegenzukommen. Viele Unternehmen hatten sich über mögliche Nachteile im internationalen Wettbewerb beklagt.
1: Vegetarische Produkte dürfen in der EU auch weiter gängige Namen wie Veggie-Burger oder Sojaschnitzel weitertragen. Das Europaparlament bestätigte am Nachmittag einen entsprechenden Kompromiss vom März, nachdem aber auch bestimmte Begriffe künftig untersagt sind. Sabrina Fritz.
4: Veggie-Wurst, Veggie-Burger oder Tofu-Schnitzel dürfen weiterhin so bezeichnet werden, auch wenn in der Wurst kein echtes Fleisch steckt. Was wir nicht mehr lesen werden, ist Tofu-Huhn, Veggie-Schwein oder Sojasteak. Also Produkte, bei denen man direkt an ein Stück vom Tier denken muss. Die Debatte um die Bezeichnung von Fleischersatzprodukten hatte eine französische Abgeordnete ausgelöst. Sie meinte, der Verbraucher sei verwirrt, wenn er Sojaschnitzel lese, könnte er meinen, er kaufe ein Stück Fleisch. Daraufhin gab es eine heftige Diskussion, vor allem in Deutschland, dem größten Markt für Fleischersatzprodukte. Mit der Neuregelung ist nun das Verbot der Veggie-Wurst vom Tisch, so der CDU-Europaabgeordnete Peter Liese. Wenn auf einem Produkt vegetarisch oder vegan steht, würden die meisten Menschen wissen, dass sie kein Fleisch kaufen, schreibt er nach der Abstimmung.
1: Bremer Behörden haben Flächen identifiziert, auf denen größere Solaranlagen entstehen könnten. Hintergrund sind die Klimaschutzziele der Stadt. Ein Konzept von Umwelt- und Bauressort umfasst mehr als 20 Freiflächen, die in Frage kommen. Einzelheiten aus der Regionalredaktion Buten und Binnen von Mischa Wahrheit.
5: Unter anderem in Bremen-Blumenthal, Fegesack, Walle, Hemelingen, Osterholz. Und in der Neustadt sehen die Behörden geeignete Flächen für den Bau von Photovoltaikanlagen. Eine der größten liegt in der Mahndorfer Marsch mit knapp 70 Hektar. Die kleinste liegt zwischen Ochtum und Flughafen in Huchting. Als nächstes soll unter anderem in den Beiräten und den Gremien der bremischen Bürgerschaft über die möglichen Standorte diskutiert werden. Im Aktionsplan Klimaschutz hat sich Bremen verpflichtet, dass im Bundesland Solaranlagen mit einer Gesamtleistung von 1000 Megawatt entstehen sollen. Die Behörden rechnen damit, dass rund ein Viertel davon auf Freiflächen in der Stadt Bremen entstehen könnte.
1: Der Landesschülerrat Niedersachsen kritisiert die anhaltende Debatte um ein mögliches Social-Media-Verbot für unter 16-Jährige. Deren Vorsitzender Otto Ellerbrock ist der Meinung, dass Jugendliche kaum in die Diskussionen einbezogen werden. Außerdem entsteht seiner Ansicht nach der Eindruck, dass Social-Media-Inhalte nur aus Gewalt und Pornografie bestehen. Aus Sicht des Niedersächsischen Landesschülerrats gibt es aber durchaus auch viele pädagogisch wertvolle und hilfreiche Inhalte. Pauschale Verbote seien daher nicht der richtige Weg. Nötig seien vielmehr verpflichtende Social-Media-Fortbildungen Ausbildungen für Lehrerinnen und Lehrer, so Ellerbrock. In mehreren Ländern werden Einschränkungen oder Verbote für Jugendliche diskutiert. Australien hat das bereits umgesetzt. Das waren Nachrichten mit Markus Fliegel.
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6: Ganz vereinzelt, da können heute noch ein paar Regentropfen fallen, aber meist ist es

0: Gegenstände. Und Vorsicht auch auf der A29 Ahlhorner Heide Richtung Oldenburg. Im Kreuz Oldenburg-Ost in der Überleitung zur A28 in Richtung Bremen ist ein Auto liegen geblieben. Dann die A1 Bremen Richtung Hamburg. Hier ist die Einfahrt Stuckenborste noch bis 19 Uhr gesperrt, also gut 3 Stunden. Und die A261 Richtung A7, die Eckverbindung Harburg zwischen Tötensen und Marmsdorf-Lürade, 2 Kilometer Stop and Go.
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0: Schönen Dienstagnachmittag zusammen. Spanien-Kap Verde 0:0. Iran, Neuseeland 2:2. Das sind Sachen, die bekommt man nur bei der Fußball-WM zu sehen. Und das Turnier zeigt uns auch jeden Tag, wie Menschen an ihre Grenzen gehen. Aber warum machen die das eigentlich? Außer um gewinnen zu wollen. Diesen Gedanken, den greifen wir gleich mal auf und vertiefen ihn ein wenig mit unserer Philosophie-Kolumnistin Catherine Newmark. So in etwa 10 Minuten hier auf Bremen 2. Schönen guten Dienstag zusammen.

0: Das sind Kitty, Daisy und Louis hier auf Bremen 2. Mal ganz ehrlich, was wäre die Tagesschau ohne Sprecherin wie Susanne Daubner?
1: Gewonnen hat das Crazy. Dieser Ausdruck wird verwendet, um zu verdeutlichen, dass etwas krass ist. Zum Beispiel, wenn ich jetzt noch eine Rap-Karriere starten würde.
0: Also, dass Susanne Daubner solche Sachen macht und machen kann, das ist heute völlig normal, aber vor einem halben Jahrhundert, da war das komplett anders. Da gab es bei der Tagesschau keine SprecherInnen. Es war ein reiner Männerjob. Bis zum 16. Juni 1976, also heute vor genau 50 Jahren. Denn da ist zum ersten Mal eine Frau auf dem Bildschirm aufgetaucht, die Deutschlands wichtigste Nachrichtensendung präsentiert hat. Ihr Name? Dagmar Berghoff. Den haben vielleicht auch schon Leute gehört, die erst in diesem Jahrtausend geboren worden sind und Dagmar Berghoff nie live am Bildschirm gesehen haben. Als sie damals auf Sendung ging, da hat es viele Bedenken gegeben. Also vor allen Dingen so die klassischen Frauenvorurteile. Also Frauen haben keine Ahnung, bis Frauen sind zu emotional. Ist natürlich, verzeihen Sie die Ausdrucksweise, ist natürlich völliger Bullshit. Und das haben auch die Fernsehzuschauer gemerkt und Dagmar Berghoff ist schnell zur Miss Tagesschau geworden. Und als ihr dann doch mal ein Versprecher unterlaufen ist, ist der ganz schnell zu einem historischen Fernsehmoment geworden.
2: Boris Becker hat am Abend das WCT-Turnier in Dallas, die inoffizielle Tennis-Weltmeisterschaft, gewonnen.
0: Und danach konnte sie sich das Lachen kaum noch verkneifen. Und das ist historisch geworden. Und heute vor 50 Jahren, da gab es zum ersten Mal eine Frau bei der Tagesschau. Könnte man eigentlich feiern. Vielleicht, wenn Sie heute Abend die Tagesschau sehen um 8, machen sich doch irgendwie ein kleines Gläschen irgendwas auf und stoßen Sie an auf Dagmar Berghoff.

0: Francis, das um 19 Minuten nach 4 hier auf Bremen 2. Seit vergangener Woche, da geht es in den USA, in Kanada und Mexiko um die Frage, welches Land auf der Welt spielt den besten Fußball? Und um diese Frage zu beantworten, gehen ganz viele Spieler und Trainer, die an der Fußball-WM teilnehmen, regelmäßig an ihre Grenzen und manchmal auch darüber hinaus. Und weil sowieso alle über Fußball sprechen, wollen wir mal über diese Grenzen sprechen, an die Sportler, aber auch andere Menschen gehen und die sie manchmal auch überschreiten. Und das tun wir mit unserer Philosophie-Expertin Catherine Newmark. Hallo.
1: Hallo.
0: Es heißt ja mit Blick auf den Sport immer so schön, mens sana in corpore sano, also ein gesunder Geist wohnt in einem gesunden Körper. Aber wie geht denn das zusammen mit dem höher, schneller, weiter bei jeder Form von Leistungssport, wie jetzt auch bei der Fußball-WM? Also so richtig gesund kann das doch eigentlich gar nicht sein, oder?
1: Ja, das finde ich auch total interessant. Also wenn man den Profisport anschaut, das sagt man schon seit Jahrzehnten, dass der nicht wirklich gesund ist, sondern dass das natürlich alles so Überforderungen des Körpers sind. Ich kenne das noch von Boris Becker, der meinte einmal, also Sport, so wie ich ihn mache, das ist ja nicht gesund. Und man sieht auch alternde Tennisspieler zum Beispiel nur noch so rumrumpeln. Das ist eine bekannte Tatsache. Und das andere ist aber, wenn Sie von den Profisportlern mal weggehen, und ich weiß, dass alle jetzt gerade auf den Fußball fixiert sind, aber wenn wir jetzt einfach mal von uns reden, ich nehme in meiner Umgebung halt auch wahr, dass auch im Amateursport so dieses extreme härtere Sportarten, also nicht jetzt so ein bisschen Joggen und ein bisschen Yoga, sondern tatsächlich dann versuchen, einen Marathon, einen Halbmarathon, einen Marathon und oder gar einen Ironman zu laufen. Das wird, also mir kommt das fast ein bisschen wie eine Mode vor, dass es immer höher, schneller, weiter sein muss, auch für uns Normalbürgerinnen.
0: Aber warum gehen Menschen eigentlich an ihre Grenzen? Also warum sich quälen, wenn es nicht sein muss? Also warum die Treppen in den 20. Stock rauflaufen, wenn es auch einen Fahrstuhl gibt?
1: Ja, ich glaube, das ist das, was Christoph Schlingensief über das Faultier sagte, was irgendwie vom Baum runtersteigt, obwohl da unten irgendwie der Leopard wartet, damit man sich irgendwie spürt, ne? Also damit man die Gefahr spürt oder die Anstrengung, damit man überhaupt noch etwas fühlt. Das wäre jetzt so die wahnsinnig pessimistische Aussage über den Menschen. Also dass wir halt alle in dieser latent sinnlosen Gegenwart, also wir sind in einer Gegenwart, die sehr vieles hat an materiellem Komfort, sie hat auch sehr viel an Zukunftsangst und sie hat aber auch ein sehr großes Defizit an Sinnhaftigkeit oder sehr große Schwierigkeiten, Sinn herzustellen. Und ich glaube, viele dieser eher extremeren, sozusagen an die Grenzen gehenden Sport oder auch sonstigen Tätigkeiten, die haben so ein bisschen mit dieser Sinnsuche zu tun, indem man da nämlich definitiv dann etwas fühlt und sei es eben Schmerz.
0: Ja, aber man möchte ja, wenn man Leute fragt, wenn man Sportler fragt, dann sagen die meistens, warum machst du das ja, um zu gewinnen. Aber woher kommt dieser Drang? Also ich meine, was ist so schlecht an einem, oh, ist okay, geht so oder unentschieden?
1: Also ich finde eben gar nichts, aber das ist so diese ganz alte philosophische Tugend der Mäßigung und der Mitte und dass man halt auch mal fünfe gerade sein lassen muss und auch mal wissen, wann es genug ist. Aber da scheint unser Zeitalter nicht so richtig dafür gedacht zu sein. Also wir haben ja auch in ganz vielen anderen Bereichen, denken Sie nur an, wie wir kommunizieren, alles muss immer schneller gehen, es muss immer effizienter sein. Wir haben sozusagen so starke Emotionalisierungssachen. Es muss alles immer so, ja, immer an eine Grenze gehen, scheint mir. Also gucken Sie sich irgendwie Social Media an. Da muss immer sozusagen an die Empörungsgrenze herangegangen werden. Es kann nie einfach jemand sagen, nö, ich hatte jetzt gerade einen hübschen Tag und hier sind ein paar hübsche Blumen vor meinem Fenster. Also das sagen die Leute auch, aber es bekommt halt keine Aufmerksamkeit. Also wir neigen im Moment sehr stark zum Extremen und man kann das, glaube ich, als Gegenpartsbeobachtung überall machen. Und wenn Sie mich jetzt fragen, warum, dann sage ich, naja, weil Menschen eben so sind. Menschen sind so ein bisschen, die neigen zu unklugen Gewohnheiten. Darum ist die ganze Philosophiegeschichte voller Texte, die sagt, mäßigt euch, seid brav, seid vernünftig, macht das bitte lieber nicht. Und die Menschen machen es ja dann trotzdem.
0: Vielleicht auch nur noch zur Unterhaltung. Also kann man das vielleicht jetzt irgendwie so vergleichen mit dem alten Rom, wo es Gladiatorenkämpfe ja auch nur zur Volksbelustigung gegeben hat? Also laufen wir deswegen auch einen Ultramarathon? Oder, keine Ahnung, halten 5 Minuten die Luft an?
1: Ja gut, also das sind natürlich, also das alte Rom, wo man dann anderen Leuten beim Leiden zusah. Ich glaube, das ist echt nochmal was anderes, als wenn man sich selbst an diese Grenze treibt.
0: Naja, aber heute schauen wir ja auch Leuten beim Leiden zu, wenn wir uns ein Fußballspiel angucken.
1: Das stimmt. Also gerade auch, also jeder Profisport scheint im Moment sozusagen völlig auszuufern. Ja, also vielleicht ist es tatsächlich, das sind sozusagen diese gesteigerten Formen, die irgendwie die die Welt sozusagen erfahrbarer machen oder zu machen scheinen. Aber wie gesagt, also ethisch halte ich das für eine Sackgasse. Gleichzeitig fällt es wahnsinnig schwer, da rauszukommen, denn das alles andere wirkt im Vergleich dazu einfach brav und mittelmäßig. Und das Mittelmaß ist ja etwas, wo wir gerade in der Moderne wirklich ein großes Problem damit haben. Das haben wir, das war früher der brave Bürger, der Mittelstand, das war früher alles positiv besetzt und mittlerweile ist das ja alles langweilig, boring, soll nicht sein. Es muss mehr Intensität sein. Die intensive Gesellschaft, darüber hat der französische Philosoph Tristan Garcia schon vor einigen Jahren ein Buch geschrieben. Ich glaube, das trifft etwas Gegenwärtiges.
0: Also, probier's mal frei nach dem Dschungelbuch mit Mittelmäßigkeit. Gedanken zum Thema mit Catherine Newmark in unserer Philosophiekolumne hier am Dienstag auf Bremen 2. Dankeschön.
1: Danke.

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2: Na, so langsam zeigt sich doch so ein bisschen sommerliches Wetter. Es gibt mehr Sonne als gestern, Wolken sind aber immer noch da. Die Nacht ist teilweise sternklar, dann gehen die Temperaturen aber runter so auf 12 bis 7 Grad. Morgen dann wird es doch spürbar wärmer als heute, deutlich sommerlicher, zumindest was die Temperaturen angeht, mit 19 bis 24 Grad. Dazu bleibt es aber erstmal wechselhaft noch mit Sonne, Wolken und immer wieder auch einem kleinen bisschen Regen.
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2: Wir haben nur eine Meldung für die A1 Bremen Richtung Hamburg. Hier ist die Einfahrt Stuckenborstel noch bis 19 Uhr gesperrt.
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2: Schönen guten Nachmittag zusammen. Der Verfassungsschutz, das ist der deutsche Inlandsgeheimdienst. Und man muss sagen, das sind die deutschen Inlandsgeheimdienste, denn die gibt's 17 Mal. Einmal beim Bund und 16 Mal in den Ländern. Und die Länder können demnach auch regeln, was die Landesämter für Verfassungsschutz dürfen oder eben nicht. Der Bremer Senat hat das heute getan. Und da schauen wir gleich mal ein bisschen genauer drauf. So in etwa einer Viertelstunde hier auf Bremen 2. Jetzt erstmal die Bengals um 16:33 Uhr. Hallo.

0: Deine Zeitreise in die Jahre, als Schulterpolster und Wildemann noch ein Markenzeichen waren. In den späten 80ern, frühen 90ern. Die Bangles waren das hier auf Bremen 2. Für viele Kommunen ist es heute ein Markenzeichen, dass alles irgendwie nicht ganz so funktioniert. Da gibt's viele Schlaglöcher auf den Straßen. Da sind die Turnhallen marode. Und wenn dringende Arbeiten anstehen, können die kaum noch erledigt werden. Einfach deswegen, weil Städte und Kommunen häufig knapp bei Kasse sind. Und das ist inzwischen recht häufig der Fall. Vielerorts ist der Stadtsäckel leer, der Sanierungsstau hoch und der Frust der Bürger auch. Ein Team der ARD hat über ein Jahr lang mehrere Kommunen beobachtet und begleitet, um zu schauen, wie es denn um deren Finanzen bestellt ist und wie man vor Ort damit umgeht.
1: Eine Demonstration in Karlsruhe. Hunderte sind auf der Straße, protestieren gegen Kürzungen im Sozialbereich.
2: Dann sind das schnell über 1.000 Euro Kita-Gebühren, die man zahlt.
3: Es lohnt sich gar nicht, das Kind in die Kita zu schicken, weil so viel verdiene ich gar nicht, wie das da nachher kostet.
1: Nur ein Beispiel für steigende Lebenshaltungskosten der Bürgerinnen und Bürger. Und auch die Stadt Karlsruhe steht nur exemplarisch für ein grundlegendes Problem in Deutschland. Städte und Gemeinden sind im Minus, leiden unter den größten Defiziten der bundesdeutschen Geschichte.
4: 2022 sind nur 25% der Städte im Minus. 2024 sind es schon 75%, die keinen ausgeglichenen Haushalt mehr haben. 2027 werden es fast alle sein. Heißt, bis vor 3 Jahren ging es den meisten Städten finanziell richtig gut. Und plötzlich haben alle Probleme. Wie kann das sein?
1: Für die ARD Story hat Autorin Katharina Singer die Entwicklung in 4 Städten ein Jahr lang beobachtet. Mit Unterschieden, wie sie größer kaum sein können. Positives aus Gera, Negatives aus Karlsruhe, Ludwigshafen und...
4: Auch Kiel hat finanzielle Probleme. Innerhalb eines Jahres rutscht die Stadt von über 100 Millionen im Plus auf über 140 Millionen im Minus. Im letzten Herbst sorgten geplante Kürzungen bei sozialen Einrichtungen für viel Protest.
1: Denn die Auswirkungen sind massiv und führen zu Wohnungsnot, Altersarmut, wachsender Kriminalität, mangelnder Bildung, Verelendung. Eine kurze Umfrage dazu.
4: Als erstes will ich wissen, fühlen sich die Menschen durch die Sparmaßnahmen beeinträchtigt? Ja, sagen in Karlsruhe 90% der Bürger.
1: Im Wohlstand unterscheiden sich Städte häufig. In der Krise ist jede auf ähnliche Weise in Not, wie auch Ludwigshafen. Rundgang mit Oberbürgermeisterin Jutta Steinruck.
4: Sie will mir zeigen, zu welchen menschenunwürdigen Zuständen das Sparen geführt hat. Dreck, Ratten, Müll, überall. Die Menschen sind hier in WGs mit Fremden untergebracht. Längst sollte hier saniert werden. Aber 30 Jahre lang passierte hier nichts.
5: Sind Menschen, die dann zum Alkohol gegriffen haben, die psychische Erkrankungen kriegen. Menschen, die plötzlich auf der Straße standen und nicht wussten, wohin. Ja. Die werden dann einfach hier reingesetzt. Ja, ist absolut ist menschenunwürdig. Und Ja. Also Oberbürgermeisterin, schäme ich mich, dass Menschen in einer Stadt so leben.
1: Deutschlands Städte in der Dauerkrise, die Kommunen vor dem Kollaps. Zu den Ursachen äußert sich Verwaltungswissenschaftler René Geißler.
6: Diese 4 Ursachen, Personal, Inflation, soziales Konjunktur, sind relativ stabil über alle Kommunen in Deutschland. Darum trifft diese Krise eben auch nahezu alle Kommunen in Deutschland.
4: Durch die schlechte Konjunktur kommt immer weniger Geld rein. Gleichzeitig steigen die Ausgaben. Und der Bund überträgt den Kommunen immer mehr Aufgaben. Bezahlen sollen sie die dann größtenteils allein.
1: Die Schieflage entsteht durch hohe Arbeitslosigkeit bei gleichzeitig steigenden Sozialkosten, Einnahmeschwächen durch industrielle Umstrukturierung und die Altschulden. Es gibt viele Gründe für die Verelendung deutscher Städte. Die betroffenen Menschen sind weitgehend verzweifelt.
7: Die Leute hier leben auf ein Minimum. Es ist schwierig. Aber wir sind trotz allem alle Menschen. Egal wie.
0: Stimmen aus klammen Kommunen hier auf Bremen 2, zusammengestellt von Norbert Kunze. Zum Thema gibt's eine ARD-Story mit dem Titel Kassensturz. Und dieser Film ist zu sehen heute Abend um 22.50 Uhr im Ersten. Und wenn Sie so lange nicht warten wollen oder nicht so lange aufbleiben wollen, es gibt ihn auch jetzt schon in der ARD-Mediathek. Und hier auf Bremen 2 gibt's jetzt Leisure. Hier ist Dominos um 19 Minuten vor 5 Uhr.

0: 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Bremen 2 ist hier am Dienstagnachmittag. Wir leben in einer Zeit, wo Geheimdienste wieder eine ziemlich große Rolle spielen. Darum werden diese Behörden auch ausgebaut und sollen auch mehr Befugnisse kriegen und neue Befugnisse. Also der Bundesnachrichtendienst etwa, der im Ausland tätig ist, für den ist ein neues Gesetz in der Pipeline. Aber auch die Verfassungsschutzämter, die im Inland operieren, sollen mehr dürfen. Und neben der Bundesbehörde gibt's ja auch noch Landesämter für Verfassungsschutz. Und welche Befugnisse die haben, das entscheiden die Länder. Der Bremer Senat hat das jetzt getan und ein neues Verfassungsschutzgesetz auf den Weg gebracht. Fabian Metzner aus unserer Regionalredaktion Buten und Binnen war heute bei der Vorstellung dabei und ist jetzt bei mir im Studio. Moin Fabian.
1: Guten Tag, hallo.
0: Was ändert sich denn jetzt für die Schlapphüte in Bremen mit diesem neuen Gesetz?
1: Ja, also kurz gesagt, die Behörde bekommt mehr Spielraum, wird aber auch gleichzeitig juristisch ein bisschen weiter eingeschränkt, um das mal ein bisschen verständlicher zu machen. Es wird eben mit dem neuen Gesetz ein abgestuftes Beobachtungsmodell, so heißt es wirklich, geben. Also je stärker der Verfassungsschutz bei seinen Ermittlungen in die Privatsphäre der Menschen eingreift, desto höher sind auch die Hürden. Beispielsweise, wenn die Ermittler jetzt sagen, ach, wir müssen aber dieses Haus eines Verdächtigen beobachten, dann geht das jetzt nur noch eben mit einem richterlichen Beschluss. Das war vorher nicht der Fall. Und deshalb nennt Bremens Innensenatorin Eva Högel diesen Entwurf auch überfällig und das gerade im Hinblick auf die aktuelle Lage.
2: Das ist alles ein guter Mix, um besser aufgestellt zu sein. Ich will aber ganz deutlich nochmal sagen, dass die Lage so dynamisch ist und ehrlich gesagt auch sehr bedrohlich. Wir brauchen einen wirklich starken Verfassungsschutz und wir leisten jetzt einen Beitrag, indem wir gute gesetzliche Grundlage schaffen, aber es muss auch noch weitergehen. Mehr Personal, mehr Ressourcen, wir brauchen einen starken Verfassungsschutz.
1: Das sieht auch der Bremer Senat so und deswegen wurde dieser Gesetzentwurf heute einstimmig beschlossen.
0: Wir haben es gerade gehört, die Innensenatorin sagt, die Lage ist sehr bedrohlich. Das klingt dramatisch. Was heißt denn das jetzt für unsere Region hier in Bremen und umzu? Also wie bedrohlich ist es da?
1: Also es ist wirklich sehr bedrohlich. Das hat mir auch der Chef des Verfassungsschutzes, Torge Köhler, gesagt. Vor allen Dingen in Bremerhaven, da sind gerade Spionagevorfälle sehr, sehr, sehr stark im Kommen. Und deswegen ist das für den Verfassungsschutz auch fast schon zum Alltag geworden.
3: Also wir erleben es gerade in allen Phänomenbereichen. Wenn wir jetzt mal in die letzte Woche schauen, da hat es die Verurteilung hier am Landgericht gegeben von einem Bremerhavener unter anderem zu 8,5 Jahren. Da ging es konkret darum, dass Sprengstoffe hergestellt wurden oder werden sollten, um einen Anschlag auf ein möglicherweise Großereignis zu begehen. Und das sind Einzelfälle, die dann auch mal Gegenstand der Strafverfolgung werden. Das ist aber für uns kein Einzelfall, sondern wir haben eine ganze Menge dieser Fälle und das in allen Phänomenbereichen.
1: Genau, und da hilft eben der Verfassungsschutz und da hilft dem vor allen Dingen dieses neue Gesetz, was da auf den Weg kommt, um vor allem juristisch auf der sicheren Seite zu sein.
0: Aber das Verfassungsschutzgesetz ist nicht das Einzige, was jetzt gerade in die Pipeline geschoben worden ist. In der kommenden Woche soll die Bürgerschaft nämlich nicht nur darüber beraten, sondern auch über ein Versammlungsfreiheitsgesetz. Was für ein schönes bürokratisches Wortmonstrum. Erklär mir doch mal ganz kurz, was es damit auf sich hat.
1: Ja, um es vorweg zu sagen, also das Land Bremen hat momentan überhaupt noch kein eigenes Versammlungsfreiheitsgesetz, also das eben regelt, was auf Demonstration oder Kundgebung gesagt oder getragen werden darf und wie weit da eben auch die Polizei gehen darf. Bis jetzt hat man sich da an das Bundesgesetz gehalten. Das Problem ist nur, dieses Bundesgesetz stammt aus dem Jahre 1953, also ist schon ein bisschen in die Jahre gekommen und deswegen hat dann Bremen gesagt, okay, das müssen wir nochmal neu überarbeiten und eben auch moderner gestalten. Also beispielsweise wird das Vermummungsverbot ein wenig aufgeweicht. Das heißt, man darf jetzt Fahrradhelme, Schals, Sonnenbrille, FFP2-Masken etc. pp. Tragen, ohne dass man gleich abgemahnt wird. Bedingung ist aber, wenn die Polizei jetzt zu dir kommt und sagt, lieber Herr so und so, bitte einmal alles abnehmen, damit wir sie identifizieren können, dann musst du das natürlich auch machen.
0: Ganz unvermummt und auf dem neuesten Stand. Der Bremer Senat hat ein neues Verfassungsschutzgesetz und ein neues Versammlungsfreiheitsgesetz auf den Weg gebracht. Und was dahinter steckt, das hat Fabian Metzner hier auf Bremen 2 zusammengefasst. Ich danke dir ganz herzlich.
1: Sehr gerne.

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1: Mit Markus Fliegel. G7-Staats- und Regierungschefs wollen Druck auf Russland erhöhen. EU-Parlament billigt neue Namensregeln für Veggie-Produkte. Bremer Senat beschließt landeseigenes Verfassungsschutzgesetz. Das Wetter abends sonnig bis locker bewölkt, meist trocken bis 19 Grad. Beim G7-Gipfel im französischen Evian haben die USA und führende europäische Staaten sich nach Angaben aus der deutschen Delegation darauf verständigt, den Druck auf Russland weiter zu erhöhen, um so zu neuen Verhandlungen über ein Ende des Angriffskriegs gegen die Ukraine zu kommen. Alle G7-Teilnehmer inklusive US-Präsident Donald Trump seien sich einig, dass die Unterstützung der Ukraine und der Druck auf Russland erhöht werden müssten. Georg Schwarte aus Evian.
2: So wollen die G7-Staaten die Sanktionen gegen den russischen Öl- und Gassektor ausbauen. Die USA hatten zuletzt im Zuge des Iran-Krieges ihre Sanktionen auf russisches Öl gelockert. Im Beisein des ukrainischen Präsidenten Selenskyj waren sich alle Gipfelteilnehmer einig, dass sich die militärische Lage der Ukraine verbessert, das Land mit einer neuen Position der Stärke auftrete. Erstmals, so hieß es aus Teilnehmerkreisen, habe US-Präsident Trump dabei offen Russland zu direkten Gesprächen mit der Ukraine aufgefordert. Russland sollte ein Abkommen schließen, wird der US-Präsident zitiert. Trump hatte sich zuvor bei einem Treffen mit dem Emir von Katar, der hier in Evian als Gast teilnimmt, zum Friedensabkommen mit dem Iran geäußert. Der US-Präsident kritisierte dabei den israelischen Premier Netanyahu und dessen militärisches Vorgehen im Libanon.
1: Im Ringen um den neuen billionenschweren Gemeinschaftshaushalt der EU haben sich die Mitgliedstaaten auf eine grobe Struktur geeinigt. Danach soll die Architektur des Etats deutlich vereinfacht werden. Das Geld, das von 2028 bis 2034 für verschiedene EU-Vorhaben ausgegeben werden soll, soll künftig nur noch in drei große Säulen strukturiert werden. Noch ist nicht klar, wie viel Geld der neue mehrjährige Haushalt umfassen soll. Insbesondere die Bundesregierung fordert deutliche Kürzungen. Im Gegensatz dazu will das EU-Parlament ein höheres Budget. Vegetarische Ersatzprodukte dürfen in der EU auch weiter gängige Namen wie Veggie Burger oder Sojaschnitzel in der EU vorerst weitertragen. Das Europaparlament bestätigte am Nachmittag einen entsprechenden Kompromiss vom März, nachdem aber auch bestimmte Begriffe künftig untersagt sind. Sabrina Fritz.
3: Veggie-Wurst, Veggie-Burger oder Tofuschnitzel dürfen weiterhin so bezeichnet werden, auch wenn in der Wurst kein echtes Fleisch steckt. Was wir nicht mehr lesen werden, ist Tofu-Huhn, Veggie-Schwein oder Sojasteak, also Produkte, bei denen man direkt an ein Stück vom Tier denken muss. Die Debatte um die Bezeichnung von Fleischersatzprodukten hatte eine französische Abgeordnete ausgelöst. Sie meinte, der Verbraucher sei verwirrt, wenn er Sojaschnitzel lese, könnte er meinen, er kaufe ein Stück Fleisch. Daraufhin gab es eine heftige Diskussion, vor allem in Deutschland, dem größten Markt für Fleischersatzprodukte. Mit der Neuregelung ist nun das Verbot der Veggie-Wurst vom Tisch, so der CDU-Europaabgeordnete Peter Liese. Wenn auf einem Produkt vegetarisch oder vegan steht, würden die meisten Menschen wissen, dass sie kein Fleisch kaufen, schreibt er nach der Abstimmung.
1: Der Bremer Senat hat heute den Entwurf für ein neues Verfassungsschutzgesetz beschlossen. Damit soll die Arbeit der Behörde umfassend neu geregelt werden. Hintergrund der Reform sind Vorgaben des Bundesverfassungsgerichts. Auch die geänderte Bedrohungslage und die wachsende Bedeutung von digitaler Kommunikation machten neue Regeln nötig. Einzelheiten von Fabian Metzner aus der Regionalredaktion Buten und Binnen.
4: Geplant sind unter anderem neue Regeln für den Einsatz von verdeckten Ermittlern, für das Orten von Mobiltelefonen und für das Beobachten von Aktivitäten im Internet. Wenn der Verfassungsschutz besonders stark in die Privatsphäre von Menschen eingreifen will, soll vorher ein Gericht zustimmen müssen. Bremens Innensenatorin Eva Högel geht davon aus, dass das neue Verfassungsschutzgesetz vor allem für mehr Rechtssicherheit bei den Einsätzen und Ermittlungen sorgt. Gleichzeitig werde auch die Privatsphäre der Menschen besser geschützt, sagte Högel. Über den Gesetzentwurf soll in der kommenden Woche die Bürgerschaft beraten.
1: Die Sanierung des Deichs im Westen von Wangerooger verzögert sich weiter. 2019 sollte das 3 Kilometer lange Bollwerk gegen Sturmfluten eigentlich fertig sein. Der grüne Bundestagsabgeordnete Ala Alhamwi aus Oldenburg kritisiert die Verzögerung. Aber nun kommt offenbar Bewegung in die Sache. Thomas Stahlberg.
5: Das zuständige Wasserstraßen- und Schifffahrtsamt Weser-Jade-Nordsee hat bestätigt, das Bundesverkehrsministerium hat das benötigte Geld jetzt freigegeben für die letzten beiden Abschnitte. Eine EU-weite Ausschreibung sei in Vorbereitung. Im kommenden April sollen die Arbeiten fortgesetzt werden. Alles soll bis 2031 fertig sein. Die Arbeiten hatten sich wegen eines Insolvenzverfahrens eines Bauunternehmens und des Regierungswechsels im Bund erheblich verzögert. Die Kosten sind dadurch von 45 auf mehr als 150 Millionen Euro explodiert. Der grüne Alhamwi kritisiert, die Insel werde so bei Herbststürmen weiterhin schlecht geschützt sein. Das sieht das zuständige Amt anders.
1: Das waren Nachrichten mit Markus Fliegel.
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6: So ganz fein sind. Da kann es heute hier und da vielleicht noch den ein oder anderen Regentropfen geben. Aber meist ist der Rest dieses Dienstags trocken. Mit einem Mix aus Sonne und Wolken. Dazu aktuell am Auswandererhaus in Bremerhaven 16 Grad. In Friesoythe sind es 20. In der Nacht wird es dann doch ein bisschen frischer. 12 Grad an der See bis 7 Grad im Binnenland. Dazu mal mehr, mal weniger wolkig und teilweise sternenklar. Morgen dann wird es spürbar wärmer. 19 bis 24 Grad. Aber es bleibt da doch eher durchwachsen. Mit Sonne, Wolken und auch ein bisschen Regen im Wechsel.
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6: Staus und Behinderungen haben wir aktuell auf der A1

Fußball-WM heute ins Turnier ein. Und da schauen wir gleich mal genauer drauf mit unserem Reporter in den USA. So ungefähr in einer Viertelstunde hier auf Bremen 2. Jetzt starten wir erstmal mit Prince in den Nachmittag mit Rock'n'Roll Love Affair. Hallo zusammen. 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

0: 10 nach 5, hier ist Bremen 2. Und zu unserem Sendegebiet gehört auch der schöne Ort Schortens zwischen Jever und Wilhelmshaven. Und das ist nicht nur ein Ort, sondern auch ein Standort, nämlich der Bundeswehr. Hier hat das Objektschutzregiment der Luftwaffe seinen Sitz. Und die Soldaten da, die hatten heute ihren Chef zu Gast. Bundesverteidigungsminister Pistorius war da und wollte sich dort unter anderem ein Drohnenabwehrsystem anschauen, das die Luftwaffe in Schortens seit gut einem Jahr im Einsatz hat. Und Frank Jacobs hat den Verteidigungsminister heute bei seinem Besuch begleitet und ist mir jetzt live aus Schortens zugeschaltet. Moin.
1: Moin.
0: Hat's denn da heute jetzt die große Drohnenshow für Boris Pistorius gegeben bei dieser Vorstellung?
1: Nein, die gab es nicht. Pistorius kam am Mittag mit dem Hubschrauber auf dem Flieger Horst ob Jever an. Dann ein kurzes Moin an die Pressevertreter und weg war er auch schon wieder zu einem Gespräch mit dem Generalinspekteur der Bundeswehr, General Breuer. Den Vertretern des Objektschutzregiments, die waren auch dabei, und den Bürgermeistern aus Jever und Schortens. Alles hinter verschlossenen Türen und ohne Pressevertreter.

0: Dann kam er in eine Halle. Dort waren die Drohnenabwehrsysteme aufgebaut und die hat sich Verteidigungsminister Pistorius dann zeigen und erklären lassen. Allerdings nicht in Aktion, also keine Drohnenshow in Opieva.
1: Aber wenn er jetzt sich diese Systeme angeguckt hat, was sind denn das alles für Systeme und was können die?
0: Ja, die Bundeswehr nennt das Ganze schnelles Reaktionselement zur Abwehr von Drohnen. Und dazu gehören zum Beispiel kleine Sender, die Drohnen in der Umgebung erkennen und Alarm schlagen. Die sind so klein, dass die Soldatinnen und Soldaten sie am Körper tragen können. Und auch spezielle Jammer haben die Objektschützer hier. Die sehen aus wie so ein Schuhkarton mit einem Abflussrohr vorne dran. Die werden dann auf die Drohnen gerichtet und machen sie unschädlich, indem sie die Funksignale stören. Diese Technik habe sich im Ukraine-Krieg bewährt, sagte Pistorius heute in Opieva. Er machte deutlich, dass die Ausbildung der Truppe speziell auf Drohnenabwehr jetzt auch ausgeweitet werden wird. Denn diese werde immer wichtiger, so Pistorius heute hier.
1: Nun ist ja Opieva bei Schortens ein sehr traditionsreicher Standort der Bundeswehr, war mal ein Fliegerhorst und eigentlich als solcher schon Geschichte. Aber jetzt will die Bundeswehr den Fliegerhorst doch wieder mehr nutzen. Hat Pistorius ein bisschen was verraten, was da genau geplant ist und wie das aussehen soll?
0: Ja, die Bundeswehr wird den Flugplatz aktivieren. Das hat Pistorius nochmal betont. Unsere Entscheidung ist gefallen, sagte er. Das Ziel solle jetzt weiter verfolgt werden. Wie lange das dann dauern werde, das sei noch nicht klar. Aber er sei sich sicher, dass es eine gemeinsame Lösung geben werde und einen Interessensausgleich für alle. Und damit spielt er auf den Ärger an, den diese Entscheidung hervorgerufen hat in der Region. Du hast es angesprochen, der Flugplatz, der war ja hier in Opieva vor mehr als 10 Jahren eingestellt worden, der Flugbetrieb. Die Bundeswehr will den Flugplatz jetzt wieder in Betrieb nehmen, ihn widmen, so nennen sie das. Und dadurch stehen jetzt Wohnprojekte und Windparkpläne in Friedeburg, Schortens und Jever auf der Kippe oder sind schon gestorben. Und wie jetzt solche Interessensausgleiche aussehen könnten, dazu sagte Pistorius heute nichts. Klar ist aber, hier in Opieva wird mehr geflogen werden in der Zukunft mit Kampf- und Transportflugzeugen und eben auch mit Drohnen, die feindliche Drohnen abwehren sollen.
1: Bundesverteidigungsminister Pistorius, der war heute bei der Luftwaffe in Schortens zu Gast, hat sich ein paar Dinge angeguckt, die ihn sicherlich erfreut haben, nämlich Drohnenabwehrsysteme, aber auch über ein paar Dinge geredet, die vielleicht nicht ganz so angenehm sind, nämlich das Probleme oder den Ärger, den es rund um die Nutzung des Flugplatzes Opieva bei Schortens gibt. Und das waren Infos live von Frank Jakobs hier auf Bremen 2. Frank, ich danke dir ganz herzlich.
0: Gar nicht für.

0: Hey's Golden Messenger auf Bremen 2. Fast eine Woche ist die Fußball-WM in Kanada, Mexiko und den USA jetzt alt. Und heute ist beim Turnier ein ganz besonderer Tag, denn sowohl der amtierende Weltmeister Argentinien als auch der stellvertretende Weltmeister, wenn man so will, Frankreich, haben heute ihre ersten Spiele bei der WM. Und auf die schauen wir jetzt mal genauer mit Martin Roschitz, der ist mir live aus den USA zugeschaltet. Moin Martin.
1: Moin Marius. Und mir war gar nicht klar, dass es einen stellvertretenden Weltmeister gibt, aber ich lerne ja auch gern dazu.
0: Vize-Weltmeister kann man auch sagen. Aber schauen wir zuerst auf den Titelverteidiger, nämlich Argentinien oder den Titelträger. Heute Nacht um 3 Uhr wird es gegen Algerien gehen. Was können wir da für ein Spiel erwarten? Also wird das eine lästige Pflichtübung für die Argentinier oder werden die Algerier ihnen das Leben doch schon schwer machen können?
1: Naja, viele Turnierfavoriten haben sich ja hier schon schwer getan. Die Spanier, aber auch Brasilien, die Niederlande, die ja alle mit einem Unentschieden gestartet sind ins Turnier. Und bei Argentinien richtet sich natürlich wieder vieles auf Lionel Messi aus. Mit 39 ist er natürlich auch nicht mehr der Spieler, der jedes Spiel im Alleingang entscheidet. Aber seine Präsenz und Genialität, muss man ja auch sagen, machen immer noch den Unterschied. Die große Frage ist, wie weit kann er den Weltmeister noch tragen? Gegen Algerien ist Argentinien auf jeden Fall Favorit mit Messi, mit Julian Alvarez, Enzo Fernandez. Steckt weiter enorm viel Qualität im Kader der Argentinier. Algerien ist technisch stark, ist unangenehm. Die deutsche Mannschaft kann ein Lied davon singen. 2014 wäre ja fast im Achtelfinale Endstation gewesen gegen die Algerier. Aber alles andere als ein argentinischer Auftaktsieg wäre eine Überraschung.
0: Nun spielt Messi ja aktuell, wenn er nicht gerade für die argentinische Nationalmannschaft auf dem Feld steht, bei Inter Miami, also einem US-Team. Also wird das heute Abend so eine Art Heimspiel für ihn?
1: Auf jeden Fall. Er ist ja unglaublich beliebt. Das Spiel findet allerdings nicht in Miami statt, sondern in Kansas um 3 Uhr deutscher Zeit. Aber Messi hat Fans auf der ganzen Welt und natürlich werden die ihm zujubeln. Alle Welt richtet sich natürlich auf ihn, aber auch auf Ronaldo, der dann mit Portugal am nächsten Tag einsteigt gegen die Demokratische Republik Kongo. Also insofern ist das auch natürlich ein Battle der alternden Superstars.
0: Auf der anderen Seite noch ein anderer älterer Herr, der heute ins Turnier einsteigt, Didier Deschamps. Er ist der Trainer der französischen Nationalmannschaft und die trifft heute Abend um 21 Uhr schon auf den Senegal. Wie ist denn hier die Ausgangslage?
1: Auch da geht Frankreich als klarer Favorit ins Spiel, aber Senegal ist kein Gegner, den man mal eben im Vorbeigehen schlägt. Die Senegalesen sind körperlich robust, sie sind schnell, auch unangenehm. Wir kennen von den Senegalesen vor allen Dingen Nicolas Jackson, der ja gerade vom FC Bayern zum FC Chelsea gewechselt ist und der mit seinem Tempo auf jeden Fall jederzeit für Gefahr sorgen kann. Frankreich hat insgesamt mehr Qualität und mehr Stars. Wir kennen ja viele, ob es Doué sind. Michael Olise, bester Spieler der abgelaufenen Bundesliga-Saison. Aber Senegal bringt eben genau diese Mischung aus Athletik und Leidenschaft mit, die Favoriten Probleme bereiten kann. Und viele erinnern sich auch noch an 2002, als Senegal den damaligen Weltmeister Frankreich sensationell geschlagen hat.
0: Nun wird diese WM ja die letzte für Didier Deschamps sein, den französischen Nationaltrainer. Wie groß ist denn da die Motivation in seinem Team, ihm einen würdigen Abschied, also am besten einen Titelabschied zu bereiten?
1: Ja, die ist schon groß. Auf der anderen Seite weiß man bei den Franzosen nie, ob sie bei aller individuellen Qualität, die sie haben, auch eine Einheit bilden, ob sie als Team auftreten. Da hat es oft schon Überraschungen gegeben und eben auch Mischungen, die am Ende nicht gepasst haben. Sie haben jetzt in der Vorbereitung auch mal ein Spiel verloren, überraschenderweise. Also insofern wissen wir von den Franzosen noch nicht so recht, wo stehen die eigentlich. Und wir haben gesehen, wie schwer es ist, eben auch kleinere Mannschaften zu besiegen. Den Senegal würde ich nicht als kleine Mannschaft einordnen, hatte ich gerade schon gesagt. Insofern ist es auch eine schwierige Gruppe für die Franzosen. Nicht nur mit dem Senegal, sondern auch mit den Norwegern, die ein gehöriges Wörtchen mitreden um den Gruppensieg.
0: Ein hochkarätiger Spieltag heute bei der Fußball-WM. Der amtierende Weltmeister Argentinien und sein Stellvertreter, der Vize-Weltmeister Frankreich, haben ihre ersten Spiel und das waren Infos live aus den USA von Martin Roschitz hier auf Prinz. Herr Martin, ich danke dir.
1: Sehr gern.

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6: Wir schauen natürlich auch genau aufs Wetter für Sie. Und da gibt es teilweise Wolken, teilweise aber auch Sonnenschein. Und es bleibt meist trocken heute Abend und auch in der Nacht. Teilweise sind sogar Sterne zu sehen. Das alles bei Tiefstwerten zwischen 12 und 7 Grad. Morgen dann wird es doch teilweise schon einigermaßen sommerlich, was die Temperaturen angeht, 19 bis 24 Grad. Aber weiterhin wechselhaft, was das Wetter an sich angeht. Da gibt es nämlich Sonne und Wolken im Wechsel und immer wieder auch ein bisschen Regen.
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6: Da haben wir eine Gefahrenmeldung für die A27 Bremerhaven Richtung Bremen. Zwischen Fahr- und Sebaldsbrück liegen Autoteile. Die A1 Hamburg Richtung Osnabrück ist zwischen Bremerkreuz und Hemelingen ein bisschen beschränkt. Da gibt es 6 Kilometer Stop and Go. In der Gegenrichtung zwischen Brinkum und Hemelingen sind es 4 Kilometer. Und weiter auf der A1 Richtung Hamburg. Hier ist die Einfahrt Stuckenborstel noch bis etwa 19 Uhr gesperrt.
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6: Hallo am Dienstagnachmittag. Wissen Sie, was ein Autoposer ist? Den Begriff haben Sie bestimmt schon mal gehört irgendwo. Autoposer sind Menschen, meist junge Männer, die meinen, ihr Fahrzeug ist der Mittelpunkt der Welt. Und das muss man auch ganz dringend zeigen. Das Problem dabei machen sie viel Krach und rasen auch ziemlich häufig. Und es nervt viele Menschen und gefährlich ist es außerdem. Wie groß das Poser-Problem in Bremen ist und was die Polizei dagegen tut, dazu gleich mehr nach The Paper Kites. Und jetzt

0: Appellbarkeits hier auf Bremen 2. Viele PS, glänzende Farben, dicker Motor, satter Sound. Das ist der Traum eines jeden Autoposers. Ein Wagen zum Rasen und Krachmachen, der zeigen soll, wie toll Fahrzeug und Fahrer sind. Und diese Autoposer, eigentlich sind das immer junge Männer, sind nicht nur ein Phänomen, sie sind auch ein Problem, vor allem in der Überseestadt hier in Bremen, wo es im wahrsten Sinne des Wortes immer wieder kracht, deswegen sehr zum Ärger der Menschen, die dort leben.
1: Am Wochenende, Freitags, Samstags, Feiertage, wenn gutes Wetter ist, ist das hier fast nicht auszuhalten. Bis nachts 3 Uhr, weil dann wird hier vorne auch am Kiosk noch gechillt. Der Parkplatz ist voll mit Autos, die stehen dann da und das ist laute Musik, Hupen, alles dabei.
0: Das sagt Anwohner Milan und Bremen 2 Reporter Niklas Jörs. Hat sich das mit den Autoposern mal genauer angesehen, ist jetzt bei mir im Studio. Moin Niklas.
2: Moin.
0: Die Polizei, die hat das Problem ja im wahrsten Sinne des Wortes auf dem Radar, aber was tut sie dagegen?
2: Vor allem ist sie erstmal vor Ort sichtbar, also mit Streifen, aber auch mit extra abgestellten Beamten. Damit die Poser merken, okay, wir werden hier beobachtet, wir können hier nicht machen, was wir wollen.
3: Durch Kontrollen, Geschwindigkeitsüberwachung und Verkehrslenkung konnten wir also die Lage wiederholt beruhigen und werden auch in den Sommermonaten jetzt weiter konsequent kontrollieren, sichtbar und aber auch verdeckt. Und dazu gehören halt Geschwindigkeitsmessungen, Schwerpunktkontrollen und speziell geschulte Einsatzkräfte. Je nach Lage fahren wir unsere Maßnahmen flexibel hoch. Wir müssen ja immer dann auch anlassbezogen reagieren.
2: Das sagt Nils Mathiesen, das ist der Sprecher der Bremer Polizei.
0: Und wer mal durch die Überseestadt gefahren ist mit dem Auto oder auch mit dem Fahrrad, der wird sich vielleicht über die Bodenschwellen gewundert haben, die da auf manchen Straßen rumliegen. Das sind sogenannte Berliner Kissen und der Zweck ist, dass die Raser ausbremsen sollen. Tun sie das eigentlich auch?
2: Also wenn ich die Leute höre, mit denen ich da gesprochen habe, nein. Eher im Gegenteil. Also die Poser geben Gas, bremsen dann vor der Bodenschwelle stark ab, nur um danach wieder extrem zu beschleunigen. Dadurch entsteht natürlich weiterhin extreme Lärmbelästigung.
0: Aber es gibt also schon eine ganze Menge Maßnahmen. Aber wenn man sich das so anhört, haben die alle nur so eine begrenzte Wirkung. Wieso greift die Polizei da nicht noch härter durch?
2: Zum einen hat die Polizei gar nicht genug Einsatzkräfte, um jedes Wochenende dauerhaft an allen betroffenen Orten zu stehen. Und zum anderen könne auch nicht jedes störende Auto so einfach aus dem Verkehr gezogen werden.
3: Wir ahnden die Verstöße konsequent. Etwa zu schnelles Fahren, unnötiges Lärm, technische Manipulationen an den Fahrzeugen. Wir müssen aber auch ganz klar sagen, rechtlich können wir nur dort einschreiten, wo auch tatsächlich Verstöße vorliegen. Nicht jedes auffällige Auto ist automatisch ein Fall für die Polizei. Das darf man sich also auch nicht zu leicht vorstellen.
2: Ja, gar nicht so einfach, meint Nils Mathiesen von der Bremer Polizei. Und gerade in so einer belebten Nachbarschaft wie der Bremer Überseestadt mit Fußgängern, Radfahrern, Restaurantbesuchern wird es dann auch irgendwann gefährlich, gerade wenn Geschwindigkeit, Imponiergehabe und Rücksichtslosigkeit zusammenkommen.
0: Nun ist Autoposen ja im Winter vielleicht nicht ganz so angesagt, weil da ist es dann doch glatt und unfreundlich. Aber jetzt gerade so im Sommer, jetzt in den kommenden Tagen soll es ja sehr warm werden. Was ist denn da die Prognose? Also gehen Anwohner und Polizei davon aus, dass es in der Überseestadt laut bleibt?
2: Leider ist da der Handlungsspielraum der Polizei, wie schon gesagt, echt begrenzt. Die werden auch dieses Wochenende wieder vor Ort sein mit Streifen. Es wird hier und da Geschwindigkeitsbegrenzung geben. Aber im Großen und Ganzen lässt es sich eben nicht komplett vermeiden. Also wahrscheinlich auch an diesem Wochenende. Es wird warm und da werden auch die Autoposer wieder rauskommen, sich treffen und ein bisschen zeigen, was sie so haben.
0: Autoposer, ein Problem vor allem in der Bremer Überseestadt. Das waren Infos dazu von Bremen 2 Reporter Niklas Jörs. Ich danke dir ganz herzlich.
2: Sehr gerne.
0: Da gibt's Chance jetzt. Hier ist Stone Dance um 18 Minuten vor 6.

0: Das sind The Staves mit The Echo hier auf Bremen 2 am Dienstagnachmittag um 11 Minuten vor 6. Kennen Sie das manchmal, wenn Sie so ganz unvermittelt anfangen, mit sich selbst zu sprechen? Einfach, weil Ihnen irgendwas durch den Kopf geht, Sie sitzen vorm Rechner und sagen so, ach Gott, verdammt nochmal. Passiert jedem irgendwie mal, ist eigentlich völlig normal, aber es gibt auch Menschen, bei denen ist das krankhaft. Da ist nicht eine Gedankenverlorenheit der Grund dafür, dass man auf einmal anfängt, merkwürdige Geräusche zu machen oder mit sich selber zu reden, sondern da ist es beispielsweise Tourette. Bijan Kaffenberger, der hat das Tourette-Syndrom und er kann nicht kontrollieren, wenn ab und zu mal so quietschende Laute aus seinem Mund kommen oder sein ganzer Körper zuckt. Und er redet mit uns gleich darüber in der Gesprächszeit hier auf Bremen 2 bei Fabian Metzner und beschreibt dann auch so ein bisschen, wie sich Tourette bei ihm äußert.
1: Ich habe mehr motorische Ticks, also mein Kopf wirft sich, ich zucke mit den Armen. Ansonsten, ich habe auch so kleine Geräusche, die hört man zwischendrin wahrscheinlich auch immer mal. Das sind die vokalen Ticks, die ich habe. Ich habe jetzt aber keine komplexen vokalen Ticks, die irgendwie längere Sätze oder sowas haben. Aber da gibt es, wie gesagt, verschiedene Ausprägungen und natürlich ist ja Schimpfworte und anstößiges Verhalten immer das, was, ich sag mal, ja, am meisten Öffentlichkeit erlangt.
0: Aber es gibt viel, viel mehr zu erzählen über das Tourette-Syndrom und vor allen Dingen über das Leben damit. Denn Bijan Kaffenberger begleitet diese Krankheit, seit er ein Kind ist. Und seitdem geht er auch offen mit Tourette um. Und er hat sich auch gedacht, okay, ich habe jetzt eine Krankheit, aber warum sollte mich das hindern, irgendwie die Dinge zu tun, für die ich brenne? Und er brennt für Politik und war erst in der Lokalpolitik tätig und mit 29 Jahren ist er für die SPD in den Hessischen Landtag eingezogen. Und wie er diesen ganzen Weg gemacht hat und was das alles auch mit ihm gemacht hat, das erzählt er gleich ausführlich nach den 18 Uhr Nachrichten in der Gesprächszeit dann bei Fabian Metzner. Das war der Nachmittag am Dienstag hier auf Bremen 2. Ich wünsche Ihnen einen schönen Feierabend, viel Spaß gleich bei der Gesprächszeit. Tschüss, bis morgen. Mein Name ist Marius Zegri. Machen Sie es gut.

0: So klingt Bahiri. We never know um 5 vor 6.
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0: Und der kommt jetzt von Jens Schellers.
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1: Mit Jens Farbig, guten Abend. G7-Staaten wollen Druck auf Russland erhöhen. Arbeit des Bremer Verfassungsschutzes soll neu geregelt werden. Leutwerft baut in Bremerhaven neue Superjacht. Das Wetter sonnig und trocken bei bis zu 19 Grad. Das Rahmenabkommen zwischen den USA und Iran soll am Freitag in der Nähe der Stadt Luzern in der Schweiz unterzeichnet werden. Das hat die Schweiz heute bestätigt. Unterdessen beteuert US-Präsident Trump, dass das Abkommen iranische Atomwaffen ausschließt. Das sei eindeutig, sagte Trump heute beim G7-Gipfel in Evian. Weiteres Thema beim G7-Treffen in Frankreich war die Ukraine. Samuel Jakisch mit Einzelheiten.
2: Die russische Armee sei militärisch nicht mehr in der Lage, den Krieg zu gewinnen. Nun müsse der Druck auf die russische Regierung weiter erhöht werden, heißt es aus Gesprächskreisen in Evian. US-Präsident Donald Trump stellte am Genfer See in Aussicht, die zwischenzeitlich gelockerten Sanktionen der USA auf russisches Öl mittelfristig wieder in Kraft zu setzen. Außerdem forderte Trump Russland dazu auf, direkte Gespräche mit der Regierung in Kiew über einen Frieden in der Ukraine zu führen.
1: Bundesinnenminister Alexander Dobrindt hat heute in Berlin ein gemeinsames Zentrum von Bund und Ländern zur Abwehr sogenannter hybrider Bedrohungen eröffnet. Dort werden künftig Beamte aus Polizeibehörden, den Nachrichtendiensten und weiteren Behörden regelmäßig Erkenntnisse austauschen, um auch gegebenenfalls schnell Abwehrmaßnahmen ergreifen zu können. Reaktionen dazu von Oliver Neuroth.
3: Der grüne Innenpolitiker von Notz nennt das neue Zentrum eine gute Sache. Aber er kritisiert, das Konzept sei nicht zu Ende gedacht. Wer habe den Hut auf? Wer trage die Verantwortung? Das habe Innenminister Dobrindt bisher nicht geklärt, sagt von Notz, der für die Grünen im parlamentarischen Kontrollgremium sitzt, das die Arbeit der deutschen Geheimdienste überwacht. Der Digitalverband Bitkom lobt das neue Abwehrzentrum. Es komme genau zur richtigen Zeit. 80% der deutschen Unternehmen erwarten laut Bitkom bei der Abwehr hybrider Gefahren mehr Informationen von staatlicher Seite. Nur 22% fühlen sich ausreichend informiert.
1: Der Bremer Senat hat heute den Entwurf für ein neues Verfassungsschutzgesetz beschlossen. Damit soll die Arbeit der Behörde neu geregelt werden. Hintergrund der Reform sind Vorgaben des Bundesverfassungsgerichts. Einzelheiten hat Fabian Metzner aus der Regionalredaktion Buten und Binnen.
4: Geplant sind unter anderem neue Regeln für den Einsatz von verdeckten Ermittlern, für das Orten von Mobiltelefonen und für das Beobachten von Aktivitäten im Internet. Wenn der Verfassungsschutz besonders stark in die Privatsphäre von Menschen eingreifen will, soll vorher ein Gericht zustimmen müssen. Bremens Innensenatorin Eva Högel geht davon aus, dass das neue Verfassungsschutzgesetz vor allem für mehr Rechtssicherheit bei den Einsätzen und Ermittlungen sorgt. Gleichzeitig werde auch die Privatsphäre der Menschen besser geschützt, sagte Högel. Über den Gesetzentwurf soll in der kommenden Woche die Bürgerschaft beraten.
1: Bremer Behörden haben Flächen identifiziert, auf denen größere Solaranlagen entstehen könnten. Es handelt sich um mehr als 20 Freiflächen, die in Frage kommen, unter anderem in Bremen-Blumenthal, Fegesack, Walle, Hemelingen, Osterholz und in der Neustadt sehen die Behörden geeignete Flächen für den Bau von Photovoltaikanlagen. Einer der größten liegt in der Marendorfer Marsch mit knapp 70 Hektar. Die kleinste liegt zwischen Ochtum und Flughafen in Huchting. Als nächstes sollen unter anderem in den Beiräten und in den Gremien der bremischen Bürgerschaft über die Standorte diskutiert werden. Die Bremerhavener Leutwerft wird Partner beim Bau einer neuen Superjacht. Die Rönner-Gruppe, zu der die Werft gehört, hat heute einen entsprechenden Vorvertrag unterzeichnet. Vertragspartner ist der Maybach Ocean Club. Das ist die maritime Luxussparte des Mercedes-Benz-Konzerns. Wie die Rönner-Gruppe mitteilte, wird die Yacht komplett in Bremerhaven gebaut. Sie soll 155 Meter lang werden und Platz für 30 Suiten haben. Und das waren Nachrichten mit Jens Farbig.
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5: Sonnenschein, paar Wolken und meist trocken. Bei Temperaturen immer noch so im Schnitt um die 18 Grad. Und im Laufe der Nacht gehen diese Werte runter auf 12 bis 7 Grad. Dazu ist es mal wolkig, mal sternklar. Morgen dann ein eher wechselhafter Tag. Das heißt, es gibt Sonne, es gibt aber auch Wolken. Es gibt immer wieder auch ein bisschen Regen. Und die Temperaturen werden sommerlicher mit 19 bis 24 Grad.
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5: Staus und Behinderungen aktuell auf der A1 Hamburg Richtung Osnabrück zwischen Bremer Kreuz und Hemelingen 4 Kilometer Stop and Go. In der Gegenrichtung zwischen Brinkum und Hemelingen 3 Kilometer stockend und weiter Richtung Hamburg auf der A1 ist die Ausfahrt Stuckenborstel noch für eine gute Stunde wegen Bauarbeiten gesperrt.
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4: Heute spielt das Thema Inklusion eine größere Rolle hier in der Bremen 2 Gesprächszeit. Mein Name ist übrigens Fabian Metzner. Hallo. Denn der Wunsch von vielen Menschen mit körperlicher oder auch mit geistigen Behinderungen ist eigentlich ganz normal. Also sie möchten einen Job haben, sie möchten normal behandelt werden und einfach ein Teil der Gesellschaft sein. Bei vielen bleibt das aber, so müssen wir auch ehrlich sein, leider auch nur ein Wunsch. Dass das aber auch anders geht, zeigt mein heutiger Gast in der Bremen 2 Gesprächszeit, nämlich Bijan Kaffenberger. Ist Deutschlands erster Politiker auf höherer Ebene mit dem Tourette-Syndrom. Er sitzt für die SPD im Hessischen Landtag. Nebenbei ist er auch noch Autor, YouTuber und hat noch eine Familie mit 2 Kindern. Und wie er das alles unter einen Hut bekommt, das erzählt er uns in dieser Bremen 2 Gesprächszeit. Ich sage Hallo, Herr Kaffenberger.
6: Schönen guten Tag und vielen Dank für die Einladung.
4: Sehr gerne. So, jetzt habe ich aber das gemacht, was man eigentlich gar nicht machen sollte. Bijan Kaffenberger mit dem Tourette-Syndrom. Wie sehr nervt Sie das eigentlich, oder auch so ganz persönlich, dass man Sie immer darauf reduziert oder das auch immer mit als erstes sofort nennt?
6: Naja, Sie haben mich ja nicht darauf reduziert, Sie haben es mitgenannt. Das ist auch ein wesentlicher Teil von mir. Ich kann mit dem Tourette offen umgehen, ich kann Vorurteile gegenüber Tourette abbauen und das ist was, was mich in der Öffentlichkeit für die ganze Community wichtig macht und insofern Awareness in der Gesellschaft schaffe und deswegen, ja, ich würde mir auch wünschen vielleicht, dass es irgendwann kein wesentliches Merkmal von mir ist, was man unbedingt nennen muss, weil es mich zu etwas Besonderem macht. Gleichzeitig ist es aber auch im Moment zwingend notwendig, es zu nennen, es klar zu benennen und auch darüber zu sprechen.
4: Sie sprechen schon an, Tourette, da verbindet man das ja immer sofort mit diesen typischen Ticks, dass man Schimpfwörter plötzlich einfach ausspricht. Wie zeigt sich das Tourette-Syndrom bei Ihnen?
6: Also ich habe weniger vokale Ticks, ich habe mehr motorische Ticks, also mein Kopf wirft sich, ich zucke mit den Armen. Ansonsten, ich habe auch so kleine

0: aufgewachsen in Darmstadt, dann das Abitur gemacht und International Economics studiert und 2015 mit dem Master abgeschlossen. Dann aber auch vorher schon in die Politik gegangen, seit 2018. Das klingt jetzt, wenn ich das einfach so vorlese, nach einem ganz normalen Werdegang. Ist es aber nicht, wegen der ganzen Schicksalsschläge, die mein heutiger Gast in der Bremen 2 Gesprächszeit erlebt hat, nämlich Bijan Kaffenberger, ist SPD-Mitglied im Hessischen Landtag, hat das Tourette-Syndrom und Ihre Kindheit, Herr Kaffenberger, würden Sie sagen, war schwer?
1: Ich würde sagen, meine Familie, ich bin ja nach dem Tod meiner Mutter, die ist gestorben, als ich 6 war, und mein Vater war zu der Zeit auch schon wieder zurück in Marokko, meine Mutter war vorher alleinerziehend. Ich bin dann zu meinen Großeltern gekommen und bei denen aufgewachsen. Ich würde sagen, es war nicht schwer, weil die haben es mir so leicht gemacht, wie es in den Umständen möglich war. Und ich habe eigentlich da eine sehr schöne Kindheit gehabt und trotz all dieser, ja, ich sag mal, Schicksalsschläge, haben Sie es jetzt, glaube ich, genannt, habe ich mich geliebt, umsorgt gefühlt. Ja, es gab natürlich dann auch in der Jugend und so die üblichen Konflikte. Ich glaube, das ist auch, wer Kinder hat und Pubertät erlebt, der weiß, wovon ich spreche. Ich glaube, dazu haben sicherlich auch beide Seiten beigetragen. Aber alles in allem, die haben sich sehr gut um mich gekümmert und mir vieles von dem, was ich heute mache, auch ermöglicht und mir den Grundstein dafür gelegt.
0: Aber wie schwer war das für Sie? Weil ich habe es nicht erlebt, aber wenn der Vater plötzlich so früh schon weg ist, die Mutter dann auch leider verstirbt und man sozusagen ohne Eltern aufwächst. Wie schafft man das als Kleinkind da?

0: irgendwie noch durchzukommen.
1: Ja, also für, da kam natürlich tatsächlich vieles zusammen, dann auch noch mit den ersten Ticks. Das war ja so alles so die Zeit, auch als das Tourette angefangen hat mit 6, 7. Das war schon eine herausfordernde Zeit für mich. Ich habe aber immer auch, also mein Onkel hat noch mit im Haus gewohnt. Ich habe einen sehr stabilen Freundeskreis gehabt, mit dem ich auf der Grundschule schon einfach viel Zeit verbracht habe. Mit denen bin ich auch auf die weiterführende Schule gegangen und habe mit einem Großteil von den Leuten auch heute noch sehr engen Kontakt, die zählen zu meinen engsten Freunden. Und ich glaube, so diese Mischung aus gutem familiären Umfeld und Freundeskreis, die haben mir dann trotz dieser schwierigen Situation, trotz der Herausforderung einfach einen guten Rückhalt gegeben und auch ja einfach das möglich gemacht, was ich heute erreicht habe.
0: Sie haben ja schon gesagt, dann wurde ja auch das Tourette-Syndrom bei Ihnen noch diagnostiziert. Wissen Sie noch genau, wann das war? Also wie alt waren Sie da?
1: Tatsächlich lag zwischen den ersten Ticks und der Diagnose ein durchaus relativ langer Zeitraum. Ich war so 12, 13 und ja, oder 11, 12, als diagnostiziert wurde. Damals war es einfach noch nicht so wie heute eine, ich sag mal, eine gängige Diagnose ist es ja immer noch nicht. Es haben immer noch nicht so viele Menschen, aber es ist durchaus einfach in der Forschung und auch in der öffentlichen Wahrnehmung deutlich präsenter, als es früher war. Damals musste ich noch an die, es war damals die Uniklinik in Göttingen, wo Tourette einen Schwerpunkt, Forschungsschwerpunkt hatte. Mittlerweile ist es aber an der MHH in Hannover. Da gibt es eine große Tourette-Sprechstunde mit Professor Kirsten Müller-Fahl. Das ist so die deutschlandweit renommierte Expertin. Und es ist schon auch heute noch so, dass man, ich sag mal, zwar vor Ort bei Kinderärzten durchaus Hilfe bekommt, aber dann schon auch ich immer empfehle, gerade weil es doch auch eine nicht so häufige Erkrankung ist, tatsächlich dort auch sich Expertise zu holen, so früh wie möglich.
0: Aber wie haben Sie das denn also entdeckt, würde ich jetzt mal sagen, weil wenn Sie es auch sagen, so man hat natürlich überhaupt gar keine Erfahrung damit und dann, wenn man plötzlich so Ticks hat, sind Sie dann von sich aus zu Ihren Großeltern gegangen und haben gesagt, wir müssen mal zum Arzt gehen, ich weiß nicht, was mit mir los ist?
1: Ja, ich würde eher sagen, es war andersrum. Ja, so die ersten Ticks haben sich halt so durch Nase hochziehen, irgendwie so räuspern und mit der Hand über dem Tisch an irgendwie das Essen oder die Gläser von anderen beim Essen gezeigt. Und das waren dann eher Sachen, dass man gesagt hat, ja, hör doch mal damit auf, lass das doch mal. Jetzt putzt dir halt mal die Nase. Und wenn man dann irgendwann so immer das immer häufiger macht und auch dann quasi natürlich irgendwann auch mehrfach artikuliert, dass man daran nichts ändern kann, dann wird das beim ersten, beim zweiten, beim dritten Mal, vielleicht auch noch im halben Jahr irgendwie noch so als Marotte abgetan oder so. Aber irgendwann wurde, glaube ich, dann auch meinen Großeltern klar, dass es jetzt nicht einfach nur eine blöde Angewohnheit ist, sondern dass man da ja zumindest das mal mit Kinderarzt oder neurologisch checken muss. Und dann hat man sich der Tatsache so langsam genähert. Man muss dazu sagen, zu der Zeit, ich hatte auch eine ADHS-Diagnose. Ich habe auch schon dann irgendwann Ritalin bekommen. Also das kam da so relativ zeitgleich zusammen. Und man hat, glaube ich, am Anfang auch irgendwie noch vielleicht gedacht, naja gut, der ist halt so ein bisschen, wie sagt man da, hört man da früher einfach, der ist halt hyperaktiv, der bewegt sich viel. Aber nein, das alleine war es nicht.
0: Weiß man eigentlich, woher das kommt? Also gibt es da irgendwie so einen Auslöser im Körper, der dann plötzlich umschaltet und dann hat man dieses Syndrom?
1: Also ich kann die meisten Hörerinnen und Hörer beruhigen, wenn sie jetzt nicht im Alter von 6 und 7 sind, sondern schon deutlich älter und bisher keinen Tick gehabt haben, dann ist es unwahrscheinlich, dass sie jetzt noch spontan Tourette bekommen. Im Normalfall ist es so, dass wenn man sich die Forschung anschaut, gibt es schon eine genetische Prädisposition, also ein Elternteil, der vielleicht oder ein Großelternteil, wo sowas vielleicht mal vorlag, wie ein Tourette-Syndrom. Gleichzeitig geht man aber auch davon aus, dass ein Traumata in früher Kindheit dann noch zusätzlich zu einer genetischen Prädisposition eben so das tatsächlich, ich sag mal, das Auftreten und das Manifestieren von Ticks auch eben triggern kann. Und bei mir kam dann ja eventuell beides zusammen.
0: Ja. Sie haben sich dann aber bewusst entschieden, ich nehme keine Psychopharmaka. Warum?
1: Also ich will da vielleicht eins vorwegschieben, weil das auch in den letzten Jahren immer mal wieder so eine Debatte war. Also ich bin ja auch wissenschaftspolitischer Sprecher meiner Fraktion. Ich verteufle überhaupt keine Medikamente. Ich halte Medikamente und auch Psychopharmaka, wenn sie begründet, gegeben, wissenschaftlich erforscht, zugelassen und die ihren Zweck erfüllen, für ein sinnvolles Therapiemittel. Ich glaube nur, dass die Therapie am Ende dazu führen muss, dass die Person einen Zugewinn an Lebensqualität in Summe hat. Mhm. Und bei mir war es so, ich habe verschiedene Präparate ausprobiert. Ich habe in Summe zwar weniger Ticks gehabt, aber es ist auch nicht so, dass ich keine hatte und gleichzeitig hatte ich viele Einschränkungen. Appetitlosigkeit, Lustlosigkeit, das waren schon Themen, die haben schon ein bisschen auch auf meine Stimmung gedrückt und gleichzeitig auch wenn es nicht gesund ist, hat durchaus auch, ich sag mal, mit in Richtung nach der Pubertät, in der Pubertät irgendwann auch das Thema Alkohol natürlich eine Rolle gespielt. Ich war im Fußballverein und für mich war ein Stück weit Normalität, dass ich dann irgendwann vielleicht auch einfach mal ein Bier mittrinken konnte. Und immer zu sagen so, ja, ich kann das jetzt nicht, weil ich nehme ja Tabletten. Das war schon auch eine Situation, wo ich in der Abwägung für mich irgendwann gesagt habe, ich würde gerne, also ja, was ist schon normal, aber zumindest ich habe mehr Lust an diesen gruppendynamischen Dingen teilzuhaben und da haben mich die Tabletten am Ende eher gehindert und das hat am Ende in der Gesamtabwägung dazu geführt, dass ich gesagt habe, es ist für mich einfach keine perfekte Therapieform. Ich habe dann lieber mit ein paar mehr Ticks leben gelernt und dafür andere Einschränkungen und Nebenwirkungen nicht gehabt.
0: Und wie sich das aber auch alles auf Ihren Alltag heute auswirkt, darüber sprechen wir auch gleich noch hier in der Bremen 2 Gesprächszeit.

0: anders zu sein, obwohl man es eigentlich gar nicht will, auffallen in jeder Situation, komische Blicke bekommen, vielleicht auch noch den ein oder anderen dummen Spruch kassieren, obwohl man eigentlich überhaupt gar nichts dafür kann. Das erlebt Bijan Kaffenberger fast jeden Tag, denn er hat das Tourette-Syndrom und steht als SPD-Landtagsabgeordneter in Hessen ja auch noch sehr oft im Mittelpunkt. Herr Kaffenberger, erinnern Sie sich eigentlich noch daran oder an Situationen, wo Sie diese Symptome verteufelt haben, wo Sie gesagt haben, auch gerade, warum gerade jetzt?
1: Ja, also ich habe, es gibt schon so Dinge, wo gerade Tourette sehr unangenehm ist. Also ich glaube, gerade in Situationen, in denen alles still ist, alles leise, sich alles woanders hin fokussiert. Und ich finde, also ich denke da zum Beispiel irgendwie an Kino oder so Sachen. Also ich meine, Kino ist ja auch so eine Sache. Da geht man eigentlich gerne hin als junger Mensch, vielleicht auch mal mit einer Freundin oder einem Freund. Und dann sitzt man da und alle gucken nach vorne, es wird dunkel und alle sind leise. Das war jetzt mit mir eher schwierig und ich habe tatsächlich deswegen Kino ist bis heute für mich irgendwie auch anstrengend, auch oder gleichzeitig natürlich jetzt, ich bin ja auch als kulturpolitischer Sprecher häufiger mal im Theater, das ist eine ähnliche Situation, also das ist, also ich kriege das hin. Aber ich glaube, wenn ich kein Tourette hätte, würde es mir noch mehr Spaß machen, als es mir jetzt schon macht.
0: Ist das denn aber auch nicht die Gefahr, dass man sich vor allen Dingen so als junger Mensch auch einigelt? Also wenn man diese Symptome hat, wenn man dann merkt, so ich kann nicht mit Leuten ins Kino gehen, ansonsten bin ich vielleicht auch für die peinlich oder unangenehme Situationen entstehen, dass man sich komplett zurückzieht?
1: Ja, und genau deswegen ist es, glaube ich, auch wichtig, dass wir heute hier und an vielen anderen Stellen weiter Awareness in der Gesellschaft für das Thema Tourette schaffen. Denn es gibt sehr viele Betroffene, die genau das tun, die eben sagen, sie haben Angst vor den Situationen, dass andere Leute sie dann irgendwie maßregeln oder nicht verstehen, was da los ist, ihnen Vorwürfe machen und sie deswegen quasi nicht an Gesellschaft teilhaben können, nicht ins Kino gehen können, nicht auf Konzerte, nicht ins Theater und sich eben zu Hause zurückziehen. Und gerade da, glaube ich, ist es wichtig, dass wir einerseits diesen Menschen Mut machen und die Gesellschaft einfach aufklären darüber, dass es sein kann, dass jemand einfach neben einem Tics hat oder Tourette und deswegen Dinge tut, die man jetzt vielleicht normalerweise im Theater nicht tut, aber trotzdem einfach ein Recht hat, da zu sein und ein Recht hat, auch kulturell teilzuhaben. Und das ist was wir gerade in aktuellen Zeiten, in denen ja auch immer mehr Menschen in unserem Land ausgegrenzt werden oder mit Vorurteilen konfrontiert sind, deutlich machen müssen.
0: Ich meine, das lässt sich ja immer so leicht sagen, ne? Aber also, wie haben Sie das geschafft, diesen Mut in sich aufzuraffen, um zu sagen, egal welche Krankheit ich jetzt habe, ich gehe trotzdem raus?
1: Also ich kann mich jetzt jedenfalls an kein einzelnes Schlüsselereignis in meinem Leben erinnern. Ich glaube, das ist immer so, das ist eher so eine Sache für Filme, dass jemand irgendwie dann so einen Schlüsselmoment erlebt und sagt, okay, jetzt kämpfe ich. Ich glaube, ich war schon immer jemand, der sehr zielstrebig war, der wusste, was er will und der seinen eigenen Weg gegangen ist. Und das habe ich mir, glaube ich, ein Stück weit auch dadurch zu eigen gemacht, weil ich gemerkt habe, ich muss vielleicht auch immer einen Meter mehr gehen als andere, wenn ich tatsächlich was erreichen will. Und ich habe da ein bisschen, bin da ein bisschen stur und habe meinen eigenen Kopf. Und das hat tatsächlich, glaube ich, auch immer dazu geführt, dass ich gesagt habe, ich mache das jetzt einfach trotzdem.
0: Gibt es denn aber trotzdem noch irgendwie so Erinnerungen aus Ihrer Jugend, die heute noch wehtun?
1: Ja, wehtun ist vielleicht übertrieben, aber also ich habe tatsächlich eine Erinnerung, dass wir waren ja schon beim Thema ruhige Orte. Ja. Ich erinnere mich ich war mal im Planetarium und tatsächlich hat es im Planetarium irgendwie, das war aber auch zu einer Zeit, wo das mit dem Tourette, glaube ich, noch nicht so klar war. Und da hat das irgendjemanden dann so stark gestört, dass ich für mich selber dann auch mit entschieden habe, ich gehe tatsächlich doch lieber raus. Weil es quasi, also mich hat nicht gestört, also wie ich selber mich in der Situation gefühlt habe, sondern der Druck hat einfach zugenommen. Und zwar durch eine einzige Person, die sich gestört gefühlt hat und nicht mal durch den gesamten Raum. Und das ist schon was, also ich glaube tatsächlich, in diesem Planetarium war ich nie mehr.
0: Das ist auch eine Konsequenz. Aber geht man da irgendwie, oder würden Sie sagen, dann geht man halt auf die Person zu und konfrontiert einen damit oder lässt man es dann einfach laufen?
1: Nee, also ich glaube, es ist immer sehr situationsabhängig. Das, also das Problem ist tatsächlich nur, und man glaubt es jetzt vielleicht kaum, ich habe das auch schon Menschen gesagt. Und dann es war die Reaktion aber, also ist es auch schon vorgekommen, dass die Leute nicht sagen, ach, so ist das, vielen Dank für die Informationen, na dann ist ja alles gut. Es gab auch schon Leute, die gesagt haben, sie glauben das nicht oder die dachten, sie werden jetzt gerade verarscht und sich dann vielleicht eventuell auch noch drüber lustig gemacht haben. Auch das ist schon vorgekommen, hat durchaus auch, wie soll ich sagen, schon zu unschönen Szenen geführt, will ich jetzt mal. So würde ich es mal umschreiben.
0: Aber macht Sie das dann auch nicht wütend? Also diese
1: Intoleranz? Das hat mich in dem Fall sehr wütend gemacht. Das ist aber auch eine Weile her. Und ich würde sagen, ich habe dann auch meiner Wut Ausdruck verliehen.
0: Ach, okay. Okay, ich verstehe. ist das denn aber auch so...
1: Die Beleidigung war natürlich, das war natürlich ein Tick.
0: Also ja. Ist das aber auch manchmal nicht von Vorteil, wenn man dann einfach sagen kann, sorry, ich habe Tourette, das kam einfach so raus.
1: Ja, ich muss mich halt selber probieren, zumindest ein bisschen ernst zu nehmen bei dem Thema. Ich finde, man muss sich auch nicht alles gefallen lassen. Ich glaube, es geht ja schon drum, dass man, natürlich sollte man irgendwie sein Gegenüber achten, aber ich glaube, es ist auch wichtig, dass man irgendwie klare Grenzen aufzeigt. Man kann das, glaube ich, auch selbstbestimmt tun, ohne in Konflikt mit dem Gesetz zu geraten. Es ist ja nicht verboten, lauter zu werden, um seinem Argument Nachdruck zu verleihen in so einer Situation.
0: So, das sind jetzt aber immer so die Situationen, die von anderen Menschen kommen. Aber wie sehr schränkt Sie das Tourette-Syndrom in Ihrem normalen Alltag ein oder gar nicht?
1: Ja, die Sache ist eine Frage, die mir häufig gestellt wird, die ich aber immer schlecht beantworten kann. Weil tatsächlich, ich sag mal, ich habe angefangen, Ticks zu haben im Alter von 6. Das ist so, das habe ich ja schon gesagt, die Zeit, wo Tourette normalerweise eben anfängt aufzutreten. So viele Erinnerungen an ein Leben ohne Ticks habe ich gar nicht. Für mich ist ja Tourette haben die Normalität. Und ich musste da immer so ein bisschen an diese Situation in Matrix denken, als diese zwei Pillen angeboten werden. So, es gibt die rote und die blaue und mit der einen ist man dann sofort wieder, wacht man auf und es ist nichts passiert und die rote, dann taucht man ein in die Matrix. Wenn mich jetzt jemand fragen würde, ob ich quasi mein Leben wieder leben wollte, nur morgen früh aufwachen ohne Tourette und wieder von vorne anfangen, ich kann es nicht sagen, weil ich weiß ja nicht, ob es dann so gekommen wäre. Und ich kann jedenfalls für mich nur feststellen, dass ich mit dem Status quo meines bisherigen Lebens eigentlich sehr zufrieden bin.
0: Sie haben schon gesagt, Sie sind aber auch in Therapie, weil Tourette ist ja nicht heilbar. Wie funktioniert denn dann die Therapie? Also denkt man diese Ticks?
1: Seit ich aufgehört habe, Medikamente zu nehmen, was jetzt ja irgendwie über 20 Jahre etwa her ist, mache ich nichts mehr.
0: Aber könnte man durch Therapie, also ohne Tabletten zu nehmen, sondern durch andere Übungen?
1: Ja,
0: also
1: es gibt ja verschiedene Formen. Also es gibt bis hin, ich sag mal so die was man immer so als Hirnschrittmacher bezeichnet, tiefe Hirnstimulation ist ja so das, ich sag mal extremste Form, in der man auch operativ eingreift. Ich habe halt immer für mich gesagt, eine Operation am offenen Herzen, am offenen Hirn, beides mit H, eine Operation am offenen Gehirn ist für mich eigentlich, ich sag mal, allein aufgrund der Tatsache, dass man immer dann auch natürlich noch nicht sicher sein kann, dass es funktioniert und gut funktioniert und auch bei den möglichen Komplikationen, das ist es mir an der Stelle nicht wert. Ich kann Menschen verstehen, die deutlich stärkere Ticks haben, die mehr darunter leiden, dass sie sich diesem Eingriff unterziehen. Das mag für die Sinn machen. Für mich jedenfalls war es nicht der Weg.
0: Der Weg führte Sie aber trotzdem in die Politik. Und wie das funktioniert hat und wie Sie dahin gekommen sind, wo Sie jetzt stehen, darüber sprechen wir gleich hier in der Bremen 2 Gesprächszeit.

0: Bijan Kaffenberger ist mein Gast in der heutigen Bremen 2 Gesprächszeit. Und warum? Ganz einfach, weil er Deutschlands erster Politiker mit Tourette-Syndrom ist. Er sitzt jetzt seit 8 Jahren im Hessischen Landtag für die SPD. Herr Kaffenberger, Sie haben aber jetzt schon nicht dann erst entschieden, ach, ich möchte gerne in die Politik, sondern mit 19 Jahren hat Sie der Weg schon in die SPD geführt. Warum? Also jetzt nicht der Eintritt in die SPD, das wäre jetzt, sondern der Weg in die Politik.
1: Also ich kam so, gab so zwei Wege. Der erste war auf jeden Fall meine Arbeit in der SV. Ich habe an der Schule im Stadtschülerrat mitgearbeitet, im Vorstand. Wir haben uns für ein Grundrecht auf Ausbildung eingesetzt. Damals waren Computer und Laptops auch noch etwas Neues. Also schon früh auch das Thema digitale Infrastruktur an Schulen entdeckt. Wir haben uns für einen Medienraum eingesetzt und solche Geschichten. Das waren schon Dinge, die mich politisiert haben. Also früh auch Bildungspolitik. War der erste in meiner Familie mit Abitur. Auch das sind natürlich, glaube ich, so prägende Erfahrungen dann, die irgendwie dann so über die Arbeit in der SV auch zu den Jusos geführt haben. Und zu Hause, vor Ort war es, glaube ich, so ein bisschen auch prägend. Also in der Kommune, in der meine Großeltern gewohnt haben, in Rossdorf bei Darmstadt, das war sehr SPD geprägt und ich fand, die machen da eigentlich eine ganz gute Arbeit vor Ort und hatten auch sehr viele sympathische Figuren. Und ich glaube, da kam dann eins zum anderen, dass es auch die SPD wurde.
0: Genau, und dann gab es ja diesen klassischen Weg, also dann vom Gemeindevertretung, Kreistag und dann in den Landtag. Es gab aber auch Situationen, also als Sie sich entschieden haben, für den Landtag zu kandidieren, habe ich in einem Artikel, glaube ich, über Sie gelesen, da haben Sie gesagt, da gab es auch parteiintern doch schon auch so ein paar Vorbehalte. Also zum einen diejenigen, die gesagt haben, oh, kann der das überhaupt? Und die anderen, die gesagt haben, oh, wir möchten ihn schützen und sagen, ah, mute dir mal lieber nicht zu viel zu. Was macht das mit einem?
1: Also ich glaube, es ist ja völlig legitim, auch eine differenzierte Sichtweise darauf zu haben. Ich halte ja, also jedes Argument ist für sich genommen ja irgendwie erstmal, hat ja seine Daseinsberechtigung. Also da war ja keiner dabei, der irgendwie gesagt hat, es geht auf gar keinen Fall sowas, ne? Das ist irgendwie peinlich. Ich glaube, es war ein bisschen die Angst vor der eigenen Courage, mal was Neues zu probieren mit so einer Kandidatur, weil es ja natürlich, also ich meine, wir reden ja heute mit mir, weil ich der Erste bin und der Erste oder die Erste zu sein, ist, glaube ich, immer für alle eine besondere Herausforderung, für die Person selber, aber natürlich müssen auch andere Leute in Gremien diesen Schritt mitgehen und ich finde, sich immer mal ein bisschen durchsetzen zu müssen, das gehört, glaube ich, in der Politik ein Stück weit dazu. Ich würde jetzt niemandem unterstellen, dass es damals böse gemeint war. Aber ja, es gab auch Leute, die hätten sich andere Personen gewünscht. Aber ich meine, am Ende ist es so, so ist Demokratie. Es gab am Ende 3 Bewerbungen um den Wahlkreis und am Ende habe ich mich ja auch in der demokratischen Wahl damals durchgesetzt. Und interessanterweise hatte mein Ersatzkandidat auch eine körperliche Behinderung. Und insofern sind wir dann als Kandidat und Ersatzkandidat mit körperlicher Beeinträchtigung, wie auch immer, angetreten. Und es war ein erfolgreicher Wahlkampf.
0: Wenn Sie die jetzt noch sehen, die dann vielleicht am Anfang ihrer Kandidatur das auch noch so ein bisschen so belächelt haben und gesagt haben, ah, kann der das überhaupt und so, was sagen Sie denn heute?
1: Ja, also ich glaube, das ist ja immer, das Schöne ist ja immer, da gibt's ja das Sprichwort, ne, der Erfolg hat viele Väter, der Misserfolg hingegen, ne, ist ein Waisenkind. Ja. Da es ja so geklappt hat, waren natürlich dann, also heute im Rückblicken waren, glaube ich, alle dafür.
0: Das ist doch gut.
1: War ja auch eine geheime Wahl. Das ist ja der große Vorteil auch von geheimen Wahlen.
0: Das stimmt. Aber gab es denn auch während des Wahlkampfs, also da kommt man natürlich auch mit Wählerinnen und Wählern zusammen, gab es von denen auch unterschiedliche Reaktionen auf ihre Kandidatur?
1: Ja, natürlich. Also es gab auch damals schon Leute, die das irgendwie komisch fanden. Anders kann ich es gar nicht sagen. Die fanden das auch nicht schlimm oder die waren aber im ersten Moment erstmal irritiert. So. Ich glaube aber, und das dafür bin ich ein Stück weit auch dankbar. Ich bin mit vielen Menschen über Politik ins Gespräch gekommen, die sonst, glaube ich, nicht mit Politik ins Gespräch kommen. Die fanden das erstmal ein Anlass, jemanden unvoreingenommen zu begegnen, weil es eben quasi mit dem Tourette eine Persönlichkeit war, die sie jetzt so nicht erwartet hätten. Es war erstmal was anderes. Und viele Leute, ich glaube auch, das ist was wir heute in der Gesellschaft immer noch sehen, wünschen sich ja schon eine andere Form von Politik oder eine andere Form von Umgang von Politik mit ihnen. Ich glaube schon, dass es einen großen Wunsch auch nach Veränderungen in der Gesellschaft gegenüber Politik nach wie vor gibt. Und das hat in meiner ersten Kandidatur auf jeden Fall dazu geführt, dass sehr viele Leute mich auch proaktiv angesprochen haben und irgendwie dieser Kandidatur was Erfrischendes abgewinnen konnten.
0: Sie haben aber auch gleich gesagt zu Beginn, ich bin nicht da, um inklusionspolitischer Sprecher der SPD zu werden. Warum glauben Sie, erwarten die Menschen das sofort? Ah, okay, da ist jemand mit einer geistigen oder mit einer körperlichen Behinderung, der muss ja Inklusionssprecher der Partei werden.
1: Nee, ich glaube, dass viele Leute erwarten, und das ist ja auch ein Problem in der Wahrnehmung von Politik, dass Menschen in die Politik gehen, um zuallererst mal irgendwie ihre naheliegendsten Interessen zu vertreten. Also ich habe eine Behinderung, deswegen setze ich mich für Behindertenpolitik ein, keine Ahnung. Ich mache jetzt mal ein plumpes Beispiel. Ich fahre gern Fahrrad, deswegen setze ich mich für Fahrradwege ein. Oder ich fahre gern Auto und deswegen bin ich für gegen ein Tempolimit. Aber ich glaube, das widerstrebt meinem Grundverständnis von Politik, weil ich glaube, Abgeordnete sind dafür da, Interessen von anderen Leuten zu bündeln und sie in ein Parlament einzubringen und nicht ihre eigenen Interessen zu vertreten oder allein ihre eigenen Sichtweisen. Es gibt sicherlich auch Dinge, die ich wahrscheinlich anders sehe als die Mehrheit in meinem Wahlkreis. Und dann muss ich mir gelegentlich vielleicht die Frage stellen, in der Abwägung, ob man zwischen der eigenen Meinung und einer Mehrheitsmeinung im Wahlkreis beispielsweise Kompromisse findet oder immer wieder auch Abwägungen treffen, wie man sich positioniert und auch von einzelnen persönlichen emotionalen Dingen abstrahieren. Das ist, glaube ich, die Aufgabe, die Politik vollbringen muss. Irgendwo hinzugehen, um dort allein seine eigene Meinung, seine eigene Perspektive einzubringen. Ich glaube, dafür haben mich die Menschen nicht gewählt.
0: Ich muss ja Ihnen aber auch ein Kompliment geben. Also ich finde auch das, wenn Sie so darüber sprechen, was Sie so in Ihrem Alltag erleben und dann auch, wie so parteiintern auch manchmal da abgelaufen ist, dass Sie dann trotzdem sagen, es ist mir alles egal, was da passiert, ich gehe meinen Weg. Das finde ich so faszinierend, dass sie sich nicht runterziehen lassen. Oder ist das dann doch, dass man so heimlich zu Hause sagt, ah, mir geht das alles auf den Keks?
1: Also ich kann so viel verraten, ich sitze nicht zu Hause auf der Couch und weine bitterlich. ich würde aber auch lügen, wenn einem nicht manchmal Sachen auf den Keks gehen. Und da würde ich jetzt aber tatsächlich nicht mal die eigene Partei oder auch andere Parteien zu allervorderst sehen. Wir haben natürlich, und ich meine, das wissen wir alle, eine unglaublich enthemmte Situation sprachlich auf Social Media, die auch, ich sag mal, Menschen mit Behinderungen kommen vielleicht noch einen Ticken besser weg als irgendwie Menschen mit Migrationshintergrund oder Frauen gelegentlich. Darum geht es aber gar nicht. Es geht darum, dass viele, viele Menschen und manchmal auch nur, weil sie einer einzigen Partei angehören, auf Social Media unglaublichem Hass ausgesetzt sind. Und das ist was mit Menschen macht. Und das ist auch in den letzten Jahren zunehmend schlimmer geworden. Und als Digitalpolitiker kann ich sagen, da kommt Digitalisierung und Digitalpolitik und Inklusion und Teilhabe zusammen. Wenn wir es zulassen, dass Plattformen solche Dinge als Meinungsäußerungen klassifizieren, die offensichtlich Hassrede sind, dann ist der digitale Raum kein Raum für alle, dann wird die digitale Teilhabe für viele beschränkt und eingeschränkt und Menschen ziehen sich dann daraus zurück. Und das ist ein Zustand, den ich finde, den wir nicht hinnehmen können.
0: Teilhabe ist ein gutes Stichwort, denn genau darüber sprechen wir gleich noch hier weiter in der Bremen 2 Gesprächszeit.

0: Hier ist die Bremen 2 Gesprächszeit und ich war vor kurzem als Reporter auf einer Demo am Tag für Menschen mit Behinderung und habe da viele Menschen getroffen, die mir sehr viele persönliche Geschichten erzählt haben. Und vor allen Dingen ist mir da eins deutlich geworden, die Ausgrenzung aus der gesellschaftlichen Teilhabe. Bijan Kaffenberger hat das Tourette-Syndrom und ist SPD-Landtagsabgeordneter in Hessen. Herr Kaffenberger, es gibt sehr, sehr, sehr viele Menschen mit Behinderung, die gerne so eine Karriere hätten, wie Sie sie haben. Viele scheitern aber schon, das wurde mir da auch gesagt, alleine schon beim Bewerbungsgespräch. Warum hat das bei Ihnen so gut funktioniert?
1: Also ich kann offen zugeben, ich habe auch einen Grad der Behinderung von 30. Ich habe den GDB mir damals auch tatsächlich eintragen lassen, auch wenn es quasi die 30 keine Schwerbehinderung ist, weil die 30 schon dafür sorgt, dass man im Bewerbungsverfahren Menschen mit Schwerbehinderung gleichgestellt ist und dann eben auch eine entsprechende Bewertung stattfindet und man dort auch ein Stück weit davor Diskriminierung im Bewerbungsverfahren geschützt ist, weil trotz, ich würde sagen, meiner herausragenden Qualifikation mit dem Master in VWL und selbstbewussten Auftreten war mir natürlich völlig klar, dass auch bei mir im Bewerbungsverfahren immer wieder alte Muster und mögliche Fragezeichen aufkommen können, die am Ende zu einer Diskriminierung führen. Und ich glaube, gerade das zeigt ja, wie wichtig es auch ist, dass wir da eine ordentliche gesetzliche Regelung haben, die eben gerade in Bewerbungsverfahren Menschen mit Behinderung vor Diskriminierung schützt, weil wir noch lange nicht da sind, wie wir uns Inklusion im Arbeitsmarkt in einer optimalen Welt vorstellen.
0: Ich habe auch mit jemandem gesprochen, der hatte einen Gendefekt und da hat man halt seine Beeinträchtigung nicht sofort angesehen. Und er hat halt gemeint, genau das ist sein Nachteil, weil er sich sozusagen kein Gruppen zugehörig fühlt. Also er fühlt sich nicht zugehörig zu den Menschen, wo man offensichtlich sieht, okay, das ist ein Mensch mit Behinderung. Und aber auch nicht zu den normalen, also in Anführungsstrichen normalen Menschen. Können Sie das irgendwie nachvollziehen? Ging es Ihnen da ähnlich?
1: Ja, ich meine, ich bin ja in einer Situation, ich kann ja meine Behinderung, in dem Sinn mein Tourette, überhaupt nicht verbergen. Man sieht es zwangsläufig. Es gibt andere Menschen, die haben eine Behinderung, eine nicht sichtbare Behinderung. Genauso gibt es aber auch innerhalb der sichtbaren Behinderung ja große Unterschiede. Ich kann nur allen raten, am Ende, und es dürfte jetzt keinen überraschen, dass man da solidarisch miteinander ist und am Ende die eine Gruppe nicht gegen die andere ausspielt. Ich glaube, es geht am Ende darum, dass individuell Menschen nicht diskriminiert werden, und zwar unabhängig davon, ob sie sich einer Gruppe zugehörig fühlen oder nicht. Und ich glaube, deswegen sollte man immer selbstbewusst auch für seinen eigenen Rechtsanspruch auf Nichtdiskriminierung einstehen. Und ob man am Ende seinen GDB in einer Radiosendung verrät oder nichts dazu sagt, das bleibt dann ja am Ende den Menschen selbst überlassen. Es ist ja auch wichtig und auch gut so, dass man selbst einen Schwerbehindertenausweis nicht offen sichtbar tragen muss. Wir alle wissen auch, dass das eine Diskriminierung darstellen würde. Und ob man ihn dann in der Tasche hat oder allen davon erzählt, ich glaube, da muss man dann selber überlegen, wie damit umgeht. Ich kann es trotzdem nur allen Menschen raten, denn es gibt dann einfach nochmal gerade am Arbeitsmarkt Möglichkeiten, sich im Zweifel auch gegen Diskriminierung besser zu wehren.
0: Ja, ist auch oft so, dass Menschen mit Behinderung oft unterschätzt werden. Also da war auch eine Doktorandin, also Studierte, die gesagt hat, ich würde gerne an der Schule arbeiten. Und hat die Schule gesagt, wir wissen gar nicht, ob wir das überhaupt hinkriegen und ob sie das überhaupt hinkriegen. Warum ist das so bei vielen, auch, also sei es in der Arbeitswelt oder auch in der Gesellschaft, dass da immer noch so eine Barriere im Kopf ist?
1: Ganz oft sind es ja die Barrieren im Kopf, die als allererstes weg müssen, und dort offen zu sein, auch mal Dinge auszuprobieren, die man so noch nicht gemacht hat. Ich glaube, es gibt zweierlei. Es gibt wirklich das Boshafte, die quasi, also einfach die Sichtweise haben, dass Menschen mit Behinderung einfach grundsätzlich weniger leistungsfähig sind, weil die halt einfach das nicht können. Das ist offensichtlicher Quatsch. Ich glaube, es gibt noch die zweite Kategorie, die meinen es gar nicht böse. Also die wollen, wir hatten vorhin schon mal, kamen wir drauf, bei dem, die wollen die Menschen vor sich selber schützen. Mhm. Also ja, Politik ist ja öfter, bist du viel in der Öffentlichkeit, das ist ganz anstrengend, da sind die Tage lang. Mach das lieber nicht, das ist vielleicht einfach zu viel für dich. Ich glaube, die Leute meinen es nicht böse, aber trotzdem steckt da drin natürlich auch das ein bisschen ein Stück weit dasselbe, dass man denkt, dass die Leute nicht so resilient sind oder nicht so viel leisten können. Vielleicht ist es sogar bei mir so, dass ich mit der Öffentlichkeit einfacher oder besser klarkomme als andere, weil mich sowieso immer alle anschauen. Deswegen wundert es mich jetzt nicht, wenn ich auf einer Bühne stehe und alle gucken. Das ist für mich der Normalzustand. Und vielleicht haben auch viele Menschen mit Behinderung, gerade wegen den Barrieren, die sie immer wieder in ihrer Karriere, in dem beruflichen Weg überwinden müssen, vielleicht sind die sogar ein Ticken resilienter gegen das ein oder andere, was in der Arbeitswelt so auf einen einprasselt, als es Menschen sind, die eben keine Beeinträchtigung haben.
0: Ist aber auch nicht das eigentliche Problem der mangelnde Kontakt, also von ich sag immer in Anführungsstrichen, gesunden Menschen mit Behinderung?
1: Also, dass am Ende Kontakt und Miteinander und Austausch immer dazu führt, dass eine Gesellschaft besser zusammenwächst und mehr Zusammenhalt hat, ist, glaube ich, klar. Es gibt ja einen Grund, warum wir wollen, dass die UN-Behindertenrechtskonvention umgesetzt wird, gerade im Bildungsbereich, dass wir längeres gemeinsames Lernen haben, dass wir inklusive beschulen. Weil wenn ich schon von Anfang an, schon in der Kita oder in der Grundschule mit Menschen mit Behinderung ganz normal im Alltag konfrontiert bin, dann steigere ich einfach auch die Wahrscheinlichkeit, dass ich das als Erwachsener als völlig normal wahrnehme. Und je länger wir in der Gesellschaft Gruppen unterteilen oder segregieren, desto ja, wenn wir das nicht ändern, werden wir immer wieder am Ende am Symptom rumdoktern und sagen, naja, warum ist denn in einem Bewerbungsgespräch für eine Stelle bei Leuten, die alle irgendwie zwischen 40 und 60 sind im Raum, immer noch so viel Vorurteil drin? Ich glaube, wir müssen dem vom Anfang an begegnen und nur so kriegen wir es langfristig hin, dass sich diese Vorurteile nicht verfestigen.
0: Aber kann da Politik auch was zu beitragen oder ist es eher so, weil es halt in den Köpfen drin ist, muss die Gesellschaft da teilnehmen?
1: Naja, also die Politik kann gesetzliche Regelungen machen, die beachtet werden müssen. Das ist das, was ich meinte mit der Diskriminierung im Bewerbungsverfahren. Das können wir natürlich gesetzlich festschreiben. Aber wenn Politik kann ja nicht in die Köpfe der einzelnen Menschen reingehen und dort Schalter umlegen und sagen, du musst jetzt aber anders denken. Aber Rahmenbedingungen zu schaffen, dass die kommenden Generationen in einem Umfeld aufwachsen, im schulischen Bereich, in der Kita, im Sportverein und in allen anderen gesellschaftlichen Bereichen, dass Menschen mit Behinderung einfach uneingeschränkt dazugehören. Ich glaube, das führt dazu, dass wir irgendwann auch eine Gesellschaft mit kleinen Schritten dorthin vielleicht, aber irgendwann werden wir das Ziel erreichen, dass wir eine voll inklusive Gesellschaft haben, in der es eben Normalität ist, dass alle mit allen was zu tun haben und dass Menschen mit Behinderung auch als Bereicherung für ein Team gesehen werden und für einen Job und vielleicht nicht wie heute noch teilweise als nicht optimale Besetzung, sage ich jetzt mal.
0: Und dann öffnet man Social Media und sieht, dass dieser Wunsch wohl nie erfüllt sein kann, oder?
1: Naja, ich bin von Grund auf Optimist und setze mich auch für eine bessere Plattformregulierung ein. Da müssen wir in Brüssel vielleicht nochmal ein bisschen nachschärfen, aber ich bin guter Dinge, dass dort auch irgendwann die Social Media Plattformen ihre Verantwortung übernehmen müssen.
0: Wäre da Klarnamenpflicht ein Mittel?
1: Naja, das Problem ist ja tatsächlich, dass die Leute überhaupt kein Blatt mehr vor den Mund nehmen bei den Themen. Die Klarnamenpflicht kann unter Umständen dazu führen, dass es einfacher ist, derer habhaft zu werden, aber die Leute, also dass es präventiv wirkt und das sehe ich nicht. Ich sehe, dass ganz viele Leute auch unter ihrem Klarnamen online hetzen. Ich glaube, da müsste einfach schneller eine Löschung durch die Plattform erfolgen, eine Blockierung der Accounts und gleichzeitig müssten auch Bußgelder dafür verhängt werden für die Plattform, wenn sie das nicht schnell genug moderieren und alles andere. Ja, ich glaube, wir werden noch deutlich mehr KI-Einsatz auch sehen in der Frage von zumindest Vorbereitung von Strafverfolgung von solchen Dingen im Netz, weil man anders einfach mit personellen Ressourcen alleine die Flut an solchen Kommentaren überhaupt nicht überwachen und angehen kann.
0: Das sagt Mischa Kaffenberger, SPD-Landtagsabgeordneter in Hessen. Vielen lieben Dank für Ihre Offenheit und ich hoffe, dass Sie das alles beibehalten, also dass Sie weiterhin so mutig sind und sich von nichts unterkriegen lassen. Vielen lieben Dank.
1: Sehr gerne.
0: 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Viel Spaß beim Hören. Auf Wiederhören, sagt Fabian Metzner.

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1: Mit Jens Farbig, guten Abend. G7-Staaten kündigen weitere Energiesanktionen gegen Russland an. Verteidigungsminister Pistorius will 16 Milliarden Euro in die Drohnenabwehr investieren. Bremen identifiziert mögliche Flächen für Solarparks. Das Wetter sonnig und trocken bei bis zu 19 Grad. Das Rahmenabkommen zwischen den USA und Iran soll am Freitag in der Nähe der Stadt Luzern in der Schweiz unterzeichnet werden. Das hat die Schweiz heute bestätigt. Unterdessen beteuert US-Präsident Trump, dass das Abkommen iranische Atomwaffen ausschließt. Das sei eindeutig, sagte Trump heute beim G7-Gipfel in Evian. Weitere Themen beim G7-Treffen in Frankreich war die Ukraine. Samuel Jakisch berichtet.
2: Die russische Armee sei militärisch nicht mehr in der Lage, den Krieg zu gewinnen. Nun müsse der Druck auf die russische Regierung weiter erhöht werden, heißt es aus Gesprächskreisen in Evian. US-Präsident Donald Trump stellte am Genfer See in Aussicht, die zwischenzeitlich gelockerten Sanktionen der USA auf russisches Öl mittelfristig wieder in Kraft zu setzen. Außerdem forderte Trump Russland dazu auf, direkte Gespräche mit der Regierung in Kiew über einen Frieden in der Ukraine zu führen.
1: Vegetarische Produkte dürfen in der Europäischen Union weiter Tofu-Wurst, Sojaschnitzel oder Veggie-Burger heißen. Das hat das EU-Parlament heute entschieden. Aber es gibt auch Einschränkungen. Einzelheiten von Sabrina Fritz.
3: Was wir nicht mehr lesen werden, ist Tofu-Huhn, Veggie-Schwein oder Sojasteak. Also Produkte, bei denen man direkt an ein Stück vom Tier denken muss. Die Debatte um die Bezeichnung von Fleischersatzprodukten hatte eine französische Abgeordnete ausgelöst. Sie meinte, der Verbraucher sei verwirrt, wenn er Sojaschnitzel lese, könnte er meinen, er kaufe ein Stück Fleisch. Daraufhin gab es eine heftige Diskussion, vor allem in Deutschland, dem größten Markt für Fleischersatzprodukte. Mit der Neuregelung ist nun das Verbot der Veggie-Wurst vom Tisch, so der CDU-Europaabgeordnete Peter Liese.
1: Bundesverteidigungsminister Pistorius will in den nächsten Jahren 16 Milliarden Euro in die Drohnenabwehr investieren. Das sagte der Minister heute bei seinem Truppenbesuch in Shortens. Ein entsprechender Aktionsplan starte in diesen Tagen, so der Minister. Aus Shortens berichtet Frank Jakobs.
4: In Shortens ist ein sogenanntes schnelles Reaktionselement zur Abwehr von Drohnen stationiert. Dort wurde das Objektschutzregiment als erstes im April 2025 mit so einer Einheit ausgestattet und darin ausgebildet. Diese Einheit zur Drohnenabwehr sei einsatzbereit und habe sich bereits bewährt, hieß es. Pistorius machte auch noch einmal deutlich, dass die Bundeswehr den Flugplatz Objefa reaktivieren werde und bemüht sei, einen Interessensausgleich für alle zu finden. Wegen der Pläne stehen Wohn- und Windparkprojekte in der Region auf der Kippe.
1: Bremer Behörden haben Flächen identifiziert, auf denen größere Solaranlagen entstehen könnten. Es handelt sich um mehr als 20 Freiflächen, die in Frage kommen, unter anderem in Bremen-Blumenthal, Fegesack, Walle, Hemelingen, Osterholz und in der Neustadt sehen die Behörden geeignete Flächen für den Bau von Photovoltaikanlagen. Eine der größten Flächen liegt in der Mahndorfer Marsch mit knapp 70 Hektar. Die kleinste liegt zwischen Ochtum und Flughafen in Huchting. Als nächstes sollen unter anderem in den Beiräten und den Gremien der bremischen Bürgerschaft über die möglichen Standorte diskutiert werden. Die Bremerhavener Lloyd-Werft wird Partner beim Bau einer neuen Superjacht. Die Rönner-Gruppe, zu der die Werft gehört, hat heute einen entsprechenden Vorvertrag unterzeichnet. Vertragspartner ist der Maybach Ocean Club. Das ist die maritime Luxussparte des Mercedes-Benz-Konzerns. Wie die Rönner-Gruppe mitteilte, wird die Yacht komplett in Bremerhaven gebaut. Und das waren Nachrichten mit Jens Farbig.
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5: Es bleibt erstmal sonnig und trocken heute Abend bei Temperaturen zwischen 14 und 19 Grad. Der Mittwoch startet mit einem Mix aus Sonne und Wolken. Am Vormittag kann es dann vorübergehend etwas regnen bei maximal 19 Grad auf den Inseln und 23 Grad in Bremen.
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5: Ja, ich habe zwei Gefahrenmeldungen für Sie. Vorsicht bitte auf der A7 Hamburg Richtung Hannover zwischen Dorfmark und Bad Fallingbostel. Da liegt ein Unterlegkeil. Und Vorsicht bitte auf der A7 Hannover Richtung Hamburg zwischen Großburgwedel und Mellendorf. Da befindet sich eine Ölspur. Ansonsten kommen Sie gut durch.
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5: Einen schönen guten Abend und willkommen zu den Sounds am Dienstagabend mit ganz viel neuer Musik und kleinen Geschichten zu ihrer Entstehung und den Musikerinnen und Musikern dahinter. Jetzt entführt uns aber erstmal Amanda Shires in ihre Traumwelten mit Strange Dreams.

Denniston Whitmer featuring Sufjan Stevens, Shade I'll Never See. Vor fast genau einem Monat hat sie ihr Publikum in Bremen begeistert, Tori Amos. Vielleicht waren Sie ja unter den Glücklichen, die ihre Show im Mai sehen konnten. Ich selbst habe es leider nicht geschafft, aber habe nur Gutes gehört von diesem Live-Konzert. Und wer Interesse an ein paar Eindrücken vom Tourleben von Tori Amos hat, die teilt sie gerne auf Instagram. Da wird es auch weiterhin noch viele Einblicke geben. Nach der Europa-Tour folgt nämlich jetzt die US-Tour. Wir hören jetzt Tori Amos mit Pyrite.

Woody Guthrie trifft Bob Dylan, Satire trifft Protest und das traditionsreiche Genre des Folkrock trifft Social Media. Der US-amerikanische Musiker Jesse Wells traf letztes Jahr einen Nerv mit Songs über die politischen Entwicklungen in den USA, die mächtigen Männer dieser Welt und die, die ihre Befehle ausführen, wie zum Beispiel die Rekruten der Einwanderungsbehörde ICE. Jesse Wells teilte seine bissigen Kommentare in Songform auf TikTok und Co. und wurde zum Phänomen. Jetzt hat er sein erstes Album veröffentlicht, das heißt Mask Off, und sagen wir mal so, Donald Trump wird das nicht gefallen. Wir hören daraus einen Song, dessen Titel schon einiges vorwegnimmt. Jesse Wells mit The Ballad of Big Balls.

Der Folk- und Protestmusiker Jesse Wells war das mit einem Song über die mächtigen Männer dieser Welt, The Ballad of Big Balls. Weiter geht's mit einer weiteren Neuveröffentlichung, dieses Mal aus Deutschland. Hier ist Flotis zusammen mit Henny Herz und dem Song Fischer Poetry Club.

Ein Duo aus Süddeutschland. Der Drummer und Produzent Nicolas Stampf zusammen mit der Münchner Folkmusikerin Henny Herz. Zusammen ergeben sie Floatist und liefern wunderbar leichten Folkpop. Perfekt für den Sommer. Weiter geht's mit den Dan Brothers und Toss and Turning.

0: Moin und schönen guten Abend. Und noch sitzen oder stehen wir alle ruhig?
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6: Hier scheinen noch die letzten Sonnenstrahlen ins Studio und es bleibt auch den restlichen Abend über trocken und freundlich. Erst morgen Vormittag kann es mal Schauer geben und dann auch schwüler werden.
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6: Ich habe hier keine Meldungen für Sie. Die Straßen sind frei. Gute Fahrt.
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6: Im nächsten Song hat der irische Musiker John Black gleich mehrere Formulierungen für die Aufforderung gefunden, den Mund zu halten. Die höflichste hat er in den Titel gepackt, Hold Your Tongue von John Black.

L'hiver, den Winter, besingt hier der französische Indie-Chanson-Musiker Voyou. Und weiter geht's mit Hannah Cohen und Mountain.

Hannah Cohen mit Mountain. Sie hören die Sounds auf Bremen 2 und kennen Sie das Gefühl, das uns oft im Urlaub oder in der Natur beschleicht, wenn man die eigene Entspannung, das Wohlbefinden registriert, sich über seine Umgebung freut, ruhig wird und irgendwie geerdet? Und diesen Zustand will man natürlich auch eigentlich gar nicht mehr verlassen. Ja, dieses Gefühl hat Finn Greenall, der Sänger und Songschreiber des Trios Fink, dazu veranlasst, ein ganzes Album zu schreiben und aufzunehmen. Und zwar im Dorf Senna in Cornwall, an der südwestlichen Spitze Englands zwischen felsigen Klippen, Granithügeln und dem Atlantik. The City is Coming to Erase It All heißt das Album und klingt genauso mystisch wie sein Entstehungsort. Hier sind Fink mit Does the Shade Choose Who to Comfort?

Bevor es hier musikalisch weitergeht, habe ich eine Gefahrenmeldung für Sie. Vorsicht bitte auf der A7 Hannover Richtung Hamburg zwischen Bad Fallingbostel und Dorfmarkt. Da liegt ein Plastikteil. Genau, wir haben gerade das Trio Fink um den Songschreiber und Sänger Finn Greenall gehört. Der ist wegen seiner Tätigkeiten als DJ vor einigen Jahren nach Berlin gezogen, aber hat eben bemerkt, dass ihm das Stadtleben ziemlich zusetzt und er in der Natur erst wieder richtig klar denken kann. Deswegen hat er auch das neue Album von Fink in einem kleinen Dorf in Cornwall aufgenommen, weit weg vom Stress der Stadt. Ein Vorbild war für ihn die US-amerikanische Folkmusikerin Adrienne Lenker, die schreibt ihre Musik meistens auch irgendwo im Nirgendwo der USA. Hier ist sie mit Donut Seam.

Da kam noch was am Schluss. Adrian Lenker mit Donut Theme von ihrem letzten Soloalbum Bright Future. Sie hören die Sounds auf Bremen 2. Und jetzt Vera Sola mit Get Wise.

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1: von Florian Bentsch.
2: Lady Gaga ist eine Kunstfigur der Sängerin Stefanie Germanotta. David Bowie, eine Art Pseudonym, das sich David Robert Jones auf der Bühne wie ein Mantel umlegte. Selbst Picasso machte sich selbst zur Marke und fast zur Karikatur. Die Selbstdarstellung der Künstlerin ist eins der Themen in der Ausstellung Becoming Paula im Paula-Modersohn-Becker-Museum in Bremen.
3: Für viele ist Paula ja so eine bestimmte Vorstellung, ein Bild, eine Projektionsfläche,
2: sagt Museumsdirektor Frank Schmidt. Die Ausstellung folgt der Künstlerin nach Worpswede, wo die Selbstdarstellung im Akt zum zentralen Bildthema wird, das sie bis zu ihrem frühen Tod beschäftigt.
3: Wir wollen zeigen, wie diese Projektionsfläche Paula wird. Wie wurde aus Paula Becker, aus der Schülerin, die in London studiert hat, die in Berlin studiert hat, Worpswede und häufig in Paris war, wie wurde daraus die bedeutendste Künstlerin des 20. Jahrhunderts, Paula Modersohn-Becker?
2: Die Ausstellung Becoming Paula, London, Berlin, Worpswede, Paris. Noch bis zum 13. September im Paula Modersohn-Becker Museum in Bremen.
1: Und hier geht's weiter mit Angus and Julia Stone und Heartbeat Slow.

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1: Mit Jens Farbig, guten Abend. G7-Staaten einigen sich offenbar auf neue Energiesanktionen gegen Russland. Russisches Kriegsschiff feuert angeblich Warnschüsse im Ärmelkanal ab. Gesundheitsdeputation bewilligt 150 Millionen Euro für Bremer Krankenhäuser. Das Wetter sonnig und trocken heute Abend bei bis zu 19 Grad. Bundeskanzler Merz sieht gute Chancen für eine engere Zusammenarbeit mit den USA beim Ukraine-Krieg. Der erste Tag beim G7-Gipfel im französischen Evian sei ein Tag der Hoffnung gewesen, so der Kanzler. Dagmar Pepping berichtet.
2: Die Gespräche mit US-Präsident Trump geben ihm einen gewissen Optimismus, so Merz. Man sei sich einig, die Ukraine weiter zu unterstützen und den Druck auf Russland zu erhöhen. Insgesamt sei der erste Tag in Evian von großer transatlantischer und europäischer Einigkeit geprägt gewesen und von europäischem Teamspiel, so Merz. Die G7-Partner hätten gezeigt, dass sie in den großen Fragen handlungsfähig sind. Präsident Trump habe er in den Gesprächen als sehr kooperativ und sehr aufmerksam zuhörend gesehen, so Merz.
1: Ein russisches Kriegsschiff soll im Ärmelkanal Warnschüsse in Richtung einer Yacht abgegeben haben. Die Besatzung der Yacht habe den Vorfall gemeldet, hieß es von britischen Behörden. Christoph Prössel mit Einzelheiten.
3: Der Vorfall ereignete sich am Vormittag, knapp 40 Kilometer von der Südküste Englands entfernt, außerhalb britischer Hoheitsgewässer. Ein russisches Kriegsschiff feuerte einen Warnschuss ab, als sich offenbar eine im Vereinigten Königreich registrierte Yacht auf etwa 460 Meter genähert hatte. Zuvor soll ein anderes akustisches Warnsignal abgegeben worden sein. Offenbar war die Sicht schlecht zu dieser Zeit. Ein Sprecher des britischen Verteidigungsministeriums sagte, der Vorfall werde untersucht.
1: Der kommunale Bremer Klinikverbund Gesundheit Nord und das Klinikum Bremerhaven-Reinkenheide bekommen in den kommenden Jahren mehr als 150 Millionen Euro aus dem sogenannten Krankenhaustransformationsfonds. Gut zwei Drittel zahlt der Bund, ein knappes Drittel das Land. Das Geld hat die Gesundheitsdeputation am Nachmittag bewilligt. Mehr dazu aus der Regionalredaktion Buten und Binnen von Emmy Thume.
4: Ein Großteil des Geldes soll ins Klinikum Bremen-Mitte fließen und dort viele der Kosten decken, die durch den Umzug des Klinikums links der Weser nach Mitte entstehen. Die Verlagerung soll die Behandlung qualitativ besser machen und ist Teil der Krankenhausreform, so Gesundheitssenatorin Claudia Bernhardt. Im Klinikum Bremerhaven-Reinkenheide wird mit dem Geld die Notaufnahme umgebaut und erweitert. Das soll die notfallmedizinische Versorgung in Bremerhaven und dem Umland langfristig sichern. In der Deputation wurden auch die regulären Krankenhausinvestitionen fürs laufende Jahr beschlossen. Die Summe liege erneut weit unter dem tatsächlichen Bedarf, kritisierte die Bremer Krankenhausgesellschaft.
1: Bremer Behörden haben Flächen identifiziert, auf denen größere Solaranlagen entstehen könnten. Es handelt sich um mehr als 20 Freiflächen, die in Frage kommen, unter anderem in Bremen-Blumenthal, Fegesack, Walle, Hemlingen, Osterholz und in der Neustadt sehen die Behörden geeignete Flächen für den Bau von Photovoltaikanlagen. Eine der größten Flächen liegt in der Mahndorfer Marsch mit knapp 70 Hektar. Die kleinste liegt zwischen Ochtum und Flughafen in Hochting. Als nächstes soll unter anderem in den Beiräten und den Gremien der bremischen Bürgerschaft über die möglichen Standorte diskutiert werden. Die Bremerhavener Lloyd-Werft wäre Partner beim Bau einer neuen Superjacht. Die Rönner-Gruppe, zu der die Werft gehört, hat heute einen entsprechenden Vorvertrag unterzeichnet. Vertragspartner ist der Maybach Ocean Club, das ist die maritime Luxussparte des Mercedes-Benz-Konzerns. Wie die Rönner-Gruppe mitteilte, wird die Yacht komplett in Bremerhaven gebaut. Und das waren Nachrichten mit Jens Farbig.
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5: Heute Abend bleibt es freundlich und trocken. In der Nacht kühlt es runter auf 10 Grad in Bremen und 7 Grad in Steinau. Morgen beginnt der Tag mit einem Mix aus Sonne und Wolken, bis dann am Vormittag auch ein paar Regenwolken mitmischen werden. Es wird im Laufe des Tages wärmer und schwüler bei Temperaturen um die 22 Grad.
0: Verkehr.
5: Auf der B6 Bremen-Kattenturm Richtung Bremen-Überseestadt. Da ist die Anschlussstelle Bremen-Überseestadt bis morgen um 6 Uhr früh gesperrt. Ansonsten haben Sie freie Fahrt.
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5: Schön, dass Sie noch dabei sind bei den Sounds am Dienstagabend. Und wir starten rein mit Southern Rock von Will Hodge, Better Than You.

Neo-Soul aus Graz. Dort hat sich das kroatisch-slowenische Musikduo Freekind gefunden. Die Schlagzeuggrooves kommen dabei von Nina Koroschak-Sercic und die geschmeidige Stimme und Klavierbegleitung von Sara Estagredei. Weiter geht's mit Tal Arditis optimistischem Mantra Everything's gonna be alright. 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

Familienbesuche können ja so einiges in uns auslösen. Im Fall von der armenisch-amerikanischen Musikerin Asnif Korkhejian, auch bekannt als Bedouin, hat sie einer dieser Besuche dazu inspiriert, ein Album über ihre Familiengeschichte zu schreiben, aber auch über Fragen der Zugehörigkeit und Identität. Der letzte Besuch im Haus ihrer Kindheit hat so viele Erinnerungen und auch Trauer über den Verlust dieses Ortes hervorgerufen, dass das Album an vielen Stellen nostalgisch, melancholisch, aber eben auch nach sonnengetränkten Nachmittagen klingt. Wir hören jetzt den Song Na Na Na von Bedouin.

fast schon psychedelische Sommerwelten macht die Musikerin Bedouin da auf. Das war Na Na Na von ihrem neuen Album Neon Summer Skin. Das Album hat sich mir nicht sofort erschlossen. Zweimal musste ich es schon hören, bis ich mich so richtig darauf einlassen konnte. Aber es lohnt sich. Die Songs nehmen einen dann so richtig in den Arm und wirken auch extrem entschleunigend, wie ich finde. So wie auch dieser Song hier, Long Way to Fall von Bedouin.

Sie hören die Sounds auf Bremen 2 und das war die armenisch-amerikanische Musikerin Asnif Korkedjian alias Bedouin. Sie geht mit ihrem neuen Album Neon Summer Skin auf Tour und kommt auch zu uns nach Deutschland. Am 29. August spielt sie auf dem Berlin Folk Festival neben vielen anderen modernen Folk Artists und ich würde sagen, da lohnt sich doch eine Reise Berlin auf jeden Fall.

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1: Es ist immer noch angenehm und sonnig draußen. Heute Nacht und am Morgen soll es trocken bleiben. Erst am Vormittag ziehen dann Regenwolken auf. Tagsüber wird es wärmer und schwüler, bei Temperaturen um die 22 Grad.
0: Verkehr.
1: Auf der B6 Bremen-Kattenturm Richtung Bremen-Überseestadt, da ist die Anschlussstelle Bremen-Überseestadt bis morgen um 6 Uhr gesperrt. Ansonsten haben Sie freie Fahrt.
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1: Und es geht weiter mit einem Song irgendwo zwischen sommerlicher Melancholie und Liebestaumel. Sweet Savior von den Villagers.

Sarah Yarosh mit Columbus and 89th. So eine Schreibblockade muss schon richtig fies sein, vor allem wenn man darauf nicht nur die eigene finanzielle Existenz als Musiker oder Autorin fußt, sondern auch die Identität, das Selbstverständnis. Mit so einer Blockade hatte Matt Berninger zu kämpfen, Frontmann und Sänger der Band The National, aber eben auch Solokünstler. Er ist nicht nur bekannt für seinen Bariton, sondern auch für seine poetischen Texte. Das heißt, da gibt's also auch noch eine Erwartungshaltung seitens der Fans und Kritiker. Eine vertrackte Situation, aber letztes Jahr konnte er sich dann wieder freischwimmen und hat das Album Get Sunk veröffentlicht. Daraus hören wir jetzt Inland Ocean von Matt Berninger.

Matt Berninger mit Inland Ocean. Sie hören die Sounds auf Bremen 2 am Dienstagabend. Und die nächste Band hat ähnlich wie Matt Berninger ebenfalls Performance-Druck. Modest Mouse, Indie-Rock-Band seit Ende der 90er. Auch sie müssen nach fast 30 Jahren immer wieder die Erwartungen der Fans und Kritiker erfüllen, wie nun mal alle in diesem Business. Nach einer so langen und auch einflussreichen Karriere kommt jetzt auch noch das Thema Legacy, auf Deutsch Vermächtnis, ins Spiel. Zumindest spielt das für Frontmann und Sänger Isaac Brock beim Schreiben des neuen Modest Mouse Albums eine Rolle. Was hinterlässt man der Welt, wenn man sie verlässt? Eine Frage, die sich nicht nur älter werdende Indie-Rocker irgendwann stellen müssen. Hier sind Modest Mouse mit Remember Yourself.

Modest Mouse mit Remember Yourself von ihrem neuen Album An Eraser and a Maze. Neue Musik gibt's auch von Tom O'Dell und den Lumineers. Der britische Singer-Songwriter hat mit der amerikanischen Folk-Rock-Band gemeinsame Sache gemacht. Dabei rausgekommen ist der intime Folk-Pop-Song Old Lovers.

Ich habe hier eine kurze Gefahrenmeldung für Sie. Vorsicht bitte auf der A7 Hannover Richtung Hamburg in der Ausfahrt Mellendorf. Da befindet sich eine ungesicherte Unfallstelle. Fahren Sie vorsichtig. Wir haben gerade Tom Odell und The Lumineers mit Old Lovers gehört. Am 14. August spielt Tom Odell ein Konzert in Hamburg auf dem offenen Kunstfestival MS Artville neben anderen spannenden Acts. Also da lohnt sich ein Besuch auf jeden Fall. Und ja, das war's für heute auch schon mit den Sounds. Hier geht's gleich weiter mit den Late Night Sounds und Ikonen des Jazz. Bleiben Sie also gerne dran. Ansonsten hören wir uns hier morgen wieder um die gleiche Zeit auf Bremen 2. Mein Name ist Roshan Heslin. Haben Sie noch einen schönen Abend.

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2: In Bremerhaven wird ab dem kommenden Jahr die Sommerbühne vor dem Stadttheater weggespart. In diesem Jahr kommt noch einige Male der Revisor von Nikolai Gogol, ein Wirtschaftsprüfer. Und jetzt wird gelogen, bis sich die Balken biegen.
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2: 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Der nimmt seine Rolle dankbar an und gibt von nun an einen feinen Herrn von Welt mit Kunstverstand, Sexappeal und Einfluss.
5: Das ist übermenschlich! Hast du nicht gehört, wie er den Premier runtergeputzt hat?
2: In Gogols Komödie begegnen wir korrupten Schlitzohren, die allesamt auf ihren persönlichen Vorteil schielen. Urkomisch und wie wir selbst vielleicht.
6: Es ist meine Pflicht, den Gästen dieser Stadt jede Unannehmlichkeit zu ersparen.
2: Angenommen. Genießen Sie die letzten Tage der Sommerbühne des Stadttheaters Bremerhaven mit Nikolai Gogols, der Revisor. Nur noch bis zum 28. Juni.

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1: Mit Jens Farbig, guten Abend. Bundeskanzler Merz sieht Annäherung an die USA in Bezug auf die Ukraine. Russisches Kriegsschiff gibt Warnschuss auf Yacht im Ärmelkanal ab. Kliniken im Land Bremen bekommen mehr als 150 Millionen Euro. Das Wetter sonnig und trocken bei bis zu 19 Grad. Bundeskanzler Merz sieht gute Chancen für eine engere Zusammenarbeit mit den USA beim Ukraine-Krieg. Der erste Tag beim G7-Gipfel im französischen Evian sei ein Tag der Hoffnung gewesen, so der Kanzler. Dagmar Pepping berichtet.
2: Die Gespräche mit US-Präsident Trump geben ihm einen gewissen Optimismus, so Merz. Man sei sich einig, die Ukraine weiter zu unterstützen und den Druck auf Russland zu erhöhen. Insgesamt sei der erste Tag in Evian von großer transatlantischer und europäischer Einigkeit geprägt gewesen und von europäischem Teamspiel, so Merz. Die G7-Partner hätten gezeigt, dass sie in den großen Fragen handlungsfähig sind. Präsident Trump habe er in den Gesprächen als sehr kooperativ und sehr aufmerksam zuhörend gesehen, so Merz.
1: Ein russisches Kriegsschiff hat offenbar im Ärmelkanal einen Warnschuss auf eine britische Yacht abgegeben. Das russische Verteidigungsministerium hat den Vorfall bestätigt. Die Yacht habe auf mehrere Kontaktversuche nicht reagiert und die Distanz immer weiter verringert. Bei einer Entfernung von 150 Metern habe der Kapitän der Fregatte dann den Feuerbefehl gegeben. Der Vorfall soll sich rund 40 Kilometer vor der britischen Küste ereignet haben. Die britischen Behörden untersuchen das jetzt. Der kommunale Bremer Klinikverbund Gesundheit Nord und das Klinikum Bremerhaven-Rankenheide bekommen in den kommenden Jahren mehr als 150 Millionen Euro aus dem sogenannten Krankenhaustransformationsfonds. Gut zwei Drittel zahlt der Bund, ein knappes Drittel das Land. Das Geld hat die Gesundheitsdeputation heute Nachmittag bewilligt. Mehr dazu aus der Regionalredaktion Buden und Binnen von Emmy Thume.
3: Ein Großteil des Geldes soll ins Klinikum Bremen-Mitte fließen und dort viele der Kosten decken, die durch den Umzug des Klinikums links der Weser nach Mitte entstehen. Die Verlagerung soll die Behandlung qualitativ besser machen und ist Teil der Krankenhausreform, so Gesundheitssenatorin Claudia Bernhardt. Im Klinikum Bremerhaven-Reinkenheide wird mit dem Geld die Notaufnahme umgebaut und erweitert. Das soll die notfallmedizinische Versorgung in Bremerhaven und dem Umland langfristig sichern.
1: Nach dem Schuss auf einen Polizisten in Göttingen hat sich der 16-jährige Tatverdächtige der Polizei gestellt. Er war wegen versuchten Totschlags europaweit gesucht worden. Der Jugendliche soll am Samstagabend bei einer Auseinandersetzung von zwei Großfamilien mehrere Schüsse aus einer scharfen Waffe abgegeben haben. Dabei war ein Polizeibeamter schwer verletzt worden. Und das waren Nachrichten mit Jens Farbig.
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1: Im Lauf der zweiten Nachthälfte ziehen lockere Wolkenfelder auf. Regen bringen sie nicht. Die Temperatur geht bis auf 10 Grad zurück. Morgen meist trockene Mischung aus etwas Sonne und Wolken. Am Abend dann häufiger kompakte Wolken, vom Weser-Ems-Gebiet etwas Regen. Es wird zunehmend schwül bei Temperaturen bis 24 Grad.
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4: Als die Nachricht von seinem Tod gestern Abend aus Bayern kam, hat das seine Fans mit Sicherheit erschüttert. Eigentlich wollte Abdullah Ibrahim im Juli nochmal in München auftreten. Obwohl er 91 Jahre alt war, hat er bis zuletzt auf der Bühne am Flügel gesessen und Konzerte gegeben, zuletzt im März in Kapstadt. Jetzt ist der südafrikanische Jazzpianist und Komponist Abdullah Ibrahim im Alter von 91 Jahren gestorben. Aus diesem Anlass soll in dieser ersten Stunde Jazz Iconic nochmal Musik von ihm erklingen, die ich anlässlich seines 90. Geburtstags im Oktober 2024 zusammengestellt habe. Ich hatte das Glück, ihn 2022 in der Oper zur Eröffnung der 46. Leipziger Jazztage zu erleben, wo er ein Solokonzert gab, das in mir bis heute nachhallt. Ich bin Heidi Eichenberg und hier kommt der große, unvergleichliche Meister am Piano, Abdullah Ibrahim.

Ikonisch, unverwechselbar und unvergesslich ist dieses kleine Klavierstück von Abdullah Ibrahim, aufgenommen 1976 in New York mit Cecil McBee am Bass und Roy Brooks an den Drums. Der Titeltrack seiner Sammlung Banyana, The Children of Africa, erschien beim Münchner Label Enya in seinem eigenen Verlag Ekapa, das so viel bedeutet wie Cape Town, Kapstadt. Dort, in einem der schlimmsten Ghettos Afrikas, wurde Adolf Johannes Brandt, der sich später Abdullah Ibrahim nennen sollte, 1934 geboren. Sein unverwechselbarer Stil machte ihn international berühmt und zu Hause zur Ikone. Am vergangenen Mittwoch wurde Abdullah Ibrahim 90 Jahre alt und ihm ist diese Sendung gewidmet. Willkommen zu den Late Night Sounds mit Jazz Iconic. An die Hörer von MDR Kultur, Bayern 2 und Radio Bremen 2. Mein Name ist Heidi Eichenberg. In den 50ern war er in Kapstadt der Kopf des vom Bebop inspirierten Jazz. 1958 gründete er das Dollar Brand Trio. Unter dem Apartheidsregime wurde Abdullah Ibrahim einer der erfolgreichsten und produktivsten Musiker, zusammen mit der Sängerin Miriam Makeba und dem Trompeter Hugh Masekela. Mit seiner Frau Satima Bea Benjamin floh Abdullah Ibrahim vor dem Druck des Apartheid-Regimes nach Zürich und bei einem Gig im Café Africana saß Duke Ellington im Publikum. Der unterstützte den Neuankömmling 1963 mit einer Record-Session, die ihm weltweit den Weg ebnete. Viele Stars wollten mit ihm spielen. Inspiriert und angefeuert entwickelte Abdullah Ibrahim eine freie Form des Jazz im New York der 60er, gemeinsam mit John Coltrane, Ornette Coleman und Don Cherry. Mehr als jeder andere verbindet Ibrahim die afrikanischen Wurzeln mit dem Jazz des 20. Jahrhunderts. Und wie hatte Duke Ellington das einst formuliert? Du bist gesegnet, denn du kannst aus der Quelle schöpfen. Hier ist Abdullah Ibrahim zusammen mit dem Altsaxophonisten Archie Chepp mit einer Komposition von Mal Waldron, die der für Billie Holiday geschrieben hatte. Left Alone. Mit Abdullah Ibrahim am Klavier, aufgenommen 1978 in Tokio.

Left Alone mit Archie Chep am Altsaxophon und Abdullah Ibrahim am Klavier. Seit er 1962 zum ersten Mal aus Südafrika floh, gewann sein zunehmend spiritueller und meditativer Jazz Anhänger in Europa, den USA und Japan. Seinen Namen Dollar Brand legte er ab und wählte den Namen Abdullah Ibrahim, nachdem er in den 60ern zum Islam konvertierte. Soto Blue von und mit Abdullah Ibrahim Klavier mit seinem Ensemble Ikaya, aufgenommen 2010.

Soto Blue von und mit Abdullah Ibrahim Klavier mit seinem Ensemble Ikaya, aufgenommen 2010. Erst als Erwachsener fand Ibrahim heraus, dass sein Vater Senzo dem Stamm der Soto angehörte und ermordet wurde, als Ibrahim 4 Jahre alt war. Seine Mutter und seine Großmutter waren Pianistinnen in der Kirche und so erhielt er im Alter von 7 Jahren den ersten Klavierunterricht. Es war für ihn eine harte Zeit, so erinnerte er sich später, denn das Klavier war ein Instrument für kleine Mädchen. Aber es hatte etwas. Ich entdeckte, so sagt er, bis heute immer wieder Neues auf diesem Instrument. Wir wuchsen auf mit Alkohol und Drogen. Viele meiner Freunde fielen dem zum Opfer oder landeten im Gefängnis, starben an der Sucht oder wurden ermordet. Die Musik hat mich gerettet. In all dem Elend war die Musik das Einzige, das so etwas wie Reinheit besaß.

Abdullah Ibrahim mit einem seiner schönsten Stücke, Blue Bolero, vom Album Senso, hier in einer Aufnahme vom WDR aus Köln aus dem Jahr 2008. Er hätte all seine Verbindungen nach Südafrika abbrechen können, aber er lehnte das ab. Er schloss sich der Freiheitsbewegung an, um eine Brücke zwischen dem Exil und seinem Land zu haben, blieb auch aus dem Exil heraus immer mit seiner Heimat verbunden. Seine meist instrumentalen Kompositionen waren wortloser Ausdruck von Freiheit und Widerstand. Im Gegensatz zu vielen anderen Exilanten überlebte er und trat 1994 bei der Amtseinführung Nelson Mandelas als Präsident auf, für den er ein besonders lebensbejahendes Stück komponiert hatte. Als die Rassendiskriminierung in den 70er Jahren immer brutalere Formen annahm, spielte er in einem kleinen Aufnahmestudio in Kapstadt mit seiner Band einen Titel ein, der zu einer Hymne der Anti-Apartheid-Bewegung wurde, Mannenberg. Der Titel war so etwas wie der Soundtrack für die Revolution, sagt Abdullah Ibrahim. Mannenberg drehte sich auf den Plattentellern der Townships, auch nachdem man ihn des Landes verwiesen hatte.

Diese Bearbeitung des Revolutions-Soundtracks Mannenberg befindet sich auf dem Album Yarona mit Abdullah Ibrahim am Klavier, Marcus McLaurin Bass und George Johnson Drums, aufgenommen live in New York 1995. Inzwischen war Abdullah Ibrahim 1990 nach Kapstadt zurückgekehrt. Nelson Mandela hatte ihn eingeladen, nachdem das Apartheid-Regime endlich Geschichte war. Seine Rolle als Doyen der afrikanischen Jazzszene konnte Abdullah Ibrahim nun voll entfalten. Für den afrikanischen Nachwuchs gründete er die Musikakademie M7. In den 90er Jahren bewegte sich Ibrahim zwischen seiner Heimat Kapstadt und New York hin und her, wo er ein Apartment hatte, zusammen mit seiner Frau, der Sängerin Satima Bea Benjamin. Dem gemeinsamen Sohn Zakwe, ebenfalls Pianist und Gitarrist, schrieb er das Stück Zakwe.

Sackville vom Album African Sweet aus dem Jahr 1997 mit Abdullah Ibrahim am Klavier, Belden Bollack Bass, George Gray Drums und dem European Community Youth Orchestra unter der Leitung von Daniel Schneider. Arrangements des Schweizer Komponisten gibt es auch auf der CD African Symphony, wo das Abdullah Ibrahim Trio erstmals mit vollem Orchester zu hören ist, mit dem Münchner Radiosymphonieorchester. Er wollte die Landschaften seiner südafrikanischen Heimat vor dem Auge des Hörers in der Musik wiedererstehen lassen. Dabei bewegt er die Töne wie auf einer Farbpalette. In jedem seiner Stücke versteckt sich eine Geschichte, gehüllt in ein sinfonisches Klanggedicht. Auch eine seiner bekanntesten Kompositionen, The Wedding, hat Daniel Schneider für das Münchner Radiosymphonieorchester und Abdullah Ibrahim bearbeitet.

The Wedding von Abdullah Ibrahim, bearbeitet von Daniel Schneider für das Abdullah Ibrahim Trio und das Münchner Rundfunkorchester unter der Leitung von Barbara Jahr aus dem Jahr 1998. Für sein Album Soto Blue, das 2010 erschien, hat Abdullah Ibrahim sein 1983 gegründetes Projekt Ekaya wieder aufgestellt. Ein Septett, das von einer vierköpfigen Bläsersektion geprägt wird. Von der Erstbesetzung ist keiner mehr dabei und Abdullah Ibrahim glänzt durch coole Zurückhaltung. Auch die Stücke sind nicht alle neu, aber sie klingen frisch und forsch, trotzdem sie eine Verbeugung vor Ibrahims eigener Vergangenheit sind.

Nisa vom Album Soto Blue mit Ekaya und Abdullah Ibrahim am Klavier. Manch einer der Hörer oder Kritiker hat sich über die Jahre gefragt, was die Musik von Abdullah Ibrahim nun eigentlich sei. So richtig lässt sie sich ja nicht in Schubladen einsortieren. Dabei verbindet Ibrahim die Hörer von Klassik, Jazz und World Music, da es für ihn ohnehin diese Trennung nicht gibt. Ob indische Ragas oder Stockhausen, am Ende ist es Musik und es spielt überhaupt gar keine Rolle, woher sie kommt, meint er dazu. Über den Begriff Weltmusik sagte er verächtlich, wenn das, womit ich in Südafrika aufgewachsen bin, Weltmusik ist, dann soll mir mal jemand erklären, was das bitte sein soll. Vielleicht soll das ja ein anderes Wort für Folklore sein, aber wo liegt nun der Unterschied? Louis Armstrong sagte, alle Musik ist Musik der Völker. Ein Pferd habe ich jedenfalls noch nie singen hören.

11th Hour vom Album The Sound of South aus dem Jahr 2010 war das, mit Abdullah Ibrahim am Klavier. In seiner Heimat ist er eine Ikone. Darüber hinaus wird er dafür geehrt und geliebt, weil er die südafrikanische Kultur mit seinem Jazz zu einem unverwechselbaren Sound verband.

Gestern ist der Jazzpianist Abdullah Ibrahim im Alter von 91 Jahren in seiner Wahlheimat Oberbayern gestorben. Bekannt geworden unter dem Namen Dollar Brand, war er nicht nur ein herausragender Pianist, sondern eine wichtige Stimme im Kampf gegen die Apartheid in Südafrika.

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1: Mit Jens Farbig, guten Abend. G7-Staaten wollen im Ukraine-Krieg Druck auf Russland erhöhen. Russisches Kriegsschiff feuert Warnschuss im Ärmelkanal ab. Kliniken im Land Bremen bekommen mehr als 150 Millionen Euro. Das Wetter in der Nacht trocken, Tiefstwerte bei 10 Grad. Bundeskanzler Merz sieht gute Chancen für eine engere Zusammenarbeit mit den USA im Ukraine-Krieg. Der erste Tag beim G7-Gipfel im französischen Evian sei ein Tag der Hoffnung gewesen, so der Kanzler. Dagmar Pepping berichtet.
2: Die Gespräche mit US-Präsident Trump geben ihm einen gewissen Optimismus um Merz. Man sei sich einig, die Ukraine weiter zu unterstützen und den Druck auf Russland zu erhöhen. Insgesamt sei der erste Tag in Evian von großer transatlantischer und europäischer Einigkeit geprägt gewesen und von europäischem Teamspiel, so Merz. Die G7-Partner hätten gezeigt, dass sie in den großen Fragen handlungsfähig sind. Präsident Trump habe er in den Gesprächen als sehr kooperativ und sehr aufmerksam zuhörend gesehen, so Merz.
1: Ein russisches Kriegsschiff hat offenbar im Ärmelkanal einen Warnschuss auf eine britische Yacht abgegeben. Das russische Verteidigungsministerium hat den Vorfall bestätigt. Die Yacht habe auf mehrere Kontaktversuche nicht reagiert und die Distanz immer weiter verringert. Bei einer Entfernung von 150 Metern habe der Kapitän des Kriegsschiffs dann Feuerbefehl gegeben. Der Vorfall soll sich rund 40 Kilometer vor der britischen Küste ereignet haben. Die britischen Behörden ermitteln jetzt dazu. Der kommunale Bremer Klinikverbund Gesundheit Nord und das Klinikum Bremerhaven Röntgenheide bekommen in den kommenden Jahren mehr als 150 Millionen Euro aus dem sogenannten Krankenhaustransformationsfonds. Gut zwei Drittel zahlt der Bund, ein knappes Drittel das Land. Das Geld hat die Gesundheitsdeputation heute Nachmittag bewilligt. Mehr dazu aus der Regionalredaktion Buten und Binnen von Emmy Thun.
3: Ein Großteil des Geldes soll ins Klinikum Bremen-Mitte fließen und dort viele der Kosten decken, die durch den Umzug des Klinikums links der Weser nach Mitte entstehen. Die Verlagerung soll die Behandlung qualitativ besser machen und ist Teil der Krankenhausreform, so Gesundheitssenatorin Claudia Bernhardt. Im Klinikum Bremerhaven-Reinkenheide wird mit dem Geld die Notaufnahme umgebaut und erweitert. Das soll die notfallmedizinische Versorgung in Bremerhaven und dem Umland langfristig sichern.
1: Die Gesundheitsdeputation hat heute ebenfalls beschlossen, dass Bremen mehr als 50.000 Euro jährlich für den Schutz von Drogenkonsumenten ausgeben soll. Das Geld können Einrichtungen beantragen, die Drogen von Konsumenten und Konsumentinnen analysieren, um sie so vor Verunreinigungen zu schützen. Das kann zum Beispiel bei größeren Partys oder Festivals passieren oder auch in Drogenkonsumräumen. Und das waren Nachrichten mit Jens Farbig.
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1: Heute Nacht trocken bei Tiefstwerten um 10 Grad, morgen dann eine Mischung aus Sonne und Wolken. Abends kann es dann vom Weser-Ems-Gebiet her auch vorübergehend etwas Regen geben. Es wird zunehmend schwül bei Temperaturen bis 24 Grad.
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Musiker. Am 12. Juni wäre er 85 Jahre alt geworden. Verdienste erwarb sich Chick Corea in der Band von Miles Davis, zum Beispiel bei dessen Meisterwerk Bitches Brew. Mit der Formation Return to Forever, in der Chick Corea Spitzenmusiker wie Dave Holland und Stanley Clark versammelte, nahm Corea ab Anfang der 70er Jahre Meilensteine des Jazz auf, wie dieses Stück hier vom Album Light as a Feather aus dem Jahr 1972 mit der Sängerin Flora Purim.

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1: 500 Miles High von und mit Chick Corea vom Album Light as a Feather, aufgenommen 1972. Zwei Jahre zuvor hatte Corea erst die Band von Miles Davis verlassen und eigene Formationen gegründet und natürlich war er auch gern gesehener Sidekick in den Bands seiner Kollegen, wie dem ebenso legendären Schlagzeuger Elvin Jones, auf dessen Album Merry Go Round. Hier ist das wohl schönste Stück aus seiner Lieblingsmusikecke Spanien, La Fiesta mit Joe Farrell am Sopransaxophon.

La Fiesta mit Chicoria am Piano vom Album Merry Go Round, das der Schlagzeuger Elvin Jones 1971 aufgenommen hat. Egal in welcher Konstellation der umtriebige Pianist unterwegs war, ob mit seinem Akustik- oder Elektrik-Trio, die klassische Musik, mit der er auf dem Klavier erste Bekanntschaft machte, begleitete Chicoria ein Leben lang, selbst wenn er für die Erfindung des Jazzrock gefeiert wird. 1971 begann Chicoria auch mit der Arbeit an seinem Soloalbum Children's Songs, das dann im Juli 1983 aufgenommen wurde für das Münchner Label ECM. Pate stand bei der Idee Bela Bartoks Album Mikrokosmos. Im Vorwort der Notenfassung schrieb Correa, dass er den ersten seiner Children's Songs komponierte, um, Zitat, die Einfachheit als Schönheit zu vermitteln, wie sie sich im Geiste eines Kindes darstellt.

Das waren aus Chick Coreas Sammlung von 20 kurzen Musikstücken unter dem Titel Children's Songs die Nummern 1 und 4. Bemerkenswert ist auch Coreas Einspielung des Doppelkonzerts von Mozart, gemeinsam mit dem Pianisten Friedrich Gulda. Wesentlich spektakulärer waren Anfang der 70er Jahre aber die hitzigen Beats, die mit dem Fusion Jazz, einem Hybrid aus Jazz und Rock, die Clubs und Plattenläden fluteten. Ganz vorne dran natürlich Chick Corea, der als einer der Väter dieser Gattung gilt und eine ganze Bewegung in Gang setzte, die noch lange anhielt und viele Musiker ansteckte. Zum Beispiel Stanley Clarke, der sich als Bassist schon relativ früh bei Chick Corea unverzichtbar gemacht hatte. Return to the Seventh Galaxy heißt das Album, aus dem der folgende Titel stammt, After the Cosmic Rain, aufgenommen 1973.

Mit der Fusion-Formation Return to Forever nahmen Chick Corea und Stanley Clark das Album No Mystery auf, das 1975 einen Grammy gewann. Als Gründungsmitglied der legendären Fusion-Band von Chick Corea prägte Clark den Sound insbesondere solcher Alben wie Romantic Warrior oder Light as a Feather, aus dem wir schon am Anfang dieser Sendung etwas gehört haben. Hier ist vom Grammy-prämierten Album No Mystery der Titel Dayride aus der Feder von Stanley Clark am Bass.

Dayride und No Mystery vom gleichnamigen Album mit Chick Corea am Klavier und Stanley Clarke am Bass. Er gilt als einer der bedeutendsten Bassisten der 70er und 80er Jahre und hat dreimal den Grammy bekommen. Gerade hat Stanley Clarke seinen Einstand als Kurator beim Santa Monica Jazz Festival gegeben. Das erste Santa Monica International Jazz Festival fand im Mai statt. Ende Juni, am 30. wird Stanley Clarke 85 Jahre alt. Langeweile oder Nostalgie sind bei ihm sicherlich kein Thema. Trotzdem zur Erinnerung, sein Signature-Werk ist vielleicht das Stück School Days des gleichnamigen Albums aus dem Jahr 1976. Darauf praktiziert er die bis heute sehr beliebte Form der Slap-Technik und macht es deshalb zu einem Meilenstein der Bassgeschichte. Überhaupt kann man Bassisten, die ja selten die erste Geige spielen, gar nicht genug Anerkennung zollen. Sie halten letztendlich den ganzen Musikladen zusammen und von ihnen hängt ab, ob es groovt oder swingt. Stanley Clarke soll dazu folgenden Satz gesagt haben: Bass players are always the intellectual kind, but nobody knows it. Stanley Clarke mit School Days aus dem Jahr 1976. Und damit noch eine gute Nacht. Das war Jazz Iconic in den Late Night Sounds mit Heidi Eichenberg.

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1: Mit Jens Fabig, guten Abend. Bundeskanzler Merz zieht positive Bilanz nach erstem G7-Gipfeltag. Russisches Kriegsschiff feuert Warnschuss im Ärmelkanal ab. Kliniken im Land Bremen bekommen mehr als 150 Millionen Euro. Das Wetter heute Nacht bleibt es trocken, Tiefstemperaturen um 10 Grad. Bundeskanzler Merz sieht gute Chancen für eine engere Zusammenarbeit mit den USA beim Ukraine-Krieg. Der erste Tag beim G7-Gipfel im französischen Evian sei ein Tag der Hoffnung gewesen, so der Kanzler. Dagmar Pepping berichtet.
2: Die Gespräche mit US-Präsident Trump geben ihm einen gewissen Optimismus um Merz. Man sei sich einig, die Ukraine weiter zu unterstützen und den Druck auf Russland zu erhöhen. Insgesamt sei der erste Tag in Evian von großer transatlantischer und europäischer Einigkeit geprägt gewesen und von europäischem Teamspiel, so Merz. Die G7-Partner hätten gezeigt, dass sie in den großen Fragen handlungsfähig sind. Präsident Trump habe er in den Gesprächen als sehr kooperativ und sehr aufmerksam zuhörend gesehen, so Merz.
1: Ein russisches Kriegsschiff hat offenbar im Ärmelkanal einen Warnschuss auf eine Yacht abgegeben. Das russische Verteidigungsministerium hat den Vorfall bestätigt. Die britische Yacht habe auf mehrere Kontaktversuche nicht reagiert und die Distanz immer weiter verringert. Bei einer Entfernung von 150 Metern habe der Kapitän des Kriegsschiffs dann den Feuerbefehl gegeben. Der Vorfall soll sich rund 40 Kilometer vor der britischen Küste in internationalen Gewässern ereignet haben. Der kommunale Bremer Klinikverbund Gesundheit Nord und das Klinikum Bremerhaven-Reinkenheide bekommen in den kommenden Jahren mehr als 150 Millionen Euro aus dem sogenannten Krankenhaustransformationsfonds. Gut zwei Drittel zahlt der Bund, ein knappes Drittel das Land. Das Geld hat die Gesundheitsdeputation heute Nachmittag bewilligt. Mehr dazu aus der Regionalredaktion Buten und Binnen von Emmy Thume.
3: Ein Großteil des Geldes soll ins Klinikum Bremen-Mitte fließen und dort viele der Kosten decken, die durch den Umzug des Klinikums links der Weser nach Mitte entstehen. Die Verlagerung soll die Behandlung qualitativ besser machen und ist Teil der Krankenhausreform, so Gesundheitssenatorin Claudia Bernhard. Im Klinikum Bremerhaven-Reinkenheide wird mit dem Geld die Notaufnahme umgebaut und erweitert. Das soll die notfallmedizinische Versorgung in Bremerhaven und dem Umland langfristig sichern.
1: Und noch mal eine Meldung vom Fußball. Bei der Weltmeisterschaft spielt zur Stunde noch Frankreich gegen Senegal. Kurz vor Schluss steht es 3:1 für die Franzosen. Um Mitternacht spielt dann Irak gegen Norwegen und später noch Argentinien gegen Algerien. Morgen früh um 6 tritt dann Österreich gegen Jordanien an. Und das waren Nachrichten mit Jens Fabig.
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1: Heute Nacht bleibt es trocken, Tiefstemperaturen bei 10 Grad. Morgen dann ein Mix aus etwas Sonne und etwas Wolken. Am Nachmittag und Abend dann häufiger kompaktere Wolken. Und vom Emsland her gibt es etwas Regen vorübergehend. Es wird zunehmend schwül. Die Temperaturen morgen bei 24 Grad.
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4: Heute in den ARD Late Night Sounds jede Menge düstere US-Folkmusik, Neues aus New Orleans mit Joanna Rose und weitere Zustandsberichte seiner Heimat von No Kings Protestsänger Jesse Wells. Außerdem ein Vorgeschmack auf einige wunderbare Live-Konzerte diesen Sommer. Am Mikrofon im Bayern 2 Studio Jay Ruppich. Nächste Woche kommt diese Band hier nach München, die Bridge City Sinners aus Portland, Oregon. Sie spielen Dark Folk, ein Mix aus punkigem Bluegrass, morbiden Texten und Underground Folk. Ich freue mich jetzt schon.

Die Bridge City Sinners aus Portland mit ihrer charismatischen Sängerin am 24. Juni in München im Backstage zu erleben, am 29. Juni in Dresden und am 30. Juni im Z-Bau in Nürnberg. Und wenn das nicht schon genug Grund zur Freude wäre, haben sie auch noch eine großartige Vorband dabei, Joanna Rose aus New Orleans.

In New Orleans veranstalten sie einen Burlesque-Club. Joanna Rose mit ihrer Band. Die Newcomerin ist als Vorband der anfangs gehörten Bridge City Sinners auf Tournee dabei. Der Grund, sie haben gerade auf Flail Records in Portland, dem House-Label der Bridge City Sinners, ihr neues Album Chainsmoking Below Sea Level veröffentlicht. Dass es eine Vorband gibt, steht nicht mal auf den Konzertkarten drauf. Schade, aber ich freue mich umso mehr, denn so ergibt sich das seltene Vergnügen, beide Bands mal live zu hören.

Joanna Rose mit Tuba in the Sand. Sie selbst singt und spielt Kontrabass und hat wie so viele Musiker und Musikerinnen in New Orleans dort als Straßenmusikerin angefangen. Am 24. Juni ist sie im Backstage in München mit ihrer Band zu erleben im Doppelpack mit den Bridge City Sinners aus Portland, Oregon. Wer Bands wie The Dead South liebt, ist hier richtig.

Und das Rout Oak Festival am Rieksee bei Murnau in Oberbayern steht wieder an. Und da würden Joanna Rose und die Bridge City Sinners ziemlich gut reinpassen. Eine Handvoll Fans von Deep Blues, Dark Folk, rohem Psychedelic Blues Rock trifft sich hier für 3 Tage vom 10. bis zum 12. Juli zum 11. Mal auf einer Wiese unter einem alten Eichenbaum mit viel Bier aus der Region und vereint durch die Liebe zu rohem Bluesrock. So um die 1000 Musiknerds kommen mittlerweile zum Festival. Man kann vor Ort campen und den 18 geladenen Bands lauschen. Neu dabei in diesem Jahr Lonesome Shack aus den USA, und die klingen für Rout Oak Verhältnisse erstaunlich zahm.

Der Bayern 2 Nachtmix hier in den ARD Late Night Sounds. In dieser Stunde stelle ich ein paar Neuerscheinungen aus der Welt des Folk und der Amerikanermusik in den USA vor. Beziehungsweise im eben gehörten Fall aus Australien. Eben zu hören, die Snake Oil Merchants aus Melbourne. Schon mit ihrem Namen möchte die Band an die 30er Jahre erinnern, die Vorkriegszeit in den USA, wo Jahrmarktstruppen, windige Geschäftsleute, Jahrmarktsschreier und Quacksalber durch die USA tingelten, um die Leute zu entertainen und ihnen für ganz spezielle medizinische Wundermittelchen Geld aus der Tasche zu ziehen. Und sie alle träumen davon, reich zu werden. Auch Hot Damn Scandal mit ihrer letzten Single I Wanna Be Rich aus der Studentenstadt Bellingham im Staat Washington.

Musik aus der kleinen Studentenstadt Bellingham im Nordwesten der USA, über Seattle gelegen, mit Hot Damn Scandal. Die wollen auch mal filthy, stinking rich sein. A Life of Crime heißt ihr neues Ende Mai erschienenes Album. Das ist der Nachtmix in den ARD Late Night Sounds und wir ziehen weiter gen Norden nach Kanada, nach Calgary in Alberta zur Newcomerin Bella White. 2020 landete die Bluegrass- und Folk-Hoffnung mit ihrem Album Just Like Leaving ein Überraschungserfolg und wurde im selben Atemzug wie Folk-Hoffnungen wie Molly Tuttle oder Sierra Farrell genannt. Jetzt hat sie wieder ein neues Album veröffentlicht, A Sign in the Weather. Wir hören daraus Little Things.

Ja, und das war Meute aus Hamburg natürlich. Das habe ich jetzt mal eingestreut, obwohl es leider gerade kein neues Album von ihnen gibt. Aber bei so viel New Orleans inspirierter Musik muss ja auch mal was aus Deutschland kommen. Meute haben als New Orleans Marching Band angefangen und sind dann relativ schnell auf ihr eigenes Ding gekommen. Sie kombinieren elektronische Musik mit einem minimalistisch arrangierten, live gespielten Brassband-Sound. Gebucht werden sie mittlerweile auf den größten Rockfestivals weltweit. Sogar Coachella in den USA haben sie schon gespielt. Unglaublich gut läuft es auch für Hermanos Gutierrez. Die zwei Schweizer Brüder werden 2026 eine riesige Tour als Vorband von Surfer und Songwriter Jack Johnson in den USA spielen und haben ein paar Songs mit ihm aufgenommen. Wer hätte gedacht, dass die beiden Brüder ihren zurückgelehnten Desert Blues Sound mal in Stadien spielen würden? Eine neue Single gibt es auch noch, Canto Andino.

Ganavia heißt die in den USA lebende Sängerin mit Wurzeln im Süden Indiens. The Bee hieß das eben gehörte Stück. Beim Water and Sound Festival wird sie zusammen mit der britischen Saxophonistin und Klangforscherin Laura Misch zu erleben sein. Auf jeden Fall wird das zu einem ja sehr meditativ-spirituellen Erlebnis werden. Thema des Water and Sound Festivals ist in diesem Jahr Waterways, Canals, Sea Routes and Empire. Mit Musik, Kunstinstallationen und Lesungen findet auf dem Festival eine Auseinandersetzung mit dem Thema Wasserwege und ihrer Bedeutung in der Kolonialgeschichte statt. Ein weiteres Highlight auf dem Festival ist die kurdische Sängerin Meral Pollard mit ihrer holländischen Band.

Die kurdische Sängerin Meral Pollard live zu erleben am 31. Juli beim Water and Sound Festival in Augsburg und am 1. August beim Fur Festival im Import-Export in München. Ja, und für den letzten Herrn hier im Bayern 2 Nachtmix in den ARD Late Night Sounds gibt's aktuell mehr zu tun, als er bewältigen kann. Und das, obwohl er sowieso schon 1 bis 2 Alben im Jahr veröffentlicht. Der junge Folksänger Jesse Wells, einer der prominentesten Musiker, die sich als Teil der No Kings Bewegung einen Namen gemacht haben. Unter dem Motto No Kings gehen in den USA Tausende auf die Straße, um gegen die autoritäre Politik der Trump-Administration zu protestieren. Jesse Wells ist in den letzten 3 Jahren zu einer Art Chronist der politischen Geschehnisse geworden. Masks Off heißt sein Mitte Juni erschienenes Album. Hier zum Abschluss The Ballad of Big Balls. Ein Rundumschlag gegen ICE, Musk und die NRA und mit dem schönen Refrain It makes no sense. One man's terror is the other man's defense. Ja, recht hat er. Und damit Servus und Gute Nacht aus München wünscht Jay Ruttage.

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1: Um 0 Uhr mit Wolfgang Berger. Der Bund wird in den nächsten Jahren rund 16 Milliarden Euro in die Drohnenabwehr investieren. Das kündigte Verteidigungsminister Pistorius bei einem Truppenbesuch in Friesland an. Der Aktionsplan umfasse eine Vielzahl von Maßnahmen, sagte der SPD-Politiker.
2: Wir beschaffen Drohnen, die aufklären, wir beschaffen Drohnen, die wirken, sowie angreifende Drohnen eben abwehren können, also das gesamte Spektrum. Wir werden jeden Soldaten und jede Soldatin an Drohnen ausbilden. Das ist und wird weiter Bestandteil der Ausbildung sein. Drohnen, und das ist eine Lehre aus dem Krieg, den Putin gegen die Ukraine führt und in dem sich die Ukraine so überaus erfolgreich, gerade auch mit Drohnentechnologie, wehrt. Drohnen sind längst Standard im Truppenalltag und das muss auch so sein.
1: Verteidigungsminister Pistorius in Schortens in Niedersachsen. Bundeskanzler Merz hat sich zuversichtlich gezeigt, dass Europäer und Amerikaner gemeinsam vorgehen, um den Ukraine-Krieg zu beenden. Er habe mit US-Präsident Trump sehr ausführlich über die nächsten Schritte und mögliche weitere Sanktionen gegen Russland gesprochen, sagte Merz nach einem Gipfeltreffen im französischen Evian. Trump habe sich dabei sehr kooperativ gezeigt. Dies gebe Anlass zur Hoffnung. Bundesinnenminister Dobrindt hat Kritik an Abschiebungen nach Afghanistan zurückgewiesen. Wer hier schwere Straftaten begangen habe, der habe kein Recht, in unsere Gesellschaft zurückzukehren, sagte der CSU-Politiker bei einer Veranstaltung in Hamburg. Vergangene Nacht waren vom Flughafen Leipzig-Halle aus 32 Afghanen per Charterflug in ihr Heimatland abgeschoben worden. Kritik daran kam unter anderem von der Linken. Mitfavorit Frankreich ist mit einem Sieg in die Fußball-WM gestartet. Beim 3:1 gegen den Senegal war Superstar Kylian Mbappé mit 2 Toren der Mann des Spiels. Aus dem ARD-WM-Team André Siems.
3: Es war ein spektakuläres Fußballspiel. Erste Halbzeit fast nur der Senegal, Frankreich wahnsinnig zurückgezogen. In der Nachspielzeit die beste Gelegenheit für den Senegal durch Saar aus 6 Metern, der allerdings den Ball nicht richtig traf. Mit einem 0:0 ging es anschließend in die Pause. Die zweite Halbzeit wurde dann spektakulär. Es spielte fast nur noch Frankreich, angetrieben immer wieder durch Kylian Mbappé. Der Senegal verliert gegen Frankreich mit 1:3.
1: Das waren die Nachrichten. Das Wetter in Deutschland. Meist trocken, vereinzelt noch Schauer oder Gewitter. Tiefstwerte 18 bis 7 Grad. Tagsüber gebietsweise freundlich, auch dichtere Wolken, Schauer und selten Gewitter. Höchstwerte 18 Grad auf den Ostseeinseln bis 32 Grad am Kaiserstuhl. Am Donnerstag heiter im Nordosten und den Bergen Schauer oder Gewitter, 20 bis 36 Grad. Am Freitag anfangs freundlich, später Schauer und teils starke Gewitter, 24 bis 38 Grad. Es ist 0:03 Uhr.
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1: Um 1 Uhr mit Wolfgang Berger. Deutschland will in den nächsten Jahren rund 16 Milliarden Euro für neue Drohnen ausgeben. Investiert werde vor allem in Abwehr und Aufklärung, sagte Verteidigungsminister Pistorius bei einem Truppenbesuch in Niedersachsen.
2: Wir beschaffen Drohnen, die aufklären, wir beschaffen Drohnen, die wirken, so wie angreifende Drohnen eben abwehren können, also das gesamte Spektrum. Wir werden jeden Soldaten und jede Soldatin an Drohnen ausbilden. Das ist und wird weiter Bestandteil der Ausbildung sein. Drohnen, und das ist eine Lehre aus dem Krieg, den Putin gegen die Ukraine führt und in dem sich die Ukraine so überaus erfolgreich, gerade auch mit Drohnentechnologie, wehrt. Drohnen sind längst Standard im Truppenalltag und das muss auch so sein.
1: Verteidigungsminister Pistorius. Bundeskanzler Merz hat sich zuversichtlich gezeigt, dass Europäer und Amerikaner gemeinsam vorgehen, um den Ukraine-Krieg zu beenden. Er habe mit US-Präsident Trump sehr ausführlich über die nächsten Schritte und mögliche weitere Sanktionen gegen Russland gesprochen, sagte Merz nach einem Gipfeltreffen im französischen Evian. Trump habe sich dabei sehr kooperativ gezeigt. Dies gebe Anlass zur Hoffnung. Bundesinnenminister Dobrindt hat Kritik an Abschiebungen nach Afghanistan zurückgewiesen. Wer hier schwere Straftaten begangen habe, der habe kein Recht, in unsere Gesellschaft zurückzukehren, sagte der CSU-Politiker bei einer Veranstaltung in Hamburg. Vergangene Nacht waren vom Flughafen Leipzig-Halle aus 32 Afghanen per Charterflug in ihr Heimatland abgeschoben worden. Kritik daran kam unter anderem von der Linken. Mitfavorit Frankreich ist mit einem Sieg in die Fußball-WM gestartet. Beim 3:1 gegen den Senegal war Superstar Kylian Mbappé mit 2 Toren der Mann des Spiels. Aus dem ARD-WM-Team André Siems.
3: Es war ein spektakuläres Fußballspiel. Erste Halbzeit fast nur der Senegal, Frankreich wahnsinnig zurückgezogen. In der Nachspielzeit die beste Gelegenheit für den Senegal durch Saar aus 6 Metern, der allerdings den Ball nicht richtig traf. Mit einem 0:0 ging es anschließend in die Pause. Die zweite Halbzeit wurde dann spektakulär. Es spielte fast nur noch Frankreich, angetrieben immer wieder durch Kylian Mbappé. Der Senegal verliert gegen Frankreich mit 1:3.
1: Und im Spiel Irak gegen Norwegen steht es zur Halbzeit 1:2. Das waren die Nachrichten. Das Wetter in Deutschland. Meist trocken, vereinzelt noch Schauer oder Gewitter, Tiefstwerte 18 bis 7 Grad. Tagsüber gebietsweise freundlich, auch dichtere Wolken, Schauer und selten Gewitter. Höchstwerte 18 Grad auf den Ostseeinseln bis 32 Grad am Kaiserstuhl. Donnerstag heiter im Nordosten und in Bergen Schauer oder Gewitter, 20 bis 36 Grad. Am Freitag anfangs freundlich, später Schauer und teils starke Gewitter. Es ist 1:03 Uhr.
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1: Um 2 Uhr mit Wolfgang Berger. Die Staats- und Regierungschefs der 7 wichtigsten Industriestaaten setzen ihr Treffen im französischen Evian heute fort. Hauptthema ist die Lage der Weltwirtschaft. Aus Evian Georg Schwarte.
2: Auf dem Themenzettel am Morgen eine nachhaltige Wachstumsagenda für die Welt in Zeiten von Krieg und Krisen. Heute Mittag dann dreht sich hier alles um das Thema künstliche Intelligenz. Darüber werden Kanzler Merz, US-Präsident Trump und die übrigen Gipfelteilnehmer am Nachmittag auch mit den Gründern und Vorstandschefs von KI-Unternehmen wie OpenAI, Meta oder auch Google DeepMind diskutieren, bevor der G7-Gipfel vom Gastgeber Frankreich zu Ende geht. Im kommenden Jahr übernehmen dann die Amerikaner den Vorsitz der 7 wirtschaftsstarken Nationen der Welt.
1: Außerdem wollen die G7-Staaten noch mehr Druck auf Russland machen. Das steht in einer gemeinsamen Erklärung, die in der Nacht veröffentlicht wurde. Darin kündigen die Staats- und Regierungschefs schärfere Sanktionen an, auch im Öl- und Gassektor. Die Ukraine soll bei der Luftverteidigung stärker unterstützt werden. Ziel ist, der G7-Erklärung zufolge, eine neue Dynamik in die Verhandlungen mit Russland zu bringen. Die Bundeswehr soll für 16 Milliarden Euro neue Drohnen bekommen. Das hat Verteidigungsminister Pistorius angekündigt. Investiert wird demnach in Abwehr- und Aufklärungssysteme, aber auch in Angriffstechnologie. Alle Teilstreitkräfte sollen entsprechend geschult werden. Bei einem Truppenbesuch in Niedersachsen sagte Pistorius wörtlich: Wir werden künftig jeden Soldaten und jede Soldatin an Drohnen ausbilden. Wie wichtig das sei, habe der Krieg gegen die Ukraine gezeigt.